Das ist ein paar Stück von Baden Powell, berühmten Gitarristen aus Brasilien, Afro-Sambas.

0: Viva Daniel!
1: Nach diesem kleinen Geburtstagsgruß darf ich mich noch kurz zu Wort melden. Sie hören die Ö1 Jazznacht mit Katharina Ostowitsch. Wir befinden uns mitten im heutigen Konzertmitschnitt, der am 3. Mai 2022 im Studio 3 des Wiener Radio Kulturhauses aufgenommen wurde. Es musiziert das Wiener Choro Ensemble. Das war unüberhörbar brasilianische Lebensfreude und Musik, gepaart mit Inspiration aus Wien. Den letzten Titel sagt das Ensemble gleich selbst an.
2: We're gonna play the last song, Araponga, Luiz Gonzaga.

Unter tosendem Applaus hat sich das Wiener Schuro-Ensemble noch zu einer zweiten Zugabe hinreißen lassen, an diesem 3. Mai 2022 im Studio 3 des Wiener Radio Kulturhauses. Asagnado, so der Titel, den Jacob du Bandolim komponiert hat. Für sie musizierten Antonio de Padua, Cavaquinho und siebensaitige Gitarre sowie Trompete, Marco Antonio da Costa, Cavaquinho und siebensaitige Gitarre, Joao Vitor, Flöte, Roberta Carin, Percussion und Daniel Mischkita, sechsseitige Gitarre. Aufnahmeleitung Florian Rosensteiner, Tonmeister Ralf Gabriel. Wir bleiben noch ein wenig im musikalischen Dunstkreis Lateinamerikas. Pianist und Komponist Michael Publik hat sich gemeinsam mit Gitarrist Stefan Oser der traditionellen und neuen brasilianischen Musik verschrieben. «Chorando em Viena» heißt der Titel vom Album «Brasiliade».

Chorando en Vienna, eine Komposition von Stefan Oser, den wir auch an der Gitarre gehört haben. Michael Bublik hat es arrangiert und das Klavier gespielt. Auch Percussionist Michael Tartaruga Mittersteiner hat sich in die Klangwelt von Kuba und Brasilien verliebt. Auf Abre Camino setzt er die unterschiedlichsten Musiker und Musikerinnen in Szene. Wir hören aus dem 2023 bei ATS Records erschienenen Album das Traditional Paqueta Axé. Contrameste Tamarindo singt.

Paqueta Axé, ein Traditional aus den Gesängen rund um die afro-brasilianische Kampfkunst Capoeira, in einem Arrangement von Michael Mittersteiner, der für sein Album Abre Camino Freunde aus aller Welt zusammengetrommelt hat. Gesungen hat Contrameste Tamarindo, Percussion Michael Mittersteiner, Chor Catalina Morales González, Taketi Fuentes, Profilio Maure di Sotual, Markus Lindner und Felix Sanu. Der nächste Titel stammt vom Album Rudi Berger featuring Toninho Horta. Diese erstaunliche Partnerschaft hat 2020 Früchte getragen. Schließlich hat die Liaison zwischen der Musik Brasiliens und dem Jazz eine lange Tradition. Jazzgeiger Rudi Berger und Gitarrist und Sänger Toninho Horta stehen jetzt mit Gleichgesinnten auf der Bühne. Vertentes heißt der Titel, den wir hören.

0: Vertentes. Jurij Popow, der Komponist, spielte den E-Bass, Lena Horter Flöte, Toninho Horter und Helio Del Mirio Gitarre, Markus Susano Percussion, Rudi Berger Violine. Durch die vergangenen 2 Stunden hat sie Katharina Ostovic begleitet.
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2: Im Studio ist Theresa Eder. Es ist 3 Uhr. Bei Finanz Online gibt es seit Jahresbeginn die Möglichkeit, sich durch eine Vertrauensperson vertreten zu lassen. Und Julia D'Agostino, das Angebot wird gut angenommen.
3: Schon über 21.000 Mal wurde diese sogenannte unentgeltliche Vertretung eingereicht. Das Service richtet sich vor allem an ältere Menschen oder an all jene, die Unterstützung brauchen bei digitalen Amtswegen bzw. die keine ID Austria installiert haben. Mit dem Vertretungsservice kann eine volljährige Person aus dem persönlichen Umfeld stellvertretend zum Beispiel digital Steuererklärungen einreichen oder Kontodaten ändern.
2: 3 Anrainer haben gestern in Enns im Bezirk Linz-Land einen Balkonbrand unter Kontrolle bringen können. Die Feuerwehr musste nur noch Nachlöscharbeiten durchführen. Verletzt worden ist niemand. In Finnland steht das weltweit erste Endlager für hochradioaktiven Atommüll kurz vor der Eröffnung. Martin Rauter berichtet.
4: In einem Tunnellabyrinth in hunderten Metern Tiefe sollen bald tausende Tonnen Atommüll versiegelt und vergraben für immer gelagert werden, sagt Geologe Tuomas Pere. Wir sind im Endlager Onkalo an der finnischen Westküste.
5: Die Isolation von der Zivilisation an der Oberfläche ist wichtig, wegen der starken Strahlung der Abfälle.
4: Es wird hunderttausende Jahre dauern, bis der Atommüll wirklich ungefährlich ist. Heißt aber auch, dass weiterhin ein Restrisiko besteht, selbst wenn der radioaktive Abfall unter der Erde liegt, sagt Juha Aroma von Greenpeace.
5: Wir sind vielleicht irgendwo in der Nähe einer Lösung, aber niemand auf der Welt ist auch nur annähernd dabei, dieses Problem zu beseitigen.
4: Es ist zu erwarten, dass die Behörde demnächst grünes Licht für das Endlager gibt. Menschen dürfen es dann nicht mehr betreten.
2: Und an der Copacabana in Rio de Janeiro klingt es in Kürze so. Der Grund, die Sängerin Shakira gibt ein Gratiskonzert am Strand in Brasilien. Die Show dauert über 2 Stunden. Mehr als 2 Millionen Besucherinnen und Besucher werden erwartet. Solche Mega-Events haben in Rio inzwischen Tradition. 2025 ist Lady Gaga vor über 2 Millionen Menschen aufgetreten. Ein Jahr zuvor Madonna vor etwa 1,6 Millionen Fans. Jetzt weiter zum Wetter mit Daniel Schlager.
6: Vergleichsweise kühl sind die kommenden Stunden. Dann steht uns heute aber der bisher wärmste Tag des Jahres bevor. Die Temperaturen erreichen 22 bis 29 Grad. Auch ein knapper 30er ist möglich. Selbst in 2000 Meter Höhe hat es heute um und über 10 Grad. Dazu gibt es wieder viel Sonne, meist nur dünne Wolken. Etwas dichter können die Wolken am Nachmittag aber in Vorarlberg und Tirol werden. Kurze Schauer entstehen, wenn überhaupt, nur vereinzelt und frühestens gegen Abend. Erst ab Dienstag werden Schauer dann von Westen her etwas wahrscheinlicher.

Herzlich willkommen zurück in der Jazznacht, liebes Jazznacht-Publikum. Von 3.03 Uhr bis 5 Uhr stehen jetzt Klaviertrios auf dem Programm in all ihrer Bandbreite. Wir beginnen bei ein paar Klassikern Ende der 50er, Anfang der 60er Jahre und werden uns dann im Laufe der nächsten 2 Stunden grob chronologisch bis in die Gegenwart vorarbeiten. Das ist das ikonische Oscar Peterson Trio mit Ray Brown am Kontrabass und Ed Thigpen am Schlagzeug, und die drei spielen aus dem Cole Porter Songbook.

I've got you under my skin, just one of those things und Love for Sale. Drei Kompositionen von Cole Porter, gespielt von Oscar Peterson, Ray Brown und Ed Thigpen. Weiter geht's mit einem Pianisten, dessen Karriere hier noch ganz am Anfang stand und der im Laufe seiner Karriere auch nicht mehr sehr viel mit dem Standards-Repertoire machen sollte, hier aber noch eine CD veröffentlicht hat namens Nights of Ballads and Blues.

McCoy Tyner, Klavier, Steve Davis, Kontrabass, Lex Humphries, Schlagzeug, McCoy Tyners Groove Waltz und davor Blue Monk von Thelonious Monk aus der CD Nights of Ballads and Blues, erschienen bei Impulse 1963. Wir machen weiter mit einem der ganz großen des Trio-Formats, mit Bill Evans und einer Aufnahme aus dem Hilversum aus den Niederlanden, die erst kürzlich über Elemental Music veröffentlicht wurde, zuvor schon in Bootleg-Kreisen durchaus bekannt, nun aber offiziell veröffentlicht und klanglich verfeinert und wunderbaren Liner Notes ausgestattet. Lautend auf den Titel Bill Evans Behind the Dykes, mit Eddie Gomez am Kontrabass und Marty Morell am Schlagzeug.

Bill Evans, Behind the Dykes, aufgenommen am 26. März 1969 in Hilversum. Emily und davor You're Gonna Hear From Me. Und von Bill Evans kommen wir jetzt zu Mary Lou Williams, einer der ganz wichtigen Pianistinnen, die zum Zeitpunkt dieser Aufnahme 1979 über 40 Jahre im Musikbusiness unterwegs ist und als Mentorin für viele nach ihr folgende Jazzgrößen fungierte. Wir hören sie jetzt in ihrem Trio mit Milton Skuggs am Bass und Rasheer Khalid am Schlagzeug. I can't get started.

Das Mary Lou Williams Trio, Live at Rick's Café Americain. Aufgenommen am 14. November 1979 in Chicago. Nach dieser Aufnahme aus dem Jahr 1979 kommen wir jetzt in die 80er und 90er Jahre. In dieser Zeit erfuhr das Klaviertrio eine quasi Renaissance, nachdem die Jahrzehnte davor von elektrifiziertem Jazz-Fusion dominiert waren. In Gang gebracht wurde diese Renaissance durch einige Schlüsselfiguren.

Keith Jarrett, Gary Peacock und Jack DeJohnette. Standards Volume 1. Eines der zentralen Alben, das das Klaviertrio in den 80er Jahren zurückbrachte als zentrale Formation für den Jazz, das es bis heute ist. Ein weiterer wichtiger Musiker in dieser Entwicklung war der Pianist Brad Mehldau mit seinem Trio, der vor allem für die interessante Inkorporation von Popstücken in sein Jazzrepertoire bekannt wurde.

Ja, das war zuvor Still Crazy After All These Years von Paul Simon und jetzt gerade Everything in Its Right Place vom Radiohead-Album Kid A, interpretiert von Brad Mehldau, Larry Grenadier und Joche Rossi. Wir kommen jetzt zu einigen Klaviertrio-Alben, die beim Label ECM erschienen sind. Wie auch das vorhin schon gehörte Standards-Trio von Keith Jarrett. ECM als eine der wichtigen Bühnen für europäischen Jazz oder Jazz aus Europa besser gesagt, wie auch zum Beispiel die Musik von Marcin Wasilewski, die wir etwas später hören werden. Und jetzt gleich Marilyn Crispell mit Gary Peacock und Paul Motion unter der Produktion von Manfred Eicher, Amaryllis.

Das Marcin Wasilewski Trio. Das war Diamonds and Pearls, zuvor die Prince-Nummer hier im Trio interpretiert und jetzt gerade Balladina von Thomas Stanko, auch in Gedenken an diesen polnischen Trompeter. Wir setzen unseren Trio-Reigen fort und kommen zur deutschen Pianistin Julia Hülsmann.

Sie hören die Ö1 Jazznacht. Das war Julia Hülsmann mit ihrem Trio mit Marc Müllerbauer am Kontrabass und Heinrich Köberling am Schlagzeug. Und bleiben wir jetzt noch bei den wichtigen Pianistinnen der letzten 20 bis 30 Jahre. Und da darf natürlich Jerry Allen nicht fehlen. Und ihr Album 21, das bei Blue Note Records erschienen ist, Anfang der 90er Jahre, ist jetzt kürzlich in bestens klingendem Vinyl neu aufgelegt worden. Wir hören sie deshalb jetzt von diesem Album 21 mit Ron Carter am Kontrabass und Tony Williams am Schlagzeug. Jerry Allen mit A Beautiful Friendship, danach In the Morning und ganz zum Schluss T42.

0: Ja, eine Tour de Force von einem Album. 21 von Jerry Allen mit Ron Carter am Kontrabass und Tony Williams am Schlagzeug. Das war T42, davor In the Morning, eine Eigenkomposition von Jerry Allen und zu Beginn A Beautiful Friendship, jetzt neu aufgelegt im Rahmen der Blue Note Tone Poet Reissue Series. Das waren jetzt also 2 Stunden von Klaviertrios. Alles bisher Gehörte können Sie wie immer unter 7 Tage Ö1 auf unserer Homepage nachhören. Und auf dieser Homepage werden Sie auch im Laufe der nächsten Tage eine genaue Tracklist für diese Sendung zum Nachlesen finden. Xavier Plus sagt herzlichen Dank fürs Zuhören und wünscht noch einen angenehmen Sonntag mit Ö1.
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2: Am Mikrofon Martin Balder. Um die Pressefreiheit ist es laut Reporter ohne Grenzen weltweit so schlecht bestellt wie noch nie seit 25 Jahren. So lange veröffentlicht die Organisation bereits ihren jährlichen Bericht. Ihr Fazit?

0: zum heutigen Tag der Pressefreiheit. Kritischer Journalismus wird zunehmend kriminalisiert, auch in Demokratien. In mehr als der Hälfte der Länder ist die Situation aktuell problematisch. 2022 waren es nur 13%. Vorzeigeländer gäbe es nur noch wenige. Mehr von Teresa Kulowitsch.
1: Die nordischen Länder, allen voran Norwegen, die Niederlande und Estland, sind weiterhin Musterschüler in Sachen Pressefreiheit. Das hat stark mit der Transparenz der Behörden zu tun. Stichwort der gläserne Staat. Insgesamt 7 Ländern stellt der Bericht ein gutes Zeugnis aus. Demgegenüber stehen 137 Länder mit problematischer bis sehr schlechter Lage. Die interessanteste Beobachtung hierbei, Katar liegt mit Platz 75 vor Griechenland auf Platz 86. Die USA, die sind derzeit auf Platz 64. In den vergangenen 3 Jahren wurden 19 Plätze eingebüßt. Begründet unter anderem durch die Angriffe auf unabhängige Medien durch US-Präsident Trump und seine Regierung. Und auch damit, dass die Finanzierung für unabhängige Medienhäuser gezielt zurückgezogen wurde. Allein 19 Plätze in diesem Jahr und damit am stärksten abgerutscht ist EU-Beitrittskandidat Georgien, das sich mit seinem Mediengesetz an Russland orientiert hat.
0: Die USA werden laut Präsident Donald Trump noch mehr Soldaten aus Deutschland abziehen als bisher angekündigt. Wir werden unsere Truppenpräsenz deutlich stärker reduzieren und zwar um weit mehr als 5000 Soldaten, so Trump vor Journalisten. Das Pentagon hatte am Freitag erklärt, binnen 12 Monaten rund 5000 ihrer 35.000 Soldaten in Deutschland abzuziehen. In der armenischen Hauptstadt Erevan kommen heute Abend die Staats- und Regierungsspitzen von mehr als 40 europäischen Ländern zusammen. Bei dem Gipfeltreffen der Europäischen Politischen Gemeinschaft soll über die Kriege in der Ukraine und im Iran beraten werden. Mit dem kanadischen Premierminister Mark Carney wird erstmals auch ein nicht-europäischer Regierungschef teilnehmen. Jordanien hat in Syrien mehrere Luftangriffe auf Standorte von Waffen- und Drogenschmugglern durchgeführt. Die Armee sprach von einem Abschreckungseinsatz. Seit dem Sturz des syrischen Machthabers Bashar al-Assad kämpfen die Nachbarstaaten verstärkt gegen Drogenhändlerringe. Syrien ist einer der größten Produzenten des Aufputschmittels Captagon in der Region. Das waren die Nachrichten mit Martin Balder. Und nun zum Wetter.
2: Das Hochdruckgebiet Winfried hat uns gestern den bisher wärmsten Tag des Jahres gebracht mit 27,6 Grad in Innsbruck. Allerdings wird dieser Jahresrekord nicht lange halten, denn bereits heute Nachmittag werden es 22 bis 29 Grad. Am Alpennordrand vom Salzachtal über das Salzkammergut bis ins Mostviertel wird vielleicht sogar die 30 Grad Marke geknackt. Jetzt in der Früh ist es aber noch frisch. Meist liegen die Temperaturen einstellig im Plus. Tagsüber scheint in den meisten Regionen die Sonne von früh bis spät. Ausnahme sind Vorarlberg und Teile Nordtirols. Hier ziehen am Nachmittag ein paar Wolken auf. Der Südwind legt im Tagesverlauf zu und wird lebhaft bis kräftig in den Alpen föhnig. Recht ähnliches Wetter bekommen wir auch am Montag. Wieder viel Sonnenschein, im Osten mehr als im Westen. Auch die Temperaturen bleiben auf einem ähnlichen Niveau. So viel zum Wetter von Daniel Stanker.

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1: Ich begrüße alle Wachgebliebenen und Wachgewordenen sehr herzlich zur letzten Stunde der heutigen Ö1 Jazznacht. Eines der dominantesten Instrumente unserer Sendungen und wohl des Jazz überhaupt ist das Schlagzeug. Ausnahmen bilden meistens nur Solo- oder Duo-Aufnahmen. Die kommende Stunde bis 6 Uhr bietet da bewusst Kontrastprogramm, denn wir hören diverse Kombos ohne Schlagzeug. Den Anfang macht der Klarinettist und Saxophonist Jimmy Giuffre mit seinem Trio, eine Aufnahme aus dem Jahr 1956.

Jimmy Giuffre, Reeds, Jim Hall, Gitarre und Ralph Pena, Kontrabass, The Train and the River und die Crawdad Suite waren das. Der nächste Bassist von Jimmy Giuffre sollte dann Steve Swallow sein, im berühmten Trio mit dem Pianisten Paul Bley. Und diesen Steve Swallow treffen wir jetzt, allerdings knapp 60 Jahre später. Carla Bley betreibt seit 2013 ein Working Trio eben mit Steve Swallow an der Bassgitarre, mit Andy Shepard am Saxophon und ihr selbst am Klavier.

Musik von Carla Bley von der CD Trios aus dem Jahr 2013. Ihre Kompositionen waren schon in vielen Kontexten, von Quartetten bis zur Big Band zu hören. Aber im intimen Setting dieses schlagzeuglosen Trios können sich diese Stücke noch einmal ganz neu entfalten.

Vashkar heißt dieses Stück von Carla Bley, hier in einem Arrangement für ihr Trio, erschienen 2013 bei ECM. Ebenfalls bei ECM hat der Flügelhornspieler und Trompeter Kenny Wheeler viele seiner Alben veröffentlicht. Angel Song von 1997 ist dabei einer seiner unumstrittenen Meilensteine. Passend zum Thema dieser Jazznachtstunde ist diese CD eine Einspielung ohne Schlagzeug. Der Puls der Musik ist zwar auch ohne Schlagzeug deutlich spürbar, allerdings entstehen ganz neue Freiräume, die die vier Musiker zu füllen wissen. Oder eben ganz bewusst nicht. Sie hören Kenny Wheeler Trompete und Flügelhorn, Lee Konitz Altsaxophon, Dave Holland Kontrabass und Bill Frisell Gitarre.

Omno aus der CD Angel Song von Kenny Wheeler. Daraus jetzt noch ein Stück, das 12-minütige Present Past. Das mag zunächst lange erscheinen, aber der unglaublich schön strukturierte Aufbau und das abwechslungsreiche Arrangement lassen diese 12 Minuten schneller vergehen, als einem lieb wäre. Present Past beginnt mit 2 Duetten. Erst zwischen Kenny Wheeler und Bill Frisell und dann zwischen Dave Holland und Lee Konitz.

Kenny Wheeler, Trompete und Flügelhorn, Lee Konitz, Altsaxophon, Dave Holland, Kontrabass und Bill Frisell, Gitarre. Past Present von der wunderschönen CD Angel Song. Die letzte Formation dieser heutigen Ö1 Jazznacht ist das Tarkowski-Quartett. Das Tarkowski-Quartett ist ein vom französischen Pianisten François Couturier ins Leben gerufenes Projekt. Wie schon im Namen enthalten, ist der russische Filmemacher Andrei Tarkowski die Hauptinspiration für die Musik dieses Quartetts. Entweder wird Musik interpretiert, die für Tarkowski selbst oder für seine Filme wichtig war, oder Kompositionen, die von seinen Filmen inspiriert wurden. Sie hören François Couturier Klavier, Anja Lechner Cello, Jean-Louis Matinier Akkordeon und Jean-Marc Larcher Sopransaxophon.

0: Musik vom selbstbetitelten Album des Tarkowski-Quartett beendet die heutige Jazznacht. Xavier Plus bedankt sich herzlich fürs Zuhören und wünscht Ihnen einen angenehmen Tag mit Ö1.
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2: Im Studio Eva-Maria Fohn. Der Muttertag steht kurz bevor und rund zwei Drittel der Österreicherinnen und Österreicher nutzen diesen Tag, um etwas zu verschenken. Laut Handelsverband geben sie dafür im Schnitt rund 79 Euro aus. Christoph Danninger berichtet.
3: Die beliebtesten Geschenke zum Muttertag bleiben Blumen und Süßigkeiten, so der Handelsverband, gefolgt von gemeinsamer Zeit, etwa bei einem Essen oder Ausflügen. Der Tag sei für den Handel ein wichtiger wirtschaftlicher Impuls, sagt der Präsident des Handelsverbandes Rainer Will. Der Muttertag habe sich
4: zum handfesten Wirtschaftsfaktor etabliert, der heuer immerhin eine Viertelmilliarde in die vorwiegend heimischen Kassen der Händler spült.
3: Viele kaufen für diesen Anlass regional und im stationären Handel.

0: Online-Einkäufe spielen in diesem Fall eine kleinere Rolle, heißt es vom Branchenvertreter.
1: Insgesamt sind es 11% heuer und die Fernost-Plattformen haben mit rund 4% kaum mitzureden.
0: Das stärke nicht nur den heimischen Handel, sondern sichere auch Arbeitsplätze in Österreich.
2: US-Präsident Trump will einen vom Iran übermittelten Friedensplan prüfen. Er könne sich aber nicht vorstellen, dass dieser Plan akzeptabel sein werde, schrieb Trump auf seiner Plattform Truth Social. Teheran schlägt offenbar die Öffnung der Straße von Hormuz und ein Ende der US-Blockade iranischer Häfen vor. Gespräche über das iranische Atomprogramm sollten auf später verschoben werden. Der Personalstand beim Bundesheer steigt. Seit Jänner wurden rund 1.000 Personen aufgenommen, darunter 870 Soldaten. Rund 430 Abgänge wurden verzeichnet. Für Verteidigungsministerin Tanner von der ÖVP ist das Plus von mehr als 500 Personen ein Zeichen, dass das Bundesheer als Arbeitgeber an Attraktivität gewinnt. In der Qualifikationsgruppe der Fußball-Bundesliga feiert Aufsteiger Ried nach einem 2:0 gegen Blau-Weiß Linz den vorzeitigen Klassenerhalt. Und die Rieder sind als Erster der Qualifikationsgruppe auch im Rennen um den 5. Europacup-Startplatz dabei. Martin Lang.
3: 2 Tage trainingsfrei gibt's in Ried nach der Klassenerhaltsfeier und als Erster der Quali-Gruppe denkt Ried-Trainer Maxi Senft jetzt ans Europacup-Playoff.
4: Klar ist, wir sind hungrig, ich bin hungrig, jetzt wollen wir mehr, jetzt müssen wir mal Erster werden im unteren Playoff.
3: 5 Punkte Vorsprung haben die Rieder auf die Altacher, die erst morgen gegen den WRC spielen. In der Meistergruppe heute 5. gegen 6. Austria gegen Hartberg und 3. gegen 2. Salzburg gegen Sturm. Der Sieger des Spieles in Salzburg würde vorläufig Tabellenführer werden und den LASK, der erst morgen gegen Rapid spielt, überholen. Die Grazer wollen nach 4 Remis den 3. Auswärtssieg, Trainer Fabio Ingolic.
4: Jedes Spiel ist ein Finale im oberen Playoff. Wir wollen natürlich voll auf Attacke gehen, müssen wir, weil, wie gesagt, momentan zählen dann einfach auch nur Siege.
3: Ab 17 Uhr Salzburg Sturm Graz und ab 14.30 Uhr Wiener Austria gegen Hartberg.
2: Das waren die Nachrichten mit Eva-Maria Fohn. Und jetzt zum Wetter.
5: Sonne und Föhn lassen die Temperaturen heute kräftig steigen. Es wird der bisher wärmste Tag des Jahres mit bis zu 29 Grad. Vereinzelt sind sogar erstmals heuer 30 Grad möglich. Aktuell ist es teilweise aber noch recht frisch. In Wien jetzt 8 Grad, Eisenstadt 9, St. Pölten 7, Linz 9, Salzburg 7, Innsbruck und Bregenz 10, Graz 7 und Klagenfurt 8 Grad. Auch heute scheint in ganz Österreich die Sonne. Meist sind nur dünne, hochliegende Wolken am Himmel zu sehen. Etwas dichter werden die Wolken ab Mittag in Vorarlberg und Tirol, aber auch hier bleibt es meist trocken. Der Wind aus Süd bis Südost frischt im Tagesverlauf lebhaft bis kräftig auf. In den Alpen wird es föhnig. Höchstwerte 22 bis 29, eventuell eben auch 30 Grad. Am wärmsten vom Inntal bis zum Mostviertel. In 2000 Meter Höhe 9 bis 14 Grad. So viel zum Wetter mit Nicola Biermeier.
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8: Und Tonmeisterin Sabine Heiner. Herzlich willkommen. Heute ist Sonntag, der 3. Mai. Sommerlich scheint die Sonne. Und beim Aufstehen begleiten wir Sie jetzt gleich mit Musik von Josef Haydn.

Das Hagen-Quartett eröffnet die heutige Frühmusik. Zu hören war der vierte Satz aus dem Quartett für Streicher in A-Dur, Opus 20, Nummer 6 von Joseph Haydn, auch bekannt als Sonnenquartett. Und das passt doch ganz hervorragend zum heutigen internationalen Sonnentag. Der huldigt natürlich dem sonnigen Wetter, soll aber auch auf die Bedeutung der Solarenergie hinweisen. Dem Sonnenkönig Ludwig XIV. Ist das nun folgende Musikstück gewidmet. Wir hören einen Ausschnitt aus dem Ballett d'Alcidien et Polyxandre von Jean-Baptiste Lully.

Das war die Chaconne des Morts von Jean-Baptiste Lully aus seinem Ballett d'Alcidion et Polyxandre. Gespielt hat das Aradia Ensemble unter der Leitung von Kevin Mallon. 6:12 am Sonntag weiter geht es jetzt mit einem Concerto Grosso von Charles Avison.

Nach einer Vorlage von Domenico Scarlatti hat Charles Aveson sein Concerto Grosso Nummer 6 in D-Dur komponiert. Zu hören daraus war der vierte Satz in einer Aufnahme mit dem Café Zimmermann oder Café Zimmermann, dem französischen Klassik-Ensemble, gegründet von Pablo Valetti und Céline Frisch. Eine weit größere Besetzung, die erwartet sie in der heutigen Ö1-Matinee am Sonntagvormittag. Die Staatskapelle Berlin, nämlich mit Dirigent Christian Thielemann und außerdem Sopranistin Julia Kleiter und Bariton Konstantin Krimmel. Auf dem Programm stehen Orchesterlieder von Richard Strauss, Ludwig van Beethovens Sinfonie Nummer 6 in F-Dur, die Sinfonia Pastorale und ebenfalls von Ludwig van Beethoven die Ouvertüre zu Goethes Trauerspiel Egmont, Opus 84. Eine Aufnahme dieses Konzerts aus dem großen Musikvereinssaal in Wien im Rahmen des Musikverein-Festivals 2026 bringen wir um 11.03 Uhr. Und die Staatskapelle Berlin, die erklingt auch jetzt.

Robert Schumann, Sinfonie Nummer 3 in S-Dur, Opus 97, die Rheinische Sinfonie. Daniel Barenboim hat bei dieser Aufnahme die Staatskapelle Berlin dirigiert. Mehr von dieser gibt's, wie gesagt, heute ab 11.03 Uhr in der Ö1 Matinee. 9 vor halb 7, jetzt auf dem Programm Amerikanisches von Antonín Dvořák.

Ursprünglich hat er dieses Werk für Klavier komponiert, Antonín Dvořák, und bald auch orchestriert. Aus der Suite für Orchester in A-Dur zu hören war der dritte Satz, Moderato alla Polacca. Gespielt haben die Babenberger Symphoniker unter der Leitung von Robin Ticciardi. 6:26 Uhr, jetzt aber wirklich Klaviermusik, und zwar von Edvard Grieg.

0: Das war der Vals Impromptu Opus 47 Nummer 1 aus den lyrischen Stücken für Klavier von Edvard Grieg in einer Interpretation von Gianni Di Luca. Nachzuhören, wie gewohnt, unter oe1.orf.at/guten Morgen. 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Sonntag, der 3. Mai, es ist jetzt gleich 6.30 Uhr. Zeit für die Nachrichten mit Martin Balder.
1: Guten Morgen. Der Iran hat den Vermittlern in Pakistan einen 14-Punkte-Plan für Verhandlungen mit den USA vorgelegt. Laut der den Revolutionsgarden nahestehenden Nachrichtenagentur Tasnim wird darin die Beendigung des Krieges an allen Fronten, einschließlich des Libanon, gefordert. Weiters besteht Teheran auf die Freigabe eingefrorenen Vermögens und ein Ende der Sanktionen. US-Präsident Donald Trump kündigte an, den Plan prüfen zu wollen. Er könne sich aber nicht vorstellen, dass er akzeptabel sei. Die USA werden laut Trump noch mehr Soldaten aus Deutschland abziehen als bisher angekündigt. Wir werden unsere Truppenpräsenz deutlich stärker reduzieren und zwar um weit mehr als 5000 Soldaten, so Trump vor Journalisten. Das Pentagon hatte am Freitag erklärt, binnen 12 Monaten rund 5000 ihrer 35.000 Soldaten in Deutschland abzuziehen. In der armenischen Hauptstadt Erevan kommen heute Abend die Staats- und Regierungsspitzen von mehr als 40 europäischen Ländern zusammen. Bei dem Gipfeltreffen der Europäischen Politischen Gemeinschaft soll über die Kriege in der Ukraine und im Iran beraten werden. Mit dem kanadischen Premierminister Mark Carney wird erstmals auch ein nicht-europäischer Regierungschef teilnehmen. Die Organisation Reporter ohne Grenzen sieht die Pressefreiheit weltweit so gefährdet wie noch nie seit ihrem ersten jährlichen Bericht vor 25 Jahren. Demnach wird kritischer Journalismus auch in Demokratien zunehmend kriminalisiert. In mehr als der Hälfte der Länder sei der Zustand der Pressefreiheit problematisch. 2022 war das nur bei 13% der Fall gewesen. Das Wetter heute meist sonnig, windig und in den Alpen föhnig und am Nachmittag sommerlich warm mit meist 23 bis 29 Grad. Nur im Westen sind ab Mittag auch dichtere Wolken dabei. Es ist 6.32 Uhr.
0: Guten Morgen mit Ö1 am Sonntag. Der erste Sonntag im Mai bringt jetzt gleich Ballettmusik von Ferdinand Ries.

Seine Oper Die Räuberbraut nach einem Libretto von Georg Döring hat Ferdinand Ries auch eine Ballettmusik mit an einigen Tänzen angehängt. Und einen daraus, eine Tarantelle, haben wir gerade gehört in einer Aufnahme mit dem WDR-Sinfonieorchester Köln unter der Leitung von Howard Griffiths. 6:56, jetzt zu einer Komposition des böhmischen Komponisten Johann Wenzel Kalivoda. Die Hofkapelle Stuttgart spielt den dritten Satz aus seiner Sinfonie Nummer 1 in F-Moll.

Der dritte Satz aus der Sinfonie Nummer 1 in F-Moll, Opus 7 von Johann Wenzel Kalliwoda. Frieder Bernius am Pult der Hofkapelle Stuttgart. 6.40 Uhr ist es gleich. In den kommenden 4 Minuten erklingt ein Instrument, das sonst eher selten zu hören ist. Eine 11-seitige Altgitarre, entwickelt in den 1960er Jahren vom schwedischen Gitarrenbauer Georg Bohlin. Die Bauweise ermöglicht es zum Beispiel, Lautenstücke in der vorhandenen Lautentabulatur und Fingertechnik auf der Gitarre zu spielen, ohne diese umschreiben oder anpassen zu müssen. Und sie eignet sich auch bestens für diese Bearbeitung von Johann Sebastian Bachs Cello Suite Nummer 6 in D-Dur.

Kavott Nummer 1 und 2, ein Satz aus Johann Sebastian Bachs Suite, aus seiner Suite für Violoncello Nummer 6 in D-Dur, in einer Transkription von Göran Sölscher, der bei dieser Aufnahme auch gespielt hat, in einer Transkription für Altgitarre. 6 Uhr und gleich 45 Minuten, wir bleiben im Barock, weiter geht's mit Musik von Georg Philipp Telemann.

Konzert für Oboe, Streicher und Basso Continuo in A-Dur von Georg Philipp Telemann. Daraus Vivace, der vierte Satz, in einer Aufnahme mit Solist Ramon Ortega und der Kammerakademie Potsdam. 649. Intensiv mit der Klaviermusik von Frédéric Chopin auseinandergesetzt, hat sich der 1870 geborene polnische Komponist. Verzeihung. Leopold Godowski heißt er. Ganze 53 Studien über die Etüden von Frédéric Chopin hat er veröffentlicht und zu hören gibt es jetzt ein Capriccio, das Chopin fast ausschließlich für schwarze Tasten komponiert hat.

höchst gefragt in Europa und auch in den USA war er zu Lebzeiten, Leopold Godowsky. Das war seine Studie für Klavier Nummer 10 in A-Dur, ein Capriccio nach dem Opus 10 Nummer 5 von Frédéric Chopin. Emanuele De Lucchi hat dieses höchst anspruchsvolle Stück interpretiert. Und zum Schluss der heutigen Ausgabe von Guten Morgen mit Ö1 heißt es jetzt bahnfrei für eine Polka von Eduard Strauss.

0: Ein Sturm der Begeisterung. Eduard Strauss, Bahnfrei, Opus 45, eine Polka schnell, in einer Aufnahme mit den Wiener Philharmonikern unter der Leitung von Bobby McFerrin beim Konzert für Europa im Mai 2004 im Barockgarten des Schlosses Schönbrunn. Das war Guten Morgen mit Ö1 am Sonntag, dem 3. Mai. Die Musik der heutigen Sendung hat Stefanie Madertaner ausgesucht. Tontechnik Sabine Heiner und Gabriel Schett war am Mikrofon. Es ist 7:05.
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3: Der Mai wird als Wonnemonat bezeichnet. Spontan denke ich dabei an die Freuden des Frühlings. An die Wärme der Sonne, die nach den langen Wintermonaten wieder an Kraft gewinnt, an die Blüten und Blumen und an das saftige Grün der Wiesen, an den Kuckuck, die Schwalben und andere Zugvögel, die wieder zurückkehren aus den südlichen Gebieten. Im Frühling bricht nicht nur in der Natur neues Leben auf. Auch Menschen spüren neue Lebenskraft, Zuversicht und Freude. Der Mai ist ein beliebter Hochzeitsmonat. In seinem Buch der Lieder verbindet der Dichter Heinrich Heine den Mai mit den Gelben und andere Zugvögel, die wieder zurückkehren aus den südlichen Gebieten. Im Frühling bricht nicht nur in der Natur neues Leben auf. Auch Menschen spüren neue Lebenskraft, Zuversicht und Freude. Der Mai ist ein beliebter Hochzeitsmonat. In seinem Buch der Lieder verbindet der Dichter Heinrich Heine den Mai mit den Gefühlen der Liebe.

Im wunderschönen Monat Mai, als alle Vögel sangen, da habe ich hier gestanden, mein Sehnen und Verlangen. Interessanterweise hat die Bezeichnung Wonne aber zunächst wenig mit den hier anklingenden Wonnen von Liebe, Sehnen und Verlangen zu tun. Vielmehr leitet sie sich vom mittelhochdeutschen Begriff für Weide ab. Der Mai ist also der Weidemonat, in dem die Bauern ihr Vieh wieder nach draußen auf die Weide bringen. Zwischen den Wonnen der Liebe und der Weide können wir jedoch einen Zusammenhang herstellen. Es ist die Fruchtbarkeit. Die Fruchtbarkeit der Natur schenkt Freude und Hoffnung. Und sie kann das zarte Pflänzchen der Liebe zwischen Menschen zum Sprießen bringen. Der römischen Fruchtbarkeitsgöttin Maia verdankt der Monat Mai übrigens seinen Namen. In der römischen Antike wurde zu Beginn dieses Monats dieser Göttin geopfert, wie der römische Dichter Ovid überliefert. Genau hier finden sich die historischen Wurzeln dafür, dass der Mai in der katholischen Kirche als Marienmonat gefeiert wird.

0: Im Mittelalter wurden im Zuge der Christianisierung oft vorchristliche Gepflogenheiten übernommen und christlich umgedeutet. In diesem Fall trat Maria, die Mutter Jesu, die im Christentum als Gottesmutter verehrt wird, an die Stelle der Fruchtbarkeitsgöttin Maya. Ein ähnliches Phänomen lässt sich auch bei der Christianisierung indigener Religionen beobachten, beispielsweise in Lateinamerika. Dort wird die Erde, die Leben schenkt, als kniende, schwangere Frau dargestellt. Für viele indigenen Christinnen und Christen bedeutet die Verehrung Mariens die Möglichkeit, an die Frömmigkeit ihrer Ahnen anzuknüpfen. Maria stellt im Christentum jedoch keine Fruchtbarkeitsgöttin dar. Ihre Verehrung als Theotokos, wie sie in den orthodoxen Kirchen genannt wird, wörtlich übersetzt heißt das Gottesgebärerin. Diese Verehrung bringt den Glauben an einen Gott zum Ausdruck, der Ursprung und Quelle allen Lebens ist. Unabhängig vom religiösen oder weltanschaulichen Hintergrund glaube ich, dass uns die Natur mit der Erfahrung des Geheimnisses und der Faszination des Lebens beschenkt, welches nach langen Wintermonaten neu aufblüht und nach vorne drängt. Besonders jetzt, im wunderschönen Monat Mai. Mir wird dabei bewusst, wie schützenswert diese kostbare Natur ist.
1: Das war ein Zwischenruf von Martin Lindner. Er ist Professor für Moraltheologie und gehört zum Orden der Serviten.
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3: Im Studio Eva-Maria Fuhn. Die USA könnten deutlich mehr als 5000 Soldaten aus Deutschland abziehen. Das kündigt US-Präsident Trump an und ruft damit auch Kritik in den eigenen Reihen hervor. Zwei führende Republikaner im Kongress zeigen sich besorgt über die Pläne der Regierung. Markus Langer berichtet.
4: Die Vorsitzenden der Verteidigungsausschüsse von Senat und Repräsentantenhaus, Roger Wicker und Mike Rogers, betonten in einer gemeinsamen Stellungnahme, jede wesentliche Änderung der US-Truppenpräsenz in Europa müsse mit dem Kongress und mit den Verbündeten der USA abgestimmt werden. Auch wenn die NATO-Partner ihre Verteidigungsausgaben auf 5% des Bruttoinlandsprodukts erhöhen, brauche der Aufbau von deren Fähigkeiten zur konventionellen Abschreckung Zeit. Eine voreilige US-Truppenreduzierung in Europa berge die Gefahr, die Abschreckung zu untergraben und ein falsches Signal an den russischen Präsidenten Putin zu senden, warnen die beiden republikanischen Politiker.
3: Russland und die Ukraine haben sich in der Nacht wieder gegenseitig mit Drohnen angegriffen. Am späten Abend wurde in der ukrainischen Hauptstadt Kiew Luftalarm ausgelöst. In Russland mussten in der Hauptstadt Moskau und in St. Petersburg Flughäfen nach Ukraine

0: ukrainischen Angriffen vorübergehend geschlossen werden. Schwere Kämpfe gibt es auch um die strategisch wichtige Stadt Kostjantinivka in der Ostukraine. Im Fall um einen Erpressungsversuch gegen den deutschen Babynahrungsmittelhersteller HIP sitzt seit gestern ein Verdächtiger in Österreich in Haft. Details zu Festnahmeort und Herkunft des mutmaßlichen Täters nannte die Polizeidirektion Burgenland nicht. Dem 39-Jährigen wird vorgeworfen, insgesamt 6 Gläser des Produkts Karotten mit Kartoffeln mit Rattengift versetzt zu haben. Für Pollenallergiker beginnt jetzt eine intensive Phase. Die Gräser blühen und setzen Nase und Augen zu. Überhaupt sind in Österreich die Allergikerinnen und Allergiker in den letzten Jahren immer mehr geworden. Martin Kachler informiert.
1: Die neuesten Zahlen der MedUni Wien gehen davon aus, dass mittlerweile rund ein Viertel der Österreicherinnen und Österreicher eine Allergie hat. Und unsere Reaktion auf etwa Pollen wird auch immer heftiger. Der Naturschutzbund sagt, dass das mit unserem Immunsystem zu tun hat. Das ist zunehmend unterfordert, etwa wegen des Trends zu einer Überhygienisierung zu Hause, sagt Umweltmediziner Hans-Peter Hutter von der MedUni Wien.
2: Wenn man Angst hat vor Bakterien und anderen Keimen, dass man möglichst viel zum Beispiel auch zu Hause desinfiziert, sodass man diese mikrobielle Umwelt der Kinder ruiniert und das Immunsystem eben nicht mehr so gut trainieren kann.
1: Das haben auch Untersuchungen bestätigt. Bauernkinder neigen demnach weniger zu Allergien als Stadtkinder. Wer vermutet, eine Allergie zu haben, sollte das rasch abklären, rät Hutter, denn je länger man warte, desto höher ist die Wahrscheinlichkeit, etwa an Asthma zu erkranken.
0: Das waren die Nachrichten mit Eva-Maria Fohn. Zum Wetter.
3: Knapp 28 Grad waren es gestern in Innsbruck. Heute legen die Temperaturen noch ein bisschen was drauf. Es wird sonnig und föhnig. Und zum ersten Mal heuer werden es nahe 30 Grad. Derzeit sind die Temperaturen aber vielerorts noch im einstelligen Bereich. Wien 9 Grad, Eisenstadt 11, St. Pölten 7, Linz 9, Salzburg 7, Innsbruck und Bregenz 10 und Graz und Klagenfurt 8 Grad. In ganz Österreich scheint heute die Sonne, auch wenn gelegentlich Schleierwolken über den Himmel ziehen. Etwas dichter werden die Wolken ab Mittag in Vorarlberg und Tirol, aber auch hier bleibt es meist trocken. Der Wind aus Süd bis Südost frischt allmählich lebhaft bis kräftig auf, mit Böen bis etwa 50 km pro Stunde. In den Alpen wird es föhnig. Höchstwerte 22 bis 29, eventuell auch 30 Grad, am wärmsten vom Inntal bis zum Mostviertel. In 2000 Meter Höhe 9 bis 14 Grad. Soviel zum Wetter mit Nicola Biermeier.
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7: Herzlich willkommen. Ich bin Doris Appel und darf Sie bis kurz vor 8 Uhr begleiten. Das sind die Themen.

Ich glaube an die Sonne, auch wenn sie nicht scheint. Um diese Zuversicht geht es in jenem Musikstück, das sich Judith Fürst für unsere Reihe Inspired by Music ausgesucht hat. Mehr dazu dann später. Nicht aufgeben, weitergehen und bleiben. Das ist auch ein Motto der neuen Kärntner Superintendentin Andrea Mattioli. Sie werden ihr gleich begegnen. Sowie der Sprachwissenschaftlerin Susanne Buchner-Sabati. Sie ist Übersetzerin und Inklusionsexpertin. Als blinder Mensch setzt sie sich besonders für Barrierefreiheit im Internet ein. Und das erste Musikstück taugt durchaus als Morgenmeditation, wie ich finde. Es stammt von Gabrielle Fauré.

0: Aus der friedlichen Nacht brechen wir die Stille. So heißt es in dem Gebet des Ambrosius von Mailand. Im 17. Jahrhundert ins Französische übertragen vom Dichter Jean Racine. Der junge Gabriel Fauré hat daraus eines seiner bekanntesten Werke gemacht. Cantique de Jean Racine, hier in einer Fassung für Chor und Orchester. Paavo Järvi hat dirigiert. Vor allem aber bekleidet euch mit der Liebe. So wiederum heißt es in einem Bibeltext, der heute für evangelische Gottesdienste vorgesehen ist. Hier werden Sie Gedanken dazu von der neuen evangelischen Superintendentin für Kärnten und Osttirol hören. Doch zuvor möchten wir sie Ihnen näher vorstellen. Andrea Mattioli ist seit 5 Monaten im Amt und Ursula Unterberger hat sie und ihre Familie in ihrem Haus in der Gemeinde Stockenbeu in Kärnten besucht.
1: Azzurro von Paolo Conte, eine Hommage an ihre Wurzeln. Andrea Mattioli wurde 1969 in Süddeutschland geboren. Ihre Mutter, aufgeklärte Protestantin, ihr Vater katholischer Italiener.
2: Als dann meine katholische Verwandtschaft mal gefragt hat, was ich jetzt so mache, ja, ich bin evangelische Pfarrerin, ja, was machen die denn? Na ja, eigentlich das Gleiche wie euer Pfarrer. Ja, glaubt ihr an Gott? Und ich sage, ja, natürlich, wir glauben an Gott. Glaubt ihr an Jesus? Ja, wir glauben auch an Jesus. Und glaubt ihr an die Madonna? Also nicht so wie ihr. Oddio, senza la Madonna. Also ohne Madonna.
1: Vor über 20 Jahren noch in Deutschland, gerade zu einem Zeitpunkt, als sie eine Stelle als Pfarrerin mit eigener Gemeinde übernimmt, stirbt ihr erster Mann an plötzlichem Herztod. Ihre Söhne 1,5 und 5,5 Jahre.
2: Dann galt es halt irgendwie zu schauen, dass man überlebt und übersteht. Und also für mich war dann eigentlich auch ganz schnell klar, der Beruf, der bleibt.
1: Trotz des Schicksalsschlages blieb die Verbindung zu ihrem Glauben und zu Gott bestehen.
2: Ich habe auch gesagt, hey, du hast das jetzt so gemacht, also bitteschön, jetzt unterstütz mich auch, jetzt hilf mir auch. Und das spürt man dann auch. Und also aufgeben oder klein beigeben oder so, das war, glaube ich, echt noch nie meins. Also ja, da schaut man schon, dass es weitergeht. Und mein, wenn ich den Glauben auch noch aufgebe, was habe ich denn dann? Mein, dann wäre ja auch mein Beruf irgendwo schizophren. Und sagt, nee, also das gebe ich nicht auf, bitteschön. Da müssen wir jetzt gemeinsam durch, so auf die Art.
1: Nicht aufgeben, weitergehen.
2: Und es ging weiter jeden Tag. Und dann habe ich ihn kennengelernt, was ein großes Geschenk einfach ist, wenn man das mal anders so erlebt hat. Und überhaupt nicht selbstverständlich. Und dann kam noch unser dritter Sohn.
1: Das große Geschenk ist ihr zweiter Mann, Stefan Kapfenstein, von Beruf selbstständiger Fliesenleger. Zusammen haben sie sich schnell in Kärnten integriert. Besuche von Festen und Feierlichkeiten in der Gemeinde waren immer wichtig für sie. Und unter den Leuten bekam Stefan Kapfenstein schnell eine neue Anrede.
3: Ich bin jetzt nicht nur in Stockenbeu, sondern in Kärnten bin ich der Herr Pfarrer.
2: Uns gefällt.
3: Also, ich werde heute noch angeredet, da ich ja selbstständig bin, komme ich auf Baustellen. Ach, das ist ja der Herr Pfarrer, der Mann von der Frau Pfarrer und es ist schon irgendwo auch schön. Aber das als Herrn Superintendent jetzt anzureden, das lehne ich ab. Ja, da sage ich, na, ich bin nur noch der Stefan und das passt.
1: Zusammen wird in der Küche gekocht. Spaghetti Carbonara. Ihre zwei älteren Söhne studieren in Deutschland. Der jüngere Sohn, Clemens, er ist 17 Jahre alt, geht noch zur Schule. Ihre Liebe zu Kärnten findet Mattioli schon 2009 als Urlaubsseelsorgerin.
2: Also Urlaubsseelsorgerinnen werden von der evangelischen Kirche in Deutschland nach Österreich entsandt, um dann eigentlich die Urlauber und Urlauberinnen da zu betreuen. Und so hat sich eben auch der Gedanke entwickelt, Mensch, wir könnten doch mal fragen, ob es nicht möglich wäre, länger bleiben, weil man kriegt ja dann noch mit, dass hier ein Pfarrermangel herrscht. Und ja, so entstand der Wunsch dann bei uns allen eigentlich, nicht im Herbst wieder heimzufahren, wenn es hier so richtig nett wird, sondern hier zu bleiben.
1: Und nun ist sie die erste Superintendentin von Kärnten-Osttirol. Bischöfin Cornelia Richter beim Gottesdienst zur Amtseinführung.
4: Liebe Andrea, getreu dem Auftrag, den unser Herr Jesus Christus seiner Kirche gegeben hat und im Vertrauen auf seine Verheißung, führe ich dich ein in das Amt der Superintendentin. Und nun haben wir eine Superintendentin.
1: Mit ihrer neuen Aufgabe warten auch neue Herausforderungen auf sie. Stichwort Kirchenaustritte.
2: Es gibt kein Patentrezept. Also da sind wir uns, glaube ich, einig. Und wir haben uns, glaube ich, inzwischen flächendeckend von dem Anspruch verabschiedet, dass wir wachsend sein müssen. Das war ja lang auch vorherrschend. Und ich denke, das ist schon auch ein Schritt zu akzeptieren. Es schaut jetzt so und so aus, aber deshalb nicht depressiv zu werden oder sich zurückzuziehen ins Schneckenhaus und zu sagen, dann sind wir halt nur noch für uns da. Sondern wirklich schauen, was ist für uns wichtig und unaufgebbar. Und wie wollen wir in Zukunft sein und was sind dann die Schritte, um da hinzukommen, unter den Rahmenbedingungen, die wir jetzt haben. Es hat ja auch keinen Sinn, die wegzuleugnen.
1: Kärnten ist nach dem Burgenland das Bundesland mit den meisten Protestanten. Rund 42.000 Menschen leben in 33 Pfarren. Das hat historische Gründe und reicht bis in die Reformation und Gegenreformation zurück. Erst mit dem Toleranzpatent 1781 und der Gründung sogenannter Toleranzgemeinden kam es zu einer Duldung und einer eingeschränkten Religionsfreiheit für Protestanten und Protestantinnen in Kärnten.
2: Ja, ich habe ja hier das Glück oder auch die Chance, in einer Toleranzgemeinde zu sein. Also auch mit einem ganz, ganz hohen Prozentsatz evangelischer, was ja jetzt in der Fläche überhaupt nicht in ganz Österreich der Fall ist. Wir haben ja hier über 60% evangelische. Kärnten hat zwischen 8% und 10%, ganz Österreich unter 3%. Und dieses Bewusstsein, diese Kirche hat sich mit wenig Geld, mit wenig Unterstützung über diese ganzen Jahrhunderte gehalten. Die tragen wir weiter. Und dem fühle ich mich schon auch verpflichtet. Zu sagen, hey, und wenn es schwierig ist, so schwierig wie damals, wird es so schnell nicht. Und das halten wir auch durch.
1: Andrea Mattioli ist gekommen, um zu bleiben.
0: Musik vom Einführungsgottesdienst der Superintendentin für Kärnten und Osttirol, Andrea Mattioli. Ursula Unterberger hat sie besucht. Und diese Musik stammt von Antonio Vivaldi.

0: Musik von Antonio Vivaldi. Das Gloria Patri aus der Psalmvertonung Nisi Dominus. Solistin war Susanne Rüden. Und damit von dem italienischen Komponisten, der auch zum römisch-katholischen Priester geweiht war, noch einmal zur evangelischen Superintendentin mit italienischen Wurzeln. Hören Sie jetzt Gedanken von Andrea Mattioli zu einem jener Bibeltexte, die heute für evangelische Gottesdienste vorgesehen sind. Die Rede ist vom Kolosserbrief im Neuen Testament, hier gelesen von Judith Fürst. Und Andrea Mattioli meint dazu:
1: Man hat es nicht leicht als christliche Gemeinde. Das spüren auch die ersten Gemeinden, die der Apostel Paulus auf seinem Weg am Mittelmeer gegründet hat. So manche Auseinandersetzung prägt die Wirklichkeit der jungen Gemeinschaft in Kolosse. Muss man doch das neue Leben erst ordnen. Manche Frage beschäftigt sie, bis hin zu handfesten Konflikten und Streit. Dürfen wir jetzt alles essen oder müssen wir uns an Speisegebote des Alten Testaments der Bibel halten? Müssen wir erst Juden werden und dann Christen? Welchen Einfluss haben die Philosophen und ihre Gedanken auf uns? Dies haben sie Paulus in Briefen oder auch direkt gefragt. Er oder seine Schüler, wer auch immer den Kolosserbrief verfasst haben mag, antworten:
2: Gott hat euch als seine Heiligen erwählt, denen er seine Liebe schenkt. Darum legt nun das neue Gewand an. Es besteht aus herzlichem Erbarmen, Güte, Demut, Freundlichkeit und Geduld. Ertragt euch gegenseitig und vergebt einander, wenn einer dem anderen etwas vorwirft. Wie der Herr euch vergeben hat, so sollt auch ihr vergeben. Vor allem aber bekleidet euch mit der Liebe. Sie ist das Band, das euch zu vollkommener Einheit zusammenschließt. Und der Friede, den Christus schenkt, lenke eure Herzen. Aus dem Kolosserbrief, Kapitel 3, die Verse 12 bis 15a.
1: Wie soll ich mich als Christ, als Christin verhalten? Wie sollen Menschen einander begegnen? Paulus antwortet da ganz gescheit. Er rahmt seine Mahnungen auf eine Weise ein, dass ihm jeder zustimmen muss. Ihr seid doch schon von Gott als seine Heiligen erwählt. Er hat euch doch schon sein Erbarmen geschenkt. Das ist dann so, als ob ihr ein neues Gewand anzieht. Ich als evangelische Pfarrerin kenne das gut. Es macht etwas aus, was ich anhabe. Wenn ich unterwegs bin mit dem schwarzen Sakko mit Kreuz am Revers, benehme ich mich anders, als wenn ich Jeans und T-Shirt trage. Bewusster, offener anderen gegenüber, ja, aufmerksamer. Und ich werde ja auch anders wahrgenommen. Paulus sagt: Über alles aber zieht an die Liebe. Sie soll euer ganzes Erscheinungsbild bestimmen, so wie ein schöner Mantel das überdeckt, was darunter ist. Liebe, Erbarmen, Güte, Freundlichkeit, Vergebung, das sollt ihr ausstrahlen, dann klappt es auch mit der Einheit. Nicht so, dass alle dasselbe denken und meinen, sondern so, dass ihr auf eine Art miteinander umgeht, die den anderen auch sieht und hört und ernst nimmt. So, dass man vergeben kann und nicht das eigene über alles stellen muss. Ich denke da an so manche Kommentare in sozialen Medien oder an Politiker, die sich gottgleich darstellen, sich darin gefallen, sich über andere lustig zu machen und sie bloßzustellen. Und dann denke ich mir, wenn sie doch nur auf Paulus hörten, der sagt: Und der Frieden, den Christus schenkt, lenke eure Herzen.

0: liebe, weil er höret der Herr. Psalm 116, vertont von Josef Gabriel Rheinberger, gesungen vom Deutschen Kammerchor unter Michael Alba. Guten Morgen, mein Name ist Doris Appel und Sie hören Lebenskunst am 3. Mai. Übermorgen, am 5. Mai, ist der sogenannte Europäische Protesttag zur Gleichstellung von Menschen mit Behinderung. Wir nehmen das zum Anlass, Ihnen die Sprachwissenschaftlerin, Übersetzerin und Inklusionsexpertin Susanne Buchner-Sabati vorzustellen. Die Übersetzungstätigkeiten der blinden Frau betreffen auch Computer-Programmiersprachen. Ich baue Brücken zwischen Kulturen, Schreibenden und Lesenden, Experten verschiedener Sprachen und zwischen Wissenschaftlern, Wissenschaftlerinnen und Laien. So schreibt sie auf ihrer Website. Maria Harmer hat die Überbrückerin und Übersetzerin in ihrem Haus in Keindorf bei Hartberg besucht.
1: Susanne Buchner-Sabati öffnet mir die Tür des Einfamilienhauses und führt mich gleich rechts in die Küche.
2: So, ich gieße da jetzt einen Apfelsaft in das Glas und ich höre dabei zu, wie sich das anhört. Der Klang des Glases verändert sich ja dadurch, dass man mehr Flüssigkeit hineingibt. Daran merkt man, wie sehr das Glas gefüllt ist und natürlich an der Schwere des Glases. Also ich nehme an, das ist jetzt so ein bisschen über die Hälfte.
1: Vor etwa 20 Jahren ist Susanne Buchner-Sabati erblindet. Vor 10 Jahren zog sie mit ihrem Mann aus Wien in sein Elternhaus in die Oststeiermark. Beim Einschenken des Glases mit Apfelsaft, das sie mir anbietet, verlässt sie sich also auf ihren Hörsinn.
2: Man lernt einfach, aus anderen Sinneswahrnehmungen mehr Informationen zu ziehen. Das heißt jetzt nicht, dass ich jetzt besser höre als früher. Ich glaube, ich habe früher gut gehört und ich höre jetzt gut. Aber ich muss die Informationen, die ich akustisch bekomme, einfach viel, viel besser auswerten.
1: Mit den Gläsern in der Hand gehen wir zurück auf den Gang und weiter ins Wohnzimmer. Alles hier ist auf seinem Platz, barrierefrei. Und die mittlerweile über 60-Jährige bewegt sich im Haus auch ohne Blindenstock wie ein Fisch im Wasser.
2: Im eigenen Wohnumfeld verwenden blinde Menschen meistens oder fast immer, glaube ich, keinen Taststock, weil man das dann einfach wirklich so sehr gut im Körpergefühl hat. Das heißt nicht, dass man nicht doch manchmal irgendwo anstößt oder dass man irgendwie den Weg durch die Tür nicht ganz richtig anmisst. Und wenn Sie mich genau beobachten, jetzt auch zum Beispiel in der Küche, da werden Sie bemerkt haben, dass ich ein bisschen taste nach der Apfelsaftflasche oder nach den Gläsern. Aber das ist für mich so unauffällig mittlerweile, dass es mich nicht beeinträchtigt, dass ich nicht das Gefühl habe, dass ich etwas suche oder dass ich unsicher bin.
1: Etwas suchen, unsicher sein. Die Frau mit den hellen, blonden, überschulterlangen Haaren, die nun mir gegenüber am quadratischen Holztisch mit dem weißen Tischtuch sitzt, scheint in sich zu ruhen und strahlt eine fröhliche Selbstsicherheit aus. Eine Vase mit Blumen steht in der Mitte des Tisches. Ein Sonnenstrahl fällt schräg aus dem eher bedeckten Himmel ins Zimmer. Von Kindheit an war, so erzählt sie, ihr Sehvermögen stark eingeschränkt. Das Erblinden vor etwa 20 Jahren war trotzdem schockierend und neu. Und dennoch hat sie sich mit diesem Zustand irgendwie, sie verwendet das Wort, angefreundet. Yves Kleinblau nennt sie, in Anlehnung an den französischen Künstler, zum Beispiel die Farbe ihres Kleides.
2: Also es ist so, ich habe Farberinnerungen und ich sehe jetzt mit dem rechten Auge gar nichts. Das nennen wir blinden Menschen, nennen das schwarzsichtig. Mit dem linken Auge habe ich Hell-Dunkel-Wahrnehmung. Das reicht in diesem Raum dafür, dass ich zum Beispiel sehe, dass da rechts von mir ein Fenster ist. Ich habe aber so Grau-Wahrnehmungen und mein Gehirn konnte sich jetzt schon sehr lange an diesen Zustand gewöhnen. Und ich glaube, das ist so eine persönliche Theorie, dass es manchmal Farben errechnet oder sich vorstellt. So ähnlich wie das früher zu Zeiten von Schwarz-Weiß-Fernsehen war, dass man da auch gewusst hat, welches Grau ist ein roter Pullover und welches Grau ist eine grüne Wiese. Und mit dem Yves Kleinblau, mein Mann weiß von meiner Begeisterung für diesen Maler und darum hat er mich darauf aufmerksam gemacht, dass das beinahe ein Kleinblau ist.
1: Susanne Buchner-Sabati lacht oft und gern, auch während unserer Begegnung. Über den Maler, Bildhauer und Performancekünstler Yves Klein kommen wir auf Museen und Kulturvermittlung zu sprechen. Sie freut sich über vermehrte Angebote für blinde und sehbehinderte Menschen und bringt selbst ihre Expertise im Wien-Museum sowie im Belvedere-Museum und im Simon-Wiesenthal-Museum, alle in Wien, ein. Wird Ihrer Meinung nach genug in Richtung Barrierefreiheit getan, möchte ich wissen?
2: Also genug ist es noch nicht, aber es tut sich was. Und ja, das Thema wird mehr Menschen bewusst und ich glaube schon auch, dass es mehr Menschen bewusst wird, welche Vorteile für alle sie damit erschließen. Also ein gut zugängliches Lokal ist für alle Menschen angenehmer zu besuchen. Ein einfach zu bedienender Webshop kostet allen Menschen weniger Nerven.
1: Und genau deshalb spricht sich Susanne Buchner-Sabati auch vehement gegen den Ausdruck Menschen mit besonderen Bedürfnissen aus.
2: Genau. Ich weiß, dass es gut gemeint ist, aber es bildet meiner Meinung nach die Realität nicht ab. Weil ich glaube, dass wir alle eigentlich die gleichen Bedürfnisse haben. Wir möchten uns im öffentlichen Raum sicher bewegen. Wir möchten in ein Restaurant oder in ein Café gehen und dort Freunde treffen. Wir möchten in ein Museum gehen und möchten dort Ausstellungen wahrnehmen und Informationen bekommen. Ganz normale Sachen. Und die wollen wir alle. Und wir tun sie auf ein bisschen verschiedene Weise. Ja? Also manche gehen zu Fuß, manche fahren mit dem Rad, manche fahren mit dem Rollstuhl. Manche lesen die Bahnsteiginformationen am Display, manche hören die Durchsagen. Es sind unterschiedliche Wege, unterschiedliche Sinneskanäle, unterschiedliche Wege, die Informationen zu bekommen und auszuwerten. Aber das, was wir uns wünschen, das, was gut ist für uns, das ist für uns alle dasselbe. Und deshalb mag ich den Ausdruck besondere Bedürfnisse nicht, weil ich nicht glaube, dass ich so besondere Bedürfnisse habe.
1: Lieber verwendet sie den Ausdruck Menschen mit Behinderungen oder Menschen, die mit Behinderungen leben. Und damit das erleichtert wird, sollen Barrieren abgebaut werden und damit für eine Gleichstellung von Menschen mit Behinderungen mit anderen Menschen gearbeitet werden. Meine Gastgeberin hat die Brailleschrift, die Blindenschrift erlernt und gibt ihr Wissen auch an andere weiter. Und die promovierte Sprachwissenschaftlerin übersetzt weiterhin komplexe wissenschaftliche Texte aus dem Französischen, dem Spanischen, Portugiesischen und aus dem Englischen ins Deutsche. Auch im Internet setzt sie sich seit Jahren für mehr Barrierefreiheit ein und schult Programmiererinnen und Programmierer zu notwendigen Voraussetzungen, damit auch blinde und sehbehinderte Menschen unbehindert im Netz surfen können. Als Ausgleich zur Arbeit spielt die Tochter einer Buchhändlerfamilie in Fürstenfeld gern Klavier.
2: Ich habe als Kind lernen wollen, aber nicht üben wollen. Und jetzt will ich sogar üben. Und das macht mir einfach große Freude. Ich habe einen wunderbaren Klavierlehrer, der mir die Noten quasi vorliest, also auf mein Diktaphon aufspricht, getrennt nach Stimmen und taktweise. Das ist ein studierter Kirchenmusiker, der kann diese Zusammenhänge auch wirklich gut darstellen. Und dann lerne ich das halt auswendig. Und ja, ich beschäftige mich einfach wahnsinnig gern damit. Es ist so berührend. Ich versuche jetzt, mein erstes Schubert-Impromptu zu spielen.
1: Sagt's und geht vom Esstisch die wenigen Schritte zum Pianino, das hinter ihr an der Wand steht.

0: diese Vorstellung, dass ich da etwas spiele, was sich der Schubert ausgedacht hat oder was ihm zugeflogen ist oder was er sich erarbeitet hat und dass ich das dann ausführen darf, auch wenn es in einer sehr bescheidenen Qualität natürlich ist, aber es macht mir so viel Freude. Es ist so für mich wirklich wie so ein direkter Kontakt mit dem Urheber oder der Urheberin. Ja, das ist sehr berührend.
1: Nicht sehen können, aber hören, fühlen, vielleicht sogar intensiver als andere, als sehende Menschen es tun. Susanne Buchner-Sabati erzählt, wie sie ihren Schwiegervater bis zu dessen Tod begleitet hat, spricht von einer überraschend lebendigen Zeit, die sie auch dazu motiviert hat, nun als ausgebildete Sterbe- und Trauerbegleiterin tätig zu sein.
0: Das ist einfach auch wirklich eine besondere Sache, Menschen in der letzten Lebensphase zu begleiten oder auch ihre Angehörigen zu begleiten. Und oft ist es so, dass die Angehörigen sogar in gewisser Hinsicht noch bedürftiger sind. Da ist es oft dann hilfreich, wenn man eine Ansprechperson hat, die jetzt weder privat involviert ist, noch rein medizinische Funktion hat, sondern jemand zu haben, der da ist. Also das ist sozusagen das Motto der Hospizarbeit, das Dasein.
1: So hat auch der Begriff Lebenskunst für Sie eine besondere Bedeutung.
0: Es hat sehr viel mit Neugier zu tun und es hat mit Vertrauen zu tun, mit vertrauensvollen Beziehungen. Also ich hätte es sicher nicht geschafft, so gut mit meiner Blindheit zu leben, wenn ich nicht sehr vertrauensvolle Beziehungen gehabt hätte und sehr wunderbare Menschen um mich hätte, auch jetzt noch. Und ich glaube, dass die Fähigkeit zur Neugier mit dem Vertrauen und mit dieser Basis, die uns das Vertrauen geben kann, etwas zu tun kann. Und solange diese beiden Faktoren gleichzeitig wirken, ermöglicht es diese Lebendigkeit, die dann zu Lebenskunst führt.
1: Diese, Ihre Definition, ist eine Liebeserklärung an Ihren Mann, Ihre Familie, Ihre Freundinnen. Ich durfte eine beeindruckende Frau kennenlernen. Eine, die sich lebhaft gegen den Ausdruck Menschen mit besonderen Bedürfnissen ausspricht und für die Gleichstellung von Menschen mit Behinderungen mit anderen Menschen.
2: Maria Harmer hat Susanne Buchner-Sabati besucht. Und Touch, also berühren, fühlen, ist der Titel des Songs von Lukas Glanz.

0: Touch. Musiktext und Interpretation vom österreichischen Künstler Lukas Glanz. In etwas mehr als einer Woche startet der Eurovision Song Contest in Wien. In etwas weniger als zwei Wochen ist alles entschieden. In Lebenskunst nehmen wir diese Tage zum Anlass, bei sehr musikaffinen Kolleginnen und Kollegen nachzufragen, welches Musikstück sie besonders durch ihr Leben begleitet. Erfahren Sie von Kerstin Trittiner, warum?
1: Mystikerinnen und Mystiker dürften Klänge und Melodien immer schon besonders berührt haben. Die Melodie ist der Atem der Seele, soll der persische Sufi-Meister Rumi bereits im 13. Jahrhundert gesagt haben. Sie erhebe die Seele und bringe sie näher zu Gott, so die Benediktinerin und Universalgelehrte Hildegard von Bingen schon ein Jahrhundert zuvor. Für viele Menschen besitzt Musik eine inspirierende Kraft. Ein einziges Lied kann Trost spenden, Hoffnung wecken oder neue Perspektiven eröffnen. Und für viele ist Musik ein essentieller Teil ihrer persönlichen Ars Vivendi. So auch für meine Kolleginnen und Kollegen Judith Fürst, Martin Groß, Brigitte Krautgartner und Alexandra Mantler. Im Vorfeld des Eurovision Song Contest mit dem Motto United by Music erzählen sie mir von unvergesslichen Momenten Inspired by Music.
0: Und heute ist die Lebenskunst-Bibelstimme. Judith Fürst an der Reihe.
2: Also ich habe mir ein Chorwerk eines zeitgenössischen Komponisten ausgesucht, und zwar aus Norwegen. Er heißt Kim André Arnesen, Jahrgang 1980, er ist also Mitte 40. Und sein Werk heißt Even When He Is Silent. Gesungen wird es vom norwegischen Frauenchor Cantus aus der Heimatstadt des Komponisten, aus Trondheim. Und die Dirigentin ist Tove Ramlo Ystad.
3: Wie bist du auf dieses Werk gestoßen?
2: Das Werk habe ich zum ersten Mal kennengelernt, als ich am Diözesankonservatorium für Kirchenmusik der Erzdiözese Wien Gesang studiert habe. Ich habe dort Lied, Messe, Oratorium, heißt der Studienzweig, bei Peter Thunhardt studiert. Und wir haben 8 Semester Chor als Pflichtfach gehabt bei Manfred Lenger. Und der Manfred hat mit uns dieses Werk für ein Konzert einstudiert. Ich bin ein klassischer Mezzosopran. Ich habe also manchmal im zweiten Sopran, manchmal im ersten Alt gesungen. Und das Werk hat mich irgendwie damals schon sehr gepackt.
3: Was war so dein erster Eindruck, als ihr es zum ersten Mal gesungen habt?
2: Das Werk, wenn man sich davon berühren lässt, dann ist das Werk, dann geht einem das Werk wirklich nahe. Einerseits durch die Melodie, durch die Harmonien. Wir hören das, also ich habe es ausgesucht in einem Frauenchor, wir haben es in einem gemischten Chor gesungen. Aber auch im gemischten Chor kommen da irgendwie beim Singen diese sogenannten Obertöne sehr stark. Man hört sie sehr intensiv. Also beim Singen merkt man sehr intensiv diese Obertöne. Die machen schon was mit einem. Und an sich ist das Werk ja auch von seinem Text her sehr berührend. Es ist ein einfacher Text, besteht aus 3 Liedzeilen eigentlich. I believe in the sun, even when it's not shining. I believe in love, even when I don't feel it. I believe in God, even when he is silent. Also zu Deutsch kurz übersetzt, ich glaube an die Sonne, auch wenn sie nicht scheint. Ich glaube an die Liebe, auch wenn ich sie nicht fühle. Ich glaube an Gott, auch wenn er still ist oder wenn er schweigt. Das sind schon sehr berührende Textzeilen. Und die Geschichte, die dahinter steht, die sieht man auch oder kann man auch nachlesen auf der Homepage des Komponisten. Und die ist noch einmal berührender, beziehungsweise macht sie auch ein bisschen fassungslos, weil angeblich hat man diese Textzeilen an der Kellerwand eines Kellers gefunden in Köln. Da gehen die Erzählungen ein bisschen auseinander. Ich habe mehrere Versionen gefunden. Entweder in einem Gestapo-Gebäude, in dem Jüdinnen und Juden inhaftiert waren, oder aber in einem Keller in Köln, wo sich Juden und Jüdinnen vor den Nazis versteckt haben. Und dort fand man eben diese Zeilen an die Wand geritzt. Auch die Melodie, die darauf eingeht, also eigentlich sind diese Zeilen ja sehr zuversichtlich. Sie strahlen eine unglaubliche Zuversicht in einer sehr schwierigen Zeit aus. Und auch das spiegelt sich im Werk wider. Es beginnt so in einem Piano.

0: dann schwillt das an, wird fast euphorisch, wenn von der Liebe die Rede ist, dann wird es wieder ein bisschen zurückhaltender, da schleichen sich vielleicht auch schon wieder so Zweifel ein, könnte man interpretieren. Und am Ende ist fast so etwas wie eine sehr ruhige Zuversicht zu hören aus der Melodie und aus der Dynamik dieses Werkes.
1: Was empfindest du persönlich, wenn du es hörst?
0: Also es kommt ein bisschen darauf an, in welcher Stimmung ich gerade bin. Wenn ich ein bisschen angerührt bin, dann verfalle ich durchaus in eine gewisse Melancholie, so am Beginn des Werkes. Aber trotzdem löst sich diese Melancholie dann auf, weil ja das Werk am Ende so eine ruhige Zuversicht ausstrahlt. Also ich höre das Werk eigentlich, egal in welcher Stimmung ich gerade bin. Ich reagiere halt darauf ein bisschen unterschiedlich. Und ich denke mir, wenn man sich darauf einlässt, dann berührt einem diese Musik einfach.
1: Mich erinnert das Stück oder das Werk ja an ein Bild oder auch an eine Situation, die man vielleicht kennt. Wenn sich in die Tränen oder in ein verzweifeltes Weinen dann langsam auch ein Lächeln schummelt, hineinmischt und man trotz der Tränen auch dieses Lächeln schon spürt.
0: Ich glaube, das Bild ist sehr treffend. Also so empfinde ich das auch. Eben am Beginn ein bisschen diese Melancholie oder auch durchaus Tränen und am Ende diese Zuversicht, die es ausstrahlt.
1: Du hast jetzt eh schon viel dazu gesagt. Kannst du vielleicht nochmal zusammenfassen, warum genau dieses Stück, dieses Werk so inspirierend für dich ist und ob es für dich auch persönlich vielleicht eine spirituelle Komponente, eine spirituelle Bedeutung auch hat?
0: Ich beginne vielleicht hinten. Also ich finde, dass es durchaus eine spirituelle Komponente hat. Allein schon durch den Text, also der Glaube an etwas, man verliert den Glauben nicht, auch wenn es schwierig ist manchmal. Das ist ja durchaus etwas, was in den Religionen oder in der Spiritualität ein Thema ist. Also auch in schwierigen Zeiten geht es irgendwie weiter und findet man Halt, wo auch immer. Das muss jede für sich selbst definieren. Und inspirieren tut mich dieses Werk eigentlich durch das, was ich eh schon gesagt habe. Also es nimmt einen mit, wenn vielleicht einmal eine schwierige Zeit ist, oder es spiegelt ein bisschen das Leben wider. Es gibt bessere und weniger gute Zeiten und sozusagen es inspiriert dazu, die Hoffnung einfach nicht aufzugeben.
2: Sagt Judith Fürst im Gespräch mit Kerstin Tretiner. Und das ist nun Even When He Is Silent in voller Länge.

0: Even When He Is Silent von Kim André Arnesen, gesungen von Cantus. 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
4: 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Mehr dazu erfahren Sie in einer Woche auch in Lebenskunst. Für Ihr Interesse heute bedanken sich Martin Groß, Musikauswahl, Tonmeister René Macho und Doris Appel. Ich wünsche Ihnen einen Sonntag in Ihrem Sinn.
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8: Sonntag, der 3. Mai, am Mikrofon ist Martin Balder. Guten Morgen. Die Themen heute. Die USA wollen deutlich mehr Truppen aus Deutschland abziehen als angekündigt. Reporter ohne Grenzen sehen die Pressefreiheit weltweit so gefährdet wie noch nie. Im Erpressungsfall um die Firma HIP ist ein Verdächtiger verhaftet worden. Aber zunächst zu den Wetteraussichten mit Nicola Biermeier.
9: Sonnig und föhnig ist es heute. Schon jetzt hat es in Bludenz 16 Grad. An der Nordseite der Alpen sind heute vereinzelt 29 oder erstmals heuer sogar 30 Grad möglich. Auch in den Landeshauptstädten steigen die Temperaturen bereits. Wien 13 Grad, Eisenstadt 12, St. Pölten 10, Linz und Salzburg 13, Innsbruck, Bregenz und Graz 12 und Klagenfurt 10 Grad. Die Sonne scheint heute in ganz Österreich. Meist ziehen nur ein paar Schleierwolken über den Himmel. Etwas dichter werden die Wolken zeitweise in Vorarlberg und Tirol, aber auch hier bleibt es meist trocken. Lebhafter bis kräftiger Süd- bis Südostwind kommt auf mit Böen bis etwa 50 Kilometer pro Stunde. In den Alpen wird es föhnig. Die Temperaturen erreichen 22 bis 29, eventuell 30 Grad. Am wärmsten wird es vom Inntal bis zum Mostviertel. Morgen weiter föhnig, sonnig und am Nachmittag sehr warm, auch ganz im Osten. Nur in Vorarlberg, Tirol und Salzburg auch dichtere Wolken.
8: Danke, Nicola Biermeier. Die Ankündigung von US-Präsident Donald Trump, tausende Soldaten aus Deutschland abzuziehen, hat in ganz Europa für Beunruhigung gesorgt. Jetzt verschärft Trump diese Drohung weiter. Der Truppenabzug werde sogar noch größer ausfallen als zunächst vom Pentagon angekündigt. Christian Lininger berichtet.

0: 30.000 der derzeit rund 38.000 in Deutschland stationierten US-Soldatinnen und Soldaten. Diese Zahl hatte gestern das US-Verteidigungsministerium zum Ausmaß des geplanten Abzugs genannt. Eine Reporterin spricht den US-Präsidenten am Flughafen von Palm Beach in Florida darauf an. Wir werden stark reduzieren, viel mehr als 5.000, so Donald Trump. Er widerspricht also dem Verteidigungsministerium. Doch genaue Zahlen nennt er nicht. Und auch darüber, welche Truppenteile abgezogen werden sollen, ist nichts bekannt. Im US-Kongress regt sich aber bereits Widerstand, und zwar von den Vorsitzenden der Verteidigungsausschüsse im Senat und Repräsentantenhaus, Roger Wicker und Mike Rogers, beide wie Trump Republikaner. Der Abzug, so ihre Befürchtung, berge das Risiko, ein falsches Signal an den russischen Präsidenten Wladimir Putin zu senden.
1: Um die Pressefreiheit ist es laut Reporter ohne Grenzen weltweit so schlecht bestellt wie noch nie seit 25 Jahren. So lange veröffentlicht die Organisation bereits ihren jährlichen Bericht. Ihr Fazit zum heutigen Tag der Pressefreiheit: Kritischer Journalismus wird zunehmend kriminalisiert, auch in Demokratien. In mehr als der Hälfte der Länder ist die Situation aktuell problematisch. 2022 waren es nur 13% gewesen. Vorzeigeländer gäbe es nur noch wenige. Mehr von Teresa Kulowitsch.
2: Die nordischen Länder, allen voran Norwegen, die Niederlande und Estland, sind weiterhin Musterschüler in Sachen Pressefreiheit. Das hat stark mit der Transparenz der Behörden zu tun. Stichwort der gläserne Staat. Insgesamt 7 Ländern stellt der Bericht ein gutes Zeugnis aus. Demgegenüber stehen 137 Länder mit problematischer bis sehr schlechter Lage. Die interessanteste Beobachtung hierbei: Katar liegt mit Platz 75 vor Griechenland auf Platz 86. Die USA, die sind derzeit auf Platz 64. In den vergangenen 3 Jahren wurden 19 Plätze eingebüßt. Begründet unter anderem durch die Angriffe auf unabhängige Medien durch US-Präsident Trump und seiner Regierung. Und auch damit, dass die Finanzierung für unabhängige Medienhäuser gezielt zurückgezogen wurde. Allein 19 Plätze in diesem Jahr und damit am stärksten abgerutscht ist EU-Beitrittskandidat Georgien, das sich mit seinem Mediengesetz an Russland orientiert hat.
1: In Finnland steht das weltweit erste Endlager für hochradioaktiven Atommüll kurz vor der Eröffnung. Lange wurde nach einem geeigneten Standort gesucht. Er muss schließlich für mehrere tausend Jahre Sicherheit bieten. Kernenergie ist wegen der weltweiten Energiekrise gerade im Aufwind. Martin Rauter berichtet.
3: In einem Tunnellabyrinth in hunderten Metern Tiefe sollen bald tausende Tonnen Atommüll versiegelt und vergraben für immer gelagert werden, sagt Geologe Tuomas Pere. Wir sind im Endlager Onkalo an der finnischen Westküste.
4: Die Isolation von der Zivilisation an der Oberfläche ist wichtig wegen der starken Strahlung der Abfälle.
3: Es wird hunderttausende Jahre dauern, bis der Atommüll wirklich ungefährlich ist. Heißt aber auch, dass weiterhin ein Restrisiko besteht, selbst wenn der radioaktive Abfall unter der Erde liegt, sagt Juha Aroma von Greenpeace.
4: Wir sind vielleicht irgendwo in der Nähe einer Lösung, aber niemand auf der Welt ist auch nur annähernd dabei, dieses Problem zu beseitigen.
3: Es ist zu erwarten, dass die Behörde demnächst grünes Licht für das Endlager gibt. Menschen dürfen es dann nicht mehr betreten.
1: Im Fall des Erpressungsversuchs gegen die deutsche Firma HIP dürfte der Polizei ein Durchbruch gelungen sein. Ein verdächtiger Mann wurde festgenommen. Der 39-Jährige soll Gläser mit Babynahrung mit Rattengift präpariert haben. Details von Andreas Berger.
5: Festgenommen wurde der Mann gestern am Vormittag von Einsatzkräften aus dem Burgenland und des Bundeskriminalamts. Polizeisprecher Helmut Marban.
6: Wir haben einen 39-jährigen Mann festgenommen. Das ist die Basis für unsere weiteren polizeilichen Ermittlungen.
5: Der verdächtige Mann wurde nach der Festnahme einvernommen. Weitere Details, etwa zum Festnahmeort oder zur Herkunft des Mannes, nennt die Polizei nicht, aus ermittlungstaktischen Gründen. Ermittelt wird gegen den Verdächtigen wegen vorsätzlicher Gemeingefährdung und versuchter absichtlich schwerer Körperverletzung. Am 18. April wurde ein erstes manipuliertes Glas Babynahrung sichergestellt. Es wurde in einem Supermarkt in Eisenstadt gekauft. Darin enthalten waren 15 Mikrogramm Rattengift. Seither läuft die Suche nach einem zweiten Glas mit vergifteter Babynahrung, bisher allerdings ohne Erfolg. Mit der Festnahme des verdächtigen 39-Jährigen erhofft sich die Polizei nun neue Erkenntnisse.
1: Der Eurovision Song Contest ab 10. Mai ist nicht nur für die Künstlerinnen und Künstler in der Wiener Stadthalle ein Großereignis, auch die Sicherheitsbehörden sind gefordert. Rund 250 Personen sind derzeit in die Planung der Sicherheitsmaßnahmen in der Stadt eingebunden. Zum Einsatz kommen dabei auch Hightech-Geräte. Mehr von Daniel Ammerhauser.
7: Zum Einsatz kommt etwa der Roboterhund Spot. Dieser soll in heiklen Aufklärungssituationen helfen, zum Beispiel bei verdächtigen Gegenständen. In der Luft werden Hubschrauber und Drohnen unterwegs sein, etwa für die Verfolgung und Untersuchung von möglichen Tätern. Auch zur Abwehr anderer Drohnen werden Geräte eingerichtet. Immer wieder käme es bei Großevents vor, dass die Polizei verdächtige Fluggeräte vom Himmel holen müsse. Im Einsatz werden auch Präzisionsschützen, Entschärfer, Personenschützer sowie Antiterror-Interventionsbeamte sein. Das soll alles im Hintergrund ablaufen, ohne dass Besuchende der verschiedenen Veranstaltungen es merken. Man betont, eine konkrete Bedrohung gebe es derzeit nicht.
1: Heute in einer Woche ist Muttertag, für viele ein Anlass, mit kleinen Geschenken oder gemeinsamer Zeit Wertschätzung zu zeigen. Rund 2/3 der Österreicherinnen und Österreicher nutzen diesen Tag, um etwas zu verschenken. Laut Handelsverband geben sie dafür im Schnitt rund 79 Euro aus. Christoph Tanninger berichtet.
4: Die beliebtesten Geschenke zum Muttertag bleiben Blumen und Süßigkeiten, so der Handelsverband, gefolgt von gemeinsamer Zeit, etwa bei einem Essen oder Ausflügen. Der Tag sei für den Handel ein wichtiger wirtschaftlicher Impuls, sagt der Präsident des Handelsverbandes Rainer Will. Der Muttertag habe sich
8: zum handfesten Wirtschaftsfaktor etabliert, der heuer immerhin eine 250 Millionen in die vorwiegend heimischen Kassen der Händler spült.
4: Trotzdem zeige sich heuer eine leichte Zurückhaltung bei den Ausgaben, sagt Rainer Will.
8: Diese leichte Rückläufigkeit zum Vorjahr führen wir einfach auf die aufkommende Unsicherheit rund um den Iran-Krieg zurück, sodass die Menschen einfach eher wieder ein bisschen in Richtung Sparquote die Bremse anziehen.
4: Auch bei geringeren Ausgaben wird in Österreich vor allem regional und im stationären Handel eingekauft. Online-Einkäufe spielen in diesem Fall eine kleinere Rolle, sagt der Branchenvertreter.
8: Insgesamt sind es 11% heuer und die Fernostplattformen haben mit rund 4% kaum mitzureden.
4: Das stärke nicht nur den heimischen Handel, sondern sichere auch Arbeitsplätze in Österreich.
1: Für Heuschnupfengeplagte beginnt mit dem Blühen der Gräser jetzt die belastendste Phase. Die Zahl der Allergikerinnen und Allergiker in Österreich ist in den vergangenen Jahren immer weiter gestiegen. Martin Krachler informiert.
9: Die neuesten Zahlen der MedUni Wien gehen davon aus, dass mittlerweile rund ein Viertel der Österreicherinnen und Österreicher eine Allergie hat. Und unsere Reaktion auf etwa Pollen wird auch immer heftiger. Der Naturschutzbund sagt, dass das mit unserem Immunsystem zu tun hat. Das ist zunehmend unterfordert, etwa wegen des Trends zu einer Überhygienisierung zu Hause, sagt Umweltmediziner Hans-Peter Hutter von der MedUni Wien.
10: Wenn man Angst hat vor Bakterien und anderen Keimen, dass man möglichst viel zum Beispiel auch zu Hause desinfiziert, sodass man diese mikrobielle Umwelt der Kinder ruiniert und das Immunsystem eben nicht mehr so gut trainieren kann.
9: Das haben auch Untersuchungen bestätigt. Bauernkinder neigen demnach weniger zu Allergien als Stadtkinder. Wer vermutet, eine Allergie zu haben, sollte das rasch abklären, rät Hutter, denn je länger man warte, desto höher ist die Wahrscheinlichkeit, etwa an Asthma zu erkranken.
1: Das war das Morgenschnall am Sonntag. Es ist 7:50.
11: 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Helfen ist eine sehr besondere Form von Beziehung. Das sagt der evangelische Pfarrer und Gefängnisseelsorger Markus Fellinger.
12: Der Leitspruch der evangelischen Gefängnisseelsorger ist ein Zitat von John Wesley. Das heißt, was anderes kann Liebe wecken als Liebe selbst. Sehr banaler Satz, aber der ist überhaupt nicht banal. Nur Wärme brütet ein Ei aus, oder? Disziplin sicher nicht.
11: Gedanken über hilfreiches Helfen und die verantwortungsvolle Gestaltung von sozialem Engagement um 9.05 Uhr.
13: 99% der Route am Dunais ist jetzt glatt asphaltiert. Da gibt es einen kurzen Abschnitt heute vielleicht mit ein bisschen Schotter.
14: Ja, heute eine sehr schöne Etappe bis jetzt. Wenig Straßenverkehr, viel Radweg.
13: Okay. Dann viel Spaß.
11: Ja. Ambiente unterwegs per Fahrrad entlang des Flusses Dunajec, am Fuße der Hohen Tatra. Von Krakau geht es durch die charmante Stadt Zakopane, vorbei an malerischen Holzkirchen und Burgen, durch die Kalksteinfelsen der Pieninen und grünen Beskiden, ab 10.05 Uhr. Ludwig van Beethoven setzte mit seiner 6. Symphonie seiner Pastorale der Natur und dem Landleben ein klangliches Denkmal. Am 18. April führte Christoph Thielemann die Staatskapelle Dresden im Wiener Musikverein durch diese Naturerzählung, dirigierte Beethovens Egmont-Ouvertüre und ausgewählte Orchesterlieder von Richard Strauss mit den Stimmen von Julia Kleiter und Konstantin Krimmel. Die Sonntagsmatinee um 11.03 Uhr.
15: In jedem Film gab es diesen einen Moment, wo ich mir gedacht habe, boah, also wenn das mal gut geht, ja, wo einfach plötzlich das Risiko sich verdoppelt, verdreifacht und wir in einer Situation sind, die du nicht hast verhindern können und plötzlich bist du in einer Situation, wo es um Leben und Tod geht.
11: Sagt Richard Latkani, der in Baden bei Wien ansässige Kameramann und Regisseur, porträtiert in seiner aktuellen Dokumentation Januni die brasilianische Aktivistin und Politikerin Juma Chipaya, ein Menschenbild des Dokumentarfilmers um 14.05 Uhr. Apropos Oper mit Paul Liesmann, der über den Geist des Musiktheaters am Fallbeispiel von Giuseppe Verdis Otello philosophiert.
16: Iago gehört nicht zu jenen sinistren Gestalten, die ansonsten die Opernbühne bevölkern und die aus Machtgier, Rachsucht oder Liebeswahn zu Verbrechern wären. Iago ist nicht in der einen oder anderen Art ein bisschen böse. Er ist durch und durch böse.
11: Oper und Philosophie um 15.05 Uhr.
17: Autor oder Autorin sein ist ja ein Beruf. Das heißt, irgendwann einmal muss das nächste Buch geschrieben werden. Und das ist dann einfach Arbeit.
11: Hermann Hesse, Max Frisch oder Ingeborg Bachmann. Selbst die Großen der Weltliteratur hatten wiederholt Schwierigkeiten bei ihrer Tätigkeit. Schreibhemmungen, fehlende Inspiration und vieles mehr. Der Wiener Zeichner und Autor Nikolaus Mahler hat die besten Zitate in dem Buch »Ach, die dumme Literatur« versammelt. Mehr dazu in Ex Libris heute zum Thema Arbeit um 16 Uhr. Christopher Bushillen war sicher nicht der Erste, der Songs nicht gesungen, sondern rhythmisch gesprochen hat. Der 1893 in South Carolina Geborene gilt aber dennoch als Erfinder des Talking Blues. Ausgehend von diesem Musikgenre erkundet Michael Neuhauser auch noch andere Beispiele für die hohe Kunst des gesprochenen Songs. Spielräume Spezial um 17.10 Uhr. Wir alle machen sie. Fehler.
18: Es ist also eine menschheitsimmanente Verhaltensweise oder eine anthropologische Konstante, die man auf der einen Seite am liebsten vermeiden möchte, auf der anderen Seite ohne die aber letztlich eine Weiterentwicklung des Menschen nicht möglich ist.
11: Auf eine Melange mit Musalek aus dem ORF Radio Kulturhaus um 18.15 Uhr. 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
1: 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Gelesen werden sie von Cornelius Obonia. Stefan George erklärte die im Vergleich zu den Dramen verzögerte Würdigung der Sonette Shakespeares mit der deutschen Gewohnheit, alle Dichtung durchaus romantisch zu sehen, was Shakespeares Sonette nicht seien. Historisierendes Übersetzen lehnte George ab. Nicht der Inhalt, sondern die Form. Zitat, jenes tief Erregende in Maß und Klang, Zitat Ende, stellte für ihn die Kontinuität zwischen den Zeiten und Sprachen her. Der eigentliche Gehalt der Sonette sei in der Anbetung vor der Schönheit und im glühenden Verewigungsdrang zu finden. Die erste Ausgabe von Georges Umdichtung, wie er seine Übertragungen nannte, erschien 1909. Sie hören 10 Sonette daraus, sowie Musik von Felix Mendelssohn Bartholdy, Louis Moreau Gottschalk, Theodor Kirchner, Franz Lachner, Alfons Hasselmanns, Franz Schubert, Gabriel Fauré, Michael Glinker und Reinhold Glier.

So ist das meine nicht, wie jenes Lied, das angemalte Schönheit treibt zum Klang, das gar zur Zier den Himmel herbeschied und jedes Schön als eigenes Schön besang. Mit stolzem Gleichnis macht es kein Geschling, mit Sonn und Mond, Kleinod aus Flut und Grund, mit erstem Maiflor, jedem seltenen Ding, womit der Himmel säumt sein mächtig Rund. Wahr wie mein Lieben, sei mein Schreiben wahr. Und glaubt dann, meine Liebe ist so schön wie jeder Mutterkind, nur nicht so klar wie jene Goldkerzen auf Himmelshöhen. Rede, wer Redereien liebt, sein Teil. Ich rühme nicht, dass mir ein Ding nicht feil.

der Schande. 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

so wie ein unvollkommener Spieler tut, der seine Rolle in der Angst vergaß und wie ein Wildgeschöpf mit zu viel Wut, das selbst sich schwächt durch Stärke Übermaß, so entfiel mir, weil ich mir nicht vertrau, des Liebe-Gottesdienstes richt'ger Gang. Durch eigene Wucht scheint meine Liebe flau, bedrückt durch eigener Stärke Überschwang. O sei mein Buch drum meine Redekunst und stummer Künder meiner Brust, die fragt. Es fleht um Liebe und schaut aus nach Gunst, mehr als der Mund, der mehr schon mehr gesagt. O lern verstehen, was stille Liebe schrieb. Mit Augen hören, das kann kluge Lieb.

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0: in unserer Serie Dichten und Nachdichten las Cornelius Obonja Stefan Georges Übertragungen der Sonette von William Shakespeare. Gestaltung dieser Sendung aus dem Jahr 2019, Gudrun Hamböck und Beate Linke-Fischer. Du holde Kunst, am nächsten Sonntag ist dem vor 10 Jahren verstorbenen Kärntner Dichter und Übersetzer Fabian Hafner gewidmet.
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2: Am Mikrofon Martin Balder. Die Ankündigung von US-Präsident Donald Trump, mehr Truppen aus Deutschland abzuziehen als ursprünglich angegeben, löst auch in seiner eigenen Partei Beunruhigung aus. Dass Trump deutlich mehr als die vom Pentagon angekündigten 5000 Soldaten zurückholen will, wird von 2 führenden Republikanern im Kongress mit Sorge gesehen. Markus Langer berichtet.
3: Die Vorsitzenden der Verteidigungsausschüsse von Senat und Repräsentantenhaus, Roger Wicker und Mike Rogers, betonten in einer gemeinsamen Stellungnahme, jede wesentliche Änderung der US-Truppenpräsenz in Europa müsse mit dem Kongress und mit den Verbündeten der USA abgestimmt werden. Auch wenn die NATO-Partner ihre Verteidigungsausgaben auf 5% des Bruttoinlandsprodukts erhöhen, brauche der Aufbau von deren Fähigkeiten zur konventionellen Abschreckung Zeit. Eine voreilige US-Truppenreduzierung in Europa berge die Gefahr, die Abschreckung zu untergraben und ein falsches Signal an den russischen Präsidenten Putin zu senden, warnen die beiden republikanischen Politiker.
2: In der armenischen Hauptstadt Erevan kommen heute Abend die Staats- und Regierungsspitzen von mehr als 40 europäischen Ländern zusammen. Bei dem Gipfeltreffen der Europäischen Politischen Gemeinschaft soll über die Kriege in der Ukraine und im Iran beraten werden. Mit dem kanadischen Premierminister Mark Carney wird erstmals auch ein nicht-europäischer Regierungschef teilnehmen. Jordanien hat im Nachbarland Syrien mehrere Luftangriffe auf Standorte von Waffen- und Drogenschmugglern durchgeführt. Die Armee sprach von einem Abschreckungseinsatz. Syrien ist einer der größten Produzenten des Aufputschmittels Captagon in der Region. In weiten Teilen Österreichs ist es seit Wochen zu trocken, auch in Wien. Die Stadtgärten sind derzeit täglich im Einsatz, um die Pflanzen zu versorgen. Vor allem die Bäume müssen bewässert werden. Mehr von Daniel Amhauser.
4: Es gibt rund 1000 Bewässerungsanlagen. Daneben ist man täglich mit Fahrzeugen unterwegs, um 400.000 Liter Wasser zu den Bäumen zu bringen. Bei der Pflanzenauswahl müsse man darauf achten, dass sie mit den Klimaveränderungen zurechtkommen, so der Direktor des Wiener Stadtgartenamts Karl Havlicek.
5: Das heißt, wir schauen bei den Baumarten besonders auf die Stadttauglichkeit, jetzt nicht nur in Bezug auf Wasser, sondern auch auf die steigenden Temperaturen, auf

0: die ganzen Umwelteinflüsse in der Stadt. Und so haben wir ein Baumsortiment rausgefiltert in den letzten Jahren von rund 25 Baumarten und Sorten, die sehr resistent sind, was das Stadtklima anbelangt.
1: So Havlicek, das grüne Bild der Stadt wird sich also langsam verändern, aber sukzessive soll es mehr Bäume und Grünflächen geben.
2: Der heutige Formel 1 Grand Prix in Miami im US-Bundesstaat Florida beginnt nicht wie geplant um 22 Uhr, sondern 3 Stunden früher. Das Rennen wurde kurzfristig auf 19 Uhr vorverlegt, weil Unwetter drohen, Gerhard Brasker.
3: Ja, und verantwortlich dafür sind die lokalen Vorschriften, denn im Falle von Blitzeinschlägen im Umfeld der Strecke müssten das Rennen sofort abgebrochen und alle Zuschauer evakuiert werden. Und weil die Prognose zur ursprünglichen Startzeit denkbar schlecht ist, hat man sich jetzt entschieden, das Rennen um 3 Stunden vorzuverlegen. Max Verstappen ist das egal.
4: Ist mir egal, Regen oder Trocken, es passt.
3: Denn beim 4-fachen Weltmeister, da ist das Lächeln zurückgekehrt. Startplatz 2 ist eine positive Überraschung.
4: Das Gefühl im Auto ist auch viel besser. Ich habe viel mehr Vertrauen im Auto. Immer noch natürlich eine große Überraschung, glaube ich, die zweite Platz. Aber ja, für das ganze Team ist es natürlich ein super Boost.
3: Schneller war nur Kimi Antonelli, der zum 3. Mal in Folge ganz vorne steht. In Reihe 2 der lauern Charles Leclerc und Weltmeister Lando Norris. 5. George Russell, Start wie gesagt 19 Uhr live in UF1.
2: Und nun zum Wetter.
5: Mit Sonne und Föhn wird es heute sehr warm. 18 Grad sind es bereits in Ried im Innkreis und Dornbirn. 29 oder sogar 30 Grad sind heute möglich. Damit wird das der bisher wärmste Tag heuer. In Wien aktuell 16 Grad, Eisenstadt 15, St. Pölten 13, Linz und Salzburg 17, Innsbruck 14, Bregenz 17, Graz 16 und Klagenfurt 14 Grad. Sonnig geht es in ganz Österreich weiter, meist ziehen nur dünne, hochliegende Wolken über den Himmel. Etwas dichter können die Wolken zeitweise in Vorarlberg und Tirol sein, aber auch hier bleibt es meist trocken. Lebhafter bis kräftiger Süd- bis Südostwind kommt auf, Böen bis etwa 50 km/h sind zu erwarten und in den Alpen wird es föhnig. Die Temperaturen erreichen 22 bis 29, eventuell auch 30 Grad, am wärmsten wird es von Innsbruck bis Amstetten. Morgen weiter föhnig, sonnig und am Nachmittag sehr warm, nur in Vorarlberg, Tirol und Salzburg auch dichtere Wolken. So viel zum Wetter mit Nicola Biermeier.
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7: Helfen ist eine sehr besondere Form von Beziehung. Markus Fellinger, evangelischer Pfarrer und Gefängnisseelsorger.
8: Ich denke, dass Seelsorge, wenn man es wirklich versteht und wenn man das ökumenisch öffnet, wenn man das nicht als Religionsleistung sieht, mich interessiert das wirklich nicht so besonders, jetzt evangelische Insassen zu betreuen, nur weil sie evangelisch sind. Das ist keine Größe, die relevant ist. Die wenigsten legen darauf Wert, sondern es geht darum, Menschen zu begegnen, die einfach zuzuhören. Wo man einfach Zeit hat und Zeit ist halt viel Geld und das hat jetzt niemand mehr. Und das ist das, woran ich so hoffe, dass man das wieder schätzt und würdigt, dass man hier einen Akzent setzt. Und der Akzent heißt Zeit. Man kann nichts beschleunigen. Ein Gespräch kann man sagen, sie reden schneller, ich habe keine Zeit. Sondern Gespräch entsteht erst dann oder Begegnung, wenn man einen Raum, einen Zeitraum öffnet.

Markus Fellinger ist ein hochaufmerksamer Zuhörer. Das ist gleich bei der ersten Begegnung spürbar. Und das ergibt sich wohl auch aus seiner Biografie. Mein Aufwachsen in Österreich ist atypisch und nicht ganz einordnenbar für mich gewesen, sagt der 64-jährige Linzer. Die Kommunikation in der fünfköpfigen Familie hat sich oft schwierig gestaltet. Der Vater, ein freischaffender bildender Künstler, war mit 15 Jahren plötzlich über Nacht durch eine Gehirnhautentzündung völlig ertaubt. Die Mutter wird für den Vater Brücke zur Außenwelt. Meine Familie lebte damals auch in einer Freikirche, die sehr fundamentalistisch war. Heute würde ich meinen, mit fast sektenhaften Zügen, sagt Markus Fellinger. Von meinen Eltern durfte ich grundlegende Sicherheit und Liebe erfahren, doch wurden mir als Jugendlicher die familiären Grenzen zu eng. Auf der Suche nach Einordnung und Antworten studierte Markus Fellinger Pädagogik, Philosophie und Germanistik und hat schließlich zum Studium der Theologie gefunden und bildet sich bis heute psychotherapeutisch weiter. Der Pfarrberuf wurde für ihn zur Schnittstelle der zahlreichen Aspekte von Hilfe, die ihn seit seiner Kindheit beschäftigen. Er ist Supervisor im Non-Profit-Bereich, da er vor allem Menschen beistehen will, die wiederum ihre Zeit zur Verfügung stellen. Er zeichnet seit mehr als 10 Jahren verantwortlich für die evangelische Seelsorge in verschiedenen Justizanstalten in Niederösterreich.

Ich habe von meinem Vater vor allem zwei Sachen gelernt. Und die prägen mich bis heute. Das Schauen eines Gehörlosen als Hörender, das ist natürlich ein großes Geschenk. Er hat als gehörloser Mensch natürlich seine Behinderung kompensiert durch Schauen und durch Kunst, weil Landschaftsmaler, er hat Aquarelle gemacht, großformatige. Und der ist durch die Landschaft gefahren mit dem Auto und hat Notbremsungen gemacht, wenn er irgendwo eine Perspektive gesehen hat, als würde sie flüchten. Und war ganz außer sich, wenn er einfach die Perspektiven von Landschaften gesehen hat und Gesichter und Bewegungen, und er hat alles genau gesehen. Und das war natürlich für uns eine gewisse Selbstverständlichkeit. Also wir haben das Schauen sehr wohl gelernt. Alle drei Brüder schauen, glaube ich, ganz genau in verschiedene Richtungen vielleicht. Aber das ist ein ganz intuitiver Blick. Und wenn ich gefragt werde, auch jetzt nach vielen Jahren Seelsorge und so weiter, was meine eigentlichste, wichtigste Schule war in meinem Leben, dann dieses Schauen meines Vaters, dass ich mit der Muttermilch wie eine Sprache mitbekommen habe. Verbunden mit einer hohen Intuition. Und das andere, was ich vom Vater noch vielleicht tragender als alles andere mitbekommen habe, ist einfach ein tiefes Vertrauen. Also das berührt mich bis heute, dass mein Vater, der eben einen Grund zum Misstrauen gehabt hätte als gehörloser Mensch, nicht weiß man nicht, was die anderen über einen reden oder so, hat ein unglaubliches Vertrauen gehabt ins Leben. Er hat auch das sehr verkörpert, dass Vertrauen nicht aufteilbar ist in Gottvertrauen, Selbstvertrauen, Vertrauen gegenüber anderen, sondern Vertrauen einfach so eine grundlegende Befindlichkeit ist oder Haltung ist. Und das ist natürlich ein großes Geschenk, das ich gerne in mein Leben integriere. Ja, das ist die größte Mitgift meines Vaters.

Die Gehörlosigkeit des Vaters hat natürlich auch ganz viele Schwierigkeiten gebracht. Das darf man nicht beschönigen. Es gibt halt beides. Es war eine große Last. Die Kommunikation war immer schwierig. Und es war immer schwierig, auch den Vater zu integrieren am Tisch. Wenn man da gelacht hat, hat er nicht gewusst, warum. Nicht? Da muss man jeden Witz muss man nachreichen oder auch jede Tränen, die dann geflossen sind, gab es dann irgendeinen Verursacher. Das war dann meistens ich. Die Spontanität natürlich ist sehr eingeschränkt möglich. Also das andere, was natürlich mich sehr geprägt hat und wo das sicher auch eine Wurzel meiner jetzigen Tätigkeit ist, ist diese Erfahrung des Ausgeschlossenseins. Nicht? Als gehörloser Mensch ist man eigentlich noch mehr ausgeschlossen als ein Blinder zum Beispiel, der einfach sich verständigen kann und kommunizieren kann. Also das ist eine ganz andere Art von Ausgeschlossensein, wenn man dabei ist, aber nicht folgen kann und immer einen Dolmetsch braucht. Also das ist ja schon etwas, was mich insofern geprägt hat, dass ich auch sehr schnell auch Verantwortung für meinen Vater empfunden habe, auch überzogen natürlich als Sohn, oder auch ein starkes Mitgefühl und auch mit Verpflichtung und natürlich hat es auch die Empathie geprägt, ne? Und den Blick auf soziale Gerechtigkeit. Also das ist sicher etwas, was ganz stark natürlich in unserer Familie gelegen ist, dieser soziale Aspekt und auch dieses Bedürfnis zu Inklusion, nachdem so viel Exklusion einfach automatisch erlebt worden ist, nicht?

Niemand anderer hat mich wahrscheinlich so geprägt, also keine Philosophie und kein auch später therapeutischer Ansatz wie die Philosophie Martin Bubers, das dialogische Prinzip. Und da sind mir so die Augen aufgegangen. Das war mehr als eine intellektuelle Erkenntnis, es war eine tiefe Berührung meines Herzens, muss ich sagen. Auch, ich habe da das Ich und Du und das dialogische Prinzip vorgetragen in einer Lehrveranstaltung. Und während ich das vortrage, hat mich das so tief bewegt, dass dann alle anderen also Referate dann aufgeschoben worden sind. Da war eine große Diskussion draußen. Es war einfach eine tief bewegende Erfahrung von einer Liebe, die mich irgendwie berührt hat. Und von dieser Grunderfahrung, die ich da in meinem Studium gemacht habe, bin ich dann eigentlich auch nie wieder weggekommen. Die trägt mich sehr. Und diese tiefe Achtung vor einem Du, das ein Ur-Du hat, das ist für mich so dieser buberische Begriff und dieses Grundverständnis, dass wir alle in Beziehungen leben und dass die Beziehung und die Begegnung eigentlich die Quelle des Lebens sind.

Je länger ich meine Arbeit als Gefängnisseelsorger mache, desto wichtiger sind mir auch Gottesdienste. Das ist mir so schräg dort drin. Es ist so ein anderes Setting, so was ganz anderes. Da wird zum Beispiel gesungen, wo sonst wird gesungen. Und das Singen öffnet so. Und auch wenn das furchtbar klingt, das ist wirklich sehr polyphon. Aber es ist so herzlich zum Teil und so echt. Und ich motiviere die Leute zu singen, egal was da rauskommt. Und habe mich selber überwinden müssen, aber ähnlich auch singen lernen müssen, mich zeigen im Singen. Und das hat so viel auch geöffnet in mir, was mir dann auch wichtig ist, dass ich das heilige Abendmahl miteinander feiere, wo alle eingeladen sind, weil das ist auch so ein Kontrapunkt. Da ist man willkommen. Gefängnis ist per se ein Ort des Nicht-Willkommenseins in der Gesellschaft nicht. Und da sind alle eingeladen, egal was jemand gemacht hat oder welcher Glaubenshintergrund da ist, alle, die wollen. Wenn man nicht will, muss man ja nicht kommen. Da gibt es natürlich auch Hierarchien, gesagt, also wenn ein Kinderschänder auch da eingeladen ist, da gehe ich nicht hin. Nicht? Dann schließt man sich selber aus. Es sind alle eingeladen und dann kommen auch Leute, die vielleicht anderen Religionen angehören. Ich denke da an einen, den ich sehr, eine sehr intensive Begegnung, der hat in der Anstaltsbibliothek eine Bibel in seiner Sprache gefunden. Er war ein sehr gläubiger Moslem, fünfmal am Tag gebetet und ist dann auf eine Bibel in Farsi gestoßen. Er war aus dem Iran und hat die dann mit großem Interesse gelesen, hat dann Psychologin gefragt, ob er mit ihm reden kann drüber und hat mich dann vermittelt. So kam ich dann mit ihm ins Gespräch und er war so berührt von dieser Liebe, die er da herausgelesen hat und war immer ganz begierig auch nach Gespräch und nach dem Gottesdienst. Und ist immer noch dann zum Gottesdienst gekommen. Und eines Tages war er wieder und hat sich gefreut auf den Gottesdienst und haben gefeiert und haben Abendmahl gefeiert. Das mache ich zweierlei Gestalt, mit einem Stück Hostie und die hat er dann eingetaucht in den Kelch und hat dann diese eingetunkte Hostie in den Fingern behalten. Und dann habe ich dann gefragt, was machen Sie jetzt? Und dann hat er gesagt, ja, es ist Ramadan. Und mit dem werde ich heute das Fasten brechen. Und ich war so berührt und es berührt mich bis heute, dass es eben genau das ist, der war so bewegt auch von einer Liebe, die er in diesem Gottesdienst gefunden hat, aber auch so, dass er sie in seine eigene Kultur, in eigene Religion integriert hat. Ist dann abgeschoben worden nach Teheran. Das war noch vor allen Unruhen und dem Krieg. Und hat gesagt, er möchte das in seiner Kultur umsetzen. Er war weit, weit weg von seinem Delikt als Drogendealer. Und er hat gesagt, er möchte das, was er hier erlebt hat, nämlich auch an Güte, dass man einem Menschen, der kriminell war, mit Güte begegnet. Und zwar nicht nur vom Seelsorger, sondern auch von den Beamten her. Da war ein Stockbeamter, der wirklich herausragend ist in seiner Menschenkenntnis und seiner Art, mit Menschen umzugehen. Und der war einfach gütig. Und er hat gesagt, ich meine, er hat geglaubt, ganz Österreich ist so, aber er hat einfach so viel Positives erlebt. Gesagt, das hat ihn so bewegt, dass er das eben mit nach Teheran genommen hat. Er hat mich noch ein paar Mal angerufen. Jetzt ist natürlich die Verbindung auch technischer Natur abgebrochen. Ich weiß nicht, ob er noch lebt. Ja.

wir leben alle nur vom Zuspruch und von der Zuwendung. Die Disziplinierung und die Strafe kann vielleicht was verhindern, bestenfalls, wenn überhaupt. Aber es kann nichts Positives entwickeln. Der Leitspruch der evangelischen Gefängnisseelsorge ist ein Zitat von John Wesley, das heißt, was anderes kann Liebe wecken als Liebe selbst. Sehr banaler Satz, aber der ist überhaupt nicht banal. Nur Wärme brütet ein Ei aus, oder? Disziplin sicher nicht. Und irgendwelche Maßregeln auch nicht. Nur Wärme und Herzlichkeit schafft Leben. Das ist natürlich die Aufgabe, die ich als Seelsorger im Allgemeinen und im Gefängnis dann ganz besonders sehe. Meine Aufgabe ist nicht, etwas zu verhindern. Das ist auch die Aufgabe der Justizwache, dass man Gewalt verhindert, dass man Ausbruch verhindert. Es ist eine verhindernde Arbeit. Meine Arbeit ist nicht die Verhinderung, sondern die Erweckung. Die Erweckung zum Leben. Das kann ich nicht machen, aber ich kann durch Zuwendung, das ist vielleicht meine zutiefst buberische Prägung, dass man einfach den Menschen begegnet. Und die Erfahrung mache ich wirklich auch, das berührt mich auch oft selber sehr, das sind ja nicht lauter Sympathieträger dort. Aber es ist immer so, dass ich, wenn ich jemanden wirklich zuhöre und bedingungslos einfach den wahrnehme, auch wenn der vielleicht zum nächsten Mal unsympathisch mir rüberkommt, je länger ich einfach zuhöre, desto lieber gewinne ich ihn. Das heißt nicht, dass ich was beschönige, also das gar nicht. Ich bin überhaupt kein Weichspüler, dass man irgendwas bagatellisiert, was passiert ist. Also das würde den anderen gar nicht ernst nehmen, aber ich sehe die Dramatik einer Tat

Ich sehe auch, dass eine Tat eine Geschichte hat und sie dann auch passiert. Das heißt nicht, dass man die Verantwortung abzieht, aber es ist eine Formulierung, die immer wieder kommt, das ist mir passiert. Und das kann natürlich bagatellisierend und verantwortungslos klingen, aber im Kern stimmt's auch, dass letztlich dann die Tat oft ein Geschehen ist, das über einen kommt. Man ist verantwortlich dafür, man muss Rechenschaft abgeben, gar keine Frage. Aber es ist das schlimmste Schicksal eines Menschen, finde ich, zum Täter geworden zu sein. Ich bin lieber Opfer als Täter. Einfach mit dem Gefühl und dem Bewusstsein zu leben, ich habe etwas getan, das ich nie mehr rückwirkend machen kann. Ich kann es nie gut machen. Es lastet eine tiefe Schuld und Scham auf mir. Das ist schon eine ganz schwere Bürde. Dieses ganz kalte Wort, das Betroffene und Beobachter dann sagen, selber Schuld, ist eine vernichtende Aussage. Weil das ist das überhaupt das Schlimmste, wenn man dann auch am eigenen Schicksal dann auch selber Schuld ist. Da habe ich auch ein tiefes Erbarmen Tätern gegenüber. Ja, ein Mitgefühl, wo ich denke, ja, das braucht Erbarmen und auch Trost. Manche Leute reagieren allergisch, wenn ich sage, Täter brauchen Trost. Aber ich glaube, das ist die tiefe Wahrheit. Nur so, glaube ich, kann man auch helfen, mit einer Tat zu leben, die nicht mehr rückgängig machbar ist.

meinem großen Idealismus, als ich studiert habe, da haben wir viele von der gefängnislosen Gesellschaft geträumt und da gab es auch Ideale und Konzepte. Es war auch damals der Aufbruch durch Broder, einfach die Gefängnisse zu reformieren, das ist auch geschehen und es waren ganz viele Bewegungen in die Richtung und eigentlich das große Ziel, ne, dass man sie abschafft. Und immer wieder gibt es auch diese Tendenzen. Ich bin natürlich der Zwiespalt. Ich glaube, dass eine Gesellschaft Gefängnis braucht. Aber mein Ideal wäre jetzt nicht so das Bestrafungssystem und die Ausgliederung aus der Gesellschaft. Das führt zu keiner guten Lösung. Mein Ideal wäre Gefängnis als soziale Rehabilitationseinrichtung. Vergleichbar mit einer, weiß nicht, Reha für Herzkrankheiten, nicht? Da geht man nach einer Operation hin, nimmt sich aus dem gängigen Leben heraus, um sich ganz der Gesundheit und der Rehabilitierung des Herzens zu widmen. In diesem Sinne sehe ich auch Gefängnis als eine soziale Reha-Einrichtung, wo Menschen dann auch befähigt werden, ein neues Leben oder ein anderes Leben oder eine Wiedereingliederung zu leben. Und da bedarf es eines Konzepts, das das als primären Fokus hat.

die Suizidalität ist natürlich hoch, auch wenn sie nicht immer so ausgeführt wird, weil es gar nicht, weil das nicht auch verhindert wird. Aber die Frage, hat mein Leben überhaupt noch einen Sinn? Oder ist nicht alles jetzt kaputt? Oder wer wird mich jemals noch einmal achten? Und ich verachte mich selbst. Nicht? Dieser Selbstvorwurf, der ist ja unerträglich, dem kommt man nie den kann man nie ausweichen. Nicht? Dann hat man 24 Stunden. Und da braucht es einfach Trost und Begegnung und etwas, was einem Würde und Liebe gibt. Ja. Und darum liegt mir die Seelsorge im Gefängnis so ganz, ganz besonders am Herzen. Und es ist Kaloppe, nicht? Wenn die Leute, die werden nicht danach schreien, weil sie gar nicht wissen, was es ist. Und wenn sie schreien würden, dann hört man sie nicht, weil sie kein Teil der Gesellschaft sind in dem herkömmlichen Leben. Natürlich ist Gefängnis ein wesentlicher Teil der Gesellschaft, aber man kann es ganz exkludieren, man muss nichts hören, ne, wenn man nicht hören will. Ich mache oft bis zu 10 Gesprächen am Tag, aber es ist extrem anstrengend. Das muss man ja durchhalten. Ne? Das sind aber oft natürlich keine ganz langen Gespräche, aber die Kurzgespräche sind oft noch konzentrierter. Nicht? Und es ist wahnsinnig psychisch natürlich anstrengend. Nicht? Das ist harte Arbeit, aber es bräuchte noch viel mehr Leute, die das machen. Und Strukturen, die diese Arbeit wertschätzen und einfach bezahlen auch. Nicht? Und da hoffe ich schon sehr, dass auch eine politische Lösung getroffen wird, die ja in anderen Ländern auch getroffen wird.

Ich habe immer wieder Menschen erlebt im Strafvollzug, Beamte und Pädagogen und Sozialarbeiter und Psychologen, die einfach ganz viel Gutes leisten. Gerade auch Beamte, die oft auch eine Vater- oder Mutterrolle übernehmen, auch in einem sehr positiven Sinn und die so beherzt sind. Und ich glaube, alle Mitarbeitenden, egal in welcher Hierarchieebene oder so, die sich nicht abstumpfen lassen und nicht nur in die Abwehr gehen. Man lebt in einer Atmosphäre, die man sich nicht selber wählen würde. Gefängnis ist kein Wohlfühlort. Nicht? Man arbeitet ja da drinnen viele, viele Stunden am Tag. Die Atmosphäre ist aufgeheizt zum Teil oder einfach, das ist ein Ort, wo man sich vorstellt, da ist kaum jemand gerne dort. Und das muss man aushalten. In dieser Atmosphäre positiv zu bleiben und den Menschen mit Würde zu begegnen, das machen viele. Vor denen habe ich absolut Respekt und habe ich meine tiefe Hochachtung. Natürlich gibt es auch da andere, die mit Situationen völlig überfordert sind und auch vielleicht abstumpfen, auch mit dem eigenen Leben das gar nicht mehr ertragen. Auch da habe ich Verständnis. Es ist kein Ort, der einfach super funktionieren kann. Es ist die Verwaltung auch von unlösbaren Problemen. Das muss man einfach so sagen, gerade im Maßnahmenvollzug. Nicht? Also mit Menschen umzugehen, die einfach auch krank sind oder die sehr akzentuiert oder gestört sind, das ist halt so, wie es ist. Und da braucht es unglaublich viel Geduld. Und die gibt es immer wieder. Und es gibt auch anderes, nicht? Und die absolute Überforderung und die Personalknappheit und vor allem der Mangel an Psychiatrie und ärztlicher Versorgung, der ist schon alarmierend. Ja. Und der Mangel an Seelsorge.

Ich erinnere mich an einen, der sehr, sehr schwierig war, der durch alle Gefängnisse gereicht worden ist, weil er schwer tragbar war. Ist dann in Göllersdorf gelandet, da habe ich ihn besucht und irgendwie habe ich den gemocht. Ich mag eh fast alle, aber er hat auch mich sehr gemocht. Er war wirklich ein Schwerkrimineller und sehr verstörter und auch gefährlicher Mensch. Aber ich habe ihn einfach als einen gesehen, der einfach so geworden ist und er hat mir vieles erzählt. Er hat viele, viele Jahre Therapie hinter sich gehabt. Er hat dann gesagt, was ich Ihnen erzähle, das habe ich noch nie jemandem erzählt. Und seine ganze Geschichte. Er ist immer weicher geworden. Er war intellektuell eigentlich völlig unterfordert. Er war ein sehr gescheiter Mann. Und dann habe ich ihm Bücher gebracht und habe gesagt, passen Sie auf, lesen Sie das. Und reden wir drüber. Auch Philosophisches und über Meditation und so. Und das hat er auch dann gemacht und dann haben wir und dann gesagt, eigentlich ist ihm so viel Zeit und ihr habt keine Zeit. Teilen wir uns das doch auf. Ich habe zum Beispiel, ich würde, wenn ich mehr Zeit hätte, würde ich viel mehr meditieren oder beten. Beten Sie für mich. Und dann hat er gesagt, das ist eine gute Idee. Seitdem hat er immer dann, hat er dann immer für mich gebetet und jedes Mal, wenn ich gesehen habe, und gesagt, Herr Pfarrer, ich bete für Sie. Er hat sich wirklich verändert. Er ist dort in der Station einfach auch eine Unterstützung für das Personal geworden. Da waren lauter schwierige Menschen. Hat dann Karten gespielt mit Leuten, die halt auch sonst wahnsinnig belastend gewesen wären für die Station. Hat sich einfach ganz positiv eingebracht. Ist dann auch auf seinen Wunsch nach Bosnien abgeschoben worden, wo er auch seinen Pass her hat. Ist dort in der Forensik gewesen. Ich habe dann noch länger Kontakt gehalten und telefoniert manches Mal mit ihm. Und er hat immer gesagt, ich bete noch für Sie. Der Kontakt ist dann abgebrochen. Er dürfte dann doch auch wieder sehr psychotisch geworden sein. Das weiß ich jetzt nicht mehr. Aber auf jeden Fall, das hat mich sehr berührt. Ich habe ihm das Gute zugetraut. Und er hat nicht nur seine wirklichen brutalen Geschichten gesehen und seine Gefährlichkeit, sondern auch, der hat auch sehr viel Gutes in sich getragen. Und das zu entwickeln, war mindestens so wichtig, als das andere zu bekämpfen. Ja, und das ist so ein bisschen meine Philosophie, dass man diesen Menschen das Potenzial zum Gutsein sieht.

wenn man sich mit dem Helfen auseinandersetzt, so was ich ja dann wissenschaftlich gemacht habe, dann merkt man, das ist ja ein Trieb des Menschen. Die Menschen wollen eigentlich helfen. Das gehört ganz, ganz wesentlich zu einem Grundzug des Menschen. Und das muss man kultivieren, sonst stolpert man genau darüber, nicht? Indem man halt irgendwie übergriffig wird, indem man halt die Grenzen nicht kennt oder den eigenen Weg verliert, wenn man sonst nichts anderes hat oder wie auch immer. Aber diesen Anteil, dass der Mensch auch gut sein möchte, ist in jedem auch in den schwer Kriminellen drinnen. Ne? Und das zu wecken und auch das zu sehen und auch zuzutrauen, ist vielleicht wieder eine Wurzel von meinem Vater her, dieses Vertrauen und auch dieses Zutrauen zu haben, der ist auch zu Guten fähig. Und zwar von Herzen. Das verändert den Menschen. Ja.

Helfen ist ein so komplexer Beziehungsvorgang, in Augenblicken, weil es auf der einen Seite ein Gefälle ist, weil es einen, jemand braucht Hilfe, der andere kann Hilfe geben. Das ist scheinbar ein Gefälle und mit dem muss man umgehen. Das ist höchst sensibel. Es kann dann bis zu einem Machtverhältnis werden oder es kann zu einer Unterwürfigkeit werden oder einer Hilflosigkeit, die sich dadurch stabilisiert oder wie auch immer. Und genau mit diesem Gefälle sorgsam umzugehen, das ist, glaube ich, die Grundhaltung der Liebe, die mich prägt oder eben auch nicht. Ich bekomme so viel, wie ich gebe. Und niemand hilft jemandem mehr, als wenn man gut nehmen kann. Gerade in der Pflege merkt man das. Wenn eine pflegebedürftige Person dankbar die Pflege annimmt, ist sie eine Kraftquelle für das ganze Pflegepersonal. Also wenn man einfach nehmen kann, ist es eine unglaubliche Gabe. Und da fließt Geben und Nehmen total ineinander. Also dieses hilfreich Helfen besteht ja nicht darin, dass ich was gebe und der andere nimmt, sondern auch in meinem Nehmen bin ich gebender. Oder wenn ich nicht nehmen kann, weil ich immer nur geben will, dann muss ich fragen, also wo ist meine Bedürftigkeit und verberge ich die? Warum eigentlich? Möchte ich überlegen sein? Also diese Versuchung, überlegen zu sein oder mächtig zu sein, die ist ja im Alltag wie im Beruf ja immer da. Das andere ist einfach die Begegnung auf gleicher Höhe, Augenhöhe. Und das ist eben dann nicht mehr helfen oder hilfsbedürftig sein oder geben oder nehmen, sondern diese Grundhaltung gleicht es aus. Sowohl im Geben als auch im Nehmen. Darum ist es eine Frage von Spiritualität und Grundhaltung und nicht nur einer Technik, wie man sich richtig verhält, um zu helfen oder so.

Wir hätten es so gern hundertprozentig, das Leben. Und das, genau das ist es ja nicht. Und ich glaube, mit dieser Gebrochenheit zu leben, die Bibel nennt das übrigens Sünde, das ist überhaupt nichts moralisch Aufgeladenes oder einfach die nüchterne Beschreibung, dass unser Leben einfach voller Brüche ist und eben nicht perfekt und nie vollkommen. Und so gibt es auch dieses vollkommene Helfen nicht. Das macht nichts. Dann gibt es halt massive Prägungen im Leben, auch sehr mächtige Strukturen oder Menschen, die sich sehr als machtvoll entwickelt haben, auch brutal, die sehr dominant werden in dem. Und das sind sie halt auch jetzt. Und das bleiben sie. Und trotzdem kann genau diese Dominanz auch etwas Schönes und was Wertvolles bekommen. Ich denke da an einen Mann aus dem Rotlichtmilieu der 80er, 90er Jahre. Also da war es auch noch ganz, ganz herb und hart. Da gab es noch diese klassischen Zuhälter und das war er. Hat eine lange, lange Haftstrafe gehabt und er ist auch immer weicher geworden. Er war auch sehr herzkrank und hat auch mit seiner Angst, gerade was so seine Herzerkrankung angegangen ist, hat die Angst ihn eingeholt. Ich kann mich erinnern, der hat dann eine große Operation gehabt und ich habe immer so ein Holzkreuz eingesteckt gehabt in meinem Hosensack. Das hat mich immer sehr begleitet, auch in sehr herausfordernden Begegnungen und Zeiten auch in meinem Leben. Und dann habe ich mein Holzkreuz ihm geschenkt. Meine Angst mit ihm geteilt quasi, so auf Augenhöhe. Und das hat er dann mitgenommen und ins Spital. Und als ich wiederkam, war das Kreuz immer auf seinem Nachtkasten. Das hat ihn bis zu seinem Tod viele Jahre später begleitet, dieses Holzkreuz, das andere auch schon begleitet hat. Und das ist ein Symbol, das kam auch aus meiner Angst, aus meiner Bedrängnis. Die haben uns geteilt. Und er ist immer weicher geworden und hat dann seine Dominanz nie aufgegeben. Es war gar nicht so leicht, zu Wort zu kommen. Er war nicht massiv. Aber er hat auch dann immer mehr einfach in der Station, wo er dann war, auch geholfen. Bis dahin, dass er Sterbende begleitet hat. Er hat sie genährt und hat sie gestreichelt und hat zu Weihnachten für alle gekocht und war immer auch sehr dominant in dem, aber seine Dominanz hat so viel Gutes auch dann eben mit sich gebracht, mit anderen. Er ist ein Zuhälter geblieben, aber ein ganz liebevoller geworden und ein ganz auch zärtlicher und hat sein Ziel dann schon noch erreicht, nochmal entlassen zu werden. Es war dann bald gestorben.

In meinem ganzen Leben ist mir wichtig, zum einen eine ganz banale Erkenntnis, dass wir einfach Menschen sind, die wir alle mit Beschränkungen und mit Brüchen leben. Wir leben eben nicht im Paradies. Und das einzige Mittel, wie wir mit dieser Gegebenheit umgehen, dass wir eben nicht in absoluter Harmonie leben, ist Versöhnung und immer wieder Vergebung. Wir müssen uns selber vergeben, dass wir nicht perfekt sind und dass wir auch das gütig betrachten. Und natürlich mit unseren allen Nächsten, wo uns das noch viel deutlicher auffällt. Also diese Güte und diese Barmherzigkeit zu schulen, das ist, finde ich, der Sinn des Lebens, mit dieser Brüchigkeit des Lebens so umzugehen, dass man nicht zerbricht, sondern dass daraus Güte und Barmherzigkeit wird. Das geht nur über Vergebung und darum ist es, glaube ich, unerlässlich für jeden Menschen auch, sich auseinanderzusetzen mit seiner eigenen Herkunft, mit seinen Wunden und Verletzungen, die jede Herkunft mit sich bringt. So eine, wenn man in einer heilen Welt aufgewachsen wäre, wäre es auch schlimm, weil da kommt man raus und die ganze andere Welt ist nicht heil, da muss man sich erst recht auseinandersetzen. Also wir kommen der unheilen Welt nicht aus. Aber man kann es mit Versöhnung begegnen. Darum ist mir auch die Arbeit recht wichtig, die wir von der Virginia Satir hergeleitet haben, die sogenannte Familienrekonstruktion. Sich selber verstehen und lieben zu lernen, einfach mit einer Güte auch sich selber zu betrachten, weil man die anderen dann mit einer Güte sieht, weil die haben auch ihre Geschichte. Nicht, dass man etwas bagatellisiert, sondern nur ein tiefes Eintauchen in die Familiengeschichte. Ich glaube, das ganze Leben besteht immer nur daraus, dass wir einander vergeben und letztlich sich selber. Und das ist die schwerste Aufgabe, aber der muss man sich halt immer wieder stellen.

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2: Am Mikrofon Martin Balder. Im Fall des Erpressungsversuchs gegen die deutsche Firma HIP dürfte der Polizei ein Durchbruch gelungen sein. Ein verdächtiger Mann wurde festgenommen. Der 39-Jährige soll Gläser mit Babynahrung mit Rattengift präpariert haben. Mehr von Andreas Berger.
3: Festgenommen wurde der Mann gestern am Vormittag von Einsatzkräften aus dem Burgenland und des Bundeskriminalamts. Polizeisprecher Helmut Marban.
4: Wir haben einen 39-jährigen Mann festgenommen. Das ist die Basis für unsere weiteren polizeilichen Ermittlungen.
3: Der verdächtige Mann wurde nach der Festnahme einvernommen. Weitere Details, etwa zum Festnahmeort oder zur Herkunft des Mannes, nennt die Polizei nicht, aus ermittlungstaktischen Gründen. Ermittelt wird gegen den Verdächtigen wegen vorsätzlicher Gemeingefährdung und versuchter absichtlich schwerer Körperverletzung. Am 18. April wurde ein erstes manipuliertes Glas Babynahrung sichergestellt. Es wurde in einem Supermarkt in Eisenstadt gekauft. Darin enthalten waren 15 Mikrogramm Rattengift. Seither läuft die Suche nach einem zweiten Glas mit vergifteter Babynahrung, bisher allerdings ohne Erfolg. Mit der Festnahme des verdächtigen 39-Jährigen erhofft sich die Polizei nun neue Erkenntnisse.
2: Die USA werden laut Präsident Donald Trump noch mehr Soldaten aus Deutschland abziehen als bisher angekündigt. Wir werden unsere Truppenpräsenz deutlich stärker reduzieren und zwar um weit mehr als 5000 Soldaten, so Trump vor Journalisten. Das Pentagon hatte am Freitag erklärt, binnen 12 Monaten rund ein Siebtel ihrer 35.000 Soldaten in Deutschland abzuziehen. Der Iran hat den Vermittlern in Pakistan einen 14-Punkte-Plan für Verhandlungen mit den USA vorgelegt. Laut der den Revolutionsgarden nahestehenden Nachrichtenagentur Tasnim wird darin die Beendigung des Krieges an allen Fronten, einschließlich des Libanon, gefordert. Im US-Bundesstaat Kalifornien kann die Polizei nun auch fahrerlosen Taxis einen Strafzettel verpassen. Weil die Zahl der selbstfahrenden Taxis und ihrer Verkehrsverstöße stetig steigt, hat die Politik die Vorschriften nachgebessert. Aus San Francisco, Andreas Hein.
5: Durch ein neues Gesetz darf die Polizei ab Sommer auch an Robotaxis Strafzettel verteilen. Der Betreiber muss in Zukunft zahlen, wenn sich sein fahrerloses Auto nicht an Verkehrsregeln hält. Die zuständige Verkehrsbehörde in Kalifornien will damit eine Gesetzeslücke schließen. Bisher war nicht geregelt, wer ein Bußgeld zahlen muss, wenn ein fahrerloses Fahrzeug zu schnell oder falsch fährt. Das wurde besonders deutlich, als in San Francisco vor einem halben Jahr ein selbstfahrendes Taxi einen verbotenen U-Turn machte. Und zwar direkt vor den Augen der Polizei. Damals wurde ein Foto veröffentlicht, das zeigt, wie ein Polizist etwas hilflos vor der Fahrertür des Robotaxis steht und keinen Strafzettel ausstellen kann. In mehreren Städten der USA sind fahrerlose Taxis unterwegs. Googles Tochterfirma Waymo führt den Markt an, auch Tesla und Amazon schicken Robotaxis auf die Straßen. Im vergangenen Jahr gab es rund 15 Millionen fahrerlose Taxifahrten. Die Zahl wächst.

0: und somit auch der Bedarf, Verkehrsverstöße entsprechend bestrafen zu können.
1: Für Heuschnupfengeplagte beginnt mit dem Blühen der Gräser jetzt die belastendste Phase. Die Zahl der Allergikerinnen und Allergiker in Österreich ist in den vergangenen Jahren immer weiter gestiegen. Martin Krachler informiert.
2: Die neuesten Zahlen der MedUni Wien gehen davon aus, dass mittlerweile rund ein Viertel der Österreicherinnen und Österreicher eine Allergie hat. Und unsere Reaktion auf etwa Pollen wird auch immer heftiger. Der Naturschutzbund sagt, dass das mit unserem Immunsystem zu tun hat. Das ist zunehmend unterfordert, etwa wegen des Trends zu einer Überhygienisierung zu Hause, sagt Umweltmediziner Hans-Peter Hutter von der MedUni Wien.
3: Wenn man Angst hat vor Bakterien und anderen Keimen, dass man möglichst viel zum Beispiel auch zu Hause desinfiziert, sodass man diese mikrobielle Umwelt der Kinder ruiniert und das Immunsystem eben nicht mehr so gut trainieren kann.
2: Das haben auch Untersuchungen bestätigt. Bauernkinder neigen demnach weniger zu Allergien als Stadtkinder. Wer vermutet, eine Allergie zu haben, sollte das rasch abklären, rät Hutter. Denn je länger man warte, desto höher ist die Wahrscheinlichkeit, etwa an Asthma zu erkranken.
1: In der Toskana hat der verheerende Waldbrand an der Grenze der Provinzen Lucca und Pisa schon mehr als 700 Hektar Vegetation zerstört. Inzwischen hat die Polizei zwei Gärtner aus der Stadt Lucca wegen fahrlässiger Brandstiftung angezeigt. Die beiden hatten in der Nähe eines Waldstücks Schnittreste verbrannt. Und nun zum Wetter.
4: Sonnig geht es weiter. Meist sind nur ein paar dünne Schleierwolken am Himmel zu sehen. Nur in Vorarlberg und Tirol werden die Wolken vorübergehend auch dichter. Lebhafter bis kräftiger Wind aus Süd bis Südost frischt auf und in den Alpen ist es föhnig. Es wird sehr warm mit 22 bis 29, eventuell auch 30 Grad. Am wärmsten von Innsbruck bis Amstetten. Morgen weiter föhnig, sonnig und am Nachmittag sehr warm, auch ganz im Osten. Nur in Vorarlberg, Tirol und Salzburg auch dichtere Wolken. So viel zum Wetter mit Nicola Biermeier.
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1: Unsere Radwege sind flach und leicht.
2: Ein sehr schön ausgebauter Radweg mit neuen Brücken, die offensichtlich speziell zu diesem Zweck eingerichtet wurden.
1: 99% der Route am Donau ist jetzt glatt asphaltiert. Da gibt es einen kurzen Abschnitt heute vielleicht mit ein bisschen Schotter.
2: Ja, heute eine sehr schöne Etappe bis jetzt. Wenig Straßenverkehr, viel Radweg.
1: Okay. Dann viel Spaß. Ja.
3: Dunajec, das ist polnisch und bedeutet so viel wie Sohn der Donau. Der Fluss Dunajec entspringt in der Tatra im Süden von Polen und mündet in die Weichsel. Der Dunajec-Radweg, offiziell Velo Dunajec genannt, gilt bei uns als Geheimtipp. In Polen ist er seit langem schon beliebt. Ambiente nimmt sie heute mit zu Radfahrten, Flusspicknicks, Burgerkundungen und Stadtspaziergängen. Philipp Scheiner heißt sie willkommen. Die Radreise führt nach Westgalizien, in einen Landstrich, der in Literatur und Kunst als vermeintliches Arkadien einer vergangenen Welt, als wesentlicher Bestandteil des Habsburger Mythos und eines idealisierten Mitteleuropas besungen wird. Elisabeth Stratker war hier im August 2025 gemeinsam mit Michael Hastig unterwegs. Die Reise beginnt in Krakau, der einstigen polnischen Königsstadt mit italienischem Flair, unzähligen Renaissancebauten und Barockkirchen. Ursula Scheidle präsentiert das akustische Tagebuch dieser Radtour.
4: Die Bahnanreise aus Österreich ist kurz, die Strecke historisch. Seit 1856 war Krakau durch die Kaiser-Ferdinands-Nordbahn eine der wichtigsten Bahnstrecken der Monarchie, direkt mit Wien verbunden. Und das Habsburgerreich hat auf dem Gebiet des ehemaligen Galizien charakteristische Bauten wie Bahnhöfe, Postämter, Gymnasien und Kasernen hinterlassen. Die zahlreichen Bahnstationen am Weg sind jeweils vom gleichen Sonnenblumengitter Otto Wagners umzäunt, wie die städtischen Bahnhöfe in Wien. Angekommen in Krakau bleibt ein halber Tag für einen Rundgang durch die Altstadt und um etwas Proviant zu besorgen.
5: Wir befinden uns auf dem Hauptmarkt von Krakau, also das Zentrum der Altstadt. Das heißt, was wir hier sehen, ist die mittelalterliche Grundstruktur.
4: Mitten im Zentrum, an jenem Platz, der nach dem Petersplatz in Rom der zweitgrößte Europas ist, wartet Jan Surmand. Der gebürtige Wiesbadener hat am Polonikum der Universität Mainz die polnische Sprache gelernt. Er ist vor 17 Jahren nach Krakau gekommen und geblieben.
5: Ja, also ich lebe gerne hier, ja. Wenn es ums Gastronomische geht, ich esse auch gern, ich koche nicht nur gern. Nach Krakau oder nach Polen kommt man nicht zum Abnehmen. Das Problem für mich, ich lebe eben hier dann.
4: Der Hauptplatz mit den historischen Tuchhallen ist an diesem Augusttag von zahlreichen Verkaufsständen übersät. Überall werden polnische Spezialitäten angeboten. Ringsum Tische und Stühle. Der Krakauer Rynek gleicht einem einzigen riesigen Gastgarten. Jan Surmand erklärt die regionalen Schmankerl.
5: Was wir hier zum Beispiel sehen, ist der sogenannte Ostsepek. Das ist Schafskäse aus der Tatra. Der wird hier zum einen geräuchert verkauft, aber auch vom Grill. Und vom Grill wird er dann gerne mit Moosbeeren oder Cranberries, sagt man heutzutage, häufiger gegessen. Dann sehen wir hier etwas, was auch im Stadtbild dazugehört, in der Altstadt, diese blauen Wägelchen. Und in den blauen Wägelchen sind Obwajanki. Obwajanki ist der Plural, Obwajanek ist der Singular. Das sind Hefekringel, die werden zuerst gekocht, dann gebacken, traditionellerweise mit Mohn oder Sesam bestreut. Geht zurück ins 13. Jahrhundert, schriftlich nachgewiesen. Manche Quellen sagen, dass es noch älter ist, hat ein Loch in der Mitte und erinnert viele Leute auch an ein Bagel. Und der Bagel stammt auch aus Krakau, das ist das jüdische Pendant. Der Opaschanek ist ein von der EU geschütztes lokales Produkt. Es gibt nur 8 Bäckereien, die das nach den alten Rezepten herstellen dürfen. Ich weiß nicht, möchtet ihr einen probieren?
6: Ja.
5: Mit Mohn oder mit Sesam?
4: Opaschanki finden reißenden Absatz als Streetfood. Bis zu 150.000 der begehrten Kringel werden an einem Tag gebacken. Ein weiterer Imbiss, der sich für unterwegs bewährt, sind Sapiekanki, ein Snack, der in Polen der 1970er Jahre für die arbeitende Bevölkerung erfunden wurde.
5: Die typische polnische Fastfood-Spezialität, nämlich Sapiekanki. Was ist das? Das ist ein Baguette mit Champignoncreme bestrichen, mit Käse überbacken, in Ketchup ertränkt und mit Schnittlauch überstreut, damit es gesund ist. Das ist die Basisvariante, aber natürlich gibt es auch noch viele Variationen. Und hier sehen wir einen sehr alten Laden mit 1980 als Gründungsjahr.

0: Treffpunkt für die Radtour ist im Zentrum von Krakau. Der Dunajec-Radweg geht auf eine Idee von Maciej Szymowski zurück. Anfang der 2000er Jahre entdeckte er das Potenzial der landschaftlich außergewöhnlichen Strecke entlang des Flusses Dunajec. Ursprünglich waren nur 15 Kilometer der Strecke asphaltiert. Mittlerweile wurden in Zusammenarbeit mit vielen lokalen Aktivisten und Aktivistinnen eine aufgelassene Eisenbahnstrecke mit einbezogen und großzügige Radverkehrsbrücken über den Fluss gebaut. Der Radreiseveranstalter Maciej Szymowski hat als studierter Ornithologe schon vor 35 Jahren, gleich nach der Wende, das Reisebüro Bird Service gegründet.
1: Seit 20 Jahren, so gut zu sagen, ich bin spezialisiert auf Radreisen. Das mag ich sehr gerne. Ich war auch selber ein Radler. Noch zum Studentenzeit habe ich auf meinem Rennrad quer und krumm durch Polen gefahren.
2: Okay.
3: Ein Reisebus bringt die Fahrradurlauber zum Ausgangspunkt der ersten Etappe. Auf einem großen Abstellplatz werden zuvor die Leihräder verteilt, geprüft und anschließend in den Bus verladen.
4: Okay. Ah, ein bisschen stressig heute.
5: Ja.
4: Okay.
6: So, dann muss ich das hier. Und jetzt werde ich mich da mal raufschwingen.
3: Die Leihräder sind stabile und bequeme Modelle mit Gelsätteln. Für E-Bike-Fahrer werden Räder aus Österreich angeboten. Außerdem gibt es für alle eine kurze Gebrauchsanweisung in den Tourenunterlagen.
1: So, meine Damen und Herren, das ist die Karte, die Sie bekommen. Sie haben ein Exemplar der Karte in eurer Tasche.
5: Die richtige, ich nehme dann einen.
1: Und diese Karte, das ist schon vierte Ausgabe. Ich habe die im September letztes Jahres aktualisiert, mit den letzten Abschnitten von Radwegen, wie hier diese zum Beispiel, die letztens gebaut wurden.
3: Maciej Szymowski erklärt die kommenden Etappen. Als erstes geht es vom Dorf Ząb hinunter in die für ihren Skitourismus bekannte Stadt Zakopane.
1: Was ich sagen will, heute fangen Sie hier an, da im Ząb, das ist das höchstgelegene Dorf Polens. Dort wohnt Kamil Stoch, der mehrmalige Goldmedaille im Skispringen. Ja, ist das, die Hauptstraße ist zu seinem Namen gewidmet. Praktisch, das ist wichtig, da hier bei der Kreuzung, da gibt es schon ein Restaurant. Ein oder zwei sogar Gaststätten, wo Sie länger bleiben können und Lunch essen und auf gutes Wetter warten. Aber das Wetter wird gut. Ja. Heute ist noch am Morgen ein bisschen Regen und dann wird es besser. Ansonsten haben Sie immer zwei Optionen. Die längste ist die interessanteste. Bitte sehr aufpassen, hier gibt es einen kurzen Abschnitt. Hier ist eine leichte Steigung, hier kurz muss man aufpassen und vielleicht auch das Rad gut bremsen oder vielleicht in kurzen Stückchen 100 Meter schieben. So, okay. Dann viel Spaß. Ja.
3: Die Tour startet auf einer Hügelkette, die der Tatra vorgelagert ist. Gleich neben einem Granitmonument, das an den beliebten polnischen Papst Johannes Paul II. Erinnert. Der Blick reicht weit. Einst gab es hier nur Almen. Heute sind die Weideflächen gespickt mit hunderten Ferienhäusern. Es geht sehr steil bergab ins Zentrum von Zakopane. Zakopane war bis vor 160 Jahren ein einsames Bergdorf. Heute ist es eine betriebsame Stadt mit 25.000 Einwohnern und jährlich 5 Millionen Besuchern. Die beliebte Feriendestination liegt auf 840 Metern am Fuß der mächtigen Granitmauern der Hohen Tatra. Entdeckt wurde Zakopane in der zweiten Hälfte des 19. Jahrhunderts durch Künstler und Intellektuelle, die sich hier ein Leben im Einklang mit der Natur erträumten. Mit dem Aufstieg zum Kurort 1886 entstanden Sanatorien und Pensionen. Etwas später hielt auch der Wintertourismus Einzug. Zahlreiche hölzerne Villen wurden im sogenannten Zakopane-Stil erbaut. Ein Mix aus traditioneller Holzschnitzerei und Jugendstil. Heutzutage ist dieser Spitzgiebelstil in allen Preisklassen zu bewundern, in den endlosen Straßenzügen mit Ferienhäusern rund ums Zentrum. Die Mitte der Stadt ist dörflich geblieben. Eine Hauptstraße, die alte und die neue Kirche, eine Seilbahnstation, der alte Friedhof.
7: Es gibt hier einige alte Grabsteine, so große Granitblöcke, aber oft mit einer hölzernen Tafel, die dort drauf angebracht ist. Oder die Grabsteine sind durch dicke Holzstämme ersetzt, in die Figuren hineingeschnitzt wurden und Inschriften, bekrönt von kleinen hölzernen Dächern, zum Teil auch kleine Kuppeln aus Holz geschnitzt.
3: Auf den Gräbern kann man zahlreiche Holzschnitzarbeiten der Sakopaner Schule bewundern. Seit 1841 haben hier Schriftsteller, Bildhauer, Musiker, Bergführer, aber auch bekannte Kurärzte und verunglückte Alpinisten ihre letzte Ruhestätte gefunden. Und auch Stanisław Witkiewicz, der Architekt, der den Sakopane-Stil erfunden hat. Gleich nebenan steht die alte hölzerne Pfarrkirche, 1847 erbaut und der Gottesmutter von Częstochow gewidmet. Im Inneren des Kirchleins ist alles aus Holz. Die Decke, die Wände, die Orgelempore, die Beichtstühle, die Ikonen. Gleich neben der Kanzel befindet sich eine leise, tickende Standuhr. An den Wänden farbenprächtige Hinterglasbilder mit naiven Motiven des irdischen und himmlischen Lebens. Die Kropówki, die 1 Kilometer lange Hauptstraße im Zentrum, ist Fußgängerzone. Frauen verkaufen in kleinen, altmodischen Wägelchen mit Zeltdach die hiesige Spezialität, geräucherten Ostsipek, einen harten, in Modeln gepressten Schafkäse. Schulklassen drängeln sich durch die Spaziergänger.
7: Es tut sich was. Die hiesigen Fiaker warten auf Kundschaft. Die kleinen Hütchen der Goralen sind aufgestellt, voll mit Konfitüre und Käse.
3: Kunst und Kunsthandwerk der Goralen werden im Kulturzentrum der Villa Czerwony Dwór, zu Deutsch Roter Hof, präsentiert. Das mit Finanzmitteln der EU sanierte Gebäude im Sakopane-Stil wird von Małgorzata Nuk geleitet.
8: Das Gebäude gehört der Stadt Sakopane seit 50 Jahren. Und früher war hier ein Kindergarten. Das Haus wurde renoviert und alle Wände hier wurden mit dem Sand unter dem Druck gereinigt. Und deswegen sieht das vielleicht wie neu, aber es ist über 120 Jahre alt.
3: Das weitläufige Haus ist freundlich und sehr hell. Das alte Holz strahlt in einem bienenwachsfärbigen Ton. Małgorzata Nuk hat in Krakau Slawistik studiert. Aufgewachsen ist sie im Ort.
8: Also alle in meiner Familie haben Ski gelaufen. Und sogar gab es einen Weltmeister in meiner Familie. Und da als Kind, meine Eltern und die ganze Familie wollte unbedingt, dass ich Ski fahre. Deswegen habe ich Schlittschuh gelaufen. Die wollten alle, dass ich Englisch lerne. Deshalb habe ich Deutsch gelernt. Also.
3: Um den Hals trägt Małgorzata Nuk ganz selbstverständlich eine moderne Korallenkette. Ein dezenter Hinweis für ihre Verbundenheit mit Tracht und Tradition der Bergbevölkerung der Tatra, der Goralen.
8: Diese Kultur ist lebendig. Also das ist nicht nur für die Bühne, das ist nicht nur für ein Museum, das ist alles noch lebendig.
3: Im 19. Jahrhundert wurden Dialekt und Kultur der Goralen von polnischen Künstlern, allen voran vom Nationaldichter Henryk Sienkiewicz, als eine Art Urpolentum verehrt. Die Goralen selbst haben das bis zum heutigen Tag geschickt für ihre Vermarktung genutzt. Trachten und Folklore werden allerorts zur Schau gestellt, um dem Bedürfnis der Städter nach Gebirgsromantik entgegenzukommen. In der Villa Czerwony Dwór werden goralische Hinterglasmalereien, handgearbeitete Stickereien und Trachten ausgestellt und auch verkauft. Das Kulturzentrum ist an diesem Vormittag wenig besucht. Eine Gelegenheit, die Schnitzereien der Innenräume ausgiebig zu bewundern.
8: Und in jedem Zimmer gibt es schon andere Muster. Also dieses Haus ist eines der schönsten Häuser in Zakopane, kann man sagen.
3: Neben der Dauerausstellung finden im Kulturzentrum auch Workshops für Stickerei oder Hinterglasmalerei statt, um alte kunsthandwerkliche Techniken am Leben zu erhalten und weitergeben zu können.
8: Und wir organisieren hier auch Konzerte. Auch vorgestern gab es hier ein Konzert, weil im Moment in Zakopane gibt es Szymanowski-Festival. Und weil Szymanowski hier in diesem Haus lebte, auch dann machen wir auch Konzerte hier. Ich muss sagen, 1904 hat hier in diesem Haus Arthur Rubinstein gewohnt. Und er hat auch gern gespielt, aber in der Nacht. Und Sie müssen wir jetzt uns vorstellen, dass hier gab es nichts, nur Wiesen und Wälder. Und er hat viele Geschichten über unseren Räuber auch gehört und hat Angst gehabt, als einmal ein Mann mit langem Mantel hier, schwarzem Mantel hier gekommen ist. Aber endlich hat er ihn gefragt, das war ein junger Mann, ein Student, der ganz einfach die Musik von den bekanntesten Klavierspielern hören wollte. Und einmal ist er mit den Noten gekommen, die Noten von seinem Freund. Und Arthur Rubinstein zuerst wollte das nicht spielen, aber dann hat er angefangen. Die Musik hat ihm sehr gut gefallen. Und diese Musik wurde durch Karol Szymanowski komponiert. Er hat einen Brief an ihn geschickt, hat ihn eingeladen und so ist Szymanowski nach Zakopane gekommen. Und bis jetzt, seit 48 Jahren, gibt es Szymanowski-Festival in Zakopane.
7: Dann müssen wir durch diese Unterführung, oder? Ah, da geht man zur Seilbahn, schau.
6: Ja, da gibt es einen Aufzug unter anderem.
7: Ja.
3: Schaffellpantoffeln, Trachtentücher, Schaffelle und Holzperlketten werden auf dem Markt vor der Seilbahnstation hinauf auf den Berg Gubowka angeboten. Ein Mann verkauft kleine Käsehäppchen vom Grill mit Beerenmarmelade. Die Standseilbahn ist auch bei Nebel und Regenwetter stark frequentiert. Auch Radfahrer werden mitsamt ihren Fahrrädern nach oben transportiert. Normalerweise kann man auf über 1100 Metern das Panorama der Tatra bewundern. Diesmal ist die Sicht gleich null.
7: Es regnet.
6: Die Fernsicht ist enorm.
3: Entlang des schmalen, asphaltierten Weges auf dem Berggrat herrscht Viertagsatmosphäre. Trotz des schlechten Wetters drängen sich hier vorwiegend arabische Gäste. Es riecht nach Zuckerwatte und gebratenen Maiskolben. Fleischspieße und Käse werden angeboten. Aber auch Spielzeug und bunte Handyhüllen. Entlang des Weges, mitten auf dem Berg, stehen mehrere Bankomaten im Zakopane-Stil. Erst auf der anderen Seite der Bergkuppe, dort wo die Straße bergab geht, ist es wieder ruhiger.
7: Wie geht's jetzt weiter?
6: Jetzt gehen wir da durch diesen Jahrmarkt bis zum Ende. Dann geht es steil bergab nach rechts. Noch auf der Straße für ein Stück, bis wir dann endlich den Radfahrweg erreichen. Möglicherweise schieben wir ein Stück bergab, wenn es uns zu steil ist.

0: Ambiente ist im Süden von Polen unterwegs, per Fahrrad. Vom Berg Goborówka geht es hinunter und durch einige kleine Ortschaften durchs Dorf Chochołów, bekannt für seine alten Holzhäuser. Alle historischen Gebäude sind hier bewohnt. Die nahezu weiße Farbe der Fassaden rührt vom jährlichen Waschen der Balken kurz vor Ostern her. Hier biegt die Route ab auf einen neu angelegten Streckenabschnitt. Das asphaltierte Band entlang einer alten Eisenbahntrasse führt durch hohe Blumenwiesen mit Schafgarben, Johanniskraut, Blutweiderich, Flockenblumen, Margeriten und Rheinfarn bis zur Stadt Nowy Targ, wo sich der weiße und der schwarze Dunajec vereinen. Die folgende Etappe führt zur Weltkulturerbekirche nach Dębno und weiter in die polnische Zips, wo der Dunajec zu einem riesigen See aufgestaut wurde.
1: Gleich nach Nowy Targ mit seinem großzügigen quadratischen Hauptplatz geht es auf dem Velo Dunajec nach Dębno. Im Mittelalter lag dieser Ort an einer wichtigen Handelsroute. Seine relativ wohlhabenden Bürger bauten hier Ende des 15. Jahrhunderts eine Kirche, die heute als UNESCO-Weltkulturerbe gilt.
2: Gewidmet ist die Kirche dem heiligen Michael. Mit Holzschindeln gedeckt und von einem Zaun umgeben, der ebenfalls ein kleines Holzschindeldach hat und innerhalb des Hofes eine hohe Lindenallee.
1: Das schlichte Äußere lässt nicht ahnen, welcher Reichtum an Formen und Farben sich hinter den Türen des Kirchleins verbirgt.
2: Die Kirche ist komplett aus Holz. Lärche, so wie es aussieht.
3: Obok widzimy sakralium.
1: Im Inneren sind die hölzernen Wände und die Decke zur Gänze mit Tier- und Pflanzenmotiven verziert. Über Lautsprecher werden einzelne Details erklärt. Der spätgotische Flügelaltar zeigt die Madonna mit Jesuskind neben dem heiligen Michael mit erhobenem Schwert. Einige Besucher haben auf den Kirchenbänken Platz genommen. Ein kleines Mädchen macht Fotos. Die Mesnerin verkauft Heiligenbildchen.
2: Jetzt ein paar Slotti. Ich möchte mir gerne Postkarten kaufen, aber jetzt ist auch keine Diashow mehr. Jetzt kann man rumgehen und sich näher anschauen, wenn du magst.
1: Gleich vis-à-vis vom kleinen Kirchhof hat ein Storch seinen Horst auf einem Strommast errichtet. Der Weg zweigt ab zum Bjorka-Fluss, durch Bauerndörfer mit Ziegen, Gänsen und schwarzen Schafen. Die letzten Meter bis zu einer malerischen Flussschlinge heißt es schieben. Am Wasser herrscht ausgelassene Ferienstimmung.
2: Wir stehen jetzt am Flussufer. Hier gibt es hochaufragende Felsen. Eine Kindergruppe übt gerade Klettern.
1: Am Fluss picknicken jede Menge Leute. Einige kühlen ihre Füße im Wasser. Wirklich baden kann man nicht. Das Wasser ist nicht tief und außerdem recht kalt. Zeit zum Mittagessen.
4: Zwiebel drin und Paprika und Butter. Musst du abbeißen?
1: Knapp 2 Stunden später das nächste Ziel. Die Burg Niedzica. Das Gemäuer thront über einem riesigen See, der erst kürzlich geschaffen wurde. Entgegen vieler ökologischer Warnungen wurde 1997 unterhalb der Burg ein Staudamm gebaut. Das enge Flusstal zu beiden Seiten des Dunajec geflutet. 10 Hektar flussnahen Waldes mussten geopfert werden. Verschwunden ist ein einzigartiges Flusstal. Der neu geschaffene See, etwa 1 Kilometer breit und 10 Kilometer lang, entwickelte sich rasch zu einem Treffpunkt für Wassersportler. Radwege begleiten im Norden und Süden das Ufer. Die südliche Route ist einigermaßen hügelig und weist auf kurzer Strecke einige heftige Steigungen auf. Das touristische Aufkommen ist trotzdem sehr hoch. Erfrischungsstände und Imbissbuden mit Liegestühlen bieten Eis und Getränke an. Am Ostende des Sees stehen einander 2 Burganlagen gegenüber. Die eine am Südufer ist gut erhalten, die andere am Nordufer eine großartige Ruine.
2: am Burgtor.
5: Hi.
1: Martin Bigos, ein Student aus dem nahegelegenen Dorf Friedmann, arbeitet in den Sommermonaten in Niedzica, der südlich des Sees gelegenen Burg. Im engen Burghof herrscht Hochbetrieb. 10 Guides pro Tag schleusen die Touristen durch das enge Gemäuer.
5: We are the only Hungarian castle in Poland, so it's Niedzica, tonight's castle in Niedzica.
6: Wir sind hier in der einzigen ungarischen Burg in Polen. Der Teil, den Sie hinter uns sehen, ist die untere Burganlage. Dort kann man derzeit auch Zimmer mieten. Wir werden aber die älteren Teile, die obere und die mittlere Burganlage besichtigen. Wir befinden uns in der polnischen Zips. Der Rest des Zipserlandes liegt heute in der Slowakei. Nur 15 Zipser-Dörfer sind polnisch geblieben. Der Dunajec bildete einst die Grenze zwischen Polen und Ungarn. Später erst wurde das Wasser aufgestaut.
1: Martin Bigos führt über gewundene Steintreppen auf eine Plattform. Von hier aus lässt sich der älteste Teil der Burg, erbaut um 1310, gut überblicken.
5: It's a mountain castle, so a lot of stairs inside. You can expect that. So what you see behind you is the oldest part of the castle from the beginning of the 14th century.
1: Die malerische Burg Niedzica war Schauplatz verschiedener historischer Fernsehserien in den 1970er und 80er Jahren. Daher ist ein Besuch der steinernen Gemäuer in Polen, besonders bei Einheimischen, nach wie vor sehr beliebt.
5: For a lot of TV series in 70s, 80s. So this castle is very famous, you can say, in Poland, because a lot of people connected for this TV series, just like Wakacje z Duchami or Janosi.
1: Das Stauseeprojekt veränderte die Landschaft. Ein ganzes Dorf musste übersiedelt werden. Bei Niedrigwasser sind immer noch die Ruinen der Häuser auszunehmen.
5: And also exactly when we are looking at this lake right now, there used to be a village called Chorsten that was relocated before the dam was finished, relocated on the other side of the lake.
1: Das neu angelegte Dorf erstreckt sich über ein relativ großes Gebiet. Es seien die vielen Feriengäste und die touristischen Einrichtungen, die die Bautätigkeit in den letzten 10 Jahren hier befördert hätten, erzählt Martin Bigos. Und auch die Fahrradstrecke entlang des Sees ist recht neu. Höchstens 8 Jahre alt.
5: This biking lane, this biking road you were using, is also pretty new. I'm 7 or 8 years old just. So you can see that this place is growing pretty fast.
1: Um 16.30 Uhr ist die Besichtigung beendet. Kartoffelpuffer, Pierogi und Bier sind die Belohnung am Ende eines ereignisreichen Tages. Abends im Hotel genießt man von der Terrasse aus einen wunderbaren Blick auf den See und die Ruine am anderen Ufer. Die Radreiseteilnehmer kommen ins Plaudern.
0: Der landschaftliche Höhepunkt des Velo Dunajec ist die Fahrt durch die Schlucht inmitten des Pianinen-Nationalparks. Die Pianinen bestehen aus 3 langen Gebirgszügen, deren Zentrum als Schutzgebiet ausgewiesen ist. Es erstreckt sich auf beiden Seiten der Grenze in Polen und in der Slowakei. Buchen- und Tannenwälder wachsen auf weißem Kalksteinfels, canyonartig durchbrochen vom Wasser des Dunajec. Ein Nationalpark-Stützpunkt liegt direkt am Radweg. Hier finden sich jeden Morgen Goralen in ihrer Tracht ein, um auf historischen Flößen Touristengruppen durch die malerische Flussenge zu lotsen.
1: Frühstück gibt es erst um 8 Uhr. Am liebsten hätte die Kellnerin die 10 Minuten früher einlangenden Gäste wieder aus dem Speisesaal geworfen. Sie waren zu pünktlich. Dennoch gelingt ein früher Aufbruch und das hat sein Gutes. Man gelangt noch vor den meisten Bustouristen zum Nationalparkstützpunkt.
7: Wir sind an der Stelle, an der sich früher die Flößer gesammelt haben, zur Holzschwemme. ja, um sozusagen durch diese enge Schlucht die Stämme zu begleiten und dann wohl auf dem Landweg wieder zurückzukommen. Heutzutage wird das zu touristischen Zwecken vermarktet, auf Flößen, die so aussehen wie die alten, wenn sie nicht möglicherweise sogar noch einige alte haben. Ja. Die stapeln sich hier vorne am Ufer und sind offensichtlich modular. Also man kann die zusammenstellen, 1, 2 oder 3 aneinander binden, je nachdem wie viele Leute man transportieren will.
1: In einer Rotunde befindet sich eine kleine Dokumentation des Nationalparks mit Modellen der ursprünglichen Flöße. Eine bestickte Korallentracht ist auch ausgestellt. Und eine Karte des Nationalparks Pieninski Park.
8: 81.
1: Die Flöße werden einzeln aufgerufen. Pro Floß steigen 10 bis 12 Touristen zu. Die altmodischen, aus ausgehöhlten Baumstämmen zusammengesetzten Flöße wirken sehr romantisch. Lautlos gleiten sie durchs Wasser. Jeweils 2 Flößer manövrieren geschickt die schwimmenden Holzkonstruktionen. Die Korallen tragen weiße Wollhosen, blitzblaue mit Blumen bestickte Gilets und runde schwarze Filzhüte mit einem Hutband aus Kaurimuscheln. Flussabwärts gibt es für Mutige noch eine sportlichere Variante: Rafting in Gummibooten. Parallel dazu geht es mit dem Fahrrad entlang des Ufers auf schmalen Straßen weiter. Das Wasser rauscht lebhaft. Auf einer Strecke von 9 Kilometern hat der Fluss ein Gefälle von 65 Metern. Doch es gibt auch ruhigere Abschnitte. In einer Flussbiegung erscheint auf slowakischer Seite das Rote Kloster.
2: Das Kloster liegt hinter großen alten Bäumen am Fluss. Und es befindet sich auf dem Jakobsweg. Jede Menge Besucher. Draußen viel Verkehr. Im Innenhof, der mit großen Flusssteinen gepflastert ist, steht das Wasser. In der Nacht hat es geregnet.
1: Ein Zwischenstopp im Schatten hoher Bäume am Fluss.
2: Oh je, wir haben eine Panne. Michaels Rad hat Luft verloren. Aus dem Batschen.
9: Ja, aber wenn da was drinsteckt, würde ich sehen. Ne?
2: Jetzt ist wieder aufgepumpt.
1: Michael stellt fest, dass sein Hinterreifen Luft verliert. Das Loch lässt sich so schnell nicht ausmachen. Der Reifen wird behelfsmäßig aufgepumpt. Für den Besuch des Klostermuseums bleiben weder Zeit noch Nerven. Es folgt der spektakulärste Teil der ganzen Tour. Eine alte, unbefestigte Forststraße führt im engen Flusstal rund 12 Kilometer direkt am Wasser entlang. Die kleine Straße ist nur für Fußgänger und Radfahrer geöffnet. Der Gegenverkehr ist beachtlich. Es gilt, sehr konzentriert zu fahren, um rechtzeitig ausweichen zu können und nicht in den Fluss zu fallen.
2: Auf dem Wasser ein Floß nach dem anderen mit Touristen. Schaut sehr romantisch aus.
1: Mit etwas Mühe werden die engen Kehren entlang des Flusses bewältigt. Öfter gilt es, stehen zu bleiben. Immer wieder muss der kaputte Hinterreifen aufgepumpt werden. Am Ende des Canyons ist auch das Ziel der Floßfahrt erreicht. Die Touristen müssen aussteigen, die Flöße werden abgebaut und auf Lastwagen verladen. Nicht weit davon entfernt der nächste Zwischenstopp. Das hübsche Kurstädtchen Stavnica.
2: Viele alte kleine Holzhäuser mit schnörkeligen Verzierungen und viel los auf den Straßen.
1: Gleich neben dem Fluss befindet sich eine Sesselliftstation. Von oben ist der Blick auf das Gebirge der Pieninen spektakulär. Aus einer grünen Hügellandschaft erheben sich die 3 Kronen, graue Kalkzacken, die bis zu 982 Meter aufragen. Unten am Fluss liegt der Radverleih Urban mit der ersehnten Werkstatt. Während Herr Urban den Hinterreifen wechselt, warten die Radfahrer in einem Café.
10: Hey,
1: Die Frau des freundlichen Radverleihers, Danuta Urban, ist Volksschullehrerin im Ort.
8: Mein Mann hatte einen der ersten Fahrradverleih und Skiverleih in Stavnica. Und in dieser Zeit, als er angefangen hat, gab es in Stavnica vielleicht 2-3 Fahrradverleih. Und jetzt ist es etwa 20 vielleicht.
1: Danuta Urban lädt ein zu polnischen Erdäpfelknödeln mit Steinpilzsoße. Und dann holt sie auch noch den Bürgermeister Bogdan Szewczyk an den Tisch. Auch er ist begeisterter Radfahrer.
10: Tak, tak. Uwielbiamy na rowerach tych górskich, a od roku złapałem bakcyla, tak się mówi. Jeżdżę na szosówce.
8: Besonders mag ich Mountainbike fahren, aber jetzt seit einem Jahr hat es mir gefallen, mit einem Rennrad zu fahren.
1: Der 7000 Einwohner zählende Kurort Stavnica teilt sich in eine Ober- und in eine Unterstadt. Unten am Fluss sind einfache Häuser, Werkstätten und eine Sesselliftstation zu finden. Die meisten Kureinrichtungen sind in der Oberstadt.
8: Der Name der Stadt kommt von den sauren Mineralwässern. Stawy, die heißen Stawy. Und davon kommt der Name von Stavnica. Ja.
1: In Österreich würde die Kurstadt wohl Bad Sauerbrunn heißen. Eine offene Pferdekutsche bringt die kleine Gesellschaft zum höher gelegenen Ortszentrum.
8: Da hinten sehen wir ein Denkmal von unserem bekannten Dichter und Schriftsteller Henryk Sienkiewicz. Der hat viele historische Bücher geschrieben und außerdem auch die Bücher für die Kinder.
1: Entlang der Straße stehen viele historische Villen aus dem 19. Jahrhundert, liebevoll verziert in einem schweizerischen Chalet-Stil. Rund um den Hauptplatz, den Dietlplatz, mit seinem zentralen Springbrunnen, gruppieren sich elegante Villen. Ein Stück weiter oben befinden sich das Kurtheater und ein Inhalatorium. Auf einer Terrasse lockt ein mondänes Café, das Café Helenka. Von hier gehen, beschattet von hohen Bäumen, die Kurpromenaden weg, die mit vielen kleinen Bänken ausgestattet sind. Von der Terrasse des Cafés sind es nur wenige Schritte zur Trinkhalle. Danuta Urban dolmetscht das Gespräch mit dem Bürgermeister.
10: One jeszcze leczą od środka i na zewnątrz. To jest właśnie dowód. Pijąc te wody, tak się wygląda.
8: Wasser in Stavnica trinkt, bekommt man nicht nur innere Heilung, aber auch die Schönheit von außen.
1: Das Wasser, das es hier zu kosten gibt, nennt sich Stefan, Josephine, Jan, Helena und Magdalena. Ein jedes hat eine andere mineralische Zusammensetzung.
8: Also die Mineralwässer, die Heilmineralwässer in Stavnica, heilen vor allem die Atemwege, Nierenkrankheiten, Magerkrankheiten. Aber benutzen wir sie auch zur Inhalation zum Beispiel, ne?
11: Sześć jest i od takiej łagodnej, niesłonej do bardzo słonej, wysoko zmineralizowanej.
8: Sechs Mineralwässer, also Helena, Jan, Stefan, Josefina, Josef. Und ihr könnt was probieren.
11: Ah, Helena, für die Schönheit.
8: Helena, na piękność, na bycie piękną.
11: Piękna Helena.
8: Piękna tak Helena.
1: Bogdan Szewczyk ist erst seit 2024 Bürgermeister der Stadt. Er hat hier eingeheiratet.
10: Jestem burmistrzem od roku. Pochodzę z Podhala, z południa Polski, koło Nowego Targu. Tutaj się wyżeniłem. Wcześniej zajmowałem się turystyką.
1: Bogdan Szewczyk ist von Beruf Touristiker. Ihm liegen besonders die Bedürfnisse der Radtouristen am Herzen. Sein Traum ist es, weitere Fahrradwege Richtung Jaworki und Piwniczna zu erschließen.
12: W drugą stronę, do Szlachtowej, do Jaworek i marzy mi się stworzyć trasę wzdłuż Grajcarka do Piwnicznej.
1: Stawnica, meint der Bürgermeister, biete so viele Möglichkeiten.

0: Gleich hinter Stawnica wechseln die Gebirgslandschaften. Die Pieninen gehen in die vom Fluss Poprad durchflossenen Sandeser Beskiden über. Der Poprad meandert durch eine einsame Wald- und Wiesenlandschaft. An seinem Ufer befinden sich zahlreiche Mineralwasserquellen und gleich mehrere Kurorte, darunter das traditionsreiche Krynica. Die ländliche Umgebung war bis 1944 von den Lemken bevölkert, einer Volksgruppe mit einem Dialekt ähnlich dem ukrainischen. Die Optik der Dörfer ist geprägt durch ihre griechisch-katholischen Holzkirchen mit zwiebelartigen Türmen und bis zu 5 Kuppeln. Hier werden wir wieder auf Maciej Szymowski vom Radreisebüro Bird Service treffen.
1: Ja, heute eine sehr schöne Etappe bis jetzt. Wenig Straße, wenig Straßenverkehr, viel Radweg.
2: Das Flussbett hat sich stark verbreitert. Viele Fliegenfischer stehen im Wasser. Es dürfte hier jede Menge Fische geben.
3: Der nagelneue Radweg entlang des zunehmend breiteren Dunajec ist mit aufwendigen Brücken versehen. Die Touristenmassen sind zur Gänze verschwunden. Es ist herrlich beschaulich. Die Strecke nach Ritro hat nur wenige Steigungen. Eine einzige Bergwertung gibt es vor dem Hotel.
2: Ach, angekommen. Das Hotel liegt ein bisschen oberhalb des Orts und hat nochmal eine ordentliche Steigung als Zugabe. Ritro ist klein, eine riesige neue Pfarrkirche. Da hat sich gerade eine Hochzeitsgesellschaft versammelt. Und auf der anderen Seite des Flusses thront eine malerische Burgruine.
3: Maciej Szymowski möchte ab nun persönlich die Strecke entlang des Poprad mit dem Fahrrad begleiten. Frühmorgens geht es mit ihm von Ritro aus los.
4: In diesem Poprad-Tal gibt es einen schönen Weg auf slowakischer Seite ohne Autos. Und der Fluss ist ganz einzigartig, weil die Quelle von Poprad ist auf südlichen Tatrahang. Hier gibt es sehr, sehr schöne Fotomotive. Ich möchte auch kommen und ganz langsam mit meinem Fotoapparat hier und da noch was fotografieren. Und dann schauen wir mal.
3: Mit einem Auto geht es zu einem 25 Kilometer entfernten Ausgangspunkt. Kaum ist Maciej ausgestiegen, entdeckt er hoch oben am Himmel eine Vogelfamilie.
5: Das sind die jungen Turmfalken.
2: Ah, wirklich? Turmfalken.
5: Ja, ganz.
2: 1, 2, 3, 4, 5, ja.
5: Ah, Pustuki.
4: Wir stehen jetzt in Rzegiestów, ja, mit Rzegiestów geschrieben, einem Dorf in Beskiden, in der Nähe von Krynica, zwischen Krynica und Piwniczna, bekannten Kurorte, auf einem Parkplatz neben der Kirche. Und die Kirche ist heute katholisch, aber ist gebaut in einem byzantischen Stil. Wir sind hier in einem Kulturgebiet, wo über mehrere Jahrhunderte wohnten die Orthodoxen, die sogenannten Lemken. Und deswegen sind die Kirchen in diesem Stil hier. Aber auf slowakischer Seite, die Lemken leben noch immer. Und dort werden wir die Dörfer sehen, die mehr so traditionell altertümlich gebaut sind. Weil ja, hier in Polen, da gibt es sehr viele Leute, die reich sind. Und hier kommen viele Touristen aus ganz Polen. Und auf der anderen Seite für Slowakei, das ist Ende der Welt gerade, von Bratislava aus gesehen.
3: Ein kurzer Halt mitten auf einer neu errichteten Brücke. Während Maciej Szymowski seinen Fahrer telefonisch bittet, ein Fernglas zu holen, sucht er bereits den Fluss nach Enten, Gänsesegern und Wasseramseln ab. Auch Schwarzstörche und Schreiadler gäbe es hier, manchmal sogar Steinadler, erzählt der begeisterte Ornithologe.
4: Ja, wir stehen jetzt auf der Brücke, die nur für Fußgänger und Radfahrer gewidmet ist. Gebaut vor mehr als 10 Jahren, denke ich, etwa 2013 oder so. Wir haben damals eine große Freude, weil der Fluss ist eine Grenze zwischen Polen und Slowakei. Früher war das historische Grenze zwischen Polen und also Königreich Polen und Ungarn und im 19. Jahrhundert zwischen Königreich Galizien, ja, und auch Königreich Ungarn innerhalb Habsburger Monarchie. Diese Grenzen waren zu kommunistischen Zeiten undurchgangbar. Ja. Die waren auch streng geschützt, könnte man nicht einfach so freilaufen, aber seit 2008 sind wir im Schengen-Raum und kann man überall die Grenze passieren. Deswegen baute man zuerst diese Brücke, die ermöglicht jedem auf die slowakische Seite mit dem Rad kommen, weil in Polen am Fluss entlang verläuft die Eisenbahnlinie. Ja, den Zug haben wir gerade gehört, haben Sie das aufgenommen?
3: Auf polnischer Seite fährt die Eisenbahn im Stundentakt. Sie transportiert auch Fahrräder. Man kann also jederzeit auf die Schiene wechseln.
4: Und ja, Poprad ist ein Fluss, der springt in slowakischer Seite der Tatra und dann bricht sich nach Norden mit langer Schlucht. Und nur ein Teil dieser Schlucht werden wir jetzt mit dem Rad befahren. Hier verläuft ein Netz von Radstrecken, die heißt Aquavelo, wegen Mineralwassern. Und ein Mineralwasser, Sulinka, werden wir gleich probieren.
3: Direkt an der Straße befindet sich ein kleines gemauertes Martal mit vielen Kerzen und Blumen. Unterhalb einer Marienikone läuft das Wasser einer Mineralquelle aus einem eingemauerten Rohr.
4: Wir sind zwischen Dorf Sulin und Zawodzie. Zawodzie, das bedeutet einfach hinter dem Wasser. Und hier stehen wir an einer schönen Kapelle. Posiaczka.
1: Achtung, Radfahrer.
4: Ja, da gibt es viele. Okay, und wir fahren zum Dorf Zawodzie. Bis vor 4 oder 5 Jahren dort endete der Asphalt. Und das war ein sehr holpriger 2-3 Kilometer Abschnitt bis zum nächsten Dorf. Und diesen Abschnitt hatte man in 2020, also 2021 asphaltiert, gerade zur Corona-Zeit. Die Grenze unpassierbar war. Wir haben alle bewundert von polnischer Seite, ach, wann endlich werden wir diesen Asphalt fahren können. Und das passierte wirklich irgendwann im Frühling 2021. Wir wollen dieser Zeit nicht mehr zurück.
3: Die Radwegmarkierungen in der Slowakei unterscheiden sich von den Tafeln in Polen.
4: Diese Buchstabe C, rot, das ist slowakische Rotmarkierung von Fahrradstrecken. C ist Abkürzung von Cyclotrasa, weil auf Slowakisch Fahrrad ist Bicykel. Nur die Polen nennen das Fahrrad Rower, weil die ersten Fahrräder importierte man von England irgendwo vor mehr als 100 Jahren und die haben einen Namen Rover. Und deswegen Rover ist Fahrrad auf Polnisch.
3: Zwischenstopp bei einer weiteren Quelle, diesmal auf polnischer Seite, überdacht mit einem graziösen Pavillon. Das Wasser hier hat starken Schwefelgeschmack. Gelöst sind Magnesium, Calcium und natürliche Kohlensäure. Immer wieder bleiben Autofahrer stehen, nehmen sich einen Becher und trinken.
4: Hier sind wir in Piwiczna. Piwiczna, das ist buchstäblich sowas wie Kellerdorf. Ja. Vielleicht, es waren viele Keller mit Wein, die man in alten Jahrhunderten aus Ungarn hier importiert hatte. Aber jetzt trinken wir nicht Wein, sondern Mineralwasser mit ein bisschen Schwefel. Das heilt alle möglichen Krankheiten. Daj ci Boże zdrowie. Gott gebe dir Gesundheit. Daj ci Boże zdrowie.
3: Letzte Station des Dunajec-Radweges ist Stary Sącz. Die historische Stadt, zu Deutsch Alt-Sandec, liegt am Zusammenfluss von Poprad und Dunajec. Auf dem großen zentralen Marktplatz, der mit Flusskieseln gepflastert ist, werden in altertümlichen Marktständen Gurken, Birnen, Ringlotten und Pilze aus der Umgebung verkauft. Der Ort wurde von einer Herzogin Kunigunde gegründet, die hier auch gleich ein Kloster stiftete, dessen Äbtissin sie wurde.
4: Kloster der heiligen Kinga.
3: Wundersame Kräfte hat man Kunigunde, polnisch Kinga, zugesprochen. Sie habe bei einem Mongoleneinfall mit ihrem Fuß Spuren in den Fels gepresst, damit die Nonnen ins sichere Versteck flüchten konnten. Im Juni 1999 erfolgte ihre feierliche Heiligsprechung durch Papst Johannes Paul II. Das Klarissinnenkloster ist von einer mächtigen Mauer mit Schießscharten eingefasst. Die Klosterkirche befindet sich im Inneren der Anlage.
6: Eine imposante, relativ kleine gotische Kirche mit einer üppigen Barockausstattung. Schau dir mal diese Kanzel an, unglaublich.
3: Die barocke Kanzel aus dem Jahr 1671 ist als Wurzel Jesse, als Stammbaum von Jesus, geschnitzt. Am Fuß liegt als große Figur der schlafende Jesse, der Vater von König David.
6: Ganz viele Weintrauben, alles bunt bemalt, vergoldetes Laub, dazwischen kleine Heiligenfiguren und Könige mit Kronen, Reichsäpfeln und Zepter.
4: Ja, okay. Jetzt nun, ja.
5: Das ist ein Zeichen, wir müssen weiter. Nur noch ein Stopp, Fotostopp vor der Brücke.
3: Zurück geht es mit dem Bus nach Krakau, wo man abends im ehemals jüdischen Stadtviertel Kazimierz bei einem Abendessen mit Klezmer-Musik die Radtour Revue passieren lässt.
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3: Stadtviertel Kazimierz bei einem Abendessen mit Klezmer-Musik die Radtour Revue passieren lässt.
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0: Redaktion Ursula Burkert. 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Für heute verabschiedet sich Philipp Scheiner. 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
2: Am Mikrofon Martin Balder. Taiwans Präsident Lai Ching-te hat ungeachtet des Widerstands aus China eine Auslandsreise nach Afrika gestartet. Peking wollte mit diplomatischem und wirtschaftlichem Druck auf eine Reihe von Ländern verhindern, dass Lai fliegen kann. Doch nun ist er überraschend in Eswatini im südlichen Afrika eingetroffen. Christian Lieninger berichtet.
3: Begrüßung mit militärischen Ehren für den taiwanesischen Präsidenten Lai Ching-te in Eswatini, dem früheren Swasiland im südlichen Afrika. Lai wollte eigentlich schon vor 10 Tagen zum 40-jährigen Thronjubiläum von König Mswati kommen. Doch schon, dass er überhaupt hier ist, ist eine Überraschung. China erkennt ja die Unabhängigkeit Taiwans nicht an und wollte Lais Reise verhindern. Die Seychellen, Mauritius und Madagaskar zogen offenbar nach heftigem Druck aus Peking die Überflugsgenehmigungen für Lais Flugzeug zurück. Doch Lai gibt sich kämpferisch. Taiwan ist ein souveräner Staat und kein Land kann verhindern, dass wir Kontakte zur Welt pflegen, sagte er in Eswatini. Neben dem afrikanischen Kleinstaat haben weltweit aber nur 11 andere Länder offizielle diplomatische Kontakte zu Taiwan. Und auch Eswatini wurde von Peking sofort bestraft. Am Freitag strich China allen afrikanischen Ländern die Zölle, nur Eswatini nicht.
2: Im Erpressungsfall um die deutsche Firma Hipp ist ein Verdächtiger ausgeforscht worden. Laut Polizei wurde der 39-Jährige im Bundesland Salzburg festgenommen. Er soll im Lauf des Tages nach Eisenstadt überstellt werden, wo die Staatsanwaltschaft bereits die Untersuchungshaft beantragt hat. Das erste mit Rattengift versetzte Glas Babynahrung war im April in einem Supermarkt in Eisenstadt gekauft worden. In den vergangenen 10 Jahren sind laut der Weltgesundheitsorganisation rund 10.000 Angriffe auf Gesundheitseinrichtungen dokumentiert worden. Dabei wurden 5.200 Angehörige des Gesundheitspersonals getötet und 8.000 verletzt. In den Daten wird zwischen gezielten Angriffen und sogenannten Kollateralschäden nicht unterschieden. Anlass für die Bilanz ist der 10. Jahrestag einer UNO-Resolution, mit der sich die Weltgemeinschaft zum Schutz von medizinischem und humanitärem Personal und dessen Infrastruktur verpflichtet hatte. Mehr als 2 Wochen nach dem Amoklauf an einer türkischen Schule ist die Opferzahl auf 10 gestiegen. Ein 11-jähriges Mädchen ist im Spital seinen Verletzungen erlegen. Ein 14-Jähriger hatte Mitte April in der Schule um sich geschossen und sich selbst getötet. Sein Motiv blieb unklar. Und nun zum Wetter.
4: Sonnig und föhnig ist es heute. Damit wird es sehr warm mit 22 bis 29 oder sogar 30 Grad. Am wärmsten vom Flachgau bis ins Mostviertel. Ein paar dichtere Wolken sind in Vorarlberg und Tirol dabei. Der Wind aus Süd bis Südost frischt lebhaft bis kräftig auf. Morgen geht es föhnig, sonnig und am Nachmittag sehr warm weiter. Auch im Osten sind morgen um 29 Grad möglich. Ein paar dichtere Wolken ziehen erneut in Vorarlberg, Tirol und Salzburg durch. So viel zum Wetter mit Nicola Biermeier.
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ein historischer Gehstock als Inspiration für ein ganzes Musikfestival. In einem Brief aus dem Jahr 1824 hat Ludwig van Beethoven einem Freund zu regelmäßigen Spaziergängen an der frischen Luft geraten. Er selbst war ein leidenschaftlicher Wanderer, ist oft stundenlang durch die Landschaften gestreift und hat dabei über Musik nachgedacht und sich zu der ein oder anderen Komposition inspirieren lassen. Beim diesjährigen Musikverein-Festival mit dem Titel Beethovens Spazierstock haben sich in den vergangenen 3 Wochen zahlreiche prominente Gäste auf den Weg nach Wien gemacht, um diese Spaziergänge und auch andere musikalische Reisen für das Publikum erlebbar zu machen. Am 19. April im großen Musikvereinssaal waren das die Staatskapelle Berlin und ihr Generalmusikdirektor Christian Thielemann, die Sopranistin Julia Kleiter und der Bariton Konstantin Krimmel. Und mitgebracht haben sie ausgewählte Orchesterlieder von Richard Strauss und natürlich auch Werke von Ludwig van Beethoven, die Egmont-Ouvertüre aus der Musik zu Goethes gleichnamigem Trauerspiel und seine 6. Sinfonie in F-Dur, die Sinfonia Pastorale. Zu einer Aufnahme dieses Konzerts begrüßt sie Gabriel Schett. Und an dieser Stelle sei auch gleich verraten, in der Pause ist heute der österreichische Geiger, Musikproduzent und Theaterkomponist Matthias Jakischitz zu Gast im Intermezzo. Der musikalische Spaziergang durch diese Ö1-Matinee, der beginnt jetzt mit 8 ausgewählten Orchesterliedern aus dem äußerst umfangreichen Liederövre von Richard Strauss, der selbst bekanntlich viel Inspiration aus der Natur gewonnen hat. Stichwort Alpensinfonie. 2 Lieder stammen da jetzt etwa aus dem Zyklus 4 Gesänge für Singstimme mit Begleitung des Orchesters Opus 33, nämlich Pilgers Morgenlied und ganz zu Beginn Verführung. Bei seinem nächtlichen Gang aus dem Opus 44 flattern die Fahnen und die Laterne erlischt. Und auch Kompositionen, die Richard Strauss seiner Frau gewidmet hat, stehen auf dem Programm. Das so gelöste und tröstliche Morgen und ganz zum Schluss Waldseligkeit, in der er ihr verspricht, ganz nur dein zu sein. Gesungen werden die Lieder abwechselnd von der Sopranistin Julia Kleiter und dem Bariton Konstantin Krimmel. Sie gibt neben ihren zahlreichen Opernengagements regelmäßige Liederabende von der Londoner Wigmore Hall bis zur Schubertiade Schwarzenberg. Er hat 2023 gleich 2 Preise für Nachwuchskünstler im Opernfach gewonnen und präsentiert im August einen Liederabend im Rahmen der Salzburger Festspiele. Begleitet werden die beiden von der Staatskapelle Berlin. Es dirigiert Christian Thielemann.

Das war zuletzt Waldseligkeit aus dem Opus 49 von Richard Strauss, gesungen von der deutschen Sopranistin Julia Kleiter. Direkt davor im Hymnus Opus 33 Nummer 3 war der Bariton Konstantin Kreml zu hören. Insgesamt 8 Orchesterlieder waren das von Richard Strauss. Und Sie hören es im Hintergrund, bei so viel Beifall haben die beiden selbstverständlich auch eine Zugabe gegeben. Also jeweils eine. Hören Sie jetzt 2 ausgewählte Lieder für Klavier und Gesang von Richard Strauss.

0: Traum durch die Dämmerung, Opus 29 Nummer 1 für Sopran und Ich trage meine Minne, Opus 32 Nummer 1 für Bariton von Richard Strauss in einer Bearbeitung für Orchester. Applaus für Solistin und Solist Julia Kleiter und Konstantin Krimmel und für Christian Thielemann am Pult der Staatskapelle Berlin. Wir machen jetzt eine kurze Pause. Hier begrüßt Katharina Mennhofer ihren Gesprächsgast.
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2: Mein Gesprächspartner im heutigen Intermezzo ist der österreichische Musiker Matthias Jakischitz. Er ist Geiger, Musikproduzent und Komponist für das Theater. In diesen Funktionen hat er an über 100 Alben mitgewirkt. Er hat lange Jahre als Bühnenmusiker für das Burgtheater gearbeitet, für die Salzburger Festspiele, das Thalia-Theater in Hamburg, die Münchner Kammerspiele, um jetzt nur einige zu nennen. Zuletzt vermehrt für das Theater in der Josefstadt. Da ist unter anderem jetzt noch der Hamlet zu sehen mit seiner Bühnenmusik. Matthias Jakischitz wurde mehrfach ausgezeichnet und hat jetzt Ende März den Berliner Kunstpreis erhalten. Die Berliner Akademie der Künste hat ihn als Theatermusiker in der Sparte Darstellende Kunst ausgezeichnet. Heute ist er mein Gesprächspartner im Intermezzo. Herzlich willkommen,
3: hallo.
2: Matthias Jakischitz.
3: Hallo, guten Tag.
2: Diese hohe Auszeichnung, der Berliner Kunstpreis, den haben Sie als Bühnenmusiker bekommen. Von Ihrer unfassbaren Bandbreite, der Hingabe an den Bühnenmoment war da von Seiten der Jury die Rede. Sie seien eine unschätzbare Bereicherung für das Geschehen auf der Bühne. Und es wurde betont, dass man den Fokus so ganz generell auf eine Sparte richten möchte, die normalerweise ein bisschen im Hintergrund agiert, die weniger Applaus bekommt, nicht so viel Aufmerksamkeit. Das heißt, war diese Anerkennung so ein bisschen auch stellvertretend für alle Bühnenmusikerinnen und Musiker?
3: Ja, definitiv, weil das war auch ein sehr wichtiger Grund, warum das da überhaupt zustande gekommen ist, weil die Jette Steckel hat es der Jury vorgeschlagen, es wurde dann mit der Jury entschieden und das hatte bis jetzt für darstellende Kunst war entweder Regie oder ein Schauspieler hat das gewonnen, jetzt über die letzten 80 oder 100 Jahre, keine Ahnung. Und es ist zum ersten Mal, dass ein Musiker den Preis gewinnt, eben weil vermehrt in den letzten 20 Jahren Musik im Theater eine tragende Rolle spielt oder eine nicht wesentlich untergeordnete und dadurch haben die einmal entschieden, dass sie einen noch hervorheben. Und ich war jetzt in Deutschland sehr aktiv und deswegen kam ich zu dieser Ehre und dann war es halt super schräg, dass die bei der Verleihung dann die Frau Ritter mir die Laudatio gehalten hat, Frau Ritter Dene Voss. Also es war hochrangig, es war höchst absurd für mich, etwas unangenehm. Aber im Endeffekt war ich sehr beglückt.
2: Das heißt, die Ilse Ritter hat die Laudatio gehalten und die Meredith Monk war auch dort, ja, weil die hat den großen Kunstpreis Berlin erhalten. Das ist eine unglaubliche Begegnung wahrscheinlich auch.
3: Ja, unglaubliche Frau. Ich hatte lustigerweise, weil Hamlet vorher erwähnt worden ist, ich hatte, glaube ich, 2 oder 3 Tracks von Meredith Monk bei Hamlet verwendet. Also es war alles Koinzidenz, sehr lustige Zufälle.
2: Haben Sie mit ihr dann auch sprechen können?
3: Ja, also, ganz gerne. Wir haben uns gerne.
2: Man muss das kurz dazu sagen, ich meine, man kennt Meredith Monk eigentlich, aber US-amerikanische Choreografin, Komponistin, Filmemacherin, Tänzerin ist sie auch noch.
3: Genau, bei der Biene Bausch hat sie mitgewirkt und sie hat Soundtrack für Bill Klebowski beigesteuert, einiges und einfache Galionsfigur in der Avantgarde und in der modernen Musik irgendwie. Ich habe sie kennengelernt und die ist ganz bescheiden, ist eine sehr entzückende Frau. Und dann hat der Operndirektor von der Deutschen Oper Berlin mit mir so ein Interview live auf einmal geführt. Also es war verhältnismäßig diese Aufmerksamkeit, die ich dann für diese Stunde hatte, war schon abnormal.
2: Matthias Jakischitz, wir werden heute nicht so sehr über Vergangenes sprechen, sondern vielmehr über aktuelle und zukünftige Produktionen. Denn Sie haben heuer 2026 so viele Projekte, Arbeiten, Angebote, Aufträge wie selten oder wie überhaupt noch nie. Mhm. Hat diese Fülle irgendwas mit dem Kunstpreis zu tun oder war das Zufall?
3: Also ich überlege schon länger, was das sein könnte, aber was definitiv so war, ist, dass das Jahr 25 ein sehr dunkles Jahr war. Ich habe 10 Menschen verloren, ich habe Frau verloren, ich habe Haus verloren, musste aus dem ausziehen. Und am 13. November habe ich dann mein eigenes Leben verloren für einen kurzen Moment. Und die Fülle an Negativen kommt auf einmal ins Positive. Also ich glaube, dass das irgendwas zu tun haben muss, weil dieses Jahr 25 war einfach unbeschreiblich negativ und es war wirklich die Hölle. Und aus dem Nichts auf einmal kommen diese Anfragen und diese Möglichkeiten. Also ich bin mir nicht sicher, was da im Spiel ist, aber ich muss sagen, der Preis ist genauso gekommen wie die Aufträge. Das war alles parallel, das hat nichts damit zu tun.
2: Sie haben über dieses dunkle Jahr 2025, das haben Sie auch öffentlich gemacht oder halb öffentlich, Sie haben das geteilt, auch in sozialen Medien geschrieben, dass das furchtbar war und dass dann der 13. November so eine Art Wiedergeburtstag war. Wollen Sie ganz kurz nur erzählen, was Ihnen da widerfahren ist?
3: Ich hatte eine Darmkrankheit, die so entzündet war, dass ich in 4 Minuten mein ganzes Blut verloren habe und rechtzeitig noch die Rettung gerufen habe, 144. Da ging es um Minuten. Dann war ich halt kurz weg und dann war ich in der Intensivstation, wurde gut gepflegt. Bin jetzt wirklich ein Europäer, weil ich aus allen Ländern das Blut von verschiedenen Europäern und Europäerinnen in mir habe. Also es war wirklich Sepsis. Und dann ging es auf einmal steil bergauf. Also kalt warm, es ist ein bisschen Kneipkur, meine künstlerische.
2: Jetzt im April hat es im Staatstheater Karlsruhe die Premiere von Moskitos gegeben, genau, mit ihrer Musik. Nach einer kurzen Zwischenstation jetzt hier in Wien geht es weiter nach Hamburg, wo Sie für das Stück Der Menschenfeind von Molière im Thalia-Theater proben. Das ist eine Koproduktion mit den Salzburger Festspielen. Regie führt Jette Steckel, die Sie auch vorgeschlagen hat für den Kunstpreis. Genau. Mit Jette Steckel haben Sie schon öfter zusammengearbeitet. Ja. Und auch in Salzburg sind Sie schon gewesen, vor 12 Jahren.
3: Das stimmt, ja.
2: Was bedeutet denn diese Rückkehr zu den Salzburger Festspielen jetzt für Sie?
3: Wenn man einmal dort war, weiß man, dass es wenig Unterschied zu anderen Festivals gibt. Das Renommee, das hat ja mehr mit der Außenwirkung zu tun. Das heißt, meine Mutter ist wahnsinnig stolz und mein Vater, wenn Sie den Namen hören. Ich war ja damals bei, das war die letzten Tage der Menschheit mit Georg Schmidleitner.
2: Und das war noch die vor dem letzten Jahr.
3: Vor dem letzten Jahr, genau. Also vor 10 Jahren oder vor 12 Jahren.
2: Vor 12 Jahren genau. Hat es schon eine Inszenierung gegeben
3: und,
2: dort.
3: Und da habe ich mit Tommy Häuser gemeinsam komponiert und der einzige Unterschied ist, dass ich jetzt alleiniger Komponist bin. Das feiere ich für mich ein bisschen, dass es da einen Fortschritt gibt.
2: Und dann orientiert man sich mit der Musik mehr am Molière oder mehr an der Jette Steckel?
3: Oh, mehr an Jette Steckel. Wir haben Gröberes vor. Ich darf nun, glaube ich, ich weiß nicht, ob ich zu viel sagen darf, aber es wird Hip-Hop eine Rolle spielen. Es wird ein sehr bekannter Texter von einer sehr bekannten deutschen Band dabei sein. Das ist noch nicht vertraglich, deswegen darf ich das nicht erwähnen. Und es wird definitiv ein sehr temporeiches Stück, wo ich mit der Geige eigentlich viel mehr Rhythmik mache, als mit dem Bogen in die Hand nehme.
2: Worüber wir schon sprechen können, im Herbst hat der Oscar-nominierte Götz Spielmann in Österreich seinen 2. Landkrimi gedreht, Der Todesengel. Sie haben auch dort die Musik gemacht. Mhm. Sie komponieren nicht nur fürs Theater, auch fürs Fernsehen, für Filme, für Serien schreiben Sie. Zum Beispiel für die Sky-Serie Der Pass mit Nicolas Ovčarek und für die Netflix-Serie Irregulars unter anderem. Wie geht man denn mit diesen starken visuellen Vorgaben um beim Komponieren? Reicht Ihnen da die Stimmung? Reichen Ihnen ein paar Filmbilder? Oder ist es so oder so quasi, dass Sie den fertigen Landkrimi, die fertige Serie kriegen, bevor Sie da Musik dazu komponieren?
3: Genau so ist es. Also ich bekomme den Picture Lock. Das heißt, es gibt keinen Neuschnitt mehr. Der Schnitt ist erledigt. Und dann gibt es Gespräche mit dem Regisseur. Dann gibt es Vorschläge, wo Musik sein wird. Dann liefert man mal die ersten Skizzen und dann geht man mit dem Regisseur in eine Zusammenarbeit relativ tiefe. Das heißt, da habe ich viel mehr Möglichkeit, mich selbst auszubessern, korrigieren, Neues zu probieren, wegzuwerfen und so weiter. Im Theater ist es viel schneller und viel, viel intuitiver.
2: Wenn man die Live-Musik dazu macht.
3: Und komponiert, weil das Komponieren passiert meistens in den Proben in Echtzeit. Gibt es eine Vorgabe, Jette Steckel sagt, gib mir irgendwas. Und dann sag ich, was? Sagt sie, was Aufwühlendes. Und dann muss man aufwühlend spielen.
2: Das heißt, da improvisiert man und das wird es dann.
3: Genau, und dann formt sich das langsam von Probe zu Probe und definiert sich selbst. Und im Film habe ich, glaube ich, die 1 Minute und spule zurück, lösche, fange neu an, setze was anderes drunter, schaue, wie es wirkt. Ich kann immer reflektieren.
2: Das heißt, eigentlich ist es beim Filmprojekt dann wirklich der Abschluss mit der Musik. Sie machen quasi das letzte i-Tüpfelchen auf genau. Einen Film, eine Serie.
3: Ja, genau, das ist ein bisschen das Zuckerstreusel.
2: Einen umgekehrten Weg, nämlich nicht vom Bild zum Ton, sondern vom Ton zum Bild und vom Ton zur Bewegung. Das nimmt jetzt Ihr Debütalbum Fragmente. Ja. Dieses höchst hörenswerte moderne Streichquartett ist 2023 erschienen und wird jetzt Grundlage für ein Tanztheaterstück im Landestheater Tirol. Mhm. Inwiefern sind Sie denn da in den Prozess eingebunden?
3: Die Anfrage kam eben, dass die ein Tanzstück mit dem Album machen wollen als Grundlage. Das Stück soll Gold heißen. Und es wird so sein, dass ich in den letzten Probephasen dabei bin, Stücke verlängere, verkürze, eventuelle Transitions selber noch einmal neu einspiele, dass die Nummern irgendwie Übergänge haben. Und bin ich sozusagen in den letzten Drittel dabei, das zu definieren. Ansonsten wollten die das einfach verwenden. Und ja, 3 Jahre nachdem das rauskam, ist das eine schöne Bestätigung, dass das irgendwas hat, das Album.
2: Das war Ihr Debütalbum. Ich meine, jetzt sind Sie schon seit 25 Jahren ungefähr oder noch länger Musiker und Komponist und haben eigentlich erst vor 3 Jahren Ihr Debütalbum herausgegeben. Ja. Geht es in diese Richtung auch weiter? Also ich meine, auch abseits des Theaters und dass Sie quasi die Töne zu den Bildern liefern, möchten Sie auch mal nur die Töne liefern?
3: Gut, ja, unbedingt. Ich hatte vor kurzem jetzt gerade ein Treffen mit dem Andreas Schett, der sowohl bei Colenio Labelchef ist, als auch Bandleader bei Franui. Und mit dem habe ich jetzt gesprochen, dass wir wieder was tun sollten. Und ich habe so 2 Ideen im Kopf. Und die eine ist einfach entweder entgegen meiner Natur ein Album zu schreiben, wo es keine Mollklänge gibt. Entweder ein wahnsinnig schnelles Album oder ein wahnsinnig optimistisches. Das wäre meine nächsten Challenges. Und das werde ich irgendwann machen, ja.
2: Das würde jetzt quasi das Jahr 2026 so schön zusammenfassen in einem Album, oder?
3: Absolut. Weil ich habe jetzt momentan, das Schöne ist, wenn man das einmal erlebt hat, ich bin einfach positiv eingestellt dem Leben gegenüber und habe wenig Angst. Und das kann man schon mal probieren, dass man das in der Musik umsetzt.
2: Matthias Jakeschitz, fast alle Arbeiten, fast alle, weil alle können wir gar nicht streifen. In diesem für Sie so intensiven Jahr haben wir jetzt schon ein bisschen aufgezählt. 2 fehlen noch, nämlich zum einen werden Sie mit Joachim Meyerhoff einen Abend gestalten, zum anderen planen Sie ein Projekt mit Nikolaus Ovtcharek und mit Robert Palfrader. Was kommt denn da?
3: Also mit Joachim Meyerhoff kam die Anfrage vom Kongresscenter in Baden, die machen ein Buffet. Und dann gibt's halt Kulinarik plus Kultur. Was wir da machen, wissen wir jetzt noch nicht. Und mit Nikolaus Ovtcharek und Herrn Palfrader gibt's das Projekt, das vom Nikolaus die Idee war. Und zwar ein Kraus-Projekt, wo man die letzten Tage der Menschheit mit dem 2. Roman noch kreuzt und um diese Stimmung geht's, die er da präsentieren will. Soll eine szenische Lesung werden. Die Premiere ist im Juni im Konzerthaus, Juni 2027 im Mozartsaal.
2: So ein bisschen wie Holzfällen, wie das Ovtcharek ja jetzt mit Franui gemacht hat und den Bernhard. Das war ein ganz Riesenerfolg im Burgtheater.
3: Ganz genau, ja. Und es also noch kreuzt und um diese Stimmung geht es, die er da präsentieren will. Soll eine szenische Lesung werden. Die Premiere ist im Juni im Konzerthaus, Juni 2027 im Mozartsaal.
2: So ein bisschen wie Holzfällen, wie das Ovtcharek ja jetzt mit Franui gemacht hat und den Bernhard. Das war ein ganz Riesenerfolg im Burgtheater.
3: Ganz genau, ja. Und wie ich das gesehen habe,

0: Eine Latte, die sehr hoch liegt, dieser Holzfällenabend. Ja.
1: Für alle diese Projekte wünsche ich Ihnen alles Gute. Matthias Jakischitz war heute mein Gesprächspartner im Intermezzo. Herzlichen Dank für das Gespräch.
0: Vielen Dank.
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3: Matinee am Sonntag, zweiter Teil. Willkommen zu einer Konzertaufnahme aus dem großen Musikvereinssaal im Rahmen des Festivals Beethovens Spazierstock. Hier geht es jetzt mit Ludwig van Beethovens Sinfonia Pastorale hinein in ein Naturidyll, entstanden in den Jahren 1807 und 1808 in Heiligenstadt im heutigen 19. Wiener Gemeindebezirk. Zu besserem Verständnis werde gesagt, dass wir uns in Beethoven einen Menschen vorzustellen haben, in welchem sich die äußere Natur völlig personifiziert hatte. Das schreibt sein erster Biograf Anton Schindler. Erwachen heiterer Gefühle bei der Ankunft auf dem Lande steht über dem ersten Satz. Es folgt eine Szene am Bach. Wir genießen ein lustiges Zusammensein der Landleute, lauschen Gewitter und Sturm und zum Schluss einem Hirtengesang nach diesem Sturm. Hören Sie jetzt die Sinfonie Nummer 6 in F-Dur von Ludwig van Beethoven. Christian Thielemann dirigiert die Staatskapelle Berlin.

Ludwig van Beethoven, Sinfonie Nummer 6 in F-Dur, die Sinfonia Pastorale. Umjubelt werden Dirigent und Orchester, Christian Thielemann und die Staatskapelle Berlin. Und direkt aus diesem Applaus heraus ist auch die Zugabe bei diesem Konzert erklungen. Die Ouvertüre zu Egmont, Beethovens Musik zu Goethes Trauerspiel.

0: Die Egmont-Ouvertüre Opus 84 von Ludwig van Beethoven als Schlusspunkt dieses Konzerts am 19. April im Rahmen des Festivals Beethovens Spazierstock im großen Wiener Musikvereinssaal mit Christian Thielemann und der Staatskapelle Berlin. Tonmeister bei dieser Aufnahme Christian Gorz, Musikaufnahmeleitung Florian Rosensteiner. Von der Ö1 Matinee am Sonntag verabschieden sich Milos Igic Tontechnik und Gabriel Schett am Mikrofon.
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3: In jedem Film gab es diesen einen Moment, wo ich mir gedacht habe, boah, also wenn das mal gut geht, ja, wo einfach plötzlich das Risiko sich verdoppelt, verdreifacht und wir in einer Situation sind, die du nicht hast verhindern können und plötzlich bist du in einer Situation, wo es um Leben und Tod geht.
2: Sagt Richard Latkani. Der in Baden bei Wien ansässige Kameramann und Regisseur porträtiert in seiner aktuellen Dokumentation Januni die brasilianische Aktivistin und Politikerin Juma Chipaya, ein Menschenbild des Dokumentarfilmers um 14.05 Uhr. Apropos Oper mit Paul Liesmann, der über den Geist des Musiktheaters am Fallbeispiel von Giuseppe Verdis Otello philosophiert.
4: Iago gehört nicht zu jenen sinistren Gestalten, die ansonsten die Opernbühne bevölkern und die aus Machtgier, Rachsucht oder Liebeswahn zu Verbrechern wären. Iago ist nicht in der einen oder anderen Art ein bisschen böse. Er ist durch und durch böse.
2: Oper und Philosophie um 15.05 Uhr.
5: Autor oder Autorin sein ist ja ein Beruf. Das heißt, irgendwann einmal muss das nächste Buch geschrieben werden. Und das ist dann einfach Arbeit.
2: Hermann Hesse, Max Frisch oder Ingeborg Bachmann. Selbst die Großen der Weltliteratur hatten wiederholt Schwierigkeiten bei ihrer Tätigkeit. Schreibhemmungen, fehlende Inspiration und vieles mehr. 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Mehr dazu in Ex Libris heute zum Thema Arbeit um 16 Uhr. Christopher Bushillon war sicher nicht der Erste, der Songs nicht gesungen, sondern rhythmisch gesprochen hat. Der 1893 in South Carolina geborene gilt aber dennoch als Erfinder des Talking Blues. Ausgehend von diesem Musikgenre erkundet Michael Neuhauser auch noch andere Beispiele für die hohe Kunst des gesprochenen Songs. Spielräume Spezial um 17.10 Uhr. Wir alle machen sie. Fehler.
6: Es ist also eine menschheitsimmanente Verhaltensweise oder eine anthropologische Konstante, die man auf der einen Seite am liebsten vermeiden möchte, auf der anderen Seite ohne die aber letztlich eine Weiterentwicklung des Menschen nicht möglich ist.
2: Auf eine Melange mit Musalek aus dem ORF Radio Kulturhaus um 18.15 Uhr. 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

0: einzulassen auf etwas völlig Neues.
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2: 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Im Studio begrüßt sie Barbara Schieder. Der Iran soll den USA in seinem jüngsten Verhandlungsangebot die Öffnung der Straße von Hormus vorgeschlagen haben. Nach einer unmittelbar bevorstehenden Einigung sieht es dennoch vorerst nicht aus. Die Landespolizeidirektion Burgenland hat am Vormittag bestätigt, dass der Verdächtige im Erpressungsfall HIP in Salzburg festgenommen wurde. Schüler sollen künftig auch ihre Lehrer qualitativ bewerten dürfen, sagt Bildungsminister Wiederkehr. Die Finanzpolizei hat in einem Tiroler Hotel groß angelegte Schwarzarbeit und mutmaßlichen Menschenhandel aufgedeckt. Auf der Song Contest Bühne in der Wiener Stadthalle beginnen die Proben und das Wochenende geht mit viel Sonnenschein zu Ende. Der Iran und die USA tauschen weiterhin Vorschläge für ein endgültiges Ende des Krieges aus. Ein Durchbruch zeichnet sich aber noch nicht ab. Hauptstreitpunkte sind nach wie vor die Öffnung der Straße von Hormus für den Schiffsverkehr und das iranische Atomprogramm. Christian Lininger mit den Einzelheiten.
3: Die USA haben vom Iran offenbar einen neuen Vorschlag für die Beendigung des Krieges erhalten.
4: They told me about the concept of the deal. They're going to give me the exact wording now, yeah.
3: Sie haben mir die Grundzüge eines Abkommens übermittelt. Den genauen Wortlaut bekomme ich später, sagt US-Präsident Donald Trump in der Nacht zu Reportern und kündigt an, den Vorschlag zu prüfen. Doch wenig später postet Trump dann auf seinem Nachrichtenportal, er könne sich nicht vorstellen, dass dieser Plan akzeptabel sei und fügt hinzu, der Iran habe noch keinen ausreichend hohen Preis für das bezahlt, was er der Menschheit in den letzten 47 Jahren angetan hat. Details des neuen iranischen Vorschlags nennt Trump nicht. Laut nicht offiziellen Angaben aus Teheran handelt es sich aber um eine genauere Ausformulierung einer Idee, die der Iran schon vor einigen Tagen auf den Tisch gelegt hat. Die USA beenden die Blockade iranischer Häfen, der Iran beendet die Blockade der Straße von Hormus und über das iranische Atomprogramm wird erst später verhandelt. Dies wäre aber eine für die USA inakzeptable Idee, hat doch Trump immer wieder klargemacht, dass es keinen Deal ohne ein Aus für das Atomprogramm geben werde. Könnten die USA ihre Militärschläge gegen den Iran also wieder aufnehmen, wird Trump gefragt. Nun, das würde ich nicht sagen, aber einem Reporter kann ich so etwas natürlich nicht sagen. Also, wenn der Iran etwas Schlimmes macht, schauen wir mal. Es bleibt natürlich eine Möglichkeit, so der US-Präsident. Vorerst, so scheint es, setzen aber beide Seiten noch auf eine Fortsetzung der allerdings reichlich zähen Diplomatie.
5: Nach der Festnahme eines Verdächtigen im Fall des Erpressungsversuchs des Babynahrungsherstellers HIP bleiben die Ermittler sehr vorsichtig mit der Bekanntgabe von Einzelheiten. Am Vormittag hat die Landespolizeidirektion Burgenland aber bestätigt, dass der 39-Jährige in Salzburg festgenommen wurde. Andreas Berger und Günther Welz berichten.
6: Zur Festnahme gekommen ist es gestern Vormittag, ansonsten gibt sich die Polizei aber noch zurückhaltend bezüglich weiterer Informationen zur Identität des Verdächtigen.
7: Ich kann jetzt lediglich bestätigen, dass die Festnahme gestern im Bundesland Salzburg stattgefunden hat, aber immer noch nichts Weiteres zu der Person des Verdächtigen, zu den Umständen und zu den weiteren Ermittlungsschritten. Das würde die Ermittlungen gefährden,
6: sagt Polizeisprecher Helmut Mabern. Im Laufe des heutigen Tages wird der verdächtige Mann in die Justizanstalt nach Eisenstadt überstellt. Die
7: Staatsanwaltschaft hat auch schon einen Antrag auf U-Haft gestellt, der dann genehmigt werden muss.
6: So Polizeisprecher Helmut Mabern. Die Befragung des Verdächtigen soll heute Sonntag fortgesetzt werden.
5: Die Noten vergeben in der Schule ja üblicherweise die Lehrer und Lehrerinnen. Warum soll das nicht auch umgekehrt gehen? Schließlich ist auch die Leistung der Unterrichtenden nicht ganz irrelevant. Bildungsminister Christoph Wiederkehr von den NEOS hat am Vormittag in der ORF-Pressestunde angekündigt, dass künftig auch die Schüler ihre Lehrer bewerten können sollen. Eine entsprechende Pilotphase sei in einigen Schulstufen schon angelaufen.
8: Wir können das mittlerweile viel systemischer machen. Warum? Weil wir zentrale Erhebungen in den Schulen haben, Leistungsfeststellungen, sogenannte IKM-Plus-Erhebungen. Und wir wollen das erweitern um qualitative Fragestellungen, nämlich beispielsweise, wie ist das Klassenklima, um so auch qualitative Rückmeldungen für die Lehrkraft in der Klasse, aber auch die Schule zu bekommen. Das sind wir gerade in einer Pilotphase.
5: So der Bildungsminister heute Vormittag. Die Finanzpolizei hat

0: in einem Tiroler Hotel illegale Beschäftigung und mutmaßlichen Menschenhandel zum Zweck der Arbeitsausbeutung aufgedeckt. Eine anonyme Anzeige hat den Fall ins Rollen gebracht. Den Hotelbetreiber im Bezirk Landeck erwarten Strafen von um die 40.000 Euro. Aus Tirol berichtet Reingard Diermeier.
1: Bei der Razzia in dem Hotel im Tiroler Oberland ist die Finanzpolizei auf 8 Brasilianerinnen und Brasilianer getroffen, ohne Anmeldung bei der Sozialversicherung und mit illegalem Aufenthalt. Bei der Einvernahme sagten sie noch, sie seien auf Urlaub in Österreich. Dann jedoch berichteten sie, sie seien gezielt in Brasilien für die Arbeit in Tirol angeworben und dann illegal hier beschäftigt worden. Den Hotelchef erwartet jetzt eine Geldstrafe. Im Raum stehen auch der Verdacht des Menschenhandels, der organisierten Schwarzarbeit sowie die Ausbeutung von Fremden.
0: Der Countdown für den Eurovision Song Contest in der Wiener Stadthalle läuft. Jetzt hält sozusagen die Musik Einzug. Ab sofort darf auf der Bühne geprobt werden. Die ersten Delegationen sind schon angereist. Daniel Amhauser.
2: Das erste Mal auf der Song Contest Bühne stehen, bevor es in knapp einer Woche richtig losgeht. Für die Künstlerinnen und Künstler aus Moldawien, Schweden, Kroatien oder Portugal sowie Finnland haben die Proben begonnen. Alle weiteren Länder folgen in den kommenden Tagen. Die Reihenfolge der Einzelproben entspricht den Startplätzen in den Semifinalshows. Alle können 30 Minuten lang ihren Song auf der Bühne dreimal proben. Im Anschluss wird besprochen, was noch geändert werden muss. Für die Zeit zwischen den Proben und dann den Auftritten beim Song Contest wurden eigene Kabinen im Backstage-Bereich geschaffen. Die sollen ganz ohne Presse und Kameras ein Rückzugsort für die Künstlerinnen und Künstler sein.
0: Weitere aktuelle Meldungen jetzt von Tom Brandenberger.
3: Die Ukraine und Russland haben sich in der vergangenen Nacht gegenseitig mit Drohnen überzogen. Bereits am späten Abend wurde in Kiew Luftalarm ausgelöst. Über der ukrainischen Hauptstadt waren nach Medienberichten zahlreiche Explosionen zu hören. Bei russischen Angriffen auf die Hafenstadt Odessa am Schwarzen Meer sind 2 Menschen ums Leben gekommen. Die Ukraine griff ihrerseits den Ostseehafen Primorsk an, einen der wichtigsten russischen Ölexportterminals. Die israelische Armee hat neue Evakuierungsaufrufe für Ortschaften außerhalb des von ihr kontrollierten Gebietes im Süden des Libanon herausgegeben. Die Bewohner sollten ihre Häuser verlassen und sich mindestens 1 Kilometer ins offene Gelände zurückziehen, heißt es. Als Grund wird angegeben, dass das Militär gegen die Hisbollah vorgehe, weil diese gegen das Waffenstillstandsabkommen verstoßen habe. In der armenischen Hauptstadt Erivan kommen am Abend die Staats- und Regierungsspitzen von mehr als 40 europäischen Ländern zusammen. Bei dem Gipfeltreffen der Europäischen Politischen Gemeinschaft soll über die Kriege in der Ukraine und im Iran beraten werden. Mit dem kanadischen Premierminister Mark Carney wird erstmals auch ein nicht-europäischer Regierungschef teilnehmen. Das Bundesheer freut sich über einen Personalzuwachs. Seit Jänner wurden rund 1.000 Personen aufgenommen, darunter 870 Soldaten, der Rest im zivilen Bereich. Weil dem nur rund 430 Abgänge gegenüberstehen, ergibt das einen Nettozuwachs von mehr als 500 Personen, heißt es im Ministerium. Für Verteidigungsministerin Tanner ist das der Beweis, dass das Bundesheer als Arbeitgeber an Attraktivität gewinnt. Bei einer Jugendherberge in St. Oswald bei Freistadt in Oberösterreich ist es am Abend an einem Lagerfeuer zu einer Explosion gekommen. Ein Bub und 4 Mädchen im Alter von 10 bis 14 Jahren wurden laut dem Roten Kreuz leicht verletzt. Explosionsursache war offenbar ein Kriegsrelikt, das sich unter der Feuerstelle befand. Welche Art von Kriegsrelikt ist noch unbekannt. Die Polizei hat dann in der Nähe ein weiteres Kriegsrelikt gefunden. Jetzt wird ermittelt, wie die gefährlichen Gegenstände dorthin gelangen konnten.
0: Vielen Dank. Sonne, Sonne und noch einmal Sonne auch heute. Gunda Schuller, wie geht's denn weiter?
4: In vielen Regionen heute ein Sommertag, das heißt mit Temperaturen bis 25 Grad und mehr. Und an der Nordseite der Alpen könnte das heuer an manchen Stationen auch schon der erste Hitzetag werden. Also ein Tag, an dem 30 Grad erreicht oder überschritten werden. Zurzeit hat es in Wien um 23 Grad, Eisenstadt 24, St. Pölten 25, Linz 24, Salzburg und Innsbruck 26 Grad, Bregenz 21, Graz 24 und Klagenfurt 23 Grad. Auch in den nächsten Stunden gibt es viel Sonne und am ehesten in Vorarlberg und in Tirol nennenswerte Wolken. Außerdem legen Südostwind und Südföhn zu. Auf der Buchbergwarte im Wienerwald wurden bereits 65 km pro Stunde gemessen. Morgen Montag hält die warme, zum Teil recht kräftige und föhnige Südströmung an. Auch der Sonnenschein überwiegt.
0: Also noch kein Ende des Sommerwetters in Sicht. Das war das heutige Sonntagsjournal. Im Namen des gesamten Teams Jürgen Pfaffinger Regie und Eckehard Braun Technik verabschiedet sich Barbara Schieder.
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7: Herzlich willkommen. In unserem aktuellen Gehört-Magazin, das für den Monat Mai, finden Sie auf Seite 17 eine Überschrift, die nur aus einem Wort besteht: gesucht. 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Ingrid aus dem 5. Bezirk in Wien ist heute unsere erste Kandidatin. Einen schönen Sonntag.
8: Hallo.
7: Hallo Ingrid, Sie sind in Oberösterreich geboren. Woher kommen Sie?
8: Genau, aus Perg, die Stadt mit Herz, die Perle des Müllviertels.
7: Genau, kenne ich Perg. Wollten Sie immer in die große Stadt?
8: Ja, ich glaube schon. Also nicht immer, aber als Teenager dann.
7: Und sind immer noch glücklich in Wien?
8: Ich bin hier sehr happy. Ich wohne hier in einem Haus, wo ich viele Berger und Bergerinnen auch wohnen. Also ich habe sie mitgenommen.
7: Haben Sie alle mitgenommen. In Ihrem Beruf sind Sie verantwortlich für Wissenstransfer. Ich meine, diese Tätigkeit schreit nach einer Quiz-Teilnahme, oder?
8: Deswegen habe ich mir ein großes Team mitgenommen heute, weil sonst komme ich dann zu sehr unter Druck.
7: Was machen Sie denn genau? Was ist Wissenstransfer in Ihrem
8: Beruf? Beruflich, wir unterstützen Unternehmen, ihre eigenen IT-Prozesse abzubilden und ihre Mitarbeitenden dabei zu unterstützen, diese Prozesse auch wirklich zu leben. Also Digitalisierung, Transfer, das sind diese Themen.
7: Ist das eine spannende Arbeit für Sie oder auch eine sehr stressige Arbeit?
8: Für mich total, weil ich darf in ganz viele unterschiedliche Unternehmen reinschnuppern, reinschauen, vorgehen, was die machen. Es ist extrem abwechslungsreich und immer herausfordernd, auch in Zeiten wie diesen, mit KI und all diesen Themen.
7: Eine letzte Frage dazu noch. Wie viele Unternehmen betreuen Sie da parallel oder immer nur eines?
8: Nein, also das sind so, weiß ich nicht, je nach Projekten halt. Ich habe ein Team, ich bin der alleine in Österreich, ich sage jetzt einmal Hausnummer 25, 30, irgend sowas.
7: Ingrid, zu Beginn des Quiz-Einstieges gratulieren wir Zubin Mehta. Am vergangenen Mittwoch feierte der Dirigent seinen 90. Geburtstag. Geboren 1936, wuchs er in einer Musikerfamilie in Bombay auf. Über Jahrzehnte stand er an den Pulten von Spitzenorchestern. Neben seiner Karriere im Klassikbetrieb verfolgte Zubin Mehta aber auch immer idealistische Ziele.
9: Ich meine, es ist nicht umsonst, dass ich in 94 mit Leuten wie José Carreras und Ruggero Raimondi nach Sarajevo gegangen bin und habe dort in eine Ruine Mozart-Requiem aufgeführt.
10: Es sollte nicht der einzige Kriegsschauplatz bleiben, an dem Zubin Mehta auftrat. Ende der 60er Jahre begann auch seine enge Beziehung mit dem Israel Philharmonic Orchestra. Politisch hat sich Mehta unmissverständlich positioniert. 2024, in der Anfangsphase des Gaza-Kriegs, sagte er:
11: Wir haben eine schreckliche Regierung, die diesen Krieg nicht beendet. Und wir warten alle, dass das Krieg zu Ende geht und die Regierung in Israel auch weggeschafft wird.
7: Zu Zubin Mehta jetzt Ihre Frage. Natürlich haben wir einen Joker vorbereitet, den Sie bitte innerhalb der Ratezeit anfordern können. Mit 18 Jahren ging Zubin Mehta nach Europa, um Klavier, Komposition, Kontrabass und später Dirigieren zu studieren. In welcher Musikmetropole, der er bis heute eng verbunden ist, erhielt er seine Ausbildung?
8: In Wien?
7: Jawohl, in Wien ist richtig. Der Joker wäre Bregenz gewesen. Drei Punkte, liebe Ingrid, Ihre ersten drei Punkte. Gratulation. Wenn wir schon Richtung Bregenz geschaut haben, was den Joker betrifft, Sie verbringen ja, also nicht in Bregenz, aber Sie verbringen Ihre Freizeit gerne in den Bergen.
8: Ja, genau.
7: Sie gehen gerne bergsteigen.
8: Bergsteigen und ich war letzten Samstag meine letzte Skitour sogar noch.
7: Ja, wo denn?
8: Was kann ich sagen, auf der Höss, also das Skigebiet macht zu, ich glaube nur so halb legal.
7: Okay, und da war noch viel Schnee?
8: Ausreichend,
7: wie gut,
8: aber
7: dass
8: ich
7: wir,
8: glaube, es ist jetzt, sind wir durch.
7: Wie gut, dass wir das im Radio besprechen.
8: Genau.
7: Sie, ich habe irgendwas im Kopf, dass Ihr Vater irgendwas
8: mein Vater ist im Totengebirge aufgewachsen, auf einer Berghütte. Ich hatte keine andere Chance. Also ich glaube, als ich aus der Gebärmutter rausgekrabbelt bin, war ich schon im Alpenverein.
7: Übrigens ein schöner Satz. Mein Vater ist im Totengebirge aufgewachsen. <So. lacht> Gefällt mir. Jetzt muss ich Sie noch was fragen, weil das hat mir sehr gut gefallen. Sie sind Mitglied in einem Team, das sich Flying Socks, also fliegende Socken nennt. Was machen Sie da bitte?
8: Die unterstützen mich hier aus ein bisschen. Die fliegenden Socken sind ein großartiges Volleyballteam, ein Frauenvolleyballteam. Kürzlich wieder erfolgreich. Nein, es ist ein Laienteam. Ja,
7: aber Sie sind sehr sportlich, gell?
8: Ich habe Freude am Sport.
7: Ingrid, das Themenspiel könnte Ihnen als gebürtige Oberösterreicherin gefallen. Morgen am 4. Mai ist der Tag des heiligen Florian, Schutzpatron von Oberösterreich und ein Feiertag für die Floriani-Jünger für die Feuerwehr. 6 Städte in Österreich haben Berufsfeuerwehren. Jene in Wien existiert seit 340 Jahren und ist damit die älteste weltweit. Über Jahrhunderte hinweg befand sich einer der Dienstposten im Turm des Stephansdoms. Wenn der Türmer ein Feuer erspähte, meldete er den Brand so schnell wie möglich der Dienstwache. Wie er das gemacht hat, erzählt der Leiter des Wiener Feuerwehrmuseums, Gerald Schimpf.
12: Hier in der Ecke sehen wir Kugeln, wo ein Loch ist und wo ein Zettel drinnen steckt. Da hat der Türmer dann draufgeschrieben, wo er das Feuer sieht, hat den Zettel hineingegeben in die Kugel, hat ihn in den Trichter geworfen und das ist wie in einer Regenrinne hinunter in die Sakristei zum Messner. Und der hat dann jemand hier zur Feuerwache am Hof geschickt, um den Brand erst zu melden.
7: Dieses Kugelmeldesystem gab es bis 1855. Danach wurde er zur schnelleren Übermittlung ein Apparat eingesetzt, der mittels elektrischer Signale und Morse-Codes die Nachricht übermitteln konnte. Wie nennt man diesen historischen Kommunikationsapparat?
8: Telegraph?
7: Ja, Telegraph ist richtig. 2 weitere Punkte, schon 5. Neben den 6 Berufsfeuerwehren gibt es in Österreich über 4.400 freiwillige Feuerwehren. Damit sind 99% der Feuerwehrleute in Österreich ehrenamtlich tätig. Zu ihnen gehört Stefan Holpfer. Er ist Feuerwehrmann und Pfarrer in Bad Vöslau und deshalb gewissermaßen Feuerwehrpater, wie er in einem ORF-Interview einmal erzählte.
13: Gibt es ja den Feuerwehrspruch nicht, Gott zu Ehr, dem Nächsten zu Wehr. Klingt ein bisschen hochtragend, aber im Prinzip ist der Kern. Du hilfst, egal wer ruft, wann er dich vorher genervt hat. Du fährst und machst Hilfe.
7: Stefan Holpfer ist Benediktinermönch und gehört zum Stift Melk. Ein Grundsatz des Benediktinerordens lautet Bete und arbeite. Wie lautet dieser Leitspruch auf Lateinisch?
8: Ora et labora.
7: Ora et labora, auch richtig. 7 Punkte. Für viele freiwilligen Feuerwehren in ganz Österreich ist das alljährliche Feuerwehrfest eine wichtige Einnahmequelle und sie sind essentieller Bestandteil des Gemeindelebens. Beim dreitägigen Fest in der niederösterreichischen Gemeinde St. Georgen an der Leis avanciert Feuerwehrmann Dominik Karner von Beruf Fliesenleger jeweils zum Chef einer Großküche.
14: Die 3 Tage brauchen wir 1000 Portionen Händel, circa 300 Portionen Kotelett und 300 Portionen Bratwürstel. Und ja, wir sind alle keine Profis, nicht? Wir sind alle Amateure, das muss man auch sagen, es sind ja lauter Freiwillige. Und nein, das passt im Großen und Ganzen.
7: Die Blasmusik gehört ebenso zum Feuerwehrfest wie das Grillhändl. Und längst spielen die Feuerwehrkapellen nicht mehr nur traditionelle Märsche, sondern interpretieren auch Rocklieder. So wie eben gehört Tage wie diese. Von welcher deutschen Band mit Frontman Campino stammt dieser Song?
15: Die Toten Hosen.
7: Warum lachen Sie? Ja, also die Toten. Schauen wir wieder die Toten.
15: Genau, das Tote Gebirge, die Toten Hosen. Und ich gehe aufs Konzert.
7: Na bitte, wann kommen die nach Österreich? Kommen die, gell?
15: Nach Oberösterreich. So, wo sind wir da? Entschuldigung, in Wien.
7: Wien liegt nicht in Oberösterreich. So, neun Punkte, gelernt, liebe Ingrid. Und 10 weitere können es noch werden in der Schnellraterunde. 10 kurze Fragen in 60 Sekunden. Die erste Antwort gilt und Sie sagen bitte weiter, wenn Sie die richtige Lösung nicht sofort wissen. Sind Sie bereit?
15: Ja.
7: Dann geht's los. Wie heißt die Gattin des britischen Königs mit Vornamen?
15: Camilla.
7: Camilla. Zu welchem Land gehört die Insel Sardinien?
15: Italien.
7: Ja, Italien. Heute im Wiener Musikverein, also sprach Zarathustra von Richard?
15: Strauss.
7: Wie nennt man den Turm einer Moschee?
15: Minarett.
7: Wovor hat laut Buchtitel Peter Handkes Tormann Angst?
15: Vom Elfmeter.
7: Vom Elfmeter. Die Grazer Bürgermeisterin heißt Elke.
15: K.
7: Ein Schmuckstück. Und der Kampfplatz beim Boxen heißen?
15: Ring.
7: Welche 68-jährige US-Pop-Ikone wird im Juli ein neues Album veröffentlichen?
15: Weiter.
7: Madonna. Wie nennt man eine Zahl, die nur durch sich selbst und eins teilbar ist?
15: Primzahl.
7: Welches Land kündigte kürzlich seinen Austritt aus der OPEC an?
15: Die Vereinigten Arabischen Emirate.
7: Genau, auch die waren richtig. Genau, 9 Punkte, wenn ich es richtig gezählt habe. 1, 2, 3, 4, 5, 6, 7, 8, 9. Nur die Madonna nicht. 9 und 8 sind in meinem Fall 17, oder? 9 und 18, 17, genau, weil auf der Anzeige steht 18.
15: Ich habe keine Mathematiklehrerin.
7: Ich kann ja nicht rechnen, aber in dem Fall bin ich stolz, dass ich es mit den Fingern hinbekommen habe. So, 17 Punkte, liebe Ingrid. Ob wir uns im Finale wiederhören, wird sich wahrscheinlich schon mit der nächsten Kandidatin entscheiden. Ich nehme an, Sie hatten viel Spaß, so wie das geklungen hat.
15: Ja.
7: Na gut, wahrscheinlich bis später.
15: Wir lieben es. Danke.
7: Subin Mehta ist also, das haben wir vorher schon gehört, mit Wien eng verbunden. 5-mal dirigierte er das Neujahrskonzert der Wiener Monika. Ui, da geht's los. Das klingt wie auf die Ingrid Capivar vom Feuerwehrfest jetzt bei der Quizteilnahme. So, also er dirigierte die Wiener Philharmoniker und wir hören jetzt etwas vom 1. Jänner 1990. Das war sein erstes Neujahrskonzert. Eingesendet. Eine Polka schnell von Josef Strauss.

0: eingesendet. Volker Schnell, Opus 240 von Josef Strauss, Subin Mehta dirigierte die Wiener Philharmoniker. Noch ein Nachsatz zu Ingrid. Also entweder kann ich nicht rechnen oder ich habe zu wenig Finger. Das kann ich Ihnen nicht sagen, weil ich nicht rechnen kann. Aber es waren 18 Punkte, nicht 17. Das ist auf alle Fälle wichtig. 9 Punkte in den ersten 3 Runden und 9 bei der GDU sind 18 insgesamt. So, jetzt sind wir mit Anna aus Passau verbunden. Sie ist heute unsere zweite Kandidatin. Herzlich willkommen.
1: Schönen Sonntag, Herr Fellinger.
0: Hallo Anna, Sie sind in dieser Stadt in Passau aufgewachsen, haben aber einen Großteil Ihres Lebens in Österreich verbracht.
1: Naja, ein Großteil nicht. Ich bin auch nicht in Passau aufgewachsen, ich lebe jetzt schon länger in Passau. Mhm. Ich habe vielleicht so ein Drittel meines Lebens in Österreich verbracht und von Passau ist ja nach Österreich schon sehr nahe.
0: Quasi über die Brücke.
1: Ja, so ist es. Über den Inn drüber und schon ist man dort.
0: Mhm. Sie haben in Wien studiert?
1: Ja.
0: Und haben dann in Klagenfurt gearbeitet?
1: Ja, so ist es. Also war dazwischen schon Zeit zwischen Wien und Klagenfurt, aber das war meine letzte Arbeitsstelle.
0: Mhm. Was haben Sie in Klagenfurt gemacht?
1: Ich war als Theologin von der Diözese angestellt und ich war die Direktorin des bischöflichen Seelsorgeamtes.
0: Mhm. Eine spannende Aufgabe. Klingt zumindest
1: das so. War es, ja. Mhm. Und eine sehr schöne Aufgabe und auch eine herausfordernde Aufgabe.
0: Sie haben in Klagenfurt, und das haben Sie in Ihrem Steckbrief, oder habe ich gesehen, das muss Ihnen sehr gefallen haben, in einem Jugendstilhaus gewohnt.
1: Ja, das war wunderbar. Jahrgang, ich glaube 1905 ist irgendwo gestanden im Eingangsbereich. Und ich habe da weiter oben gewohnt, habe dann Blick gehabt aufs Ferlacher Horn und es war einfach eine schöne Umgebung auch in dem Haus, habe ich sehr gern geliebt.
0: Vermissen Sie Klagenfurt manchmal?
1: Ja, doch. Und auch Kärnten vermisse ich. Ist ein wunderschönes Land. Ich bin da sehr gerne gewesen. Mhm. Vor allem vermisse ich auch Menschen, die mir da in Kärnten ans Herz gewachsen sind.
0: Anna, für Ihren Quiz-Einstieg brauchen wir von Passau die Donau nur etwas flussabwärts reisen, ganz nach dem Motto »In Linz beginnt's«. In der oberösterreichischen Landeshauptstadt geht heute Abend die 23. Ausgabe des Crossing Europe Film Festivals zu Ende. Insgesamt waren 133 Spieldokumentar- und Kurzfilme aus 39 Ländern zu sehen. Kino ist Diskurs, sagte eine der beiden Festivalleiterinnen Sabine Gebitzreuter.
2: Gesellschaftlichen Gegebenheiten und die politischen Situationen kann Kino nicht lösen. Aber man kann sich Zeit nehmen, um über Themen zu reden, sich Dinge anzuschauen, gemeinsam drüber zu reden und beim Festival im besten heute im Zusammenspiel mit Gast bei einem Filmgespräch, bei einer Diskussion.
3: Regisseur Jakob Walk-Holbinger legt in Linz eine cineastische Zeitreise vor. Sein Dokumentarfilm erzählt unter anderem von einer Burg in Kärnten, die wie im Mittelalter erbaut wird.
0: Dabei versucht der Filmemacher Antworten zu finden, wie zum Beispiel die Zeit unser Handeln formt oder wie die neuen Technologien unser Zeitverständnis beeinflussen. Zu Ihrer Frage, Anna, natürlich mit Jokermöglichkeit. Konrad Walk-Holbingers Film heißt »Auf der Suche nach der gestohlenen Zeit«. Der Titel ist eine Anlehnung an ein Buch von Michael Ende, das 1973 erschien. Wie heißt der gesuchte Roman?
1: Das ist Momo.
0: Das ist Momo. Genau, jetzt habe ich Sie unterbrochen, sagen Sie.
1: Na?
0: Achso, okay, ich dachte, Sie wollten noch was anfügen. Ja. Momo ist richtig und bringt Ihnen Ihre ersten 3 Punkte. Gratulation, Anna. In den österreichischen Kinos ist der Film Auf der Suche nach der gestohlenen Zeit ab 19. Juni zu sehen. Sie sind noch, wie gesagt, Sie brauchen ja nur über die Brücke gehen, aber trotzdem, Sie sind noch öfters in Österreich unterwegs, gell, Anna?
1: Ja, ich habe noch einen Zweitwohnsitz in Wien, den habe ich mir vom Studium behalten können.
0: Sehr gut.
1: Und ich bin hin und wieder auch als Supervisorin noch in Linz oder auch in der Salzburger Ecke unterwegs.
0: Fahren Sie heute nicht noch nach Linz, nach Wien?
1: Doch, ja. Habe ich vor. Ja.
0: Gehen Sie noch ins Theater? Oder in die
1: Nein,
0: Oper.
1: Heute nicht mehr. Ich gehe heute noch essen.
0: Ist auch schön. Ich hoffe, der Tisch ist schon reserviert. Aber wenn Sie in Passau sind, haben Sie, glaube ich, eine große Affinität. Also nicht nur in Passau, aber Passau ist ja eine Kleinkunststadt. Und ich glaube, Sie gehen oft ins Scharfrichterhaus, gell?
1: Ja, sehr gerne. Also zum einen ist der Kabarett, aber es gibt auch ein Programmkino. Also es ist ein ganz besonderer Platz im Passau, das Scharfrichterhaus.
0: So, und jetzt schließt sich da ein Bogen mit Wien, weil das letzte Mal haben Sie eine Wiener Kabarettistin, glaube ich, im Scharfrichterhaus gesehen.
1: Ja, die Malerina habe ich letztes Mal mit ihrem zweiten Programm gesehen.
0: Mit Trophäenraub, genau. So, Anna, es ist Spargelzeit und auch bei uns im Quiz.
4: Veronika, der Spargelwitz.
0: Spargel verwenden die Menschen seit über 4000 Jahren. Wurde er zuerst als Heilpflanze genutzt, entwickelte sich das Gemüse bei den alten Römern zu einer kulinarischen Delikatesse. Als wichtigstes Qualitätsmerkmal gilt seine Frische, erklärt Colette Brommer. Sie war jahrelang unsere Ö1-Radioköchin.
5: Zum Beispiel der Weiße, der Dicke. Ist ein Test, man muss zwei Stangen aneinander reiben und er muss quietschen. Dann ist er total frisch. Oder noch ein Test, wenn einem leider eine Stange runterfällt, der zerspringt wie Glas. Wichtig ist immer unten zu schauen auf die Enden, dass sie nicht holzig sind. Es muss ein bisschen Flüssigkeit austreten, dann ist er frisch.
0: Das Spargelstechen beginnt in unseren Breiten meist Anfang April. Die Saison des weißen Spargels endet traditionsgemäß am sogenannten Spargelsilvester, am 24. Juni. An diesem Tag wird auch das christliche Hochfest eines biblischen Täufers gefeiert. Um wen handelt es sich?
1: Das ist Johannes der Täufer.
0: Jawohl, genau. Johannes der Täufer. Zwei weitere Punkte. 5 Punkte, Anna. Édouard Manet schuf 1880 das Stillleben Spargelbündel, das in der Kunstgeschichte eine ungewöhnlich breite Rezeption erfuhr. Mit seinem realistischen Stil stieß er allerdings zu Beginn seiner Karriere auf große Widerstände.
6: That meant that although he
7: er wollte vom Pariser Salon akzeptiert werden. Einerseits war er ein Künstler, der die Kunst auf die Spitze trieb und Grenzen überschritt. Andererseits wusste er, wenn er ein formales, modernes Porträt in der neuen Sprache der Kunst etablieren wollte, kam er am Pariser Salon, der offiziellen Plattform für Kunst, nicht vorbei.
6: Then he had to establish that on the official platform, which was in fact the Paris Salon.
0: Erzählt die britische Kunsthistorikerin Mary Ann Stevens. Édouard Manet wird in der Kunstgeschichte also dem Realismus zugeordnet, gilt aber als einer der wichtigsten Impulsgeber und Wegbereiter welcher Stilrichtung?
1: Für den Impressionismus.
0: Das ist richtig, Impressionismus, und das Spargelbündel ist ein Spätwerk von Édouard Manet. 7 Punkte, Anna. In den 1920er Jahren machten die Comedian Harmonists den Spargel zu einem musikalischen Star mit dem Lied Veronika, der Lenz ist da, das oft und gerne gecovert wird.
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0: Welcher deutsche Sänger, begleitet von seinem Palastorchester, ist oder war da eben zu hören?
1: Er heißt mit Vornamen Max und den Nachnamen kriege ich jetzt nicht her.
0: Okay. Rabe mit Doppel-A.
1: Ja, natürlich.
0: Ja, aber 7 Punkte sind großartig, Anna, und 10 weitere können es jetzt noch werden in der Schnellraterunde. 10 kurze Fragen. Jetzt hängt sich gerade der Computer auf, höre ich gerade. Ich hätte jetzt gesagt, 10 kurze Fragen in 60 Sekunden. Die erste Antwort gilt und Sie sagen bitte weiter, wenn Sie die richtige Lösung nicht sofort wissen. Und mein Regisseur nickt, es geht also. Ja, genau. Und ich würde sagen, es geht los. Wie nennt man eine Wasserstelle in der Wüste?
1: Oase.
0: Oase. Welchen Staat besuchte das britische Königspaar vor kurzem?
1: USA.
0: USA. Wer schrieb die Erzählung Fräulein Else?
1: Weiter.
0: Arthur Schnitzler. In welcher US-amerikanischen Stadt findet heute ein Formel-1-Rennen statt?
1: Weiter.
0: Miami. Ein Fluss in Polen und eine Sauerkirschsorte heißen?
1: Weichsel.
0: Wie heißt der Rebell Hood aus dem Sherwood Forest mit Vornamen? Robin. Wie lautet Robin. Die Quadratwurzel aus 49?
1: 7.
0: Heute am Spielplan der Wiener Staatsoper Richard Wagners, der fliegende?
1: Holländer.
0: Wie nennt man die Haare eines Schweins?
1: Borsten.
0: Wie lautet die Abkürzung für die Europäische Weltraumagentur?
1: ISS.
0: Nein, ESA wäre es gewesen. 1, 2, 3, 4, 5, 6. Und die Punkte aus den Vorrunden sind 13, Anna. Sie haben ganz alleine gespielt. Das ist ein großartiges Ergebnis. Schauen wir, ob wir uns im Finale wiederhören. Es hat sehr Spaß bis jetzt gemacht, mit Ihnen zu spielen.
1: Danke. Dabei.
0: Auf Wiederhören. Rap ist die Lösung der Ö1 Club Jubiläumsfrage vom vergangenen Sonntag. Das gewusst und 2 Dinner- und Casino-Gutscheine gewonnen hat Michaela Wenzel aus Hammerteich im Burgenland. Die gehört gewusst Grafik des Gugginger Art Brütt-Künstlers Günter Schützenhöfer geht an Gerhard Eggert. Er wohnt in der Stadt Salzburg. Und das Ö1 Club Jubiläumspaket bekommt Verena Leier aus Altach in Vorarlberg. Herzliche Gratulation. Zur neuen Frage. Beim diesjährigen Donaufestival im niederösterreichischen Krems stand gestern der Auftritt einer extravaganten kanadischen Künstlerin auf dem Programm. Peaches ist bekannt für provokante, energiegeladene Performances. Für ihren Künstlernamen ließ sie sich von einer markanten Songzeile aus einem bekannten Jazzstück inspirieren. Who's

0: Welche US-amerikanische Jazzsängerin schrieb und interpretierte diesen Song? Die sogenannte Hohe Priesterin des Soul ist nicht nur für ihre unverwechselbare Stimme bekannt, sondern auch für ihr politisches Engagement in der Bürgerrechtsbewegung der 1960er Jahre. Wenn Sie die Antwort wissen, dann spielen Sie mit auf unserer Webseite.
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0: Oliver aus Pinkerfeld im Burgenland ist heute der Hahn im Korb und unser dritter Kandidat. Einen schönen Sonntag.
2: Ja, guten Tag.
0: Sie sind Elektriker und lieben Spannung im Leben, oder?
2: Ja, also ja, das stimmt. Ich liebe Spannung. Ja.
0: Sie haben schon ein paar Mal bei uns mitgespielt und kommen nicht von uns los.
2: Ja, das ist immer wieder lustig. Spannend.
0: Spannung ist vor allem wichtig. Ja. Was mir am Kandidatensteckbrief auch gut gefallen hat, Oliver, Sie erkunden die Feldwege rund um Ihr Zuhause. Warum?
2: Ja, da kann man mit dem Rad eigentlich immer schön fahren. Es ist ruhig, es ist grün.
0: Also es hat was Kontemplatives.
2: Ja, richtig.
0: Wunderbar. Oliver, Ihre Einstiegsfrage dreht sich um einen französischen Impressionisten. Zuvor hatten wir Édouard Manet. Am 5. Dezember jährt sich der Todestag von Claude Monet zum 100. Mal. Deswegen ist derzeit die Ausstellung Vor den Seerosen in einem Museum in der Normandie zu sehen. Dazu der Direktor Cyril Sciamma.
3: Die Ausstellung ist etwas Besonderes, weil wir Bilder zurück an den Ort geholt haben, wo Monet sie gemalt hat. Das passiert sonst nie. Es ist ziemlich bewegend, dass man sich die Bilder von Monet anschauen kann, dann rausgeht aus der Ausstellung im Museum und die Landschaften wieder sieht, die sich nicht verändert haben.
4: In der Ausstellung zeigt Kurator Cyril Sciamma auf das Bild Mohnblumenfeld.
3: Monet möchte eine ewige Landschaft festhalten, fast wie ein Postkartenmotiv.
0: Dazu jetzt Ihre Frage, Oliver, inklusive Joker-Möglichkeit. Fordern Sie diese bitte an, wenn notwendig, und zwar innerhalb der Ratezeit. Das Musée des Impressionismes befindet sich rund 70 Kilometer nordwestlich von Paris in jener französischen Gemeinde, in der Claude Monet seine zweite Lebenshälfte verbrachte und auch starb. Wie heißt sie?
2: Joker.
0: Der Joker. Ist das Chiverny oder Aix-en-Provence?
2: Aix-en-Provence?
0: Nein, Chiverny wäre es gewesen in der Normandie. Oliver, Sie lieben als Elektriker die Spannung und die Herausforderung. Spielt die Herausforderung auch im Sport eine Rolle? Sie fahren ja nicht nur Rad, Sie machen auch Inlineskating?
2: Ja, stimmt. Das ist eigentlich rein hobbymäßig. Also ich habe da jetzt keine ambitionierten Ziele. Es ist einfach auch entspannend letztlich und trägt zum Wohlbefinden bei, sagen wir so.
0: Wo skaten Sie?
2: Ja, also auf den nicht stark befahrenen Straßen. Nebenstraßen, ja.
0: Und wenn Sie dann so skaten, wie würden Sie diesen Zustand beschreiben, in den Sie dann reinfallen, wenn Sie da so auf der Straße dahin rollen, würde ich jetzt fast sagen?
2: Ja, dahin rollen oder dahin gleiten, ja. Es ist ähnlich wie beim Radfahren oder auch beim längeren Spazierengehen oder Wandern. Das ist, kann man jetzt schwer beschreiben einfach. Entspannung, ja.
0: Mit der Bewegung eins, genau.
2: Mit der Bewegung eins, ja, mit den Gedanken. Gedanken kann man schleifen lassen, ja.
0: Oliver, was ist Ihr Geburtsjahr?
2: 78.
0: Wer sich an die 80er Jahre erinnern kann, der hat sie nicht miterlebt. So hat Falco einst diese exzessive Zeit kommentiert. Die neue Ausstellung auf der Schallerburg in Niederösterreich bietet eine Zeitreise durch dieses Jahrzehnt. Popmusik und knallige Neonfarben, Friedensbewegung und Umweltschutz, Walkman und Aerobic-Videos. Das sind nur einige von vielen Themen, die in dieser Schau zu finden sind. Die 80er wurden geprägt von Konsumwahn und gesellschaftlichen Gegensätzen. Deshalb ist diese Dekade für die Kuratorin Martina Zervonik ein Jahrzehnt.
5: Das sich besonders deshalb anzuschauen lohnt, weil es sehr viel mit der Gegenwart zu tun hat. Die 80er waren extrem vielfältig an unterschiedlichsten Bewegungen und Strömungen und Haltungen und Ideologien. Also alle haben irgendwie eine Nische für sich gefunden und konnten auch erstaunlicherweise nebeneinander bestehen und Gehör finden.
0: Der Titel der Ausstellung auf der niederösterreichischen Schallaburg lautet 80er, Grenzen waren gestern. Apropos, im Dezember 1989 zerschnitten bei Laa an der Thaya die damaligen Außenminister von Österreich und der Tschechoslowakei, Alois Mock und Jiří Dienstbier, jene hermetische Abriegelung, die die beiden Länder Jahrzehnte trennte. Wie wurde diese Grenze mit Zäunen, Minenfeldern und Wachtürmen zwischen Ost und West genannt?
2: Eiserne Vorhang.
0: Der Eiserne Vorhang ist richtig und das sind Ihre ersten zwei Punkte. In den 80er Jahren herrschte trotz aller Krisen eine optimistische Aufbruchsstimmung und die Band Opus eroberte mit ihrem Song Life is Life 1984 die Hitparaden.

0: Nicht nur in Österreich, Deutschland oder Frankreich erreichte Life is Life Platz 1 der Charts, sondern auch in einer europäischen Monarchie, in deren Hauptstadt jährlich renommierte Auszeichnungen für die Wissenschaft verliehen werden. Welches Land ist das?
1: Schweden.
0: Ja, Schweden ist auch richtig. 4 Punkte. Viele Filme der 1980er Jahre sind heute Kult, zum Beispiel Zurück in die Zukunft. Christopher Lloyd alias Doc Brown hat eine Zeitmaschine in sein Auto eingebaut und schickt in folgender Szene als Test seinen Hund Einstein durch die Zeit.
2: Wo zum Geier sind Sie dann? Die angemessene Frage lautet, wann zum Geier sind Sie? Ist ja nicht klar. Einstein ist soeben der erste Zeitreisende der Welt geworden. Ich habe ihn in die Zukunft geschickt.
3: Hey, Moment mal, Doc. Wollen Sie mir weismachen, Sie bauten eine Zeitmaschine? Aus einem DeLorean?
2: Tja, ich sehe das so. Wenn man schon eine Zeitmaschine in einen Wagen einbaut, dann wird das schön mit Stil.
0: Mit Hilfe des DeLoreans reist Marty McFly stilvoll in die Vergangenheit. Der jugendliche Zeitreisende wird von welchem kanadisch-US-amerikanischen Schauspieler verkörpert, der ebenso in Teen Wolf oder Doc Hollywood zu sehen war?
1: Michael J. Fox.
0: Michael J. Fox ist auch richtig. 6 Punkte, Oliver. Die Ausstellung 80er Grenzen waren gestern, ist noch bis November auf der Schallerburg zu sehen. So, 6 Punkte haben Sie, 10 weitere sind möglich im Schnellratedurchgang. Auch für Sie gilt 10 kurze Fragen in 60 Sekunden. Die erste Antwort gilt und Sie sagen bitte weiter, wenn Sie die richtige Lösung nicht sofort wissen. Sind Sie bereit?
1: Ja.
0: Dann geht's los. Welche Haarfarbe hat der kleine Kobold Pumuckl?
1: Rot.
0: In welchem Bundesland liegt das Zisterzienserstift Heiligenkreuz?
1: Niederösterreich.
0: Niederösterreich. Ha, fließende Elektrizität und einen großen Fluss nennt man?
1: Strom.
0: Aus welcher Stadt kommt der alte und der neue Herrenfußball-Weltmeister?
1: Weiter.
0: München. Bilder, die auf dem Kopf zu stehen scheinen, waren ein Markenzeichen des Künstlers Georg?
1: Baselitz.
0: Derzeit am Linzer Landestheater. Wiener Blut von Johann?
1: Strauß.
0: Wie viele Millimeter ergeben einen Meter?
1: 1000.
0: Eine umstrittene Bemerkung über Melania Trump äußerte kürzlich der US-Late-Night-Moderator Johnny?
1: Kimmel.
0: Wie wird Nickel im Periodensystem dargestellt?
1: N.I.
0: Wer verfasste den Gedichtband mit einer schwarzen Tinten? H.C. Artmann.
1: Ja.
0: Aber, Oliver, Sie haben 14 Punkte. Das heißt, Sie sind im Finale gemeinsam mit Ingrid. Und Anna hat den Einzug leider nicht geschafft. Aber, liebe Anna, Sie erhalten als kleines Dankeschön fürs Mitspielen die Ö1-Club-Mitgliedschaft und die Ö1-Grafik des Jahres. Sie stammt von Julian Kadanoschka und trägt den Titel Die Gärtner. Noch einmal zurück, nicht in die Zukunft, sondern in die 1980er Jahre. Das vorher erwähnte Falco-Zitat, wer sich an die 80er Jahre erinnern kann, der hat sie nicht miterlebt, hat uns zu seinem Hit Der Kommissar geführt. Da wiederum findet sich, Sie werden es gleich hören, die wunderbare Textzeile, den Schnee, auf den wir talwärts fahren, kennt heute jedes Kind.

0: Falco und der Kommissar. 13 Uhr und gleich 49 Minuten, Zeit für das Gehört-Gewusst-Finale. Und im Finale treten heute an Ingrid, die Oberösterreicherin, die in Wien lebt und sich beruflich mit Wissenstransfer beschäftigt. Liebe Ingrid, sind Sie da?
1: Ja, hallo.
0: Ja, wunderbar. Und dann haben wir noch Oliver aus Pinkerfeld, der Elektriker, der die Spannung liebt. Oliver, Sie sind auch da, oder?
2: Ja, ich bin auch da.
0: Wunderbar. So, dann verrate ich Ihnen die drei Themengebiete, die der Zufallsgenerator heute ausgewählt hat. Musik E, dann Medien und Kommunikation und Kulinarik. Ich würde sagen, ich erkläre noch mal kurz die Regeln. Jetzt habe ich den Faden auch noch verloren. Ich bin so aufgeregt heute. Ja, ich bin aufgeregt. Ist lustig, oder? Also wenn jemand die Frage nicht weiß, dann kann der andere für die Hälfte der Punkte, so jetzt haben wir es zusammengebracht, noch antworten. So bleibt es spannend bis zuletzt. Ingrid, Sie haben 18 Punkte erspielt und der Oliver 14. Das heißt, Sie dürfen entscheiden, Ingrid, ob Sie Oliver den Vortritt lassen oder ob Sie beginnen möchten.
1: Und davor muss ich noch einen Satz loswerden. Es gab in den 80er, 90er mal ein Spiel, das hieß Wer A sagt.
0: Wer muss auch
1: im
0: B
1: Fernsehen.
0: Sagen.
1: Und ja. Das war Perk gegen Pinkerfeld. Da hat meine Schwester gespielt. Ich finde das gerade großartig.
0: Ist das lustig. Oliver, können Sie sich an diese Sendung noch erinnern?
2: Kommt mal bekannt. Also die Sendung selbst, die eine da jetzt nicht, aber die Sendereihe kommt mal bekannt vor.
0: Sehr lustig. Aber jetzt verraten Sie.
1: Ich nütze meinen strategischen Vorteil und lasse dem Herd aus
0: dem Oliver. Okay, also hier Perk gegen Pinkerfeld oder Ingrid gegen Oliver. Und wir beginnen mit dem ersten Thema, Musikabteilung E. Leicht, mittel oder schwer? Oliver, was hätten Sie gerne?
2: Mittel.
0: Mittel, 4 Punkte. Der Musikwissenschaftler Barry Cooper hatte bereits in den 1980er Jahren mit der Rekonstruktion der ersten beiden Sätze begonnen. Aus wenigen handschriftlichen Skizzen des Komponisten wurden dann mit Hilfe von KI die Sätze 3 und 4 zu Ende komponiert. 194 Jahre nach dem Tod des Urhebers wurde seine sogenannte 10. Symphonie schließlich 2021 uraufgeführt. Welcher Vertreter der Wiener Klassik hinterließ diese unvollendete? Ich gebe die Frage weiter an Ingrid.
1: Beethoven.
0: Beethoven ist richtig. 2 Punkte für Ingrid. Und jetzt Ihre Musikabteilung E-Frage. Leicht, mittel oder schwer?
1: Mittel.
0: Mittel. Sie ist nicht nur als provokante Schriftstellerin bekannt, sondern verfasst auch Opernlibretti. Mit welcher 1968 in Graz geborenen Komponistin verbindet die Literaturnobelpreisträgerin Elfriede Jelinek eine jahrelange Zusammenarbeit?
1: Olga Neuwirth.
0: Das ist richtig. 4 weitere Punkte für Ingrid. 6-0. Wir kommen zu Oliver und Medien und Kommunikation. Oliver, 2, 4 oder 6 Punkte?
2: 6.
0: Von 1958 bis 1971 erschien in Österreich die Tageszeitung Express, bei der namhafte Personen wie der Journalist und Drehbuchautor Helmut Anditsch beschäftigt waren. Ein weiterer Mitarbeiter war ein Historiker und Dokumentarfilmer. Er starb 1984. In diesem Jahr wurde ein nach ihm benannter Journalistenpreis initiiert. Wer ist der Namensgeber dieser Auszeichnung?
2: Weiß ich nicht.
0: Ingrid, wissen Sie es?
1: Axel Corti?
0: Nein, der war es nicht. Es wäre Klaus Gatterer gewesen. Weiterhin 6-0 für Perk gegen Pinkerfeld oder Ingrid und Oliver. Und wir kommen zu Medien und Kommunikation und zu Ingrids Frage. Leicht, mittel oder schwer?
1: Mittel.
0: Mittel. Diese US-amerikanische Non-Profit-Organisation bietet kostenlose, standardisierte Lizenzverträge an, mit denen Urheber ihre Werke zur Nutzung freigeben können, ohne auf das Urheberrecht zu verzichten. Alle von ihr entwickelten Lizenzen beginnen mit dem Kürzel CC. Wie heißt die gesuchte gemeinnützige Organisation?
1: Creative Commons.
0: Das ist richtig, Creative Commons. Und 4 weitere Punkte für Ingrid. Es steht 10-0. Und wir kommen zur Kulinarik, Oliver. Wollen Sie eine 6er Punkte?
2: Ja, 6er.
0: Nein, Sie können auch 4, aber wollen Sie es spannend?
2: Ja, machen wir es spannend. Machen wir es schwer.
0: Machen wir es schwer und spannend. Die Engländer hatten die Franzosen bei der Schlacht von Crécy 1346 ganz schön in die Pfanne gehauen. Doch den Franzosen gelang es, einige englische Ritter gefangen zu nehmen. Um das Lösegeld aufbringen zu können, mussten diese ihren gesamten Besitz verkaufen und waren somit arm. Welche Speise ist nach den Poor Knights of Windsor benannt?
2: Na, weiß ich nicht.
0: Doch, denken Sie ganz einfach. Ingrid, wissen Sie es?
1: Das ist der arme Ritter.
0: Der arme Ritter, genau, oder der French Toast. Beides ist richtig. Und die Ingrid bekommt nochmal 3 Punkte, 13, und darf jetzt auch noch eine Kulinarikfrage beantworten. Welche hätten Sie denn, eine leichte, eine mittlere oder eine schwere?
1: Kulinarisch machen wir
0: jetzt schwer. Für diese Spezialität wird starker schwarzer Kaffee mit einem Schuss Rum verfeinert und mit einer dicken Schicht Schlagobers gekrönt, die nicht verrührt, sondern durch die hindurch getrunken wird. Wie heißt dieses traditionelle norddeutsche Kaffeegetränk?
1: Pharisäer
0: ist richtig. Ja, und damit geht dieses Finale Perk gegen Pinkerfeld mit 19-0 für die Ingrid aus.
1: Ich glaube, damals ging es anders aus. Danke,
0: Oliver. Der Oliver gratuliert herzlich an die Ingrid. Also schöne Grüße aus Pinkerfeld an Perk. Ingrid, hören Sie zu, was Sie alles gewonnen haben.
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0: Oliver, Sie gehen auch nicht leer aus. Sie erhalten das übliche gehört gewusst Dankeschön-Paket und zudem die Ö1 CD des Monats Mai. Danke fürs Mitspielen. Sie sind guter Zweiter. Hat es Spaß gemacht?
2: Ja, sehr gut.
0: Also, wunderbar. Ja, sehr gut.
2: Danke, cool.
0: Danke, Oliver. Schöne Grüße nach Pinkerfeld.
2: Danke, wiederum.
0: So, Ingrid, Sie haben heute insgesamt 37 Punkte erspielt und liegen damit ex aequo mit Sebastian Weber auf Platz 1 des aktuellen Gehört-Gewusst-Rankings. Die besten 4, da lacht sie. Die besten 4 spielen am 21. Juni im Casino Innsbruck um eine Ö1-Reise ins französische Périgord, zur Verfügung gestellt von Ruefa Reisen. Das Périgord ist bekannt für seine reizvollen Landschaften, den mittelalterlichen Dörfern und der beeindruckenden Kulinarik. Da wäre sie wieder, die Kulinarik. Wenn Sie 5 Punkte mehr haben möchten, müssten Sie noch eine letzte tagesaktuelle Frage beantworten. Ist die Antwort richtig, erhalten Sie außerdem das Buch »Sie wollen uns erzählen« von Birgit Birnbacher, erschienen bei Schollnei. Ich sage es nur dazu, Sie müssen nicht. Sie sind mit 37 Punkten sehr gut positioniert. Der Zweitplatzierte hat 27. Ich meine, wenn Sie 5 Punkte verlieren, haben Sie immer noch 32. Das müssen Sie jetzt entscheiden. Ich sage nur, Sie müssen nicht.
1: Sie ist voll lieb, aber wir tun das.
0: Also, hier ist sie. Sie wissen, sonst müssen wir Ihnen 5 Punkte abziehen. Ich sag's nur. Ja, wollen Sie es? Gut, hier ist sie, die Frage zum Tage. Beim Crossing Europe Film Festival in Linz wurden gestern Abend die Filmpreise verliehen. Der Hauptpreis, der Crossing Europe Award für den besten Spielfilm, geht heuer an 2 Produktionen, die beide aus welchem Land kommen?
1: Baltikum?
0: Ist kein Land. Litauen wäre es gewesen. Sie waren am richtigen Weg.
1: Das ist gut.
0: Jetzt haben Sie 32 Punkte. Na, das wäre spannend, sonst hätten Sie 42 gehabt. Sind Sie trotzdem zufrieden?
1: Ich bin sehr zufrieden.
0: Also gut, ich halte fürs Protokoll fest, Sie sind jetzt Zweite mit 32 Punkten. Die Dritte ist dann Katrin Nussmeier mit 27 und der Vierte und, Vierte ist dann Andreas Polz mit 25 Punkten. Gut, Wie geht's jetzt zu in Perg? Also Sie sind ja in Wien, aber Perg hat ja gewonnen.
1: Ich bin in Wien und jetzt wird gefeiert.
0: Gut, es wird gefeiert. Schöne Grüße an Ihr Team. Und wie wird die Feier jetzt noch weitergehen?
1: Also es war ja eigentlich eine Ö1-Feier heute hier, natürlich großartig. Und ja, jetzt gibt's den Sekt, dabei haben wir schon begonnen. Aber jetzt wird der Tag noch würdevoll weiter begangen.
0: Ist das Team mit Ihnen zufrieden?
1: Ist das? Ja, aber mit sich selber auch. Also muss man fair.
0: Aber Sie haben sehr viel selbst gewusst, weil Sie waren sehr schnell im Antworten geben.
1: Ja, das war das, wo ich ein bisschen eine Chance gehabt habe. Diese Kulturfragen sind ja nicht so meine Stärke.
0: Ah ja, schau. Na gut, Gratulation und vielen Dank und auf Wiederhören, liebe Ingrid. Und das war gehört gewusst, dass Ö1-Quiz Ausgabe 3. Mai mitgearbeitet haben. Martina Stummer, Tim Felchlin, Barbara Wolfing, Uli Leitner und Susanne Bauder. Am Kandidatentelefon war Jonathan Lindner, Technik Sabine Heiner, Regie Gerhard Hafner, Redaktion Judith Hoffmann, die Sie nächste Woche begrüßen wird. Haben Sie bis dahin eine hoffentlich angenehme Woche. Das wünscht Ihnen Bernhard Fellinger.

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0: noch nach. Der Abzug werde noch größer ausfallen, als gestern vom US-Verteidigungsministerium angekündigt wurde. Christian Lieninger berichtet.
1: 5.000 der derzeit rund 38.000 in Deutschland stationierten US-Soldatinnen und Soldaten. Diese Zahl hatte gestern das US-Verteidigungsministerium zum Ausmaß des geplanten Abzugs genannt. Eine Reporterin spricht den US-Präsidenten am Flughafen von Palm Beach in Florida darauf an. Wir werden stark reduzieren, viel mehr als 5.000, so Donald Trump. Er widerspricht also dem Verteidigungsministerium. Doch genaue Zahlen nennt er nicht und auch darüber, welche Truppenteile abgezogen werden sollen, ist nichts bekannt. Im US-Kongress regt sich aber bereits Widerstand, und zwar von den Vorsitzenden der Verteidigungsausschüsse im Senat und Repräsentantenhaus, Roger Wicker und Mike Rogers, beide wie Trump Republikaner. Der Abzug, so ihre Befürchtung, berge das Risiko, ein falsches Signal an den russischen Präsidenten Wladimir Putin zu senden.
0: Im Ringen um ein Ende des Iran-Kriegs hat US-Präsident Trump indes angekündigt, einen vom Iran übermittelten Plan zu prüfen. Allerdings könne er sich nicht vorstellen, dass dieser akzeptabel sein werde, schrieb Trump in seinem sozialen Netzwerk Truth Social. Der Iran habe noch keinen ausreichend hohen Preis für das gezahlt, was er der Menschheit und der Welt in den letzten 47 Jahren angetan hat, so sein Argument. Über Inhalte der neuen Initiative wurde zunächst nichts offiziell bekannt. Nach dem Austritt der Vereinigten Arabischen Emirate hat die OPEC ihre Ölförderquote erhöht. Saudi-Arabien, Russland und die fünf übrigen Mitgliedstaaten der Organisation Erdöl exportierender Länder und ihrer Partner wollen im Juni laut einer Aussendung täglich 188.000 Barrel zusätzlich fördern. Die Entscheidung beruhe auf der gemeinsamen Verpflichtung, die Stabilität des Ölmarkts zu stützen, heißt es. Die fehlenden Deutschkenntnisse seien derzeit das drängendste Problem im österreichischen Bildungssystem. Das hat Bildungsminister Wiederkehr von den Neos in der TV-Pressestunde erklärt. Beginnen müsse man die Deutschförderung schon im Kindergarten, unterstreicht Wiederkehr, und er spricht sich dafür aus, dass die Besuchszeit im letzten Jahr vor der Schule für Kinder mit Sprachdefiziten von 20 auf 30 Stunden pro Woche erhöht wird. Bei der Explosion eines Kriegsrelikts im Mühlviertel in Oberösterreich sind 5 Kinder und Jugendliche leicht verletzt worden. Die 10- bis 14-Jährigen waren rund um ein Lagerfeuer gesessen, unter dem sich das Kriegsrelikt befunden hatte. Johannes Reiter berichtet.
2: Es ist gegen 8 am Abend. Eine Feuerwehrgruppe aus dem Bezirk Vöcklerbruck sitzt bei einem Lagerfeuer in St. Oswald bei Freistadt. Plötzlich ist ein lauter Knall zu hören. Ein Kriegsrelikt, das sich laut Polizei unterhalb der Feuerstelle befunden hat, ist explodiert und hat einen 5 cm tiefen und 15 cm breiten Krater in den Boden gerissen. 4 Mädchen und ein Bursche im Alter von 10 bis 14 Jahren erleiden leichte Verbrennungen. Die 5 werden nach Linz in die Universitätsklinik für Kinder- und Jugendheilkunde gebracht und ambulant behandelt. Polizisten durchsuchen auch eine zweite Feuerstelle gleich daneben und finden dort eine Gewehrsprenggranate, die dann kontrolliert gesprengt wird. Jetzt wird ermittelt, wie die Kriegsrelikte unter die Feuerstellen gekommen sind.
0: In der Toskana hat der verheerende Waldbrand an der Grenze zwischen den Provinzen Lucca und Pisa schon mehr als 700 Hektar Wald zerstört. 120 der 3.500 Personen, die in Sicherheit gebracht wurden, können weiter nicht in ihre Häuser zurück. Die Polizei hat 2 Gärten aus der Stadt Lucca wegen fahrlässiger Brandstiftung angezeigt. Die beiden hatten in der Nähe eines Waldstücks Schnittreste verbrannt. Und die Rocklegenden Rolling Stones veröffentlichen im 64. Jahr ihres Bestehens eine neue Platte. Die 3 Mitglieder, Mick Jagger, Keith Richards und Ronnie Wood, haben in den sozialen Medien jeweils Teile des Covers veröffentlicht. Die Platte wird demnach Foreign Tongues, also Fremdsprachen, heißen und am 10. Juli erscheinen. Ob die Rock-Ikonen noch einmal auf Tour gehen, ist nicht bekannt. Jagger und Richards sind jeweils 82 und Wood ist 78 Jahre alt. Wir kommen abschließend zum Wetter.
3: 28 Grad jetzt in Bad Gäusern, 27 in Innsbruck und in Salzburg. Auch in den nächsten Stunden scheint überwiegend die Sonne und es weht lebhafter bis starker Südostwind bzw. Südföhn. Morgen hält die warme, zum Teil recht kräftige und föhnige Südströmung an. Es gibt wieder viel Sonne, allerdings kreuzen vor allem im Westen doch etwas dichtere Wolken auf. Die Höchstwerte 22 bis 30 Grad. Soweit das Wetter mit Gunda Schuller.

0: Ein Abenteurer hinter der Kamera. Der Regisseur, Dokumentarfilmer und Fotograf Richard Latkani.
1: In jedem Film gab es diesen einen Moment, wo ich mir gedacht habe, boah, also wenn das mal gut geht, ja, wo einfach plötzlich das Risiko sich verdoppelt, verdreifacht und wir in einer Situation sind, die unvorhersehbar ist, die du nicht hast verhindern können und plötzlich bist du in einer Situation, wo es um Leben und Tod geht. Bei allen Filmen kam dieser Moment.
0: Die Gefahr zieht Richard Latkani an. Bei nahezu allen Dreharbeiten seiner Dokumentarfilme kam es zu haarigen Situationen. Auch bei seinem neuesten Werk Yanuni, die Stimme des Amazonas. Dieser Film wird von der internationalen Kritik und vom Publikum gefeiert. Er hatte vor kurzem unter der Schirmherrschaft von Bundespräsident Alexander Van der Bellen seine Österreich-Premiere.
1: Ich weiß nicht, warum mich es immer wieder in diese Filme hineinzieht, in diese Geschichten hineinzieht. Ich meine, es ist natürlich schon spannend, ja, in diesem Umfeld zu sein, wo sowas passieren kann. Herausfordern wollen wir es nicht. Aber wenn es dann kommt, dann ist es wichtig, und das habe ich gelernt, diese Momente auch zu dokumentieren. Ich war ja immer Kameramann und Regisseur, weil ich kam aus der Fotografie, Kamera war meine Stärke, Geschichten erzählen meine Leidenschaft und so ist das irgendwann zusammengewachsen.
0: Nichts in der Kindheit des heute 54-Jährigen deutet darauf hin, dass er sein Leben Dokumentarfilmen mit sozialpolitisch relevanten Themen widmen würde. Er wächst in Baden bei Wien auf, besucht das Gymnasium, gilt als guter Schüler. Der Vater ist ein höchst erfolgreicher Geschäftsmann und Entrepreneur. Erst eine Reise, die der Teenager erstmals ohne seine Eltern unternahm, sollte den Ausschlag für seine spätere Berufswahl geben.
1: Ich bin mit 15 Jahren das erste Mal in die dritte Welt sozusagen gekommen. Da hatte ich damals eine Freundin, die wollte mit mir nach Marokko und dann sind wir in irgendwelchen Militärcamps angekommen und da waren die Polisario, die Nomaden, die gegen diese gekämpft haben und es waren plötzlich Straßensperren und ich war plötzlich in einer Welt, die ich so nicht kannte. Ich bin ja im sicheren Baden aufgewachsen bei Wien und das hat mich halt total geflasht, was da draußen alles existiert und was man für Abenteuer leben kann. Und ich glaube, das war damals der Punkt, wo die Abenteuerlust mich gepackt hat. Da wurden wir auch das erste Mal ausgeraubt und das erste Mal ist was schiefgegangen und irgendwann hatten wir kein Geld mehr und mussten dann irgendwie tagelang durch Europa zurückreisen, ohne dass wir uns nicht mal eine Semmel kaufen konnten und so. Also es war ziemlich crazy.

0: ich weiß, wie ich zurückgekommen bin nach diesen ganzen Abenteuern und da hatte ich so das Gefühl, ich habe Blut geleckt. Ja, ich will die Welt sehen, ich will sie verstehen, ich will da raus und diese Abenteuer leben und das ist eigentlich, glaube ich, wo der Funken das erste Mal gezündet hat.
1: Abenteuer, das zählt zu Richard Latkanis Lieblingsbegriffen. Die Suche danach, vielleicht auch eine gewisse Sucht danach, sollte sein Leben bestimmen. Doch trotz der Anziehungskraft der Krisengebiete, die ihn immer wieder in ihren Bann zogen, erkennt Latkani schon mit 21 Jahren, der Beruf des Kriegsreporters, der kommt für ihn nicht in Frage.
0: Ich wusste, dass ich niemals in einen Krieg reisen würde. Ja, ich habe immer gesagt, Konflikt ist okay, Krieg ist ein No-Go. Weil ich das erste Mal Kontakt mit der Gewalt und mit der Unvorhersehbarkeit von Krieg, als ich 1994 in Burma war. Und da war ich auch ein bisschen verrückt und bin zu den Karen-Rebellen über die thailändische Grenze illegal eingereist ins Land, um über die Karen-Rebellen zu berichten, die seit damals 54 Jahren gegen die burmesische Regierung kämpfen und um ihre Freiheit kämpfen. Und dann komme ich in dieses Dorf und denke mir, so, und jetzt mache ich meine tolle Geschichte. Das Erste, was passiert mit mir, ist, ich werde gepackt und in einen Kerker geworfen, in einen unterirdischen. Und dort erstmal verstaut, bis irgendwie ein Anführer geholt wird, der erklären soll, was mit diesem Weißen, mit diesem Gringo zu tun ist. Die haben gedacht, erstens, ich bin CIA oder ich bin irgendein Agent. Und bis ich erklärt habe, dass ich eigentlich nur ein harmloser Journalist aus Baden bei Wien bin, der versucht, über eine Geschichte über sie zu berichten und irgendwas zu erzählen, was Positives, haben sie dann beschlossen, mich rauszulassen und haben aber gesagt, ich muss hier so schnell wie möglich weg, weil sie sind mitten in meinem Krieg. Und wenn mir hier etwas passiert, dann werden sie dafür angefeindet und dann wird überall in der Weltpresse stehen, dass die Karen-Rebellen einen weißen Österreicher gekidnappt haben und der dann umgebracht wurde und was auch immer und viel zu riskant für sie, ich muss sofort wieder zurück. Und in dem Moment, als dieses Village Council getagt hat, hat die burmesische Regierung einen Angriff geflogen auf diese Region, wo ich war, mit chemischen Raketen und haben die Region beschossen. Und ich habe die Helikopter gesehen, die in 1 Kilometer Entfernung im Himmel stehen und Raketen schießen, also wie im Vietnamkrieg. Und ich bin total wie im Schock, ja. Mein Gott, das ist Krieg.
1: Richard Latkani entscheidet sich für die Kunst. Ausgelöst durch ein Buch, das ihm ganz zufällig in die Hände gefallen war.
0: Das war eine Biografie von Man Ray, von dem Fotografen, wo mich Fotografie gepackt hat. So als Medium, das mich sehr interessiert. Das hat mich total neugierig gemacht. Ich weiß noch, wie ich meinen ersten Schwarz-Weiß-Vergrößerer gekauft habe und bei mir zu Hause ein Labor eingerichtet habe. Ich dann plötzlich so Fotograf werden wollte, weil ich dieses Leben so interessant fand, das er geführt hat, dieser Fotograf damals in den 30ern, 40ern in Paris. Und so kam irgendwie Fotografie und Abenteuerlust zusammen. Und das war relativ früh und das habe ich eigentlich nie aufgegeben. Also ich habe dann immer weiter mit der Fotografie gemacht. Meine Reisen wurden auch immer spannender, sodass ich dann mit 18 nach Südamerika aufgebrochen bin. Nachdem ich vorher noch ein Praktikum in Paris gemacht habe für Fotografie, war ich 8 Monate in Paris und dann bin ich nach Argentinien, Buenos Aires und dann war ich 1,5 Jahre in Südamerika unterwegs und habe die Welt entdeckt. Das war 1991. Ohne Internet, ohne Handy, ohne Kontakt, außer mal einen Brief schreiben nach Hause.
1: Das Zuhause der Familie Latkani war zwar traditionell, aber nicht in typisch österreichischem Sinn. Richard wurde als Sohn eines libanesischen Vaters und einer österreichischen Mutter in Beirut geboren. Nach Niederösterreich übersiedelte die Familie, inklusive seiner 2 Brüder, als er 2 Jahre alt war.
0: Durch Ausbruch des Krieges 1975, 76 sind wir nach Baden gekommen. Und damals schon habe ich immer das Gefühl gehabt, dass wir als Familie ein bisschen anders sind, einfach auch wegen der Konstellation. Und mein Vater war extrem weltoffen. Wir haben sehr viel Englisch geredet zu Hause. Er wollte immer, dass wir nach Amerika gehen. Ja, das war so der Big Dream, is the American Dream to live it. Und er hat uns eigentlich so ein bisschen erzogen mit Film und Hollywood und dieser Idee, hinauszugehen in die Welt und sie zu erobern. Die Libanesen sind ja auch bekannt dafür, ganz erfolgreiche Unternehmer zu sein, die sich selbst immer wieder neu erfinden. Und das ist so im Geist des Libanesen irgendwo. Und das hat er mir mit Sicherheit mitgegeben. Er hat immer geredet von der großen, weiten Welt und er wollte, dass ich Broker werde an der Wall Street, so wie diese Filme Wall Street, damals mit Michael Douglas oder so. Aber mein Vater war auch Künstler gleichzeitig und hat Bilder gemalt. Also er hat Kunst und das Wirtschaftliche miteinander verbunden. Und mein Großvater war auch Maler. Und so war das Künstlerische und auch das Unternehmerische im Geist der Familie eigentlich schon immer. Diese Idee, hinauszugehen in die Welt, wurde von meinen Eltern 100% unterstützt.
1: Zunächst war es nur ein jugendliches Hobby, künstlerische Veranlagung hin oder her, eine Zukunft als Filmemacher entsprach nicht den Vorstellungen, die man für den abenteuerlustigen Sohn hatte.
0: Dass ich es ernst meine, Fotograf zu werden oder Filmemacher, das war für sie total schockierend. Ihre Idee war, ich gehe auf die London School of Economics. Da haben sie mich auch damals dazu gebracht, mich da anzumelden. Nur habe ich dann von Argentinien aus abgesagt. Ich habe gesagt, nein, ich bin jetzt Fotograf und ich will Abenteuer erleben. Und sie waren so, was, das geht doch nicht und so. Und du musst doch was Gescheites machen und was studieren und so. Also die haben das nicht so ernst gemeint mit professionell künstlerisch, sondern okay, tob dich aus, aber dann machst du was Gescheites.
1: Richard Latkani rebelliert. Hedgefondsmanager, Banker oder Finanzberater zu werden, das ist das Letzte, das er sich vorstellen kann. Stattdessen packt er seine Kameras und geht, finanziert durch Ersparnisse aus Dia-Shows über seine Reisen, nach New York.

0: Ich bin da angekommen mit großen Träumen und das war überhaupt nicht so einfach. Keiner hatte Interesse, mich zu engagieren. Es war ganz, ganz schwer. Es war 1997, New York. Und ich weiß noch, wie ich immer mehr verzweifelt bin eigentlich. Und ich war auch so wütend, dass es nicht geklappt hat, dass ich eines Tages bin ich nachts am Times Square entlang gegangen, so nostalgisch, so wie geht's jetzt weiter. Ich habe genau gewusst, wenn ich jetzt nicht irgendwie ins Business reinkomme, dann werde ich zurückkehren müssen nach Baden und Österreich und irgendwie dann doch irgendwas studieren und meine Eltern werden mich zwingen, bei irgendeiner Bank zu arbeiten oder irgendwie einen Job zu, also war furchtbar alles, die Idee. Und dann habe ich ein Filmset gesehen auf, ich weiß, das war 52. Straße und dann hatte ich eine total verrückte Idee, einfach auf dieses Set zu spazieren und nach einem Job zu fragen.
1: Nach dem Motto Frechheit siegt, fragt er sich von einem Produktionsmitarbeiter zum nächsten durch, schnappt dann irgendwann den Namen des Chefbeleuchters auf und gibt vor, ein Jobinterview bei ihm zu haben.
0: Er schaut mich an, als wäre ich komplett verrückt. Und plötzlich grinst er mich an und sagt, weißt du, das ist total strange. Gerade ist einer von meinen Beleuchtern zu mir gekommen und hat gesagt, dass er morgen auf einen anderen Job wechseln muss, wegen irgendeinem Terminkonflikt. Und ich suche eigentlich gerade einen Mann. Wann kannst du denn anfangen? Und ich sage, jetzt. Und er, okay, du bist engagiert. Und ich so, das gibt's nicht. Und er, yes. Und innerhalb von Minuten ging die Story durchs ganze Set. Und ich wurde bekannt als derjenige, der auf ein Filmset gekommen ist, nach einem Job gefragt hat und ihn auch bekommen hat. Und ich habe dann 2 Monate auf diesem Set gearbeitet und bin so ins Filmbusiness reingekommen und habe dann einen Folgefilm gemacht und dann noch einen Film mit derselben Crew. Also ich habe auch dann Geld verdient. Ja, also die ersten 2 Wochen habe ich kostenlos gearbeitet. Dann kam eine Produktionsleiterin zu mir und sagt, also du kannst hier nicht kostenlos arbeiten, das geht ja gar nicht. Wir bezahlen dir ab morgen $140 am Tag. Und ich so, das war ein Vermögen für mich. Ich habe damals Miete gezahlt, ich glaube $550 im Monat. Das heißt, in 4 Tagen habe ich meine Miete kassiert und dann im Monat plötzlich bin ich mit $3,000 dagestanden und das war mein Durchbruch.
1: Eine amerikanische Erfolgsstory. Wäre da nicht diese innere Unruhe? So glamourös die Welt Hollywoods auch erscheint, eine echte Perspektive zum Spielfilmregisseur aufzusteigen, sieht Richard Latkani dort für sich nicht.
0: Ich bin nur so 1,5 Jahre in diesem Spielfilmgeschäft geblieben, weil ich dann schnell gemerkt habe, dass man da eigentlich sehr, sehr schwer weiterkommt. Also dass man über eine Position eines Beleuchters dann Richtung Oberbeleuchter oder an die Kamera zu kommen, 5 bis 10 Jahre Minimum, bevor du frühestens an eine Kamera kommst. Und ich war viel zu ungeduldig und ich bin dann relativ schnell in den Dokumentarfilm hinübergeschwappt, wo ich mein eigener Herr sein konnte und entscheiden konnte, was ich erzählen will und mir eine Kamera gekauft habe und dann angefangen habe, irgendwie Geschichten zu erzählen. Mehr so in Anlehnung an meinem früheres Leben, wo ich durch die Welt gereist bin und Abenteuer erlebt habe, wollte ich halt jetzt dasselbe tun und nicht im Spielfilm ewig dahin tun, bis ich mal an eine Führungsposition komme. Also so bin ich dann eigentlich in den Dokumentarfilm zurückgerutscht, weil ich zu ungeduldig war.

0: Seine Reisen hatten ihn früh mit einer Welt konfrontiert, die mit seiner eigenen wenig gemein hatte. Und so wurde ihm soziale Ungleichheit und Ungerechtigkeit tief bewusst. Und damit auch, welchen Themen er sich widmen wollte. Sein erstes Projekt ist der Kurzfilm »Flucht über den Himalaya«, der über 20 Mal ausgezeichnet wird und sogar den Deutschen Filmpreis gewinnt.
1: Der Film war fürs ZDF gemacht und da ging es um tibetische Flüchtlingskinder, die aus Tibet weggeschickt werden von ihren Eltern, um beim Dalai Lama aufzuwachsen, im Exil. Die Härte der Geschichte war, dass Eltern bereit sind, ihre Kinder, die 6, 7, 8 Jahre alt sind, für immer ins Exil zu schicken, nur dass sie nicht unter chinesischer Führerschaft aufwachsen müssen. Und diese herzzerbrechende Geschichte, ja, dass Eltern sowas tun, weil sie ihren Kindern eine Hoffnung, eine andere Zukunft im Ausland, in Indien geben wollen, in der Nähe vom Dalai Lama, war unglaublich. Und dass auch Kinder dabei sterben, weil viele müssen über den Himalaya, denn die Schneepässe, die über 6000 Meter hoch sind, sterben im Schnee, in Lawinen. Die werden vom Militär aufgeschnappt oder von Grenzkontrollen und verschwinden dann in irgendwelchen Waisenhäusern oder werden nach China zurückgebracht. Also es ist eine tragische Geschichte. Und das war eigentlich meine erste Abenteuergeschichte mit einem sehr sozial relevanten Thema.
0: Bis heute drehte Latkani rund 50 Dokumentarfilme, 11 davon als Regisseur. Erfolg, das wusste er immer, ist eine Mischung aus harter Arbeit und einer Prise Glück. Diese Prise nahm in seinem Leben konkrete Gestalt an, in Form zweier Persönlichkeiten, die ihn bis heute prägen, und zwar die weltberühmte Naturschutzaktivistin Jane Goodall und Hollywood-Star Leonardo DiCaprio.
1: Beide haben mein Leben sehr beeinflusst, aber Jane Goodall kam tatsächlich 2008 in mein Leben, weil ich gefragt wurde, als Kameramann einen Film über sie zu drehen, und so habe ich Jane Goodall kennengelernt und die hat mein Leben extrem beeinflusst, weil ich gesehen habe, wie es möglich ist, wenn du die richtigen Geschichten erzählst und wenn du Leute auf die richtige Art und Weise inspirieren kannst, dass du wirklich was verändern kannst. Und ich werde nie vergessen, wie wir damals, das war in Grönland, in einem Zelt abends bei einem Whisky hat sie sich so rübergelehnt zu mir und gesagt, Richard, du solltest dein Leben darauf fokussieren, Filme zu machen, die unseren Planeten besser machen können, die die Welt verändern können. Und ich so, okay, aber toll, aber wie soll das gehen? Ja, und sie sagt, du musst einfach die richtigen Themen finden und die richtigen Partner und dann kriegst du das alles hin. Dein Herz muss dahinter sein. Und das hat mich irgendwie total berührt und bewegt, weil ich war damals auch in so einer Selbstfindungskrise, wo ich mir gedacht habe, ich hatte damals schon 30, 35, vielleicht sogar 40 Filme gedreht. Aber sie waren mal das, sie waren so unfokussiert. Welcher Job auch immer gerade so kam, den habe ich genommen und dann habe ich halt mal über die Kreuzritter was gemacht und dann über Minenkinder in Bolivien und dann wieder über die Mongolei und irgendwelche Dinosaurierknochen. Also es war so Potpourri eigentlich, alles interessant, aber irgendwann wird das auch, ich möchte nicht sagen langweilig, aber es ist so ein bisschen ziellos. Und sie hat mir ein Ziel gegeben, sie hat mir einen Fokus gegeben.

0: Jane Goodalls Worte hallten in ihm nach. Aber seine familiäre Situation ließ eine sofortige Umsetzung der daraus entstandenen Ideen zunächst nicht zu.
1: Damals waren meine Kinder noch sehr klein. Maya ist 2007 geboren und Lia 2009. Das heißt, ich hatte zwei Kleinkinder zu Hause. Ich war nicht bereit, jetzt irgendwie in die Welt hinauszugehen zu dem Zeitpunkt und jahrelang irgendwie an einem Dokumentarfilm zu arbeiten. Ich habe dann eher mich mal zurückgezogen, habe mich lokal fokussiert an Jobs in der Gegend. Ich habe dann über Bayern was gemacht. Ich habe damals in München gewohnt. Aber in mir hat es gearbeitet, weil ich habe irgendwie nach diesem großen Thema gesucht. Und im Jahr 2013 war das, dass ich einen New York Times Artikel gesehen habe. Und da war eine Headline, 10 Jahre bis zur Extinction, also Auslöschung der Elefanten. Und ich habe mir gedacht, das gibt's doch nicht. Ich habe angefangen, den Artikel zu lesen. Und da hieß es, es gibt diesen Elfenbeinhandel und Elefanten werden in ganz Afrika abgeschlachtet zu Zehntausenden, um die Stoßzähne nach China zu verkaufen für horrende Preise. Und wenn das so weitergeht, es gibt noch 350.000 Elefanten in Afrika und es werden 35.000 pro Jahr getötet, dann sind in 10 Jahren alle Elefanten tot. Und das war also eine Hochrechnung. Und ich habe mir gedacht, in 10 Jahren sind meine Töchter 12 und 10 Jahre alt und das heißt, gerade wenn die mal Teenager werden, gibt es keine Elefanten mehr. Das ist ja unglaublich.

0: Und da ist irgendwie so die Idee gekommen, da einen Film drüber zu machen. Da habe ich mir gedacht, vielleicht ist das dieses Thema, weil ich wusste das nicht. Und es war für mich so, wenn ich keine Ahnung habe, dass die Elefanten aussterben, vielleicht weiß es der Rest der Welt auch noch nicht. Ja? Und man kann da was Großes machen. Und dann habe ich halt gelesen, chinesische Mafia ist involviert und die afrikanischen Kartells und da gibt es die NGOs und die Elefantenhüter und es ist sehr, sehr global, international, wunderschöne Landschaften. Du hast natürlich Afrika, die Savanne und dann hast du halt diese Hotspots, Hongkong, Guangzhou und Shanghai, wo das Elfenbein gehandelt wird an den Häfen und so. Und da habe ich mir gedacht, okay, das könnte eine spannende internationale Geschichte werden. Jane Goodall hatte mir damals auch die Türen geöffnet. Es war wirklich fantastisch, weil sie Briefe geschrieben hat an die Großen des Elefantenschutzes, ja, in Tansania, in Kenia, in Uganda. Die hatte ja da super Connections und so ist dann dieser Film entstanden und war der erste große Erfolg.
1: The Ivory Game, das Elfenbeinkomplott, war fertiggestellt, aber es fehlten Verleih und Plattform. Schließlich aber schlug sein Co-Produzent vor, Leonardo DiCaprio zu kontaktieren, ohne ihn je zuvor getroffen zu haben.
0: Das war damals so eine fantastische Idee natürlich, fantastisch im Sinne von, es wird niemals passieren, ja, aber wir können es ja probieren, weil wir wussten, dass er sich für Elefanten sehr engagiert. Er auch mit Jane Goodall befreundet ist und da war auch schon eine gute Ebene da, also warum nicht? Und ich weiß noch, wie wir eben diesen Trailer dahin geschickt haben und dann innerhalb von, ich glaube, 48 Stunden haben wir zurückgehört, I'm in. Leonardo DiCaprio hat den Trailer gesehen, findet ihn fantastisch und sagt, er ist dabei, was soll er machen? Und dann haben wir gesagt, naja, wenn er schon seinen Namen hergibt als Executive Producer, wäre schon wahnsinnig viel gewonnen. Und dann können wir schreiben, Executive Produced bei Leonardo DiCaprio, das ist ein guter Sales Pitch. Und so sind wir dann auch viel schneller zu Netflix gekommen, die auch sehr neugierig waren. Die hatten gerade eine andere Produktion mit ihm abgeschlossen namens Virunga, auch ein Dokumentarfilm. Sehr erfolgreich, war Oscar nominiert. Und da haben wir dann gedacht, okay, jetzt haben wir Leonardo DiCaprio, wir haben Netflix und somit haben wir diese große Plattform, die notwendig ist, um irgendetwas auf dieser Welt zu verändern und vor allem die Elefanten zu retten.
1: Der Film schaffte es in die engere Auswahl für den Oscar. Ein enormer Erfolg für einen Auslandsregisseur, zumindest gemessen an Auszeichnungen. Aber Latkani definiert Erfolg ganz anders.
0: Der größte Erfolg von Ivory Game war eigentlich nicht die Oscar-Shortlist, sondern die Tatsache, dass China 2 Monate, nachdem der Film rausgekommen ist, den Elfenbeinhandel eingestellt hat. In der Hinsicht war da wirklich eine direkte Korrelation zwischen dem Film und dieser Ankündigung, weil Jane Goodall nämlich mit 20 DVDs vom Film nach China gereist ist und dort an hohe Funktionäre in China den Film verteilt hat, auf DVD, aber natürlich im Geheimen, weil Netflix gibt es in China nicht, ist verboten. Und sie hat einfach so als unsere Ambassador diese Geschichte verbreitet dort bei Leuten, die hohen Respekt vor ihr hatten, die sehr hoch auch in der Regierung waren, dass hier doch etwas getan werden muss, um die Elefanten zu retten. Und dann kam am 30. Dezember die Ankündigung, dass China den Elfenbeinhandel mit Beginn des neuen Jahres verbieten wird. Und dann kam am 2. Januar, am ersten Arbeitstag des neuen Jahres, eine Einladung von der chinesischen Botschaft, die uns einlädt, den Film beim Beijing Film Festival uraufzuführen in China auf der Beijing University. Und wir so, das kann nicht sein. China hat sich hinter den Film gestellt und wenige Jahre später gingen die Populationen in Afrika wieder nach oben. Das war eigentlich ein Wahnsinn, dass ein Film, natürlich im Zusammenhang mit über 100 NGOs, die da aktiv waren, schon seit Jahrzehnten, um die Elefanten zu schützen, aber der Film war vielleicht dieses Tüpfelchen auf dem I.
1: Das Triumvirat Goodall, DiCaprio, Latkani erwies sich als glückliche Fügung. The Ivory Game, das Elfenbeinkomplott, war keine Eintagsfliege. Nach den größten Landtieren der Erde wandte man sich dem kleinsten Wal der Meere zu.
0: Das war dann eigentlich der ausschlaggebende Punkt, warum dann DiCaprio uns gefragt hat, ob wir einen Film machen können über den Vaquita, den kleinsten Wal der Welt, der in Mexiko gerade vom Aussterben bedroht wird durch Drogenkartelle, die dort das Sea of Cortez überfischen und systematisch alles getötet wird, was dort rumschwimmt, weil die auch wieder den Handel mit einem seltenen Fisch namens den Totoaba vorantreiben, den sie das Kokain des Meeres nennen. Und DiCaprio war da persönlich involviert in den Schutz des Vaquitas und hatte den Präsidenten von Mexiko getroffen. Und da gab es eine große Aktion, um den Vaquita zu retten. Und dann hat DiCaprio gefragt, hey, jetzt haben wir Ivory Game super hinbekommen. Würdet ihr einen Film machen über den Vaquita? Ich könnte euch da die Türen öffnen.

0: Sea of Shadows gewann 2019 den Publikumspreis beim renommierten Sundance Film Festival. Und es folgte eine gefeierte Premierentour quer durch die USA, von New York bis Los Angeles. Aber statt sich im Erfolg zu sonnen, suchte man sofort nach dem nächsten Thema.
1: Bei der Kinopremiere von Sea of Shadows in Los Angeles war damals Jane Goodall und Leonardo DiCaprio dort. Und ich weiß noch, wie wir im Green Room standen und für die Presse gepostet haben, für Fotos und Fotografen. Und der Leo zu meiner Rechten, die Jane zu meiner Linken. Und es war irgendwie wirklich ein toller Moment. Und dann lehnt er sich zu mir rüber und sagt, so, und was machen wir als nächstes? Und ich habe gerade im Kopf gehabt, diese Bilder, die man auf CNN und überall gesehen hat, dass im Regenwald gerade alles verbrennt, wo jeden Tag so und so viele Fußballfelder verschwinden an Regenwald in großen Feuern. Und das war der Sommer von 2019, wo das ganz schlimm war. Und ich habe einfach spontan gesagt, ich glaube, wir sollten was über den Amazonas machen, weil der Amazonas brennt und ist das größte Ökosystem auf dem Planeten, das dringend Hilfe braucht und vielleicht können wir da was machen. Und er hat sofort ja gesagt. Er war so, boah, tolles Thema, ich bin dabei. Weil der Amazonas war eigentlich sein großes Baby, seit er die Leonardo DiCaprio Foundation gegründet hat. Da war er mal mit Giselle Bündchen zusammen, einer Brasilianerin. War das schon so ein Riesending, dass er in den Amazonas gereist ist, in den Xingu, und dort eigentlich seine erste

0: Und dann kam die Pandemie. Und wenige Wochen vor Drehstart wurde das ganze Projekt gekillt, abgesagt, alle Gelder wurden gestrichen, das Thema ist tot, es tut uns sehr leid. Aber es war eben auch Pandemie und es war größte Katastrophe, an die wir uns so erinnern können, letzten, weiß nicht, wie lange, Jahrzehnte, 100 Jahre. Und wir waren erst einmal in Schockstarre, aber gleichzeitig haben wir natürlich verstanden, okay, wir müssen jetzt umsatteln, aber es war halt für mich schon klar, ich werde diesen Film machen. Wir werden nur Geduld brauchen, viel mehr Zeit und wir müssen trotzdem irgendwie weitermachen, weil wir hatten damals schon diese wahnsinnsindigene Anführerin Juma Shupaia entdeckt, die eine so interessante Figur ist und sowas von für mich der prädestinierte Star eines Films, eines Dokumentarfilms, weil sie eine irre Geschichte mit sich bringt. Und ich habe gewusst, ich kann sie jetzt nicht enttäuschen und sagen, wir machen diesen Film doch nicht. Und so haben wir uns dann da ins volle Risiko gestürzt, jahrelang.
1: Gemeinsam mit seiner Frau und Co-Produzentin Anita Ladkani hatte er bereits 5 Jahre zuvor die Produktionsfirma Malaika Pictures gegründet. Mit dem Regenwaldprojekt Yanuni waren sie nun auf sich allein gestellt. Sie fühlten sich der jungen Häuptlingsfrau emotional verpflichtet und ihrer Geschichte über die Zerstörung eines Ökosystems und die Vertreibung ganzer Lebensgemeinschaften. Es war nicht das erste Mal, dass ein Projekt Ladkani das Herz brach.
0: Der war im Jahr 2004, wo ich einen Film gemacht habe über bolivianische Minenkinder, die in Silberminen arbeiten müssen, unter den schlimmstmöglichen Bedingungen auf einem Bergwerk, also der Berg heißt Cerro Rico, der reiche Berg, und dort wird seit 500 Jahren Silber abgebaut. Und ich hatte damals diese Geschichte entdeckt, dass dort 800 Kinder unter Tage arbeiten, also in diesem Berg. Alles Minderjährige zwischen 7 und 14 Jahren. Und ich habe damals einen Film gemacht, der hieß dann The Devil's Miner, mein erster Kinofilm, über diese Kinder, über 2 Brüder, einen 14- und einen 12-Jährigen, die in diesem Berg arbeiten. Und damals zu sehen, wie diese Kinder prädestiniert sind dafür, an Lungensilikose zu sterben, wenn sie nicht einmal 40 Jahre alt sind, weil sie einfach keine andere Wahl haben, als in diesen Bergwerken zu arbeiten, weil es keine Schulausbildung gibt, keine gescheite, weil sie keine Perspektiven bekommen. Das hat mir damals das Herz gebrochen, weil ich einfach gesehen habe, wie tragisch es ist, wenn du einfach am falschen Ort der Welt geboren bist, nichts dafür kannst und einfach in eine Familie hineingeboren wirst, die prädestiniert dafür ist, dass wenn du ein Junge bist und in den Minen arbeitest, wirst du das 40. Lebensjahr nicht erleben, weil alle an der Staublunge sterben. Und das war so einer der Momente, wo ich realisiert habe, wie unfair ist die Welt.

0: springen wir 20 Jahre vor im Amazonas. Ja, da bricht mir das Herz, dass einfach die Goldgier die illegalen Goldminenbetreiber in den Amazonas lockt, um dort einfach immer mehr Flüsse abzugrasen nach Gold, indem sie die Flüsse mit Quecksilber verseuchen, weil das bindet das Gold. Da sterben jetzt die Kinder, weil die in diesem Flusswasser aufwachsen, den Fisch essen, dort gebadet werden, dort schwimmen. Das ist auch ihr Trinkwasser und das ist jetzt mit Quecksilber verseucht und denen fallen jetzt die Haare aus und die Zähne aus. Und die sterben also langsam an einer Quecksilberverseuchung, die durch die endlose Gier nach Gold ausgelöst wird. Wir haben jetzt den höchsten Goldpreis aller Zeiten mit 4.500 Dollar. Damit ist die Gier nach Gold, der Goldrausch im Amazonas so stark wie noch nie. Das ist ein Schwerpunkt in unserem Film. Und da bricht mir das Herz, dass das eben auch kaum noch zu verhindern ist, weil Quecksilber kriegst du aus dem Körper nicht mehr raus. Das sammelt sich nach und nach in deinem Körper und wird zu einer stillen und leisen Katastrophe in deinem späteren Leben und da kannst du halt auch nicht viel machen. Wir versuchen jetzt mit diesem Film da Aufmerksamkeit zu erregen und mit einer Impact-Campaign dagegen zu arbeiten, aber bis sich da was verändert, wird es Jahre, wenn nicht Jahrzehnte dauern. Das ist nun mal so, du kannst es versuchen, aber es sind halt so Momente, wo du sagst, da bist du dann doch irgendwo machtlos, aber aufgeben auf keinen Fall, sondern du musst versuchen, alles das zu tun, wie Jane es gesagt hat, was in deiner Möglichkeit ist, deiner persönlichen Möglichkeit ist, irgendwas zu verändern. Damit du guten Gewissens in der Früh aufstehen kannst, musst du dieses Gefühl haben, deinen Teil beizutragen am Guten diesem Planeten.
1: Latkani ist ein Weltverbesserer im besten Sinn. Jemand, der nicht aufgibt, vielleicht auch gar nicht aufgeben kann. Jemand, der sich von Rückschlägen nicht entmutigen lässt.
0: Da hat mich die Jane Goodall dagegen gewappnet. Ich habe jetzt einen ganz neuen Film wieder mit ihr gedreht, zum Abschluss ihres Lebens. Ich wusste das natürlich nicht, dass sie leider von uns gehen wird, jetzt im Oktober. Aber ich habe die letzten 2 Jahre mit ihr verbracht und immer wieder haben wir solche Rückschläge zusammen erlebt. Die Trump-Wahl zum Beispiel. Ja. Sie hat dagegen campaigned, sie hat versucht, es zu verhindern auf ihre Art. Wir haben es nicht geschafft und dann denkst du dir, mein Gott, was wird jetzt mit der Welt passieren? Ja? Also wie geht es jetzt weiter? Und immer wieder sind diese Rückschläge auch wieder eine Bestätigung dafür, dass du weiterkämpfen musst, dass du nicht aufgeben darfst. Sie hat nie die Hoffnung aufgegeben. Egal, was kommt, wir machen weiter und du lebst jeden Tag für sich. Was kann ich heute tun, um die Welt ein Stückchen besser zu machen, um irgendwas zu verändern? Und das motiviert.
1: Der Dokumentarfilmer, der bereits in Schießereien zwischen rivalisierenden Drogenkartells geraten war, erlebte die gefährlichste Situation seines Lebens während der Dreharbeiten zu Yanuni. Eine Szene, die es auch in den fertigen Film schaffte.
0: Es ist etwas passiert, was plötzlich uns alle innerhalb von Sekunden ins Jenseits hätte befördern können, nämlich eine Explosion. Wir waren auf diesem Goldminenschiff, dass die brasilianische Bundesbehörde, das sind so Agenten des Umweltministeriums, die gegen solche Kartelle vorgehen und die das Equipment zerstören, das diese Vernichtung anrichtet im Amazonas. Das sind Schiffe, die riesige Turbinen haben und wie so ein Staubsauger das Flussbett aufsaugen und die dann den Schlamm verarbeiten, den mit Quecksilber binden und dann hinten das Ganze wieder rausspülen, um das Gold zu finden in diesen Flüssen. Und diese Schiffe, die werden zerstört. Und wir waren auf so einem Schiff mit der Umweltbehörde und die haben dieses Schiff in Brand gesteckt. Und unser Weg vom Schiff runterzukommen war mit einem Boot. Und das Boot war mit einer Kette an diesem Schiff befestigt in einer starken Strömung. Und plötzlich hatte sich diese Kette, nachdem sie das Schiff schon angezündet hatten und mit Pressluftcontainern hatten sie diese Feuer versehen, die dann explodieren, damit der Maschinenraum des Schiffes auch wirklich explodiert, tun die solche Sauerstoffcontainer und Gascontainer an die Motoren legen. Drüber dann brennende Matratzen und dann hast du ungefähr 1 Minute Zeit, bevor das Ding explodiert. Und in dieser 1 Minute musst du vom Boot. Die haben das Feuer angezündet, wir springen alle ins Boot und plötzlich verkeilt sich diese Kette in der Strömung. Und die kriegen die Kette nicht runter, vom Boot. Und das Boot hat mittlerweile so heiß gebrannt, dass du nicht mehr an die Kette konntest. Die war schon glühend rot und du könntest nicht mehr die Kette anfassen, noch in die Nähe gehen. Allein schon 2-3 Meter in die Nähe zu gehen, hat schon Verbrennungen an den Händen und an den Gesichtern der Leute verursacht. Wir waren 8 Leute in 2 Booten und das eine hatte sich eben verhakt. Das war das Boot, in dem ich war. Und die einzige Chance wegzukommen von diesem Schiff, bevor es explodiert, ist die Kette mit ihren Maschinengewehren und Schrotflinten zu durchschießen. Aus 5 Meter Entfernung. Das Schiff wackelt, wir wackeln und da sind 4 Leute, 5 Leute, die mit allen Gewehren, die sie hatten, auf diese Kette einschießen, um loszukommen. Während der Pressluftcontainer, wie bei einer Teekanne, wie es langsam hochgeht und du weißt, du hast vielleicht noch 10 Sekunden, noch 5 Sekunden, bis das Schiff explodiert. Sie haben die Kette nicht getroffen. Ich glaube, sie haben 30, 40, 50 Schuss abgefeuert und die Kette nicht lösen können. Und plötzlich schreien sie schon, spring ins Wasser, alle ins Wasser. Wir müssen alle ins Wasser springen. Ich wusste, wir sind mitten im Amazonas, Tagesreisen entfernt vom nächsten Dorf oder Zivilisation. Wenn wir jetzt ins Wasser springen, verlieren wir alles. Nicht nur mein Equipment, sondern ist alles weg. Total Verlust, bis aufs nackte Leben. Und ich war so, ist es wirklich ernst? Und ich habe gemerkt, die springen noch nicht, die schießen noch. Also springe ich auch nicht. Ich habe gefilmt und gefilmt und gefilmt und habe darauf gewartet, dass der Erste ins Wasser springt und dann wäre ich auch gesprungen. Und sie rennen schon alle an, schießt unser Hauptprotagonist, der Hugo, plötzlich mit seiner Schrotflinte die Kette durch. In der letzten Sekunde. Sie hauen den Motor rein und fahren Vollgas zurück. 5 Sekunden später explodiert das Schiff. Es war wie im Hollywood-Film.

0: Richard Latkani, der Indiana Jones hinter der Kamera, ist überzeugt, dass sich selbst größte Gefahren durch sorgfältige Vorbereitung kontrollieren lassen.
1: Sag mal so, ich habe, glaube ich, gelernt über die vielen Filme und die vielen Jahrzehnte, wo ich das mache, mit extremen Krisensituationen gut umzugehen. Meine Hemmschwelle, ruhig zu bleiben in einer extremen Konfliktsituation, die ist relativ groß. Ich kann relativ gut in solchen Situationen noch umgehen und sagen, okay, das und das passiert gerade, du musst jetzt dich ducken, du musst in die Richtung laufen und du musst dich so und so verhalten. Also ich gerate sehr schwer in Panik. Und das hilft mir, glaube ich, mit schwierigen Situationen umzugehen und die irgendwie gut zu meistern, aber auch zu dokumentieren filmisch. Ja, also ich habe gelernt, die Kamera nie auszuschalten, weil du bist dort an diesem Ort, um zu dokumentieren. Und ob jetzt die Kamera läuft oder nicht läuft, ich kann genauso davonrennen, wenn die Kamera läuft, als wenn sie nicht läuft. Aber ich kriege halt Ton und Bild irgendwo mit und kann das noch verarbeiten und erzählen, was damals da passiert ist. Ich habe kein Problem damit, mich in Gefahrensituationen zu begeben, solange ich mich gut vorbereitet habe.
0: Aber wie geht Richard Latkanis Familie, seine Frau und die beiden Töchter, heute 17 und 19 Jahre alt, mit seiner Abenteuerlust um? Sie seien daran gewöhnt, meint er.
1: Also meine Kinder sind damit aufgewachsen. Die wussten natürlich lange nicht, was ich genau mache und ob es gefährlich ist oder nicht. Aber sie kennen Papi nicht anders, als dass der immer in die Welt hinausgeht und irgendwelche verrückten Geschichten erzählt und Bilder zurückbringt. Und das ist für sie einfach normal. Und für Anita muss ich sagen, meine Frau ist es auch schon relativ Standard, sage ich mal, was wir machen, weil sie mit mir seit 30 Jahren zusammen ist, einerseits, aber auch weil sie selbst relativ viel von Konflikt versteht. Also sie ist auch im Libanon geboren und anders als ich hat sie aber die ersten 14 Jahre ihres Lebens in Beirut gelebt, während des ganzen Krieges. Sie hat viele Raketenangriffe miterlebt, sie hat Schießereien miterlebt, sie hat erlebt, wie die amerikanische Botschaft in die Luft gesprengt wurde und sie evakuiert wurden auf Flugzeugträger. Also sie kommt auch aus einer Konfliktregion und ist dann anschließend nach dem Libanon nach Kenia. Da waren damals auch diese großen Elfenbeinverbrennungen in Nairobi, da war sie auch da. Das heißt, wir kommen irgendwie aus einem ähnlichen Background. Und eine Sache, die man auch lernt, ist, wenn man zum Beispiel die Berichterstattung damals über den Libanonkrieg beobachtet hat hier in Österreich, dann wird nur berichtet über, hier ist eine Bombe explodiert und hier war ein Raketenangriff. Und so lernt man zu differenzieren zwischen, ich höre, dass ein Ort gefährlich ist und zum Beispiel Sinaloa-Kartell Mexiko, du siehst die ganzen geköpften Leute oder siehst die Leichen auf den Straßen in den Nachrichten und ja, das gibt's auch. Aber wenn du da jetzt hinreist, heißt es nicht, dass du sofort erschossen wirst und sofort geköpft wirst oder gekidnappt wirst, sondern da leben ja auch 80 Millionen Menschen, die irgendwie leben, Tag und einen Tag aus. Also es ist so, man muss sich die Situationen genauer anschauen und man kann fast jedes Risiko zu einem Großteil reduzieren, indem man sich gut vorbereitet. Und das haben wir jahrelang zusammen gemacht und uns schreckt irgendwie Konflikt und Gefahr jetzt nicht so, sondern wir schauen uns das dann ganz genau an. Wir reden mit den Experten vor Ort und beginnen dann Pläne auszuarbeiten, gemeinsam, wie man dieses Risiko so weit wie möglich reduzieren kann. Wir bereiten uns einfach sehr gut vor und entscheiden alles zusammen. Und Anita ist auch wirklich ein Mensch, die sehr viel aushält und auch sehr behutsam und gut damit umgeht.
0: Richard Latkanis aktueller Film Janouni, die Stimme des Amazonas, ist auf mehr als 30 internationalen Filmfestivals gezeigt worden und hat bisher über 20 Preise gewonnen. Es ist ein außergewöhnlicher Erfolg für einen Dokumentarfilm. Von Kindern, die in Minen arbeiten, über bedrohte Tierarten bis hin zum Verlust lebenswichtiger Ökosysteme. Richard Latkani folgt seit seiner Jugend einem ganz klaren Mantra.
1: Ich wollte irgendwie immer so ein Spotlight auf Geschichten richten, die mich berühren und wo ich das Gefühl habe, da herrscht eine große Ungerechtigkeit und da muss man etwas tun.
0: Menschenbilder. Ein Abenteurer hinter der Kamera. Der Regisseur, Dokumentarfilmer und Fotograf Richard Latkani. Eine Sendung von Elisabeth Zereda. Redaktion Johann Kneiß.

Richard Latkanis aktueller Film Janouni, die Stimme des Amazonas, ist derzeit in Österreich im Kino zu sehen. Am kommenden Montag wird Richard Latkani bei einer Vorführung des Films anwesend sein und im Anschluss für Fragen und für ein Gespräch zur Verfügung stehen. Am 4. Mai um 20 Uhr im Filmcasino Wien. Und hier eines der Lieder, die Richard Latkani sich für diese Sendung gewünscht hat. Under the Bridge von der Band Red Hot Chili Peppers.

Die Band Red Hot Chili Peppers mit ihrem Song Under the Bridge. Ein Wunsch des Filmregisseurs Richard Latkani. Und nächsten Sonntag hören Sie in den Menschenbildern: Ich glaube, dass ich ein Glückskind bin. Zum 85. Geburtstag der Schauspielerin Senta Berger. Auf Wiederhören sagt Sandra Kreisler.

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1: Ihre Musik ist fröhlich und traurig, albern und ernst. Mit sanfter Subversivität und warmtönend funkelnder Präzision war Carla Bley eine der kreativsten Tonsetzerinnen der improvisierten Musik. Eine Feinarbeiterin der nicht angepassten Töne.

Mit einem 10-köpfigen Ensemble gastierte Carla Bley im Juli 1982 beim Jazzfestival in Wiesn. Eine Aufnahme dieses Konzerts ist in der Edition Ö1 Jazz Treasures erschienen. Von der Hammond-Orgel aus leitete Bley, deren Ausstrahlung als weibliche Pionierfigur und als Role Model im männerdominierten Avantgarde-Jazz kaum überschätzt werden kann, ihre Band.

0: zu hören ist vielfältige, lebensprallte, plastische Musik. Unter anderem das humoristisch-theatrale Kabinettstück The Piano Lesson. Wie ein Blick zurück auf ihre ersten musikalischen Erfahrungen kann die hochexpressive Gospel-Emphase »The Lord is listening to you, Hallelujah« gesehen werden. Ihr Vater war Kirchenorganist.
1: My parents were religious and we were evangelists.
2: Meine Eltern waren religiös, wir waren Evangelisten. Im Alter von 2 oder 3 Jahren habe ich auf einem Tambourin herumgeklopft, gesungen und bin mit dem Klingelbeutel Geld absammeln gegangen. So bestand meine Kindheit aus religiöser Musik. Dann habe ich den Jazz gefunden und auch Ähnlichkeiten zwischen religiöser Musik und Jazz. Warum das so war, weiß ich nicht. Aber vielleicht kann ich es so erklären. Als ich zum ersten Mal Jazz hörte, wurde mir bewusst, dass ich etwas tun konnte, aber ich brauchte es nicht der Herrlichkeit Gottes wegen zu machen.

0: In Wiesn spielte Carla Bley 1982 im Rahmen einer Europatournee. Die mittelgroße Besetzung, die man als erweiterte Combo oder als verkleinerte Big Band betrachten kann, bestand aus Menschen, die eine wichtige Rolle in ihrem Leben spielten. Michael Mantler, der Trompeter, war ihr zweiter Ehemann. Bassist Steve Swallow begleitete sie 30 Jahre lang bis zu ihrem Tod als ihr Partner. Und der junge Pianist Arturo O'Farrell ermöglichte es Carla, zur Orgel zu wechseln, dem Instrument ihres Vaters. Vincent Chancy am Waldhorn und Bob Stewart an der Tuba sorgten für die Anklänge an eine Marschmusikkapelle im prachtvoll unterhaltsamen und doch hintersinnig feinen Zusammenspiel vieler Weltklasse-Musiker. Carla Bley und Band live im Juli 1982 beim Jazzfestival in Wiesn. Ist in der Edition Ö1 Jazz Treasures als Doppel-LP inklusive Download-Berechtigung erschienen. Nachgehört hat diese Produktion Bernhard Eppensteiner. Alle Informationen zur Sendereihe nachgehört hat auch das Ö1 Service für Sie.
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2: Am Mikrofon im Nachrichtenstudio ist Tom Brandenberger. Die Ankündigung von US-Präsident Trump, die Zölle auf Autos und Lkw aus der EU ab morgen um 25% zu erhöhen, dürfte vor allem die deutsche Automobilindustrie treffen. Produzenten wie Porsche und Audi haben in den USA keine eigenen Werke und müssen daher mit massiven Einbußen rechnen. Die deutsche Wirtschaft warnt jetzt vor einem Handelskrieg mit den USA, berichtet aus Berlin Georg Schwarze.
3: In der deutschen Wirtschaft schrillen angesichts der von US-Präsident Trump angekündigten neuen Zölle die Alarmglocken.
2: Die Automobilindustrie treffen. Produzenten wie Porsche und Audi haben in den USA keine eigenen Werke und müssen daher mit massiven Einbußen rechnen. Die deutsche Wirtschaft warnt jetzt vor einem Handelskrieg mit den USA, berichtet aus Berlin Georg Schwarze.
3: In der deutschen Wirtschaft schrillen angesichts der von US-Präsident Trump angekündigten neuen Zölle die Alarmglocken. Die Ankündigungen sind eine erneute

0: Der BDI appellierte an Trump und die EU, das bestehende Handelsabkommen einzuhalten. Zwar beschädige die amerikanische Seite mit immer neuen Provokationen das gegenseitige Vertrauen, dennoch sei ein weiteres Aufschieben der Vereinbarungen auch keine Option, so der Industrieverband. Führende Wirtschaftswissenschaftler hatten zuvor vor einem drohenden Handelskrieg gewarnt, der die deutsche Wirtschaft in der Folge auch in diesem Jahr in die Rezession treiben könnte.
1: Die Ukraine und Russland haben sich in der vergangenen Nacht gegenseitig mit Drohnen überzogen. Bereits am späten Abend wurde in Kiew Luftalarm ausgelöst. Über der ukrainischen Hauptstadt waren nach Medienberichten zahlreiche Explosionen zu hören. Bei russischen Angriffen auf die Hafenstadt Odessa am Schwarzen Meer sind 2 Menschen ums Leben gekommen. Die Ukraine griff ihrerseits den Ostseehafen Primorsk an, einen der wichtigsten russischen Ölexportterminals. Präsident Selenskyj erklärte, dass dabei auch ein russisches Kriegsschiff getroffen worden sei. Moskau hat dazu bisher nicht Stellung genommen. Nach der Festnahme eines Verdächtigen im Fall des Erpressungsversuchs gegen den deutschen Babykosthersteller Hipp laufen die Ermittlungen weiter auf Hochtouren. Zur Identität des 39-Jährigen machte die Polizei vorerst keine Angaben, bestätigte aber, dass der Mann in Salzburg festgenommen wurde. Er wird derzeit befragt. Eine Entscheidung über die Verhängung der U-Haft wird in den nächsten Tagen erwartet. Der Mann steht im Verdacht, 6 Hipp-Gläser mit Rattengift versetzt und dann in Umlauf gebracht zu haben. Er soll vom Hipp-Konzern 2 Millionen Euro in Kryptowährungen gefordert haben. In Finnland steht das weltweit erste Endlager für hochradioaktiven Atommüll kurz vor der Eröffnung. Nach langer Suche gilt es für tausende Jahre als sicher. Die Eröffnung fällt in eine neue Phase, eine Art Comeback für die Kernenergie. Wegen der weltweiten Energiekrise ist sie in vielen Ländern wieder im Aufwind. Martin Rautzer berichtet.
2: In einem Tunnellabyrinth in hunderten Metern Tiefe sollen bald tausende Tonnen Atommüll versiegelt und vergraben für immer gelagert werden, sagt Geologe Tuomas Pere. Wir sind im Endlager Onkalo an der finnischen Westküste.
3: Die Isolation von der Zivilisation an der Oberfläche ist wichtig, wegen der starken Strahlung der Abfälle.
2: Es wird hunderttausende Jahre dauern, bis der Atommüll wirklich ungefährlich ist. Heißt aber auch, dass weiterhin ein Restrisiko besteht, selbst wenn der radioaktive Abfall unter der Erde liegt, sagt Juha Aroma von Greenpeace.
3: Wir sind vielleicht irgendwo in der Nähe einer Lösung, aber niemand auf der Welt ist auch nur annähernd dabei, dieses Problem zu beseitigen.
2: Es ist zu erwarten, dass die Behörde demnächst grünes Licht für das Endlager gibt. Menschen dürfen es dann nicht mehr betreten.
1: Die freiwilligen Feuerwehren stöhnen österreichweit unter den stark gestiegenen Beschaffungskosten im Fahrzeugbereich. Nach Angaben des Bundesfeuerwehrverbandes sind die Kosten bei einem klassischen Löschfahrzeug in den vergangenen 2 bis 3 Jahren um bis zu 150.000 Euro gestiegen. Das ist ein Plus von 30%. In der Steiermark wird jetzt ein Erlass der Mehrwertsteuer beim Kauf von Feuerwehrfahrzeugen und ein eigenes Ausschreibungssystem gefordert. Bei einem Kletterunfall in Längenfeld im Tiroler Ötztal ist gestern Nachmittag ein Mann ums Leben gekommen. Der 22-Jährige war laut Polizei gemeinsam mit einem 21-jährigen Freund im Klettergarten Elefantenwandel unterwegs, als er aus bisher unbekannter Ursache abstürzte. Der Freund setzte sofort einen Notruf ab. Für den 22-Jährigen kam aber jede Hilfe zu spät. Wir kommen abschließend zum Wetter.
4: Bad Gäusern hat es schon auf fast 29 Grad gebracht und auch in den nächsten Stunden scheint überwiegend die Sonne. Dazu bläst lebhafter bis starker Südostwind bzw. Föhn. Morgen Montag hält die warme, zum Teil recht kräftige und föhnige Südströmung an. Auch der Sonnenschein überwiegt. Allerdings kreuzen doch etwas mehr Wolken auf als heute. So ist es in Vorarlberg, Tirol und Salzburg dazwischen stark bewölkt. Die Höchstwerte morgen 22 bis 30 Grad. Soweit das Wetter mit Gunda Schuller.
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Mit einem Aufschrei des Universums, der sich greller und härter nicht denken lässt, beginnt Verdis Oper Othello. Der Vorhang öffnet sich wie von der Gewalt der geballten, chaotischen Klangmasse hochgerissen und gibt den Blick frei auf das wild bewegte Bild eines nächtlich tobenden Sturms. In den Aufruhr der Elemente, der Himmel und Erde aus den Angeln zu heben droht, mischen sich vereinzelte Rufe einiger Personen auf der Bühne, die Stimme der Volksmenge und Kanonenschüsse von der Seeseite. Voller Angst verfolgen die Anwesenden das Schicksal der Flotte, die erwartet wird und die dann noch auf hoher See, aber in Sichtweite gegen ihren Untergang kämpft. Die Chöre des Volkes vereinigen sich zu einem ungeheuren Gebetshymnus, der die ganze Wucht des Orkans in sich versammelt. Die Macht des Sturms scheint gebändigt, wenngleich noch nicht gänzlich gebrochen. Und nun der berühmte, unvergleichliche Auftritt Othellos. Esultate, die Siegesnachricht, jubelt, der Übermut des Muselmanns liegt im Meer begraben. Strahlender, souveräner könnte kein Held auftreten als hier Othello, als Sieger gleichermaßen über die entfesselte Natur und über den Feind. Ja.

Liebe Hörerinnen und Hörer, mit diesen eindringlichen Worten hat der Musikwissenschaftler Stefan Kunze den Beginn von Giuseppe Verdis Oper Otello beschrieben. Ein fulminanter, musikalisch packender Auftakt zu, nein, nicht zu weiteren Triumphen des Helden, sondern zu einem Untergang, einer Demontage, einem Absturz, wie ihn die Opernbühne bis dahin nicht gesehen hatte. Mein Name ist Konrad Paul Liesmann und ich begrüße Sie zur dritten Folge der Serie Oper und Philosophie. In deren Zentrum steht Verdis erschütterndes Spätwerk. Das Libretto verfasste nach einem Stück von William Shakespeare, Arrigo Boito. Was hat diese Oper mit Philosophie zu tun? Nun, einiges. Immerhin geht es um fundamentale menschliche Leidenschaften, um Macht und Gier, um Liebe und Eifersucht, um Stolz und Vorurteile. Aber das alles ist es nicht, was mich seit vielen Jahrzehnten an diesem Werk fasziniert. Mich beschäftigt, auch in dieser Sendung, vorrangig jene Figur, die Othellos Untergang raffiniert plant und gnadenlos durchführt. Iago. Iago gehört nämlich nicht zu jenen sinistren Gestalten, die ansonsten die Opernbühne bevölkern und die aus Machtgier, Rachsucht oder Liebeswahn zu Verbrechern wären. Iago ist nicht in der einen oder anderen Art ein bisschen böse. Er ist durch und durch böse. Und damit rührt er an eine zentrale Frage der Philosophie. Was ist das Böse? Ist es nur die Abwesenheit des Guten? Oder kommt ihm eine eigene Seinsweise zu? Und was bedeutet es, dass der Mensch zu nahezu allem fähig ist? Und wie so oft beginnt das Schreckliche auch in Verdis Othello eigentlich ganz lustig, um nicht zu sagen feucht fröhlich.

Die Geschichte ist bekannt. Othello, ein ehemaliger Sklave, hat es durch seine Tapferkeit zum Befehlshaber der venezianischen Flotte gebracht und vor Zypern die Türken besiegt. Er ist am Höhepunkt seines Ruhms, ihm zur Seite seine schöne Frau Desdemona. Sein Gefolgsmann Iago fühlt sich allerdings etwas übergangen und beschließt, den Heerführer zu vernichten. Dazu entwickelt er einen teuflischen Plan, für den er rücksichtslos andere Personen aus seinem Umfeld instrumentalisiert. Den soeben beförderten Cassio, den er hasst. Den naiven Rodrigo, der ebenfalls in Desdemona verliebt ist. Und nicht zuletzt seine eigene Frau Emilia. Iago stiftet erst einmal Unfrieden, lässt den Alkoholbecher kreisen, provoziert einen Streit, erzeugt eine chaotische Situation, die Othello gerade noch einmal mit Mühe und Not ordnen kann. Und Othello versichert sich dafür ausgerechnet der Hilfe Iagos, dem er blind vertraut.

Cassio wird degradiert, Iago triumphiert. Iago. Mit wem haben wir es hier eigentlich zu tun? Der Philosoph Richard Ratsch hatte die These vertreten, dass Shakespeares Iago kein individueller Charakter ist, sondern den Begriff, die Idee des Bösen an sich verkörpert. An dieser Figur lässt sich das Böse in Reinkultur studieren. Iago handelt aus einem unbedingten Willen zur Destruktivität bis hin zur Selbstzerstörung. Er steht jenseits aller Moral. Er gibt gar nicht erst vor, aus moralischen Motiven zu handeln. Natürlich werden wir eine solche Haltung verurteilen. Aber wir begegnen dieser reinen Negativität nicht nur mit Abscheu, sondern auch mit Faszination. Es gibt, so zumindest Richard Ratsch, eine Anziehungskraft des Monströsen, der wir kaum widerstehen können. Vielleicht werden wir das bestreiten. Aber Iagos furchtbares Glaubensbekenntnis kann in uns schon auch ambivalente Gefühle auslösen. Dieses berüchtigte Credo markiert eine zentrale Stelle dieser durchkomponierten Oper. Es ist berühmt geworden, es hat aber auch immer wieder zu Auseinandersetzungen geführt. Manche Sänger weigerten sich, diesen blasphemischen Monolog zu singen. Vielleicht ist das auch der Grund dafür, dass sich Verdis Othello lange Zeit keiner großen Popularität erfreuen konnte. Dieses Werk war musikalisch und vielleicht auch philosophisch vielen Opernliebhabern dann doch zu radikal.

Iago glaubt an einen grausamen Gott, aber nicht im Sinne eines Demiurgen oder Satans, sondern im Sinne des Zufalls. Er fühlt sich geschaffen aus der Gemeinheit eines Keimes oder Atoms. Eigentlich ein ziemlich moderner Gedanke. Iago bekennt sich zu seiner Verworfenheit, weil er ein Mensch ist. Dieser Gedanke ist zentral und er rührt an ein uraltes philosophisches und theologisches Problem. Was ist das Böse und wie kam es in die Welt? Das Böse ist für Iago keine Abirrung, keine Entgleisung, kein Mangel an Gutem, kein Resultat ungünstiger Umstände, sondern Ausdruck des Menschseins, des Menschenmöglichen. Es gehört zu unserer Anlage. Iago verkörpert die philosophische Position, nach der es das Böse an sich gibt, nach der dieses nicht einfach als Defizit beschrieben werden kann. Diese Vorstellung ist bis heute umstritten. Lieber wäre es uns natürlich, wenn das Böse nicht existierte, sondern jede Untat, jedes Verbrechen eine rationale, soziale oder psychologische Erklärung finden könnte. Immanuel Kant etwa hat konstatiert, dass der Mensch wohl einen Hang zum Bösen habe, er führte diesen aber darauf zurück, dass der Mensch seine egoistischen Begierden nicht immer kontrollieren kann. Bis heute können wir schwer akzeptieren, dass jemand ohne Motive etwas Böses tut, einfach weil er böse ist. Vielleicht aber gehört das Böse, wie es der Philosoph Rüdiger Safranski einmal formulierte, zum Drama unserer Freiheit. Diese Freiheit erlaubt auch das Abgleiten ins Dunkle, Widerwärtige, Ungeheure. Für Iago ist klar, er ist böse, weil das zu seinem Menschsein gehört. Der Mensch selbst jedoch ist eine bedeutungslose Figur im Spiel eines ungerechten Schicksals. Die Vorstellung eines gerechten Gottes ist eine lächerliche Illusion. Am Ende triumphiert immer der Tod. Und dann fragt Iago durchaus nachdenklich, innehaltend. Und was kommt dann? Die Antwort, das Nichts. Iago propagiert jenen Nihilismus, den Friedrich Nietzsche einmal den unheimlichsten aller Gäste genannt hatte. In Verdes Othello stößt dieser Gast die Türen nicht nur zum Opernhaus, weit auf. Man darf sich Iago nicht als verführerischen Dämon vorstellen, nicht als Triebtäter, nicht als gierigen Machtmenschen, sondern als scharf kalkulierendes Genie der Zerstörung. Gewalttätig ist er nur am Rande. Er ist ein Meister der Verstellungskunst und der Intrige. Mit wenigen Bemerkungen schafft er es, dass Othello an Desdemonas Treue zu zweifeln beginnt. Er legt den Keim des Verdachts, indem er jeden möglichen Verdacht entrüstet von sich weist. Er schürt Othellos Eifersucht, indem er ihn geradezu vor der Eifersucht warnt.

Jagos Gift wirkt. Eifersucht, so lehrte es der große Philosoph Baruch Spinoza, entsteht allein aus der Vorstellung, dass eine geliebte Person von jemand anderem geliebt, vielleicht auch nur begehrt wird. Eifersucht ist dabei kein eindeutiges Gefühl. Sie schwankt zwischen Liebe und Hass, zwischen Begehren und Abscheu, zwischen Wut und Verzweiflung. Spinoza hat dies mit ziemlich drastischen Worten beschrieben. Ich darf zitieren. Denn wer sich vorstellt, dass eine Frau, die er liebt, sich einem anderen hingibt, wird nicht bloß Unlust empfinden, sondern er verabscheut auch diese Frau, weil er gezwungen wird, die Vorstellung der Geliebten mit den Schamteilen und Entleerungen eines anderen zu verbinden. Verdi hat solch eine Gefühlsmischung kongenial komponiert. Vor allem aber nagt Eifersucht am eigenen Selbstbewusstsein. Die Vorstellung, die reine Vorstellung, hintergangen worden zu sein, wird als persönlicher Angriff, als gemeine Attacke auf die eigene Integrität erlebt. Iago kennt diesen Mechanismus und bietet Othello die Möglichkeit einer solchen Vorstellung an. Und schon beim Gedanken, er könnte von Desdemona betrogen worden sein, zerbricht alles in Othello.

Eine erschütternde Szene, fürwahr. Und dennoch bezeichnend. Angesichts seiner verratenen Liebe denkt Othello, der Kriegsmann, nur an seinen verblassenden Ruhm, an seine öffentliche Demütigung. Seine Züge sind zur Kenntlichkeit entstellt. Sein grausames Schicksal offenbart einen Blick in seine Seele. Er verdankt ja alles, auch Desdemona, seinem Willen zur Macht, und dieser ist nun gebrochen. Aber er hatte noch einen Freund, Iago. Es kommt Othello nicht in den Sinn, dass dieser alles inszeniert. Das macht ja die Opfer einer Intrige so wehrlos. Sie wissen nicht, dass der enge Mitarbeiter, die beste Freundin, der freundliche Kollege, die vermeintliche Verehrerin, der Lebenspartner mit einem Vernichtungsfeldzug begonnen hat. In jeder Intrige geht es um missbrauchtes Vertrauen. Aber eine Intrige, und das macht sie zu einer höchst prekären Sache, funktioniert nur von unten nach oben. Der Knecht kann gegen seinen Herrn eine Intrige spinnen, nicht umgekehrt. In jeder Intrige steckt deshalb auch ein wenig der Geist einer Rebellion. Eine Intrige ist aber keine offene Auseinandersetzung, kein Kampf. Bei einer Intrige ist das Opfer immer so lange ahnungslos, bis die Karten auf dem Tisch liegen. Dann aber ist es zu spät. Auch Iago dient sich Othello an, um ihn in seinem Hass auf den vermeintlichen Nebenbuhler und die angeblich untreue Gemahlin zu unterstützen. Er befeuert, scheinbar solidarisch, Othellos Rachegefühle. Drastisch drückt sich dies in dem Freundschaftsduett aus, das den unbeherrschten, aber gutgläubigen Othello mit dem hinterhältig berechnenden Iago paart. Wir hören den Täter im höhnischen Gleichklang mit seinem Opfer.

An Iago kann man nicht nur das Wesen des Bösen, sondern auch das des Intriganten erkennen. Zweierlei benötigt der Intrigant: Menschenkenntnis und Einfühlungsvermögen. Ja, auch Letzteres. Denn jede Intrige beruht darauf, dass Menschen Informationen, oft auch nur Andeutungen oder Hinweise angeboten werden, die sie aufgrund ihrer psychischen Disposition, ihrer unbewussten Regungen bereit sind, ohne Prüfung anzunehmen. Othello fragt nie nach. Der Intrigant weiß, was sich jemand ersehnt, welche Vorurteile er bedienen muss, in welchen Bereichen jemand wirklich verletzbar ist, was jemanden zur Weißglut treibt. Iagos Intrige wäre gescheitert, wäre Othello nicht eifersüchtig, Cassio nicht naiv, Desdemona nicht leichtgläubig und Rodrigo nicht gierig gewesen. Diese Eigenschaften machen die Menschen blind und liefern sie dem Verwirrspiel des Intriganten aus. Dieser darf nicht mit dreisten Lügen oder plumpen Unterstellungen, die leicht durchschaubar wären, arbeiten. Auf die Frage «Cui bono?», wem nützt es, darf nie der Intrigant selbst als offenkundige Antwort erscheinen. Er muss die feine Klinge des Verdachts im Hintergrund führen. Das ist übrigens auch ein Grund, warum wir plumpe Lügner mitunter sogar sympathischer finden und für authentischer halten als den mit allen Wassern gewaschenen Intriganten, der sich immer hinter den Anliegen der Menschen verbirgt, die nicht wissen, dass sie seine Marionetten sind. Das Medium des Intriganten ist also nicht die Lüge, sondern die Halbwahrheit. Desdemona setzt sich ja wirklich für Cassio ein. Wer kennt ihre wahren Motive? Das Taschentuch gibt es ja wirklich. Wer kennt seine wahre Geschichte? Wir wissen, dass sich Iago das Taschentuch, das Othello einst Desdemona schenkte, angeeignet hat, um es als Indiz für Desdemonas Untreue zu verwenden. Othello weiß das nicht, glaubt Iago aber alles. Anfällig für das Spiel der Intriganten werden wir, weil wir falschen Verdächtigungen in uns selbst freien Raum lassen, weil wir das Gefühl haben, dass sich ein Verdacht bestätigt, den wir immer schon gehabt haben. Verdi hat dieses innere Rasen des Verdachts, das uns blind für alles andere macht, in ungeheurer Intensität komponiert. Während Desdemona sich für Cassio einsetzt, nicht wissend, dass Othello den jungen Mann für seinen Nebenbuhler hält, interessiert sich Othello nur noch für das verschwundene Taschentuch, dessen Abwesenheit für ihn zum Beweis für die Untreue Desdemonas wird.

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Othello verliert am Ende die Beherrschung über sich. Er verflucht auf offener Szene zum Entsetzen aller Anwesenden Desdemona. Die Vorstellung, seine Frau in der Umarmung eines anderen zu sehen, überwältigt ihn. Vor aller Augen bricht er zusammen, fällt in Ohnmacht Iago vor die Füße. Natürlich, er ist das Opfer einer gelungenen Intrige. Aber er ist es nur deshalb, weil er auch Opfer seiner eigenen Leichtgläubigkeit, Unvernunft und Leidenschaften ist. Immerhin, Iago hat sein Ziel erreicht. Othello, genannt der Löwe von Venedig, liegt vor ihm am Boden, entehrt, entmachtet, gebrochen. Niemand kann Iago daran hindern, seinen Fuß auf Othellos Haupt zu setzen. Die Geste der Demütigung schlechthin. Die Jubelschreie des Volkes im Hintergrund sind nun zum blanken Hohn geworden.

Doch das ist nicht genug. Die durch diese Intrige freigesetzten Kräfte entwickeln eine Eigendynamik. Auch das gehört zum Bösen. Es entfaltet seine destruktive Kraft auch dann, wenn sein Urheber sich zurückgezogen hat. Das Böse verhält sich wie ein in unser Herz gepflanzter Keim, der aufgeht, wenn wir uns der Dynamik unserer Leidenschaften überlassen. Im letzten Akt der Oper spielt Iago, der Bösewicht, die treibend destruktive Kraft, so gut wie überhaupt keine Rolle mehr. Othello und Desdemona können dem Bann des Bösen ohnehin nicht mehr entkommen. Sie stehen einander fremd gegenüber, jeder in seinem Schmerz gefangen. Desdemona spürt, dass sie sterben muss, weil sie der fehlgeleiteten Wut Othellos nichts entgegenzusetzen hat, außer ihr zutiefst berührendes Lied von der Weide. Theodor W. Adorno hat darüber einmal gesagt, dass sich in dieser Musik die Stummheit der Natur, die in Schuld mordet und stirbt, löst und zu einer bewegenden Klage wird. Allerdings, so müssen wir hinzufügen, ohne Aussicht auf Versöhnung.

Desdemona hat ihre Todesahnung nicht getrogen. Sie schickt noch ein Gebet zum Himmel, dann wird sie von Othello erwürgt. Zu spät wird Iagos Intrige aufgedeckt, zu spät erkennt Othello seinen Irrtum. Nun rasend gegen sich selbst, ersticht er sich, sinkt zu einem letzten Kuss auf die Leiche seiner Frau. Iago aber, und das gibt uns noch einmal zu denken, wird zwar entlarvt und gestellt, er läuft aber feige und ganz unheroisch davon. Das muss man ernst nehmen. Das sterbende Liebespaar bleibt an der Rampe liegen. Iago aber, die Inkarnation des Bösen, hat die Bühne längst verlassen und ist mitten unter uns.

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0: von Zita Bereuter.
1: Herzlich willkommen zu Ex Libris. Für einige ist oder war das ja ein langes Wochenende. War doch am Freitag der 1. Mai, der Tag der Arbeit. Aus diesem Grund widmen wir uns heute auch literarisch der Arbeit. Wir werden von Fabriken hören, von Crash-Test-Dummies und von der Gewerkschaft. Arbeit steckt natürlich auch hinter jedem Buch. Denn das Schreiben von Büchern ist Arbeit. Schwere Arbeit. Wochen, oft monatelang würde er intensiv an einem Manuskript arbeiten, um es schließlich zu vernichten. Das schreibt Hermann Hesse am 25. Februar 1918 frustriert in einem Brief. Geärgert hat sich Hermann Hesse auch über die zu vielen anderen Autorinnen und Autoren.
2: Ach, die dumme Literatur. Alles schreibt und der Durchschnitt in Geschmack und Technik steht hoch. Aber ganz wenige können was Rechtes. Sie alle schreiben, weil Schreiben ihnen das Leichteste scheint. Es ist aber das Schwerste.
1: Auch das hat Hermann Hesse in einem Brief geschrieben. Und das ist der Titel für das neue Werk von Nicolas Mahler. Ach, die dumme Literatur. Nicolas Mahler ist Zeichner und Autor. Er hat Klassiker der Weltliteratur in Comicform adaptiert, von Jelinek und Mayröcker zu Bernhard und Kafka. Und er ist dafür auch mehrfach ausgezeichnet worden, unter anderem dreimal mit dem Max-und-Moritz-Preis, unter anderem als bester deutscher Comiczeichner. Er hat den Preis der Literaturhäuser bekommen und ganz aktuell auch den Wilhelm-Busch-Preis, also den bekommt er im Herbst. Und zwar ist das ein Preis für sein Lebenswerk, für satirische und humoristische Zeichenkunst und Versdichtung wird man da ausgezeichnet. Und ich begrüße jetzt Nicolas Mahler hier im Studio.
3: Hallo.
1: Nicolas Mahler, wie ist es zu diesem sehr interessanten Buch gekommen?
3: Ja, ich habe schon relativ viele literarische Werke adaptiert, also gezeichnet und komprimiert, kann man sagen. Und das waren zuerst ganze Bücher, also Alte Meister zum Beispiel von Thomas Bernhard. Mir ist es aber nie so richtig um den Inhalt gegangen, sondern eher so um Fundstücke und Teile von Büchern. Ich habe dann später eine Biografie von Bernhard zusammengestellt und gezeichnet. Und da habe ich angefangen, zum Beispiel die Briefe zwischen Bernhard und Unseld zu lesen, die natürlich sehr, sehr amüsant sind.
1: Unseld, muss man vielleicht dazu sagen, ist der Verleger vom Surkamp Verlag oder war der Verleger damals vom Surkamp Verlag?
3: Ja, das war der langjährige Verleger von Bernhard und das war seine Hauptansprechperson. Und der Unseld war schon eine Figur, die sehr gelitten hat, nicht nur unter Bernhard, sondern auch unter Handke und unter vielen anderen Leuten, die für seinen Verlag geschrieben haben. Und da bin ich eingetaucht, auch in den Briefwechsel mit Handke. Und ich habe eigentlich immer schon gern Briefe und Tagebücher gelesen, weil ich immer auf der Suche bin nach guten Formulierungen, nach Anekdoten und Seelenqualen. Zum Beispiel jetzt so die privaten Probleme, zwischenmenschliche Probleme, Beziehungen, das hat mich eher weniger interessiert. Mich hat schon sehr interessiert, wenn Leute über ihr Schaffen und über ihre Motivation schreiben oder über die fehlende Motivation. Und so hat es dann eigentlich angefangen, dass ich sicher schon seit 10 Jahren Stellen sammle aus Tagebüchern und Briefen.
1: Es sind ein gutes Dutzend Autorinnen und Autoren der Weltliteratur, also von Bachmann, Kafka, Mayröcker, James Joyce, Frisch, Hermann Hesse, Thomas Bernhard haben Sie schon erwähnt. Also Sie hatten da eine gute Auswahl. Was bei allen vorkommt, ist auch immer wieder Ihre Arbeit. Also Sie beschreiben Ihre Arbeit oder eigentlich leiden Sie sehr häufig unter Ihrer Arbeit. Sie nicken. Was ist Ihnen da denn hauptsächlich aufgefallen?
3: Ja, natürlich ist Leiden dankbar, wenn man jetzt Stellen sucht und man findet Motivationsprobleme oder Unzufriedenheit, wenn man sich dann aufgerafft hat, dann mit der Produktion. Das liest man gerne, also die habe ich natürlich gern rausgenommen. Jetzt weiß ich natürlich gar nicht mehr rückblickend, ob das Negative oder das Leiden, ob das jetzt meine Auswahl ist oder ob es doch einfach das vorherrschende Gefühl ist. Also den Idealzustand beschreibt ja nur Kafka, 1913, glaube ich, war die Entstehung von Das Urteil, das war seine erste Erzählung und die hat er in einer Nacht durchgehend zu Papier gebracht und hat eigentlich sein ganzes Leben geglaubt, er kann es wiederholen. Mhm. Also er war total begeistert und sagt, das war meine Geburt als Autor. Ich habe das in wie im Rausch runtergeschrieben und hat sich in der nächsten Nacht

0: wieder hingesetzt und wollte es wiederholen und es ist natürlich nicht gegangen. Und das ist der Idealzustand, aber das gibt es wirklich nur ganz, ganz selten. Und Autor oder Autorin sein ist ja ein Beruf. Das heißt, irgendwann einmal muss das nächste Buch geschrieben werden. Und das ist dann einfach Arbeit. Und dann, was sich wirklich durchzieht, ist nicht nur, dass die Motivation fehlt, sondern auch die Unzufriedenheit dann mit dem Geschriebenen. Also es gibt so mehrere Hürden. Erstens einmal überhaupt anzufangen, dann auszuwählen, was ist gut, was ist schlecht dran. Und das ist eigentlich schon das Grundgefühl, dass die meisten eher gelitten haben unter der Arbeit. Aber vielleicht ist das der Normalzustand mit jeder Arbeit.
1: Man liest sehr viel von Selbstzweifel und von Unzufriedenheit. Man muss aber auch sehr häufig lachen oder schmunzeln. Man liest das mit großem Vergnügen, aber auch manchmal mit einer gewissen Verwunderung oder Überraschung. Wenn ich jetzt nochmal ein Zitat von Hermann Hesse anfügen darf.
2: Ich schreibe den Steppenwolf in Prosa zu Ende und ins Reine nach zweijähriger Arbeit, habe aber keine Freude mehr daran. Habe hier auch keinen Freund zur Hand, dem ich einmal die paar witzigeren Stellen daraus vorlesen könnte. Ich habe nur die nackte Arbeit, das Hinunterwürgen, den Kampf mit der dummen Schreibmaschine etc. etc. Es ist zum Kotzen.
1: Ich nehme an, derartige Stellen haben auch Sie überrascht.
0: Ja, Hesse hat mich überrascht. Ich habe Hesse nur als Schullektüre gekannt und habe mir gedacht, das wird jetzt die Briefe, das ist wahrscheinlich esoterisch und relativ trocken. Und dabei war aber ein großer Krantler, der seine eigene Literatur und auch die von den Kollegen überhaupt nicht geschätzt hat und an seiner eigenen Literatur in den Briefen schreibt, dass es ihn zum Würgen und Kotzen bringt. Das hätte ich jetzt bei Hesse nicht vermutet.
1: Wem man, wenn ich das so sagen darf, eher als Grantler kennt und auch in Ihrem Buch kennenlernt, ist Thomas Bernhard, der in seiner Wortwahl wohl am ausfälligsten ist und der auch sehr häufig vorkommt. Sie haben eben Alte Meister von Thomas Bernhard schon adaptiert und auch zuletzt seine Biografie und auch das Buch Drei Wochen mit Thomas Bernhard in Torremolinos. Ganz häufig ist Geld ein Thema bei Thomas Bernhard. Also er bettelt viel um Geld, um gleichzeitig zu sagen, dass ihm Geld gar nicht wichtig ist.
0: Ja, das ist ganz klassisch Bernhard und ich glaube, dass das bei ihm ja fast schon ein Spiel ist. Also seinen Wert, wie kann man seinen Wert feststellen als Autor? Das ist ja auch ganz interessant. Das sind entweder hohe Auflagen oder Geld oder irgendwelche anderen Zuwendungen von Fans oder so. Also diese Suche nach irgendeinem Maßstab war bei Bernhard dann einfach so das Geld.
1: Sie zeichnen dann ja auch Thomas Bernhard als Dagobert Duck.
0: Genau, am Weg zu seinem Geldspeicher. Das ist dann quasi so wie auf dem Weg zu seinen Bauernhäusern. Was mir bei Bernhard noch aufgefallen ist, ist, dass er eigentlich von den Selbstzweifeln her ganz weit hinten ist. Also die anderen haben viel mehr Selbstzweifel und er zweifelt mehr an den Fähigkeiten des Verlags und des Verlegers und der Werbeabteilung und des Publikums eigentlich viel mehr als an seinen Werken. Also der hat, glaube ich, gar nicht so gelitten beim Schreiben, habe ich so den Eindruck. Kann natürlich auch ganz falsch sein. Sondern hat sich über Werbemaßnahmen beschwert, die für Bücher von Kollegen zum Beispiel ergriffen worden sind, während seine nicht so gut beworben wurden. Und das sind schon lustige Briefe, die er da dem Unselt geschrieben hat. Also für uns lustig, aus heutiger Sicht.
2: Lieber Dr. Unselt, von Frau C. weiß ich, dass von den alten Meistern bis jetzt über 30.000 Exemplare verkauft worden sind. Das ist an sich erfreulich. Aber in Spanien, wo ich letzte Woche gewesen bin, um wieder einmal eine andere als die grobe deutsche Sprache im Ohr zu haben, dachte ich, dass es über 100.000 Exemplare sein könnten, wenn sie meinen alten Meistern genau denselben Werbeschub gegeben hätten wie dem absoluten Kleinbürgerschmarrn von Martin Walser. Sie haben in meinen Rolls-Royce nur einen Liter Normalbenzin gegossen, während Sie in den Opel Kadett Ihres Freundes 4 bis 5 Zusatztanks haben einbauen und mit Superbenzin haben anfüllen lassen. Thomas Bernhard an Siegfried Unselt. Nicht abgeschickter Brief, 3.11.1985.
1: Sie haben jetzt schon angesprochen, in der Welt der Bücher gibt es sehr viele Arbeitsbereiche. Also es ist ja nicht nur das Schreiben des Buches und der Verleger, es kommt dazu, Marketing, Presse, der Druck, die Gestaltung. All das sind auch Arbeitsbereiche und alle diese Bereiche kommen auch in diesem Buch Ach, die dumme Literatur vor.
0: Ja, ich habe versucht, es so aufzubauen, dass es eigentlich der Entstehung eines Buches nahe kommt. Das heißt, am Anfang sind natürlich eben die Schreibblockaden und Schwierigkeiten, es ist ja relativ naheliegend. Aber die Arbeit ist ja dann nicht getan, dann gibt es natürlich die Druckfehlerüberschwemmung. Wenn dann das Buch fertig ist, da gibt es große Unzufriedenheit dann mit dem fertigen Buch oder das misslungene Cover. Und dann kommen ja die Lesungen und die Lesereisen im schlechtesten Fall. Und da finden sich ja ganz wenige, die das gut finden, dann für das Buch werben zu müssen und auf Lesereisen zu gehen. Frisch zum Beispiel war noch einer, der das anscheinend positiver gesehen haben dürfte, weil er ja der Bachmann zumindest geschrieben hat, dass sie auf Lesereise gehen soll und dass das durchaus eine positive Erfahrung sein kann mit den Fans und den schönen Momenten auf Lesereise. Und die Bachmann aber ganz entsetzt ist, dass sie die ganze Zeit schlecht riecht und die Zugfahrten sind anstrengend, Hotels sind schrecklich und da ist sie eigentlich in Gesellschaft von fast allen.
3: Ich bin auch schon etwas stumpfsinnig. Man verblödet auf der Eisenbahn. Ich gehe nie wieder auf eine Lesereise. Ziemlich sicher nie mehr. Ingeborg Bachmann an Max Frisch, 27. Februar 1961.
1: Ein Thema, das auch auffällt, ist, wann denn überhaupt die Arbeit an einem Buch auch zu Ende ist. Also wann auch im Schreibprozess man weiß, jetzt bin ich fertig.
0: Ja, da gibt es ein paar gute Beispiele, weil das ist natürlich eine berechtigte Frage, die einem oft gestellt wird. Joran zum Beispiel, rumänischer Philosoph, oder auch Hesse schreiben, dass die Arbeit dann ist, wenn man sie einfach nicht mehr zu Hause liegen haben will. Der Joran schreibt ja, dass das nicht publizierte Manuskript irgendwann einmal ein ungebetener Gast in der Wohnung ist. Und wenn man es loswerden will, gibt es nur die Möglichkeit, es zum Verleger abzuschieben. Da weiß man dann, das Buch ist zu Ende, man will es nicht mehr zu Hause liegen haben. Nicht, weil es vollendet oder perfekt ist, sondern weil man einfach nur einen Ekel dem Werk gegenüber verspürt.
1: Niklas Mahler, Sie haben gerade erwähnt, was alles im Buch vorkommt und welche Schritte es braucht, bis ein Buch fertig ist. Aber wie war denn das Ganze für Sie jetzt bei der Arbeit für dieses Buch? Also welche Arbeit war am intensivsten oder auch am angenehmsten? Die Recherche, Sammeln, Lesen, die Auswahl, das Zeichnen. Es gibt ja auch für dieses Buch sehr viele Schritte.
0: Ja, lustigerweise muss ich jetzt sagen, angenehm war eigentlich alles, weil es eigentlich tatsächlich alles meine Interessen sind. Also diese ganzen Tagebücher zu lesen, das habe ich ja nicht aus Qual gemacht, sondern weil es mich tatsächlich interessiert. Mühsam ist vielleicht, das dann rauszuschreiben und ich bin da relativ altmodisch und tippe mir das richtig ab. Und dann beginnt natürlich das Montieren. Das Schwierigste war wahrscheinlich, Dinge rauszuschmeißen, weil wie man sich vorstellen kann, es finden sich unglaublich viele interessante Jammereien, kann man sagen, oder Beschwerden, die sich dann aber irgendwann einmal aber auch wieder sehr ähneln. Mhm. Also das Interessante war ja dann auch, die Zitate zueinander zu stellen und wie sie sich dann verändern.
1: Das heißt, Sie waren wahrscheinlich der Einzige, der wirklich eine Freude und Vergnügen daran hatte, an den Qualen der Arbeit dieser Weltliteraten und Literatinnen.
0: Naja, der Einzige glaube ich nicht. Ich glaube ja tatsächlich, dass man sich sehr freut, wenn andere Schwierigkeiten haben mit irgendwas. Ich finde es ja eher deprimierend, wenn jemand sagen würde, es ist alles so super und das Schreiben macht mir so große Freude. Ich gehe mit Begeisterung auf Lesereise, dann verkaufe ich auch noch 5 Millionen Bücher, habe ganz tolle Fans, ich liebe mein Leben. Das ist schwierig zu lesen. Aber so das Negative, da erfreut man sich einfach dran, finde ich. Oder dick, oder bin ich pervers?
1: Ja. Sie erfreuen sich wahrscheinlich deswegen, weil Sie diese Qualen selbst auch kennen.
0: Ja, aber ich glaube, das kennen. Also wenn man sich mit dem nicht identifizieren kann, dass es schwer fällt, dann würde mich das schon sehr wundern.
1: Mhm. Ach, die dumme Literatur, ausgewählt und gezeichnet von Mahler, ist im Surkamp Verlag erschienen. Einige dieser Zeichnungen kann man aktuell auch in einer Ausstellung anschauen, im Literaturhaus in Wien. Was kann man da genau sehen?
0: Da sieht man Originalzeichnungen, großformatige Drucke. Es gibt Zitate zum Mitnehmen, also einige, die an der Wand hängen, die man sich mitnehmen kann. Das Lieblingszitat sind natürlich alles negative Zitate. Das ist auch für mich ganz interessant zu sehen, welche Zitate dann am meisten gepflückt werden.
1: Welches wird am häufigsten mitgenommen?
0: Im Moment ist es von Joran, das ist jetzt nämlich mittlerweile schon vergriffen, das Zitat: Jeder Mann ist mit dem unzufrieden, was er ist, ausgenommen die Franzosen.
1: Da können wir jetzt drüber nachdenken. Vielen Dank, Niklas Mahler.
0: Gerne, danke.
1: Aber zumindest Paul McCartney scheint immer gut gelaunt zu sein, wenn er schreibt. Auch wenn er sich hinsetzt, um sich selbst einen Brief zu schreiben, der eigentlich von wem anderen kommen sollte. 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

0: Das Thema dieser Ausgabe von Ex Libris ist Arbeit. Und wir begeben uns nun in eine Fabrik. In eine Fabrik in der Nachkriegszeit in Finnland, wo die Bevölkerung größtenteils bitterarm war. Dazu muss man wissen, Finnland hat während des Zweiten Weltkriegs an wechselnden Fronten gekämpft. Zuerst gegen die Sowjetunion, dann gegen Nazi-Deutschland. Für die junge finnische Nation ging es dabei immer um die eigene Unabhängigkeit. Die hat sich das Land letztlich bewahrt, wenn auch um einen hohen Preis. Gebietsverluste, Reparationszahlungen und um die 90.000 Gefallene. Außerdem mussten rund 400.000 Menschen umsiedeln, also fast 12% der Bevölkerung. Der Alltag war karg und hart. Und genau da setzt der finnische Autor Moses Mentula an, mit seinem kürzlich erschienenen Roman »Die Fabrik«. Mentula erzählt gleich zwei Geschichten in einer. Das Einzelschicksal des jungen Finnen Filho und das einer ganzen Generation an Arbeiterinnen und vor allem Arbeitern. Diese Generation hat durch persönlichen und gewerkschaftlichen Zusammenhalt versucht, eine bessere Zukunft aufzubauen. Moses Mentula, 1975 in Finnland geboren, ist Schriftsteller und Schuldirektor in Tuusula, südlich von Helsinki. Sein Werk umfasst Erzählungen und mehrere Romane. Einer davon handelt von einer fiktiven finnischen Industriestadt mit dem klingenden Namen Toiviokoski, was übersetzt so viel heißt wie Stromschnellen oder Wasserfall der Hoffnung. Und in Toiviokoski spielt auch sein jüngster Roman Die Fabrik. In die begeben wir uns jetzt mit Uli Leitner.
1: Rauchende Schornsteine, ratternde Maschinen. Eine Kulisse wie aus einem Film von Aki Kaurismäki. Und im Hintergrund die Klänge eines finnischen Tangos. Finnland in den 1940er Jahren. Das ist das Setting des Romans Die Fabrik von Moses Mentula. Im Zentrum steht der sensible Vilho, der im Zweiten Weltkrieg schwer traumatisiert und invalide wurde. Und der jetzt einen Neuanfang wagen will und muss. Die Geschichte von Vilho und seiner frisch angetrauten Frau Elsa beginnt mit einer Zugfahrt in ein neues Leben, in Richtung der fiktiven Industriestadt Toiviokoski, die mit ihrer Papierfabrik für die beiden und für viele andere einen Neuanfang verspricht. In Rückblenden beginnt die Geschichte jedoch schon früher, in der für Finnland und die Figuren des Romans traumatisierenden Zeit des Zweiten Weltkriegs. Diesen Krieg hat Vilho als Soldat erlitten. Der junge Mann, der aus einem kleinen Dorf und einfachen Verhältnissen stammt, ist schwer erschüttert, psychisch wie physisch. Er hat einen Unterarm verloren, gilt jedoch nicht als Invalide und muss, Zitat, das Format eines ganzen Mannes ausfüllen. Die Bilder aus dem Krieg suchen ihn heim, nachts in seinen Träumen, tags im Verlust des Realitätsbezugs. Von der ersten Szene an wechselt Mentola abrupt und geschickt zwischen Vilhos Realität und seiner Fantasie und nimmt die Lesenden mit in diesen Albtraum, aus dem es kein Entrinnen gibt. Doch mehr und mehr schiebt sich die Kulisse der Papierfabrik in den Vordergrund.
2: Das Fabrikgelände war voller Geräusche. Dampf wurde ausgestoßen, Stämme polterten in den Schältrommeln, die Förderbänder quietschten, die Kraftübertragung der Papiermaschine knirschte, der Hammer des Wartungsmechanikers schlug auf die Schraubenschlüssel, es wurde gerufen und geflucht.
1: Die titelgebende Fabrik in Toiviokoski ist weit mehr als bloße Kulisse. Sie ist das pulsierende Herz einer Welt, die den Arbeitern und ihren Familien Sicherheit und Zuversicht gibt. Sie ist neben Vilho die zweite Protagonistin des Romans. Und Vilhos Beziehung zu ihr und zum Papier, das dort in großen Mengen produziert wird, ist ebenfalls kein Zufall. Der sensible Bauernjunge hat früh Interesse an Bildung gezeigt. Doch sozialer Hintergrund und der Krieg verwehrten ihm einen weiteren schulischen Werdegang. Im Schützengraben ist er derjenige, der nicht nur an seine große Liebe Elsa schreibt, sondern auch die Briefe der anderen Soldaten verfasst. An die Daheimgebliebenen, die Geliebten, die Verlobten. Das Motiv des Schreibens und des Papiers zieht sich als roter Faden durch den Roman. Unter schwierigsten Umständen nehmen die Männer, unterstützt von ihren Familien, die Arbeit der Papierproduktion auf. Der Kampf um ein neues Leben beginnt. Die Traumata funken dazwischen. Die Phantomschmerzen und die Bilder im Kopf betäubt Vilho erst mit Medizin, später mit Drogen, immer mit Alkohol. Die Demütigung von Wilho an seinem ersten Arbeitstag als Heber, der die schweren Baumstämme aus dem Wasser hieft, schildert Mentola eindringlich. Wilho wird ins Wasser gestoßen. Ein makabrer Initiationsritus für die Neuankömmlinge.
2: »Was soll das, verdammt?« rief Wilho. Das Lachen wurde noch lauter. »Reg dich nicht auf, das ist die Lehrlingstaufe«, sagte der, der ihn gestoßen hatte. Wilho merkte, dass die Prothese aus der Halterung geraten war. Sie hing in unnatürlicher Position neben dem Stumpf. Er riss sie ab und warf sie auf die Mole. Das Lachen war wie abgeschnitten. Es wurde so still wie vor einem Gewitter. »Das konnte ich ja nicht wissen«, sagte der Obeinige.
1: So hart die Konkurrenz, so rau die Umgangsformen der Arbeiter, so stark ist ihr Zusammenhalt. Alle ringen um einen Platz in dieser neuen Gesellschaft. Gegeneinander, aber auch miteinander. Wilhos Weg führt ihn schließlich hinaus aus dem Arbeitermilieu. Die Zeitung der Fabrik sucht einen neuen Redakteur und die Gewerkschaft der Arbeiter erstreitet das Recht, einen von ihnen für diese Position vorzuschlagen. Wilho steigt auf in der gesellschaftlichen Hierarchie. Doch anstatt über die Anliegen der Arbeiter schreiben zu können, muss er sich an den Vorstellungen seines Arbeitgebers, des Fabriksbesitzers, orientieren. Der Konflikt mit seinen ehemaligen Kollegen ist vorprogrammiert. Das Papierwesen steht programmatisch im Zentrum des Romans. Es wird zur Metapher für den Bildungshunger Wilhos und seine Affinität zum Schreiben. Unter härtesten Bedingungen erarbeitet er sich den Stoff von der Pike auf, um schließlich dort zu landen, wohin es ihn immer gezogen hat, beim Geschichtenerzählen. Moses Mentola zeichnet das Porträt einer Generation, die zwischen den Ruinen einer desaströsen Vergangenheit und einer ungewissen Zukunft ihren Weg sucht. Er tut das in einer teils hölzern anmutenden Sprache. Sie poltert dahin wie die Baumstämme, die ratternden Maschinen und die durchs Leben strauchelnden Menschen. Manchmal holpert sie etwas zu viel. Die Stärke des Romans liegt in seiner packenden Geschichte und den fein gezeichneten Figuren.
0: Moses Mentola, Die Fabrik, übersetzt von Stefan Moster, ist im Verlag Weidle erschienen. Uli Leitner hat den Roman vorgestellt. Einen Auszug aus Die Fabrik können Sie morgen, am Montag, in den Radiogeschichten ab 11.05 Uhr hören. 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Und bevor wir in die nächste Fabrik wechseln, hören wir noch ein bisschen finnischen Tango von dem Sampler Tule Tanssimaan, Komm tanzen. Das sind 24 alte Schellackaufnahmen, die nur ein bisschen restauriert wurden. Und das ist der Titel Siksi on Mesuruinen. Darum bin ich traurig.

0: Schichtwechsel, möchte man sagen. Wir wenden uns einer anderen Fabrik in Japan zu. Japan gilt als ein Land, in dem Arbeit oft das Leben bestimmt. Aufopferung für das Unternehmen, wenig Freizeit und ausgeprägte Hierarchien. Diese Konstellation bildet die Grundlage des Romans »Die Fabrik« der japanischen Autorin Hiroko Oyamada. Oyamada, 1983 in Hiroshima geboren, wurde im deutschsprachigen Raum vor 2 Jahren mit ihrem vielgelobten Roman »Das Loch« bekannt. Nun hat der Rowohlt Verlag auch »Die Fabrik« übersetzen lassen, ihren Debütroman, der in Japan bereits vor über 10 Jahren erschienen ist. Tim Felchlin hat »Die Fabrik« gelesen.
1: Ein Job bei der Fabrik. Für die Menschen einer Präfektur irgendwo in Japan klingt das verlockend. Die Fabrik ist omnipräsent und genießt großes Ansehen.
2: In jeder Familie gab es zumindest eine Person, die in der Fabrik oder einer ihrer Tochterfirmen arbeitete oder bei einem ihrer Geschäftspartner beschäftigt war. Überall in der Stadt fuhren Wagen mit dem Logo der Firma oder einem der Tochterunternehmen herum, und ehrgeizige Eltern erzählten ihren Kindern, wie großartig es sei, in der Fabrik zu arbeiten.
1: Die namenlose Fabrik ist eine Welt für sich, mit unzähligen Restaurants, Karaoke- und Bowlingbars, einem Postamt, einer Bank und einem Reisebüro. Das Gelände dehnt sich bis zum Meer ins schier Endlose. Die Fabrik ist unüberschaubar. Und sie wirkt darum wie ein Ort, der ins Nichts führt. So wie die Arbeit, die Hiroko Oyamadas 3 Erzählfiguren verrichten. Zu Beginn werden sie alle dort angestellt. Der Moosexperte Yoshio Furufue soll die Dächer des gesamten Komplexes begrünen. Überfordert von der immensen Aufgabe und ohne nennenswerte Anleitung beginnt er stattdessen, die Moose der Umgebung zu katalogisieren. Auch Yoshiko Ushiyama landet hier, nachdem sie ihre letzten 5 Stellen aufgegeben hat. Die junge Frau wird Teil des Schredder-Teams und schiebt täglich 7,5 Stunden lang Papier in einen Aktenvernichter. Der 3. Erzähler ist ihr 30-jähriger Bruder, eine Verwandtschaft, die sich erst allmählich erschließt. Er erhält eine Anstellung als Korrekturleser unsinniger Texte.
3: Unternehmensprofile, Anleitungen für irgendwelche Geräte für Kinder, firmeninterne Meldungen, Kochrezepte, Wissenswertes aus Chemie und Geschichte. Wer schreibt diese Texte, die wir täglich korrigieren, und für wen? Warum bedürfen sie der Korrektur? Wenn alle diese Texte etwas mit der Fabrik zu tun haben, was produziert diese Fabrik dann eigentlich?
1: Diese Frage bleibt ein Rätsel. Das einzig Erkennbare, das hier fabriziert wird, ist eine erdrückende Trägheit, die alle Protagonisten erfasst. Abwechselnd berichten sie von ihrem tristen Alltag, doch ihre Stimmen sind kaum zu unterscheiden. Szenen gleiten ineinander, das Zeitgefühl zerfällt. Abwechslung bietet allein das gemeinsame Essen mit Kollegen. In Restaurants stopfen sie sich mit Fleisch und Innereien voll, als sehe man ihnen dabei zu, wie sie sich selbst verzehren. Die Fabrik ist ein Roman, der gezielt Unbehagen erzeugt. Oyamada legt die Absurdität der modernen Arbeitswelt offen, insbesondere jener sogenannten Bullshit-Jobs, sinnentleerte Tätigkeiten, die in völlige Entfremdung und Burnouts münden. Dagegen leisten die Figuren keinen Widerstand, doch sie sind sich ihrer Lage durchaus bewusst.
2: Natürlich tat ich eine Arbeit, die jede Person erledigen konnte, auch wenn sie alt oder krank sein mochte. Insofern war sie für eine junge Frau wie mich, die noch das ganze Leben vor sich hatte, nicht unbedingt geeignet und vielleicht eher ein Unglück. Andererseits sitzen viele junge Menschen meines Alters eingeschlossen in ihren Zimmern und haben nichts zu tun. Ich will arbeiten und ich bin dankbar, dass ich es kann. Warum sollte ich nicht dankbar sein? Es sei denn, ich will gar nicht arbeiten und ich will nicht arbeiten.
1: An Gedankengänge wie jene der Schredderin fügen sich Szenen, die ebenso gut Halluzinationen sein könnten. Etwa eine Moosexkursion über das Fabrikgelände, bei der vor dem Hosenzieher gewarnt wird. Einem im Wald hausenden Mann, der jedem, dem er begegnet, die Hosen herunterzureißen versucht. Unheilvoller noch sind die Tiere rund um die Fabrik, ganz besonders die Schwärme schwarzer Vögel, die à la Hitchcock das Fabrikgelände besiedeln.
3: Sie sahen aus wie Kormorane. Ich hatte das Gefühl, sie würden Tinte spucken, wenn man sie an ihren schmalen Hälsen packte. Hier leben Tausende davon, am großen Fluss und auf dem Deich. Jedes Jahr werden es mehr. Ihre Zahl scheint sich in den letzten Jahren verdoppelt zu haben.
1: Die schwarzen Vögel drängen zunehmend in den Vordergrund, bis es in der Fabrik zu einer sonderbaren Verwandlung kommt. Apropos Verwandlung. Der Rowohlt Verlag verweist nicht ohne Grund auf Anklänge an Franz Kafka, vor allem wegen der surrealen, albtraumhaften Atmosphäre. Doch anders als bei Kafka verspüren Oyamadas Figuren kaum den Impuls, sich aus ihrer Lage zu befreien. Dieser ausbleibende Widerstand dämpft die existenzielle Beklemmung. Anders gesagt, die Fabrik ist unheimlich und bedrohlich, doch da wäre mehr gegangen. Überhaupt wirkt der Roman wie ein noch nicht ganz ausgegorener Versuch. Oyamada beschwört eine melancholische Trägheit, lässt aber ungenutzt, was in ihren drei Figuren angelegt wäre, ein breiteres Spektrum an Emotionen, die aus der Überforderung im Spätkapitalismus hervorgehen können. Die Fabrik ist Hiroko Oyamadas erster Roman und erschien im japanischen Original bereits 2013. Ihr früher übersetzter Zweitling, Das Loch, wurde für Stilelemente gelobt, die in Die Fabrik noch weniger ausgereift sind. Weil der Roman vor über 10 Jahren und damit vor der großen KI-Revolution entstammt, spielt künstliche Intelligenz darin keine Rolle. Dadurch hat der neu übersetzte Roman schon jetzt etwas Staub angesetzt. Aus der Zeit gefallen ist er trotzdem nicht. Sinnentleerte Arbeit ist nach wie vor Realität.
0: Tim Felchlin war das über Die Fabrik von Hiroko Oyamada, der bei Rowohlt erschienen ist. Nora Bierich hat den Roman aus dem Japanischen ins Deutsche übersetzt. Und 1966 hat Lee Dorsey davon gesungen, wie hart die Arbeit in einer Kohlmine ist. Um 5 in der Früh ist er bereits auf dem Weg in die Mine und ist von der Schufterei so erschöpft, dass er nicht mal den freien Samstag genießen kann. Wie lange, fragt er den Herrn, wie lange kann das so weitergehen? 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

0: Ein bisschen hören wir die Maschinen immer noch. Jetzt aber im Maschinenbau, in der Automobilbranche. Genauer in einem Autokonzern in einer mittelgroßen deutschen Stadt. Dort hat die junge österreichische Autorin Mercedes Spannagel ihren zweiten Roman Crashtest-Dummies angesiedelt. Maschinenbau ist nach wie vor eine Männerdomäne. Nur 10-12% der Absolventinnen des Maschinenbaustudiums sind weiblich. Eine, die Maschinenbau studiert hat, ist die Autorin und Diplom-Ingenieurin Mercedes Spannagel. Weil im Studium vorwiegend Formeln überwiegen, seien Wörter meistens überflüssig, hat sie in einem frühen Interview erzählt. Auch in ihrem Schreiben ist alles genau konstruiert und überlässt sie nichts dem Zufall. 2020 ist ihr Debütroman »Das Palais muss brennen« erschienen und vor kurzem ihr zweiter Roman »Crashtest-Dummies«. Irene Binal hat den Roman gelesen und die begrüße ich jetzt herzlich.
1: Hallo.
0: Irene Binal, was erzählt uns Mercedes Spannagel denn in »Crashtest-Dummies«?
1: Ja, wir haben Cleo, das ist die Erzählerin im Roman. Sie ist Systemingenieurin, sie arbeitet in einem deutschen Autokonzern und sie ist eine der ganz, ganz wenigen weiblichen Ingenieure. Es gibt eigentlich nur eine einzige weitere Ingenieurin, eine Kollegin namens Juli. Und schon zu Beginn wird klar, dass die Stimmung im Büro ziemlich angespannt ist. Denn alle haben irgendwie Angst um ihre Arbeitsplätze. Es gibt da ein E-Auto-Projekt namens Laila, an dem Cleo mitarbeitet, von dem aber die meisten im Büro gar nicht sehr viel halten. Und eines Tages winkt Teamleiter Bernhard Cleo und ihren Kollegen Martin zu sich und teilt ihnen mit, dass ein Projekt in China geplant ist. Und einer von den beiden soll dort mitarbeiten. Wer, das wird noch entschieden. Das ist also schon eine schöne Karrierechance. Und Cleo, die eigentlich eher träge ist und nicht unbedingt allzu ambitioniert, die entdeckt plötzlich, dass sie diesen bürointernen Wettkampf unbedingt gewinnen will. Und von da an wird's dann ziemlich grimmig, denn beide, also Cleo und Martin, versuchen, den jeweils anderen mit nicht ganz koscheren Mitteln zu besiegen. Da stürzt plötzlich Martins Excel-Datei ab, an der Cleo zuvor gearbeitet hat. Sie überlegt, ob sie Aceton auf seine Tastatur träufeln soll, damit sich die Tasten ablösen. Sie lässt mit einer sehr, sehr hinterlistigen Aktion Martins Arbeit verschwinden und umgekehrt befürchtet sie, als sie einmal im Büro zusammenbricht, dass er ihr Drogen ins Wasser gemischt hat. Und als Revanche platziert sie ein Chinesisch-Lehrbuch gut sichtbar auf ihrem Tisch und tut so, als würde sie schon Chinesisch lernen. Das ist also ein sehr, sehr bösartiger und gleichzeitig schon auch sehr, sehr humorvoller Zweikampf.
0: Das klingt ja erstmal witzig, aber da steckt doch sicher auch einiges an Gesellschaftskritik dahinter.
1: Ja, durchaus. Es geht etwa um Sexismus im Büro, wenn Cleos Kollegen schlüpfrige Witze machen und Martin Cleo fragt, ob es sie nicht stört, dass sie nur wegen der Frauenquote da ist. Es geht um die Probleme von Frauen, gerade in solchen männerdominierten Berufen, wenn Cleo ihre Menstruationsschmerzen mit massenweise Tabletten bekämpft, um ja nur nicht schwach zu erscheinen. Es geht um die Arbeitswelt als solche. An einer Stelle etwa stellt Cleo fest, dass Arbeit zu 50% aus Warten besteht, zu 40% aus Absprachen und nur zu 10% aus Machen. Es geht um den Büroalltag, in dem gemobbt wird und in dem intrigiert wird. Es geht auch um die Auswirkungen des Spätkapitalismus, in dem der Angestellte ein Zahnrädchen im Getriebe ist, das sich vielleicht nur ins Leere dreht. Und es geht auch um die Veränderungen, die Cleo an sich selbst wahrnimmt. Also, dass sie plötzlich doch Ehrgeiz entwickelt, dass sie gegen Martin gewinnen will und dass sie versucht, Männern gegenüber nicht mehr nur brav zu sein. Es geht also auch um weibliche Selbstbehauptung, wenn man so will.
0: Würden Sie jetzt Crashtest-Dummies dann als feministischen Roman bezeichnen?
1: Ja und nein. Es steckt viel Feminismus drin, ja. Aber als rein feministischen Roman würde ich es nicht bezeichnen. Auch weil Cleo selbst keine so wirklich sympathische Protagonistin ist. Sie ist ziemlich tough, sie kann sich durchsetzen, aber sie hat auch eine bösartige Seite, eine abgründige Seite. Ich würde sagen, es ist ein Roman mit feministischen Themen, aber jetzt nicht unbedingt ein feministischer Roman.
0: Wie geht denn Mercedes Spannagel stilistisch mit ihrem Thema um? Also ist das gut erzählt?
1: Also sprachlich ist das Ganze sehr, sehr schön, sehr fein gearbeitet in einer ganz klaren Prosa, einer sehr dialogreichen Prosa. Und gerade diese Dialoge sind wirklich interessant, weil Spannagel das gesprochene Wort oft mit Cleos Gedanken unterbricht, die sich auch um etwas ganz anderes drehen können. Das ist wirklich sehr, sehr realitätsnah. Was mich allerdings gestört hat, ist die Tatsache, dass der Roman doch ziemlich viele Längen hat. Das kann man natürlich als Mittel sehen, um diese Langeweile im Büroalltag abzubilden. Also diese Tage, die sich in die Endlosigkeit ziehen. Aber beim Lesen wird es dann schon mitunter ermüdend. Diese eigentlich völlig banalen Gespräche in der Kantine oder beim Rauchen draußen, die sich um alles und nichts drehen und immer weiter und weiter gehen. Wahrscheinlich hätte man das Ganze ohne viel zu verlieren um 100 Seiten kürzen können. Und es werden halt auch sehr viele Klischees bedient. Die Männer sind alle irgendwie sexistisch und sie geraten alle beim Geräusch eines Verbrennermotors in Verzückung. Und irgendwann wurde mir das zu viel. Insgesamt ist es schon ein lesenswertes Buch, ja, eine interessante Milieustudie, ein Arbeitsroman sozusagen. Stellenweise musste ich ein bisschen an die Romane von Gernot Wolfgruber denken, wobei Mercedes Spannagel viel humorvoller und viel satirischer ist. Es ist wirklich ein bösartiger Roman, der oft Spaß macht. Aber etwas Straffung und manchmal ein Verzicht auf das eine oder andere Klischee, das hätte dem Text meiner Meinung nach nicht geschadet.
0: Verstehe. Noch schnell eine Frage zum Schluss. Wer sind denn die im Titel genannten Crash-Test-Dummies?
1: Im Grunde alle. An einer Stelle sagt ein Kollege von Cleo, er fühlt sich, als würde er anstelle eines Dummies im Testauto sitzen und auf die Wand zurasen. Und dieses Gefühl teilen sie ja alle. Wegen all der Unsicherheiten, wegen dieser Neuerungen, auf die sie reagieren müssen, ohne zu wissen, wohin all das sie führen wird. Sie alle sind sozusagen Crash-Test-Dummies.
0: Vielen Dank, Frau Bienal.
1: Gerne.
0: Irene Bienal über den Roman Crash Test Dummies von Mercedes Spannagel, erschienen bei Blessing. Und können Sie sich noch an die Band Crash Test Dummies erinnern? Das ist auch der Titel ihrer bekanntesten Nummer.

0: Zum Schluss ein Roman, der im Gewerkschaftsmilieu beginnt und dann weitere Kreise zieht. Es geht auch ums Erinnern und Vergessen. Seit vielen Jahren ist das ein obsessives Thema unserer Kultur geworden. Und darum kreist auch das neue Buch von Florian Dietmeier. Der Grazer Autor hat 2024 mit dem Roman «Die Kompromisse» debütiert und damit gleich den Peter-Rossecker-Preis des Landes Steiermark erhalten. «Spuk» ist sein zweiter Roman, der sich an der Oberfläche als Gewerkschaftskrimi mit Gedächtnisverlust gibt, wie unser Rezensent Clemens Rutner meint.
1: Ein Detektiv mit einem unguten Auftrag schleppt sich 1952 schwitzend durch die brütende Wüstenhitze einer Stadt im Südwesten der USA.
2: Da er heute schon zu viel gegangen ist, wählte er wie meist den direkten Weg. Geradeaus und fort, ohne Blick zurück. Er meidet aber nur seine eigene Vergangenheit. Die seiner Zielpersonen erzählt er seinen Auftraggeberinnen ohne Lücken von A bis Z. Er ist ein guter Detektiv. Die Erinnerung daran können Hitze und Alkohol kaum trüben.
1: Florian Dietmeyers neuer Roman Spuk ist eine Art von ambitioniertem austroamerikanischem Noir, der seine Schauplätze ehrgeizig zwischen Eisenerz in der Steiermark und Tucson in Arizona verteilt und dabei auch noch zwischen drei verschiedenen Zeitebenen switcht. Der meist nur Frank genannte Gendarm musste die Steiermark in der Zwischenkriegszeit verlassen. Warum, wäre zu viel verraten. Er wird Polizist im Kalifornien der 1930er und 40er Jahre, wo er scheinbar auch mit seinem Chef Fred etliche krumme Touren gedreht hat. Dann kommen die 50er Jahre, die McCarthy-Ära mit ihrer Kommunismusparanoia, in der der zunehmend kaputte Privatdetektiv Frank die örtliche Arbeitswelt unterwandern und die Gewerkschaften von Tucson ausspionieren soll. Und schließlich gibt es in Amerika noch jenen mysteriösen Karl Tanzer, mit dem Frank nicht nur Schüsse wechselt. Leichen haben dieser Antiheld und die anderen Figuren jedenfalls genug im Keller und anderswo. Als mysteriöse Beigabe geistert auch noch die Katze Melanie durch diesen weltlichen Spukroman, die den versoffenen Detektiv quasi als unsichtbare Freundin begleitet. Eine Verkörperung seines beschädigten Gedächtnisses, dem im Laufe des Textes langsam auf die Sprünge geholfen wird. Immerhin ist der Name Melanie ein Anagramm des Wortes einmal. Und um das richtige »Es war einmal« dreht sich ja dieser Retro-Krimi im Kreis.
2: Die schwarze Katze streckt sich zufrieden im Schatten der Zapfsäule. Für lange Zeit hat Frank sie vergessen. Jetzt hat sie ihn außerhalb der Albträume gefunden, heimgesucht. Der Zufall hat ihn empfänglich für sie, für seine Erinnerungen gemacht. Hätte er nicht so viele schwarze Katzen in Tucson gesehen, hätte es wohl auch das Katzenfell im Garten seiner Eltern nicht in sein Bewusstsein geschafft. Die schwarze Katze kann diese und alle anderen Erinnerungen in seinem Gedächtnis und in seinen Gedanken lesen, in denen Tanzers Name in Großbuchstaben noch über allem prangt. Daneben oder darunter überstürzen sich Hoffnung und Furcht, weil er nun über Dinge nachdenkt, die er sonst verdrängt.
1: Mit zerstörter Identität und ein wenig toxischer Männlichkeit schwitzt sich der Protagonist also durch den Plot so sehr, dass dies quasi dessen feuchtes Leitmotiv wird. Dabei hakt der Roman der Reihe nach noch andere Schablonen des hartgesottenen Detektivgenres ab, des Hardboiled, wobei dieses eher weichgekocht wird, etwa wenn eine fatale Frau Zigarette mit Spitz raucht.
2: Weit abseits des Tresens setzten sie sich an einen Tisch. Provozierend langsam steckte sie eine Zigarette in einen Halter, brach ein Streichholz aus einem Briefchen und entfachte es am rauen Tisch. Beim ersten Zug schloss sie die Augen. Aus ihrer Tasche holte sie eine Brille. Sie wolle sehen, ob er lüge, ob er an die Decke blicke oder ob er sie ansehe. Und, sagte sie abschätzig, sie wolle sehen, wo seine Blicke sie am Körper treffen. Die Gläser bündelten das schwächer gewordene grüne Feuer ihrer Augen.
1: Der holprige Erzählduktus mit seinen gelegentlichen Stilblüten lässt sich beileibe nicht mit dem lakonischen Zynismus eines Raymond Chandler, Dashiell Hammett oder anderer Krimigrößen aus dem Noir-Genre vergleichen, auch wenn nicht immer klar ist, wie ernst gemeint das alles ist. Aber auch von Kinky Friedman ist Dietmeier meilenweit entfernt. Und dann sagt Frank schon einmal einen aufschlussreichen Schlüsselsatz.
2: Ironie kann man sich heutzutage ja gar nicht mehr leisten.
1: Womit auch die Option irgendwie versperrt ist, in Dietmeiers Text eine Art von verspieltem Arthouse-Krimi zu sehen, wie dies etwa die sophistisch-edelproletarischen Sprachkunstwerke eines Wolf Haas sind. Nimmt man den Roman at face value, wie der amerikanische Mensch so schön sagt, also bei seinem Nominalwert, will sich trotzdem keine echte Spannung einstellen. Ein Page-Turner wird das nicht. Aber ähnlich dekoffrierend wie der Satz über die Ironie, die der Inflation zum Opfer gefallen ist, mag da auch jener wirken, der wie ein Auftrag an die Leserschaft klingt.
2: Er mag seine Arbeit, die oft darin besteht, rote Fäden auch in unplausiblen Geschichten zu finden. Eine Wahrheit.
1: Ob der unter Verdrängung leidende Frank sie findet und mit ihm das Publikum, darf dahingestellt bleiben. Denn sonst droht ein Spoiler.
0: Clemens Rothner war das über Spuk von Florian Dietmeier, erschienen im Droschel Verlag. Arbeit war das Thema dieser Ausgabe von Ex Libris. Ob Sie heute noch arbeiten dürfen oder müssen oder ob Sie gemütlich lesen können. Zita Bereuter wünscht Ihnen gute Bücher und gutes Lesen.
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4: Christopher Bushillen war sicher nicht der Erste, der Songs nicht gesungen, sondern rhythmisch gesprochen hat. Der 1893 in South Carolina Geborene gilt aber dennoch als Erfinder des Talking Blues. Ausgehend von diesem Musikgenre erkundet Michael Neuhauser auch noch andere Beispiele für die hohe Kunst des gesprochenen Songs. Spielräume Spezial um 17.10 Uhr. Wir alle machen sie. Fehler.
5: Es ist also eine menschheitsimmanente Verhaltensweise oder eine anthropologische Konstante, die man auf der einen Seite am liebsten vermeiden möchte, auf der anderen Seite ohne die aber letztlich eine Weiterentwicklung des Menschen nicht möglich ist.
4: Auf eine Melange mit Musalek aus dem ORF Radio Kulturhaus um 18.15 Uhr. 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
4: 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Vergangenes Wochenende ist die 40. 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
10: Jürgen Pfaffinger im Studio. Im Fall vergifteter Hip-Baby-Nahrung ist der mutmaßliche Erpresser jetzt gefasst worden. Details nennen die Ermittler, vorerst aber noch nicht. Bildungsminister Wiederkehr kündigt Schulversuche für eine 6-jährige Volksschule an, wie es sie in vielen Ländern bereits gibt. US-Präsident Trump will nach dem angekündigten Truppenabzug aus Deutschland weitere Truppen abziehen. In Europa sorgt das für Beunruhigung. Die USA und der Iran tauschen weiter Vorschläge zur Beendigung des Krieges aus. Ein Durchbruch ist aber nicht in Sicht. Und die anhaltende Trockenheit in Österreich macht der Natur zunehmend zu schaffen. In Wien müssen jetzt die Bäume eigens bewässert werden. Und an der Trockenheit ändert sich vorerst auch nichts. Das Wetter bleibt nämlich weiter sommerlich. Im Fall des Erpressungsversuchs gegen den Babynahrungshersteller Hip laufen die Ermittlungen auf Hochtouren und die Polizei bestätigt heute, dass ein 39-jähriger Mann, der für die im Burgenland und in Nachbarländern gefundenen Hip-Gläser mit vergiftetem Inhalt verantwortlich sein soll, gestern im Bundesland Salzburg festgenommen worden ist. Er wird noch heute in die Justizanstalt Eisenstadt überstellt, berichtet aus Eisenstadt Norbert Lehner.
11: Der Verdächtige soll Gläser mit Babynahrung der Firma Hip manipuliert und in Supermärkten platziert haben. In einem sichergestellten Glas wurden 15 Mikrogramm Rattengift festgestellt. Der Mann soll versucht haben, 2 Millionen Euro von Hip zu erpressen. Er werde derzeit intensiv einvernommen, sagt Polizeisprecher Helmut Marban.
12: Der Mann wird dann nach Abschluss dieser Befragungen in die Justiz
11: manipuliert und in Supermärkten platziert haben. In einem sichergestellten Glas wurden 15 Mikrogramm Rattengift festgestellt. Der Mann soll versucht haben, 2 Millionen Euro von Hip zu erpressen. Er werde derzeit intensiv einvernommen, sagt Polizeisprecher Helmut Marban.
12: Der Mann wird dann nach Abschluss dieser Befragungen in die Justizanstalt Eisenstadt

0: noch im Umlauf sein, nach dem wird nach wie vor gesucht.
1: In rund der Hälfte der EU-Länder, aber auch etwa in Kanada oder Japan, dauert die Volksschule nicht wie bei uns 4, sondern 6 Jahre. Ein Modell, das besseres gemeinsames Lernen ermöglicht. Und auch in Österreich soll es ab dem Schuljahr 2029/30 Versuche für eine 6-jährige Volksschule geben. Das hat Bildungsminister Christoph Wiederkehr heute in der ORF-Pressestunde angekündigt. Und Wiederkehr ortet großes Interesse daran. Christoph Wager berichtet.
2: Die 6-jährige Volksschule wäre wohl die größte Änderung im Schulbereich. Bildungsminister Wiederkehr glaubt, dass sich nicht nur in Wien Schulen für den Testbetrieb finden werden. Die Einzelheiten müssten erst noch ausgearbeitet werden.
3: Das kann man neu denken. Das heißt, sowohl in der Aufteilung von Klassenlehrkräften aus der Volksschule gemeinsam zum Beispiel mit Gymnasiallehrkräften, als auch von dem, wie wir unterrichten und was wir vermitteln.
2: Drängendstes Problem in den Schulen seien aber mangelnde Deutschkenntnisse vieler Schülerinnen und Schüler. Brennpunktschulen bekommen zusätzliches Geld für Deutschförderung und ab Herbst kommenden Jahres kommt ein zweites verpflichtendes Kindergartenjahr. Dafür stehen mehr als 100 Millionen Euro bereit.
1: Nach der Ankündigung des Abzugs tausender US-Soldaten aus Deutschland bleiben für die europäischen Verbündeten der USA viele Fragen offen. US-Präsident Trump will noch mehr als die angekündigten 5000 Soldaten abziehen. Von welchen Stützpunkten in Deutschland Truppen abgezogen werden sollen, ist ebenfalls unklar. Und europäische NATO-Staaten befürchten eine massive Schwächung des Bündnisses, berichtet Miriam Beller.
4: 5000 Soldaten wollte das US-Verteidigungsministerium aus Deutschland abziehen. Doch Donald Trump reicht das offenbar nicht. Man werde stark reduzieren, um weit mehr als 5000, erklärt der US-Präsident. Doch der Umfang des Abzugs ist nicht das Einzige, das Deutschland und andere Partner beschäftigt. Abstimmungen mit europäischen Verbündeten dürfte es im Vorfeld kaum gegeben haben. So heißt es in einem schriftlichen Statement einer Sprecherin der NATO, man arbeite mit den USA zusammen, um Details ihrer Entscheidung zu erfahren. In Europa wächst auch die Sorge vor einer Schwächung der NATO. Die größte Gefahr für die transatlantische Gemeinschaft sei der fortschreitende Zerfall des Bündnisses, schreibt der polnische Premierminister Donald Tusk in einem Online-Statement.
1: Im Irankrieg laufen weiter Versuche, ein Ende der Kämpfe zu erreichen. Der Iran und die USA tauschen dazu Vorschläge für eine Beendigung des Krieges aus. Ein Durchbruch zeichnet sich allerdings nicht ab. Die Hauptstreitpunkte sind nach wie vor die Öffnung der Straße von Hormuz für den Schiffsverkehr und das iranische Atomprogramm, berichtet Christian Lieninger.
5: Die USA haben vom Iran offenbar einen neuen Vorschlag für die Beendigung des Krieges erhalten. Sie haben mir die Grundzüge eines Abkommens übermittelt. Den genauen Wortlaut bekomme ich später, sagt US-Präsident Donald Trump in der Nacht zu Reportern und kündigt an, den Vorschlag zu prüfen. Doch wenig später postet Trump dann auf seinem Nachrichtenportal, er könne sich nicht vorstellen, dass dieser Plan akzeptabel sei, ohne aber weitere Details zu nennen. Laut nicht offiziellen Angaben aus Teheran baut aber auch der jüngste iranische Vorschlag auf einem schon seit Tagen diskutierten Abtausch auf. Die USA beenden die Blockade iranischer Häfen, der Iran beendet die Blockade der Straße von Hormuz und über das iranische Atomprogramm wird erst später verhandelt. Trump hat allerdings in den letzten Tagen immer wieder klargemacht, dass er kein Abkommen abschließen will, wenn dieses nicht das Aus für das Atomprogramm bringt.
1: Die OPEC erhöht ihre Ölförderquote, eine Konsequenz aus den Folgen des Irankriegs. Laut einer heute veröffentlichten Erklärung werden wegen des Austritts der Vereinigten Arabischen Emirate aus der OPEC die verbleibenden Mitglieder die Förderquote ab Juni um 188.000 Barrel täglich erhöhen. Die Vereinigten Arabischen Emirate sind ja mit 1. Mai aus der OPEC ausgetreten, um sich nicht mehr an die festgelegten Förderquoten halten zu müssen. Nach Österreich jetzt wieder. Ein tödlicher Kletterunfall hat sich am Wochenende in Tirol ereignet. Ein Kletterer ist gestern im Klettergarten Elefantenwandel in Längenfeld abgestürzt und ums Leben gekommen. Warum der 22-jährige Tiroler nach dem Abseilen seines Kletterpartners abgestürzt ist, ist noch unklar. Aus Tirol berichtet Reingard Thiermeier.
6: Die beiden Kletterer im Alter von 21 und 22 Jahren haben am Nachmittag die Route. Kein Licht, kein Schatten als Ziel. Diese gilt als besonders schwer und weist den Schwierigkeitsgrad 9a auf. Die beiden wollen diese Route projektieren, wie es unter Kletterern heißt, also schwere Passagen immer wieder üben, um sie später im Sportklettermodus bewältigen zu können. Das Unglück passiert dann beim Abseilen. Der 22-Jährige stürzt vom Standplatz ab, als sein Partner bereits am Fuß der Kletterwand war. Warum, ist unklar.

0: Klar, sein Partner setzt sofort einen Notruf ab. Die Crew des Notarzthubschraubers kann nur mehr den Tod des 22-Jährigen feststellen.
1: Die anhaltende Trockenheit macht nicht nur der Landwirtschaft Probleme, sie beschäftigt auch die Wiener Stadtgärten. Die Mitarbeiterinnen und Mitarbeiter sind derzeit im Dauereinsatz, um Bäume, Wiesen und Parks in Wien mit Wasser zu versorgen. Und die durch die Klimaerwärmung immer größere Trockenheit und die immer wärmeren Temperaturen haben auch Auswirkungen auf die Vegetation der Stadt, berichtet Daniel Ammerhauser.
2: Es gibt rund 1000 Bewässerungsanlagen. Daneben ist man täglich mit Fahrzeugen unterwegs, um 400.000 Liter Wasser zu den Bäumen zu bringen. Bei der Pflanzenauswahl müsse man darauf achten, dass sie mit den Klimaveränderungen zurechtkommen, so der Direktor des Wiener Stadtgartenamts Karl Havlicek.
3: Das heißt, wir schauen bei den Baumarten besonders auf die Stadttauglichkeit, jetzt nicht nur in Bezug auf Wasser, sondern auch auf die steigenden Temperaturen, auf die ganzen Umwelteinflüsse in der Stadt. Und so haben wir ein Baumsortiment rausgefiltert in den letzten Jahren von rund 25 Baumarten und Sorten, die sehr resistent sind, was das Stadtklima anbelangt.
2: So Havlicek, das grüne Bild der Stadt wird sich also langsam verändern, aber sukzessive soll es mehr Bäume und Grünflächen geben.
1: Und wie es mit dem Wetter weitergeht, sagt Ihnen jetzt Gunda Schuller.
4: Golling und Scherding haben es auf fast 30 Grad gebracht und größtenteils geht es sonnig in den Abend. Von Westen kommen aber auch Wolken herein und einzelne Schau- oder Gewitterzellen sind in Vorarlberg und in Tirol in der Nacht nicht ganz auszuschließen. Morgen Montag bleibt es sommerlich warm, es bleibt auch sehr windig und auch der Sonnenschein überwiegt. Dazwischen ziehen aber etwas mehr Wolken durch als heute und in Vorarlberg, Tirol und Salzburg ist es dazwischen auch stark bewölkt. Die Höchstwerte 22 bis 30 Grad.
1: Und das war das Journal um 5 mit Jürgen Pfaffinger. Wir melden uns dann wieder mit dem Abendjournal um 18 Uhr.
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0: Tom Waits, 1975. Zum Auftakt von Teil 2 über die hohe Kunst des gesprochenen Songs. Teil 1 gab es in den Spielräumen Spezial am 1. Mai. Da war die thematische Ausrichtung passend zum Datum eher politisch. Heute hingegen ein buntes Sammelsurium. Gemäß dem Sendungstitel Talking Anything You Want Blues. Dieses titelgebende Genre des Talking Blues wird also heute auch wieder im Mittelpunkt stehen, umrahmt aber auch heute wieder von anderen Arten von Songs, die ohne Gesangsmelodie auskommen. Piss Factory von Patti Smith zum Beispiel. Die arbeitete als Teenager in einer Fabrik, wo Kinderwägen hergestellt wurden. Und sie fand es furchtbar dort. Hatte sie doch Pläne, aus ihrem Leben noch etwas Sinnvolleres zu machen. Diese Arbeit aber war wie eine Karikatur des exakten Gegenteils. Und im Song Piss Factory ließ sie all ihren Frust von damals in einem Selbstreinigungsprozess aus sich heraus sprudeln.
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0: Piss Factory, Patti Smith 1974. Songs sind dazu da, zu unterhalten, Geschichten zu erzählen und Botschaften zu verbreiten oder auch die eigene Seele zu reinigen. Und dafür braucht es, wie bereits zu hören war, nicht unbedingt eine Melodie. Auch Gesprochenes kann rhythmisch und harmonisch eingebettet zum Song werden und so den Fokus noch stärker auf das Erzählte lenken, beziehungsweise jetzt gleich ein Zwiegespräch. Emmett Miller und Gene Kopp 1936 im kunstvoll ausgefeilten Dialog. Da will einer mit Hilfe einer Wahrsagerin herausfinden, wie es der Seele seines soeben verstorbenen Bruders geht. Die Wahrsagerin aber ist sehr geschäftstüchtig und gibt ihre Einsichten über die Geschehnisse im Jenseits nur zitzelweise preis. Der Bruder sei bereits auf dem Weg hinauf in den Himmel, erklärt sie und verlangt sofort einen weiteren Dollar, um wieder in Trance fallen zu können und genauere Details einzuholen. Am Schluss hat er kein Geld mehr und wird nie erfahren, ob der Bruder die allerletzten Meter, die er noch von der Himmelspforte entfernt war, auch noch geschafft hat.
1: Where you going with all that money undercover?
2: I'm going to see a spiritualist by my departed brother. 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I had a brother die a short while back, and I'd like to find out just where that boy's at.
1: 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First I go into a trance, you know it's against my will. Wanna know about your brother, you gotta give me a

0: Chris Bushilon, der Vater des Talking Blues-Genres 1927. Ein grandioser Sänger war er tatsächlich nicht, aber wie er meint, er musste eben Sänger werden, weil es mit all den anderen Jobs nie funktioniert hat. Die humoristische und anekdotische Ausrichtung ist ein Grundpfeiler beim Talking Blues, egal welche Themen dabei verhandelt werden. 1968, mehr als 4 Dekaden nach Chris Bushilon, erzählt der texanische Singer-Songwriter Townes Van Zandt, wie er beschließt, Karate zu erlernen, weil er als schmächtiger Kerl ständig verprügelt wird. Er findet die Annonce eines Karate-Lehrers, der sich Li Hang Chao nennt. Satte $200 soll der Anfängerkurs in Selbstverteidigung bei ihm kosten. Plus 25 Cent für Reparaturen. Hä? Reparaturen? Ja, an seinem eigenen Körper, sagt der 2,5 Meter große Asiate. Da will sich's der angehende Schüler dann doch noch ein zweites Mal überlegen, was der Karatelehrer allerdings als rassistische Ablehnung wertet, worauf er wiederum betont, wie sehr er doch die Japaner mag und wie sehr sie im Zweiten Weltkrieg schlecht behandelt wurden von den USA. Nach diesem Beschwichtigungsversuch wird er nun auch noch vom Karatelehrer verprügelt. Und am Ende braucht er gar keinen Selbstverteidigungskurs mehr, wie er meint, weil sowieso niemand einen Krüppel mit nur einem Arm schlagen würde.
1: 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He said, number one course, Yankee, self-defense, $200.25. I said, what's the 25 cents for? And he said, repairs. I said, repairs to what? 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

0: think he was yellow. I said, I believe I better go check another place. 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I said, now there's a mistake, man, and that's true. 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
1: Die eigentliche Moral von der Geschichte, die lässt Townes Van Zandt uns Zuhörende selbst herausfinden. Manchmal wäre es eben von Vorteil, Japaner und Chinesen auseinanderhalten zu können, zumindest dem Namen nach. Talking Karate Blues, Townes Van Zandt, 1968. Wir bleiben mit einem Fuß in Texas mit Country-Sänger Ernest Tubb, genannt The Texas Troubadour. Er hat den folgenden Song geschrieben, Red Merrill aus Missouri hat ihn 1949 gesungen bzw. gesprochen. Ernest Tubbs Talking Blues. Wenn du Ärger bekommen willst, besorg dir eine Gitarre. Du spielst Tag und Nacht, aber deine Familie wird sagen, dass du es nie richtig lernen wirst. Und tatsächlich treibt er mit seinem unermüdlichen Gitarrenspiel alle in den Wahnsinn. Die Mutter kriegt einen Tinnitus und weiße Haare, die Schwester heiratet, um endlich ausziehen zu können. Nur der Vater bleibt standhaft und schmeißt seinen Sohn hinaus. Und der fährt auf dem nächstbesten Güterzug davon, um in der großen, weiten Welt sein Glück als Musiker zu suchen, aber er findet nur Elend, Kummer und Almosen.
2: Now if you want to get in trouble, let me tell you how to do it. 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

Der Talking Blues ist ein Subgenre der Folkmusik, das von Anfang an fast ausschließlich von Weißen gepflegt wurde und, obwohl es den Blues im Namen trägt, nicht allzu viel mit Blues zu tun hat. In der afroamerikanischen Blues-Tradition gibt es nur wenige Songs, die der Form nach als Talking Blues bezeichnet werden können, aber es gibt sie. Bei Man's Lips kommt zum Beispiel zum dritten Mal Texas also. Und doch klingt dieser Talking Blues wieder völlig anders. Nicht nur, weil Man's Lips kommt im Gegensatz zum Erzähler von vorhin ein herausragender Gitarrist war, mit einer sehr eigenwilligen Spieltechnik. Auch die Geschichte wird völlig anders erzählt, ganz blues-typisch, die Geschichte eines gehörnten Ehemanns. Und die Pointen finden sich bei ihm nicht so sehr im Text, als vor allem im illustrierenden Gitarrenspiel dazu. Man's is Talking Blues.

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1: Man's Lips Count, der schwarze Songstar aus Texas, war das 1960. War der Talking Blues in seinen Ursprüngen rein humoristischer Natur, so wurde er durch Woody Guthrie und Pete Seeger in den 1940ern zu einem Vehikel für kritische Kommentare zum Weltgeschehen, ohne dabei aber an Humor einzubüßen. Und er blühte auch in den 50ern und 60ern als Protestsong. Folksänger Phil Ochs zählte neben Bob Dylan zu den gewitztesten unter den Talking-Blues-Autoren. Mit bitterböser Ironie, klugen Wortspielen, Zitaten und Querverweisen, die einem das Lachen gefrieren lassen. Egal, ob er den Vietnamkrieg kommentiert, die Kuba-Krise oder jetzt gleich die Vorfälle in Birmingham, Alabama. 1963. Birmingham war eine der schlimmsten Städte in den Südstaaten, was Rassismus und Segregation betrifft. Und genau deshalb auch ein wichtiges Zentrum für die Bürgerrechtsbewegung. Afroamerikanische Erwachsene konnten leicht ihre Jobs verlieren, auch wenn sie völlig gewaltfrei für ihre Rechte demonstrierten. Und so gingen Anfang Mai 1963 statt der Erwachsenen Tausende Schulkinder und Jugendliche auf die Straßen von Birmingham. Der für die öffentliche Sicherheit der Stadt zuständige Commissioner Bull Connor aber ließ ohne zu zögern Polizeihunde auf die friedlichen Kinder hetzen. Er ließ sie mit dem Hochdruckwasserstrahl aus Feuerwehrschläuchen niederspritzen und Tausende festnehmen. Damit hat dieser brutale Rassist, übrigens von der Demokratischen Partei, der Bürgerrechtsbewegung aber letztlich sogar noch einen Dienst erwiesen, wie John F. Kennedy bald darauf feststellte. Denn das war nun endgültig zu viel und es kam dadurch schließlich Bewegung in den Prozess der offiziellen rechtlichen Gleichstellung von Schwarzen. Hier ist also Phil Ochs 1963, wenige Monate später beim Newport Folk Festival. Und er stellt sich naiv und unwissend, wenn er mit den Weißen dort unten in Birmingham, Alabama spricht.
2: Well, I think whenever there's a deep tragedy, there's also present something of the ridiculous. So I'd like to do you a song now called Talking Birmingham Jam.

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1: Da lässt er sich also von den rassistischen Weißen in Birmingham, Alabama erklären, Achtung, Zitat, einige unserer besten Schwarzen sind Freunde. Und am Schluss muss er sich auch noch vorwerfen lassen, dass es Linke wie er waren, die einst die Sklaverei abgeschafft hätten. Talking Birmingham Jam, Phil Ox im Juli 1963 beim Newport Festival. Und es ist jetzt nicht ganz fair, auf Phil Ox auch noch Merritt Herring folgen zu lassen, denn Ox wusste doch sehr genau, wovon er sprach, wenn er als politischer Aktivist musikalisch in Erscheinung trat. Merritt Herring aber hat sich den Spaß gemacht, in einem Talking Blues den Protestsong an sich kritisch aufs Korn zu nehmen. Sobald du eine Gitarre in die Hand nimmst, verstehst du die Probleme der Welt. Informier dich gut und dann sing darüber. Und er erzählt, wie er ein Buch mit Protestsongs findet, sich dafür begeistert und bald auch selbst welche zu schreiben beginnt. Und er ist ganz verblüfft, wie viel Tiefgang er hat. Dabei ist es ja recht ökonomisch. Die Übel der Welt sind kompliziert. Das Schreiben von Protestsongs dauert nicht lange. Man muss nur die richtigen Reime finden, dann kommen auch die richtigen Antworten auf die brennenden Fragen ganz von selbst. Und er erzählt, wie er mit seinen Protestsongs groß herauskommt, weil er die Dinge beim Namen nennt. Schockierende Enthüllungen wie »Krieg ist schlecht«, »Auch George Washington konnte lügen« oder »Das Time Magazine ist nicht immer zeitgemäß«.
2: Now if you want out of trouble, I can tell you how you do it. You just get a guitar and you'll get through it. Soon as you take it up into your hand, all the problems of the world you'll understand and be well informed. Get the big picture and then sing about it. Well, Dad bought me a guitar about a year ago. 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I hadn't been playing it so very long when I found me a book of these protest songs. 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Truth set to music, written by some Eastern wise man. 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Tried my hand at writing a few, and lo and behold, I never knew just how deep I was. Controversial, too. Folk singer turned folk thinker. Supposed to take 20 years to get educated, because the ills of the world are complicated. 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A lot of dirty tales in this world, and I was pinning them all on the right donkeys.

0: Wir werden die Dinge bald in den Griff bekommen und mit unserem Verständnis wird die Welt in Liedern leben und wir werden Hand in Hand promenieren, eine ehrliche Gesellschaft. Bitterböse Selbstkritik bzw. ein Belächeln der Naivität vieler Folksänger. Mary Taring, es ist meines Wissens seine einzige Aufnahme, erschienen als Single bei R. Hooley Records. Zum Abschluss kommt nun wieder eine Frau zum Zug und abseits des traditionellen Talking Blues. Aber es ist ebenfalls ein Protestsong mit gesprochenem Text. Annie DeFranco, Fuel, Brennstoff. Da rechnet sie mit der gesamten Gegenwart ab und der ständigen Überforderung der Sinne und des Verstands mit belanglosem Schwachsinn. Und das noch vor den Smartphones, wohlgemerkt. 1998 ist dieser Song erschienen, heute ist er aktueller denn je. Flood the Zone with Shit heißt es mittlerweile. Alles ist letztlich nur Brennstoff für ein Feuer, das ständig nach neuem Brennstoff verlangt. Sie gruben ein Fundament in Manhattan und entdeckten dort einen Sklavenfriedhof. Mögen ihre Seelen in Frieden ruhen, jetzt da Lynchmorde verpönt sind und wir zum elektrischen Stuhl übergegangen sind. Und ich frage mich, wer Präsident werden wird, Tweedledum oder Tweedledümmer? Und wer wird diesen Sommer den großen Blockbuster an den Kinokassen haben? Und ich höre überall, wo ich hingehe, das verdammte gleiche Lied. Vielleicht sollte ich mir einen Kübel über den Kopf stülpen und einen Marshmallow in jedes Ohr stecken und eine weitere öde Woche umherirren, bis ein weiterer stumpfsinniger Hitsong erscheint.
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Annie DiFranco war das zum Abschluss dieser Spielräume über die hohe Kunst des gesprochenen Songs, Teil 2. Danke fürs Hören und Horchen, sagt Michael Neuhauser.

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1: Tracks Intuitive Music Making. Non-Visual Art. Robo-Spielplatz. Co-Creator. Die Augmented Reality Sandbox. Die Welt in Tonnen. Famose Wesen oder Tardi, das Bärtierchen. So lauten die Stationen des Ars Electronica Kinderforschungslabors.
2: Mit dem Ars Electronica Kinderforschungslabor ist ein vielseitiges Spielfeld entstanden, das den Kindern Zeit und Raum zum Spielen und Entdecken unserer Welt gibt. Der digitalen wie auch der analogen, der natürlichen wie auch der künstlichen Welt.
1: Eine Installation für die ganze Familie im Ars Electronica Center ist Deep Space Family. Gemeinsam kann man hier in die Weiten des Universums eintauchen. Eine gemeinsame Reise zu den Highlights des Ars Electronica Centers erleben klein und groß im Rahmen der Family Tour. Das empfohlene Alter ist hier ab 12 Jahren. Mehr zum Familienprogramm erfahren Sie unter ars.electronica.art. Wir bleiben in Oberösterreich, wechseln aber nach Braunau, wo am Sonntag, den 17. Mai ab 15 Uhr, das heitere Figurentheater von der Prinzessin, die sich um alles in der Welt, den Mond wünschte, aufgeführt wird.
2: Vor langer Zeit lebte in einem kleinen Königreich die kleine Prinzessin Leonore. Eines Tages hatte sie zu viele Himbeertörtchen gegessen und es wurde ihr so schlecht, dass sie sich niederlegen musste.
1: Der Arzt des Königs war wegen des Gesundheitszustands von Prinzessin Leonore sehr besorgt und ließ den König holen. Dieser fragte seine Tochter:
2: »Was fehlt dir denn? Du sollst alles haben, was dir fehlt.« »Ja«, sagte die Prinzessin, »ich wünsche mir den Mond. Nur wenn ich den Mond haben kann, wird es mir wieder gut gehen.«
1: Mit dieser Antwort hatte niemand gerechnet. Alle Berater des Königs waren, wie man sich gut vorstellen kann, ratlos.
2: Nur der Hofnarr fand Rat und Ausweg.
1: Welcher Ausweg das war, wird hier aber nicht verraten, nur so viel. Die Bühne des Figurentheaterstücks ist ein aufgeklappter, großer, alter Schrankkoffer. In Szene gesetzt wird von der Prinzessin, die sich um alles in der Welt den Mond wünschte, vom Theater Trittbrettl nach dem Kinderbuch »Ein Mond für Leonore« von James Turber. Die Aufführung im Gucktheater in Braunau steht am 17. Mai um 15 Uhr auf dem Programm. Das empfohlene Alter ist zwischen 4 und 10 Jahren. Weitere Informationen erhalten Sie unter guck.at. Influencern dreht sich alles um Follower, Zahlen, Views und virale Clips. In der Theaterproduktion U21 6-7 schlüpfen Jugendliche in die Rolle von Influencern. Die Uraufführung der für Kinder ab 10 Jahren empfohlenen Inszenierung findet am Montag, den 11. Mai um 20 Uhr im Theater Steudelten in Uderns im Zillertal statt. Eine weitere öffentliche Aufführung geht am Dienstag, den 12. Mai, ebenfalls um 20 Uhr über die Bühne. In Szene gesetzt wird das Stück über Selbstdarstellung und der Suche nach einer eigenen Stimme von Schülerinnen und Schülern mehrerer Tiroler Mittelschulen und Gymnasien. U21 6-7 in der Steudelten in Uderns im Zillertal am 11. und 12. Mai ab 20 Uhr. Weitere Informationen erhalten Sie unter theaterfestival-steudelten.com. 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
1: Im Studio begrüßt Sie Jürgen Pfaffinger. Guten Abend. US-Präsident Trump will noch mehr Truppen als angekündigt aus Europa abziehen. In Europa sorgt das für Beunruhigung. Der mutmaßliche Erpresser, der HIP-Babynahrung vergiftet haben soll, ist gefasst. Bildungsminister Wiederkehr kündigt verstärkte Deutschförderung und Schulversuche für 6 Jahre Volksschule an. Der neue Bericht zum heutigen Tag der Pressefreiheit zeigt ein erschütterndes Bild. Auch in immer mehr Demokratien wird die Pressefreiheit eingeschränkt und kritische Berichterstattung kriminalisiert. Und schon ein Viertel der Österreicherinnen und Österreicher leidet an Allergien, eine Folge von übertriebener Hygiene, die zur Schwächung der natürlichen Abwehrkräfte führt. Zu Beginn sagt Ihnen jetzt Gerald Holzinger, wie das Wetter wird.
2: 5.000 Soldaten wollte das US-Verteidigungsministerium aus Deutschland abziehen. Doch Donald Trump reicht das offenbar nicht. Man werde stark reduzieren, um weit mehr als 5.000 Soldaten, erklärt der US-Präsident.
3: We're gonna cut way down and we're cutting a lot further than 5.000.
2: Von welchen Stützpunkten Truppen abgezogen werden, ist noch unklar. Das sagt auch der designierte Ministerpräsident von Rheinland-Pfalz, Gordon Schnieder von der CDU. In Rheinland-Pfalz befindet sich unter anderem der US-Luftwaffenstützpunkt Ramstein.
4: Wir müssen jetzt mal warten, wo der wirkliche Truppenabzug stattfindet. Es gibt einiges oder spricht dafür, dass es in Grafenhöhe in Bayern sein wird. Aber die Logistik, die Unterstützung läuft eben von hier aus. Und dann ist es jetzt wenige Stunden nach der Mitteilung zu früh, die Auswirkungen jetzt davon schon zu kennen.
2: Abstimmungen mit europäischen Verbündeten dürfte es im Vorfeld kaum gegeben haben. So heißt es auch in einem schriftlichen Statement einer Sprecherin der NATO, man arbeite mit den USA zusammen, um Details ihrer Entscheidung zu erfahren. In Europa wächst unterdessen die Sorge vor einer Schwächung der NATO. Die größte Gefahr für die transatlantische Gemeinschaft sei der fortschreitende Zerfall des Bündnisses, schreibt der polnische Premierminister Donald Tusk in einem Online-Statement.
1: Ich bitte um Entschuldigung, das war natürlich die falsche Zuspielung. Wir holen dann das Wetter am Ende der Sendung
2: zu erfahren. In Europa wächst unterdessen die Sorge vor einer Schwächung der NATO. Die größte Gefahr für die transatlantische Gemeinschaft sei der fortschreitende Zerfall des Bündnisses, schreibt der polnische Premierminister Donald Tusk in einem Online-Statement.
1: Ich bitte um Entschuldigung, das war natürlich die falsche Zuspielung. Wir holen dann das Wetter am Ende der Sendung nach. In diesem Beitrag ist es um die Ankündigung.

0: für Russland befürchtet. Die OPEC erhöht ihre Ölförderquote, eine Konsequenz aus den Folgen des Irankriegs. Wegen des Austritts der Vereinigten Arabischen Emirate aus der OPEC werden die verbleibenden Mitglieder die Ölfördermengen ab Juni erhöhen. Die Vereinigten Arabischen Emirate sind ja mit 1. Mai aus der OPEC ausgetreten, um sich nicht mehr an die festgelegten Förderquoten halten zu müssen. Laut Analysten wollen sich die Emirate damit in Stellung bringen, um, wenn die Straße vom Hormuz wieder geöffnet wird, mehr Öl auf den Markt werfen zu können. Nach Österreich jetzt. Im Fall des Erpressungsversuchs gegen den Babynahrungshersteller Hip hat die Polizei heute bekannt gegeben, dass ein 39-jähriger Mann gestern im Bundesland Salzburg festgenommen worden ist. Er soll für die im Burgenland und in Nachbarländern gefundenen Hip-Gläser mit vergiftetem Inhalt verantwortlich sein. Der Verdächtige wird noch heute in die Justizanstalt Eisenstadt überstellt, berichtet aus Eisenstadt Norbert Lehner.
1: Der Verdächtige soll 6 Gläser mit Babynahrung der Firma Hip manipuliert und dann in Supermärkten in Tschechien, der Slowakei und im Burgenland platziert haben. In einem sichergestellten Glas, das in Eisenstadt verkauft worden war, wurden 15 Mikrogramm Rattengift festgestellt. Der gestern im Bundesland Salzburg festgenommene Mann soll versucht haben, die Firma Hip zu erpressen. Er soll per Mail 2 Millionen Euro gefordert haben. Über die Details der Festnahme und die Identität des Mannes hält sich die Polizei bedeckt. Laut Pressesprecher Helmut Marban von der Landespolizeidirektion Burgenland wird der Verdächtige intensiv einvernommen.
2: Der Mann wird dann nach Abschluss dieser Befragungen in die Justizanstalt Eisenstadt eingeliefert. Staatsanwaltschaft Eisenstadt hat auch schon einen Antrag auf Untersuchungshaft gestellt, der dann auch seinen Weg geht.
1: Mehr könne er aus ermittlungstaktischen Gründen nicht bekannt geben, so Marban. Ein zweites manipuliertes Glas mit Babynahrung sei immer noch im Umlauf.
2: Fakt ist, das vermeintlich zweite Glas ist noch nicht aufgetaucht. Das heißt, wir suchen noch danach. Auch da wieder vielleicht noch einmal die Erinnerung, wenn es jemand doch noch irgendwo gelagert hat, sich bei der Polizei zu melden.
1: Bezüglich des ersten Glases, in dem Rattengift nachgewiesen wurde, warte man noch auf ein toxikologisches Gutachten, sagt der Polizeisprecher. Dann wisse man, welche Folgen ein Verzehr für ein Baby gehabt hätte.
0: Bildungsminister Christoph Wiederkehr von den NEOS will die Deutschförderung weiter verstärken. Wiederkehr sieht das als zentrales Problem im Bildungssystem, wie er heute in der ORF-Pressestunde erklärt hat. Christoph Wager berichtet.
3: Für die Deutschförderung wird zusätzliches Geld locker gemacht. Mehr als 100 Millionen Euro soll es für das zweite verpflichtende Kindergartenjahr geben, das ab Herbst kommenden Jahres gelten soll. Zusätzlich will Minister Wiederkehr, dass die Kinder 30 Stunden pro Woche im Kindergarten anwesend sein müssen. Bisher sind das 20. Für Brennpunktschulen soll es ab kommendem Jahr Geld für zusätzliche Lehrkräfte geben.
4: Und das ist das drängendste Problem im österreichischen Schulsystem. Nämlich, dass Kinder nicht ausreichend die deutsche Sprache lernen und nicht gut genug Sinn erfassen lesen können.
3: Minister Wiederkehr strebt allerlei Änderungen an. Neue Fächer in der Unterstufe des Gymnasiums, eines für Wirtschaft, eines für Demokratiebildung. Die 6-jährige Volksschule soll ab 2029 getestet werden. Einzelheiten lässt Wiederkehr noch offen. Und er kann sich eine Evaluierung der Lehrerinnen und Lehrer durch Schülerinnen und Schüler vorstellen, quasi als Beilage zu den standardisierten Testungen, die Schülerinnen und Schüler machen müssen.
4: Wir wollen das erweitern, um qualitative Fragestellungen, nämlich beispielsweise, wie ist das Klassenklima, um so auch qualitative Rückmeldungen für die Lehrkraft in der Klasse, aber auch die Schule zu bekommen. Da sind wir gerade in einer Pilotphase.
3: Viele Pläne. Unklar bleibt, was der Bildungsminister davon wirklich umsetzen kann.
0: 18.06 Uhr ins Ausland jetzt wieder. Mit diplomatischem und wirtschaftlichem Druck auf eine Reihe von Ländern wollte China verhindern, dass der taiwanesische Präsident Lai Cheng-te eine Auslandsreise nach Afrika unternimmt. China betrachtet Taiwan ja als abtrünnige Provinz und als Teil des eigenen Landes und spricht Taiwan deshalb jedes Recht auf diplomatische Kontakte ab. Der taiwanesische Präsident ist jetzt aber doch überraschend zu einem Besuch im südlichen Afrika eingetroffen, berichtet Christian Lieninger.
5: Begrüßung mit militärischen Ehren für den taiwanesischen Präsidenten Lai Ching-te in Eswatini, dem früheren Swasiland im südlichen Afrika. Lai wollte eigentlich schon vor 10 Tagen zum 40-jährigen Thronjubiläum von König Mswati kommen. Doch schon, dass er überhaupt hier ist, ist eine Überraschung. China erkennt ja die Unabhängigkeit Taiwans nicht an und wollte Lais Reise verhindern. Die Seychellen, Mauritius und Madagaskar zogen offenbar nach heftigem Druck aus Peking die Überflugsgenehmigungen für Lais Flugzeug zurück. Doch Lai gibt sich kämpferisch.

0: Taiwan ist ein souveräner Staat und kein Land kann verhindern, dass wir Kontakte zur Welt pflegen, sagte er in Eswatini. Neben dem afrikanischen Kleinstaat haben weltweit aber nur 11 andere Länder offizielle diplomatische Kontakte zu Taiwan. Und auch Eswatini wurde von Peking sofort bestraft. Am Freitag strich China allen afrikanischen Ländern die Zölle, nur Eswatini nicht.
1: Heute ist Internationaler Tag der Pressefreiheit. Seit 25 Jahren legt die NGO Reporter ohne Grenzen dabei jährlich ihr Ranking vor. 180 Länder werden weltweit untersucht und das Zeugnis ist heuer besonders schlecht. Die Pressefreiheit ist seit dem Bestehen des Berichts auf einem Tiefststand. Kritischer Journalismus wird laut dem Bericht zunehmend kriminalisiert und das auch in Demokratien. In mehr als der Hälfte der Länder ist die Situation problematisch. Noch vor 4 Jahren waren es nur 13%. Und Vorzeigeländer gibt es laut dem Bericht nur mehr wenige, wie Theresa Kulowitsch berichtet.
2: Die nordischen Länder, allen voran Norwegen, die Niederlande und Estland, sind weiterhin Musterschüler in Sachen Pressefreiheit. Das hat stark mit der Transparenz der Behörden zu tun. Stichwort der gläserne Staat. Insgesamt 7 Ländern stellt der Bericht ein gutes Zeugnis aus. Demgegenüber stehen 137 Länder mit problematischer bis sehr schlechter Lage. Die interessanteste Beobachtung hierbei, Katar liegt mit Platz 75 vor Griechenland auf Platz 86. Die USA, die sind derzeit auf Platz 64. In den vergangenen 3 Jahren wurden 19 Plätze eingebüßt. Begründet unter anderem durch die Angriffe auf unabhängige Medien durch US-Präsident Trump und seiner Regierung. Und auch damit, dass die Finanzierung für unabhängige Medienhäuser gezielt zurückgezogen wurde. Allein 19 Plätze in diesem Jahr und damit am stärksten abgerutscht ist EU-Beitrittskandidat Georgien, das sich mit seinem Mediengesetz an Russland orientiert hat.
1: Mit dem Blühen der Gräser startet auch die Allergiesaison jetzt in ihre intensivste Phase und das betrifft immer mehr Menschen, denn die Zahl der Allergikerinnen und Allergiker nimmt in Österreich immer weiter zu. Eine Folge von übertriebener Hygiene, die das natürliche Immunsystem schwächt, berichtet Martin Kachler.
3: Die neuesten Zahlen der MedUni Wien gehen davon aus, dass mittlerweile rund ein Viertel der Österreicherinnen und Österreicher eine Allergie hat. Und unsere Reaktion auf etwa Pollen wird auch immer heftiger. Der Naturschutzbund sagt, dass das mit unserem Immunsystem zu tun hat. Das ist zunehmend unterfordert, etwa wegen des Trends zu einer Überhygienisierung zu Hause, sagt Umweltmediziner Hans-Peter Hutter von der MedUni Wien.
4: Wenn man Angst hat vor Bakterien und anderen Keimen, dass man möglichst viel zum Beispiel auch zu Hause desinfiziert, sodass man die mikrobielle Umwelt der Kinder ruiniert und das Immunsystem eben nicht mehr so gut trainieren kann.
3: Das haben auch Untersuchungen bestätigt. Bauernkinder neigen demnach weniger zu Allergien als Stadtkinder. Wer vermutet, eine Allergie zu haben, sollte das rasch abklären, rät Hutter, denn je länger man warte, desto höher ist die Wahrscheinlichkeit, etwa an Asthma zu erkranken.
1: Bei der Explosion eines Kriegsrelikts aus dem Zweiten Weltkrieg im Mühlviertel in Oberösterreich sind 5 Kinder und Jugendliche verletzt worden. Die 10- bis 14-Jährigen sind rund um ein Lagerfeuer gesessen, unter dem sich das Kriegsrelikt befunden hat. Die Polizei hat dann auch noch ein weiteres gefunden. Die Hintergründe sind noch unklar, wie Johannes Reiter aus Oberösterreich berichtet.
5: Es ist gegen 8 am Abend. Eine Feuerwehrgruppe aus dem Bezirk Vöcklerbruck sitzt bei einem Lagerfeuer in St. Oswald bei Freistadt. Plötzlich ist ein lauter Knall zu hören. Ein Kriegsrelikt, das sich laut Polizei unterhalb der Feuerstelle befunden hat, ist explodiert und hat einen 5 cm tiefen und 15 cm breiten Krater in den Boden gerissen. 4 Mädchen und ein Bursche im Alter von 10 bis 14 Jahren erleiden leichte Verbrennungen. Die 5 werden nach Linz in die Universitätsklinik für Kinder- und Jugendheilkunde gebracht und ambulant behandelt. Polizisten durchsuchen auch eine zweite Feuerstelle gleich daneben und finden dort eine Gewehrsprenggranate, die dann kontrolliert gesprengt wird. Jetzt wird ermittelt, wie die Kriegsrelikte unter die Feuerstellen gekommen sind.
1: In einer Woche ist Muttertag und der freut nicht nur Mütter, sondern auch den Handel, der in der kommenden Woche mit zusätzlichem Geschäft rechnet. Denn rund 2/3 der Österreicherinnen und Österreicher machen zum Muttertag Geschenke und geben dafür laut Handelsverband im Schnitt rund 79 Euro aus. Sophia Scherndl und Christoph Danninger berichten.
6: Die beliebtesten Geschenke zum Muttertag bleiben Blumen und Süßigkeiten, so der Handelsverband, gefolgt von gemeinsamer Zeit, etwa bei einem Essen oder Ausflügen. Der Tag sei für den Handel ein wichtiger wirtschaftlicher Impuls, sagt der Präsident des Handelsverbandes Rainer Will. Der Muttertag habe sich
7: zum handfesten Wirtschaftsfaktor etabliert, der heuer immerhin eine 250 Milliarden in die vorwiegend heimischen Kassen der Händler spült.
6: Trotzdem zeige sich heuer eine leichte Zurückhaltung bei den Ausgaben, sagt Rainer Will.
7: Diese leichte Rückläufigkeit zum Vorjahr führen wir einfach auf die aufkommende Unsicherheit rund um den Iran-Krieg zurück, sodass die Menschen einfach eher wieder ein bisschen in Richtung Sparquote die Bremse anziehen.
6: Auch bei geringeren Ausgaben wird in Österreich vor allem regional und im stationären Handel eingekauft. Online-Einkäufe spielen in diesem Fall eine kleinere Rolle, sagt der Branchenvertreter.
7: Insgesamt sind es 11% heuer und die Fernost-Plattformen haben mit rund 4% kaum mitzureden.
6: Das stärke nicht nur den heimischen Handel, sondern sichere auch Arbeitsplätze in Österreich.
1: In 9 Tagen startet der Eurovision Song Contest in Wien und in der Wiener Stadthalle geht's ab jetzt schon los. Die Proben der Künstlerinnen und Künstler beginnen. Die ersten Delegationen der ESC-Teilnehmerländer sind am Wochenende angereist, berichtet Daniel Ammerhauser.
8: Hochbetrieb ab jetzt in der Wiener Stadthalle. Bereits gestern geprobt haben unter anderem Schweden, Kroatien, Portugal sowie Finnland und heute sind die nächsten Länder an der Reihe wie San Marino, Estland oder Polen. Sukzessive kommen nun alle Künstlerinnen und Künstler an die Reihe. Sie können 30 Minuten lang ihren Song auf der Bühne dreimal proben. Im Anschluss wird besprochen, was noch geändert werden muss, bis man dann final noch einmal vor den großen Auftritten proben kann. Für die Zeit zwischen den Proben und dann den Auftritten beim Song Contest wurden eigene Kabinen im Backstage-Bereich geschaffen. Die sollen ganz ohne Presse und Kameras, unter anderem mit einem Wandbild von Wien und einer Couch, ein Rückzugsort für die Künstlerinnen und Künstler sein.
1: Und wie versprochen, holen wir jetzt noch das Wetter nach. Gerald Holzinger sagt Ihnen, wie es wird.
9: Der Sonntag geht größtenteils sonnig und sehr warm zu Ende. In Golling und Scherding hat es nach knapp 30 Grad am Nachmittag jetzt immer noch 28 Grad. Dichtere Wolkenfelder ziehen über Vorarlberg, Nordtirol und Teile Salzburgs. In den Alpen bleibt es föhnig und auch im Osten noch sehr windig. Die Nacht ist im ganzen Land frostfrei und morgen Montag wird es dann wieder überwiegend sonnig, windig und sehr warm mit 22 bis 30 Grad. Nur im teils stärker bewölkten Westen bleibt es mitunter etwas frischer.
1: Und das war's für heute vom Team des Abendjournals. Barbara Schieder, Regie, Eckhard Braun, Technik und Jürgen Pfaffinger am Mikrofon bedanken sich für Interesse und wünschen Ihnen einen schönen Sonntagabend.
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11: Es begrüßt Sie Heimo Godler. Der Umweg ist das Ziel. So lautete das Thema eines Gespräches, das ich am 14. April mit dem Wiener Psychiater Dr. Michael Musalek im Radiocafé des Radio Kulturhauses in der Reihe Auf eine Melange mit Musalek führte. Es ging da aber nicht um Fitnessläufe im Frühling oder um die Aspekte der Stauvermeidung im Straßenverkehr, sondern um die Kultur des Fehlerbegehens. Fehlerfähigkeit als unverzichtbares evolutionäres Momentum. Nur allzu oft liegt zwischen einem Vorhaben und dem Erreichen des Ziels der eine oder andere Fehler. Das ist manchmal lästig oder unerfreulich, aber trotzdem soll man den Erfahrungsschatz, der in einem Fehler liegt, nicht nur nicht unterschätzen, im Gegenteil. Fehler sind eine Fundgrube von Erkenntnissen, die unser Leben in Zukunft besser funktionieren lassen. Dr. Michael Musalek lehrt und forscht am Institut für Sozialästhetik und psychische Gesundheit der Sigmund Freud Universität in Wien und in Berlin über die Auswirkungen von schönen zwischenmenschlichen Begegnungen und Beziehungen auf unsere Gesundheit.
12: Guten Abend, Herr Professor. Danke, dass Sie uns heute wieder mit Ihrer Expertise zur Verfügung stehen. Wir fangen wie immer mit einer Begriffsbestimmung an, damit wir wissen, über was reden wir eigentlich. Also, was ist ein Fehler?
13: Wir alle wissen, was ein Fehler ist, überhaupt dann, wenn er von anderen begangen wird. Die allermeisten wissen auch, wann sie einen Fehler gemacht haben oder wann ihnen ein Fehler passiert ist. Auch wenn es manchmal gar nicht leicht fällt, das zuzugeben, dass man hier einen Fehler gemacht hat. Viel schwieriger wird es schon, wenn wir uns mit der Bedeutung des Fehlers oder der Bedeutsamkeit von Fehlern auseinandersetzen. Vor allem dann, wenn wir uns die Frage stellen, Ist ein Fehler eigentlich ein Desaster, das in jedem Fall zu vermeiden ist? Oder ist ein Fehler, wie es schon angeklungen ist, ein anthropologisches Merkmal, ohne das wir uns eigentlich gar nicht weiterentwickeln können? Also wenn wir das alles zusammenfassen, dann können wir sagen, wir machen alle immer wieder Fehler. Es ist also eine menschheitsimmanente Verhaltensweise oder eine anthropologische Konstante, die man auf der einen Seite am liebsten vermeiden möchte, auf der anderen Seite ohne die aber letztlich eine Weiterentwicklung des Menschen nicht möglich ist.
12: Können Sie das noch ein bisschen näher ausführen? Welche Fehler gibt es denn eigentlich?
13: Fehler beziehen sich auf Vorstellungen, Denken, Wollen, Entscheidungen und den damit gemachten oder den daraus abgeleiteten Handlungen. Und immer dann, wenn etwas falsch angedacht wird, falsch entschieden wird oder ein falscher Weg eingeschlagen wird oder eben das Ziel nicht erreicht wird, dann sprechen wir von einem Fehler. Allerdings sind die Auswirkungen dieser Fehler sehr, sehr unterschiedlich und dementsprechend unterscheiden wir auch unterschiedliche Formen von Fehlern. Wir alle kennen so den dummen Fehler, der einem passiert, aber eigentlich keine große Auswirkung hat, den fatalen Fehler, den gravierenden Fehler, einen groben Fehler, einen haarsträubenden Fehler, einen kleinen Fehler, einen folgenschweren oder einen folgenlosen Fehler, einen unverzeihlichen oder verzeihlichen Fehler, verhängnisvollen, vermeidbaren, unvermeidbaren Fehler. Und auch das Zustandekommen des Fehlers kann unterschiedlich bewertet werden. Wir sprechen zum einen von einem Fehler machen, zum anderen, es passiert uns ein Fehler. Also einmal sind wir der aktive Teil des Fehlers. Das wird meist sehr schuldhaft erlebt. Während wenn wir von Fehler passieren sprechen, dann haben wir so das Gefühl, das ist irgendwie so von draußen halt irgendwie gekommen und wir sind selber nicht schuldig. Und wir begegnen eben im Fehler einer der ganz großen Ambivalenzen unseres Lebens. Nicht? Auf der einen Seite ist es ein fatales, destruktives Kraftfeld. Auf der anderen Seite, ohne Fehler, wie schon angesprochen, würde es auch keine Menschheitsentwicklung geben. Weder im Singulären noch jetzt auch in der Pluralität einer Gesellschaft. Man könnte so weit gehen, dass man sagt, ohne Fehler ist gar keine Evolution eigentlich möglich. Und jetzt werden in verschiedenen Fachgebieten unterschiedliche Fehler festgelegt. In der Medizin kennen wir alle den Kunstfehler. Das heißt, hier ist ein Fehler passiert, der eigentlich gar nicht passieren darf, weil es ganz bestimmte Vorschriften, ganz bestimmte Regeln gibt, die einzuhalten sind. Und wenn die nicht eingehalten werden, dann kommt es eben zu dem, was man Kunstfehler nennt. Die Philosophie kennt ganz unterschiedliche Fehler. Einerseits diesen Fehler vom Abweichen des Zieles, über den wir schon gesprochen haben, aber sie kennt auch den Kategorienfehler, ein Fehler, der übrigens in der Diskussion, auch in der zwischenmenschlichen Diskussion außerhalb der Philosophie sehr, sehr häufig anzutreffen ist. Sie alle kennen die Diskussion, wo der eine sagt, ich bin ein Pessimist und der andere sagt, ich bin ein Optimist und der dritte sagt, nein, ich bin ein Realist. Ja. Und das ist ein ganz klassischer Kategorienfehler, denn man kann nur entweder Optimist oder Pessimist sein und Realist oder nicht Realist sein, aber der Unterschied zwischen einem Optimisten und einem Realisten, der ist letztlich nicht gegeben. Es sind einfach zwei verschiedene Ebenen der Beurteilung, die dann in eine letztlich gleichgestellt werden. Es gibt natürlich auch den moralischen Fehler, wenn bestimmte moralische Gesetze nicht eingehalten werden. Und dann, das sollten wir nicht ganz übersehen, gibt es auch den Fehler, den vermeintlichen Fehler, der sich dann gar nicht als Fehler herausstellt oder auch umgekehrt das vermeintlich richtige Handeln, das sich hintennach dann als großer Fehler herausstellt. Bei manchen Beziehungen soll das so sein, dass man hier zuerst glaubt, das ist gar kein Fehler und dann stellt sich's doch heraus. Oder auch umgekehrt. Das ist natürlich der wesentlich positivere Fall. Und dann haben wir noch eine ganz spezielle Form des Fehlers oder des Nicht-Fehlermachens. Es gibt Berufsgruppen, denen Fehler zugebilligt werden. Und es gibt Berufsgruppen, die für sich in Anspruch nehmen, keinen Fehler zu machen. Also Wissenschaftlern wird üblicherweise Fehler machen zugestanden. Die meisten Wissenschaftler, überhaupt wenn es gute Wissenschaftler sind, sind sogar stolz darauf, dass sie Fehler gemacht haben, dass sie auch erkannt haben und dass sie damit den nächsten Schritt in der Wissenschaft gemacht haben. Sie alle kennen das Prinzip der Falsifikation von Karl Popper, ein wissenschaftstheoretisches Konzept, das eben darauf ausgerichtet ist, dass man eben das, was man bis jetzt gedacht hat, eben auch wirklich falsifiziert. Die Gruppe, die quasi nie Fehler macht, das sind Politiker, die sagen immer, also schon die anderen Politiker, die machen schon Fehler, aber man selbst macht keine Fehler, da wird es auch nicht wirklich zugebilligt. Und Ärzte und Lehrer und auch Journalisten sind so ungefähr in der Mitte drinnen. Also es kommt darauf an, welchen Fehler man macht. Es gibt Fehler, die durchaus zugebilligt werden. Es gibt aber auch natürlich die tabuisierte Bereiche betreffen, die also gar nicht zugebilligt werden. Und in der Tat können auch in diesen Berufsgruppen und bei Ärzten natürlich auch ganz besonders fatale Fehler, also Fehler mit fatalem Ausgang natürlich gemacht werden. Und die haben natürlich eine ganz andere Wertigkeit als ein Lapsus. Und da sind wir auch bei einer besonderen Begrifflichkeit. Wir haben im Gespräch miteinander gelernt, Fehler ganz unterschiedlich zu bezeichnen und damit haben sie auch eine ganz unterschiedliche Wertigkeit. Ne? Man kann zum Beispiel von einem Fehlverhalten sprechen oder man spricht von einem Lapsus oder von einem Fauxpas oder einem Schnitzer, einem Missgeschick, einer Panne, einem Ausrutscher oder einem Missgriff. Und schon diese wenigen Ausdrücke zeigen, dass es große Unterschied in der Beurteilung gibt und ein ganz großer Unterschied ist der Unterschied zwischen dem Fehler und dem Irrtum. Ein Irrtum wird üblicherweise als nicht wirklich sehr Negatives gesehen, sondern sowas passiert einem, da sind wir auch quasi passiv mit beteiligt. Seneca hat den Spruch gesagt, errare humanum est, also irren ist menschlich, auf Wienerisch mehr oder weniger übersetzt. Also ohne Irrtum eigentlich keine Weiterentwicklung. Goethe im Mephisto, wenn du nicht irrst, kommst du nicht zu Verstand oder es irrt der Mensch, solange er strebt. Also da wird der Fehler quasi zum Kultobjekt mehr oder weniger erhoben. Also mit anderen Worten, Fehler ist nicht Fehler und es kommt immer auf den Betrachter drauf an, ob ein Fehler als ein fatales, katastrophales Geschehen gesehen wird oder aber halt ein bisschen ein Fehler, wie der Wiener sagen würde.
12: Was versteht man unter Fehlerfähigkeit und wie kann man sie entfalten, entwickeln und daraus möglichst viele Vorteile ziehen?
13: Die Fehlerfähigkeit ist ein menschenimmanentes Potenzial. Das heißt, wir sind letztlich fähig, erstens Fehler zu machen, sie aber auch als Fehler zu erkennen und im Idealfall auch dann daraus Schlussfolgerungen zu ziehen für die Zukunft. Und wenn wir fähig sind, Fehler, nachdem wir sie gemacht haben oder nachdem sie uns passiert sind, je nachdem, wie wir sehen wollen, wenn wir dann fähig sind, sie uns selbst zuzugeben und sie als solches auch zu akzeptieren und dann daraus die Lehren zu ziehen, dann würden wir von einer Fehlerfähigkeit sprechen. Es ist also ein ganz wesentliches menschliches Potenzial, das allerdings nicht ganz so oft genützt wird, wie man es eigentlich wünschenswert sind, weil wir sehr früh darauf getrimmt werden, möglichst keine Fehler zu machen und Fehler eben als etwas Verpöntes gilt. Der große Gegenspieler der Fehlerfähigkeit wäre der Anspruch auf Fehlerlosigkeit oder überhaupt auf Unfehlbarkeit. Das ist ganz bestimmten Berufsgruppen vorbehalten, diese Unfehlbarkeit, die erreichen die allermeisten nicht. Aber es gibt einen engen Zusammenhang und das, denke ich, ist auch das Grundproblem der Fehlerfähigkeit oder der fehlenden Fehlerfähigkeit und das ist der Zusammenhang zum Vertrauen. Wenn jemand viele Fehler macht, dann ist das fast immer mit einem Vertrauensverlust verbunden. Man verlässt sich und kann sich nicht darauf verlassen, dass das, was der macht, auch halbwegs richtig ist. Auf der anderen Seite ist aber das Zugeben von Fehlern und vor allem das daraus die richtigen Lehren zu schließen etwas ein Zeichen von Redlichkeit und dementsprechend eher etwas Vertrauenbildendes. Und genau in diesem Wechselspiel spielt sich letztlich unser Leben ab, dass wir auf der einen Seite so zwischen Vertrauensverlust und Vertrauensgewinn hier hin und her schwanken. Also die Fehlerfähigkeit wäre eben Vertrauen zu gewinnen über Redlichkeit, indem man Fehler zugeben kann und vor allem ganz wesentlich sie dann auch als Ausgangspunkt einer besseren Handlungsweise nimmt.
12: Wenn wir vorher gesagt haben, der Umweg ist das Ziel, dann geht das, das ist natürlich eine Paraphrasierung eines Zitats aus der chinesischen Philosophie, nämlich der Weg ist das Ziel. Und das ist ja schon nicht ganz leicht zu verstehen, aber wie ist es jetzt mit dem Umweg?
13: Wie Sie richtig sagen, ist der Weg ist das Ziel ein Satz, der üblicherweise Konfuzius zugeordnet wird, der aber schon viel früher aufbaut und auftaucht und im frühen Buddhismus schon eine Rolle spielt und auch im Taoismus natürlich eine große Rolle spielt. Es ist insofern ein schwierig zu verstehender Satz, weil ja eigentlich am Ende des Weges das Ziel üblicherweise gedacht wird und jetzt plötzlich ist das Ziel schon der Weg selbst. Das, worauf asiatische Philosophen hier anspielen und nicht nur asiatische Philosophen, sondern es wurde dann ja später, allerdings erst sehr, sehr spät, auch in der europäischen Philosophie mit übernommen, ist dass das Leben ja nicht ein Ding ist und auch das gute Leben nicht ein Zustand ist, den man einfach erreicht. Und wenn man ihn erreicht hat, dann hat man erreicht und dann ist man am Ziel. Sondern, dass alles Leben prozesshaft ist und es letztlich um den Prozess geht, zu einem hehren Ziel zu kommen, das möglicherweise gar nicht wirklich erreichbar ist. Nicht? So ein typisches Ziel ist, wie von der WHO gefordert, die völlige psychische Gesundheit. Das ist ein Zustand, den können wir nicht erreichen, den können wir uns aber vorstellen, den können wir definieren und wir können uns auf dem Weg dorthin machen. Und umso öfter wir uns auf dem Weg dorthin machen und umso weiter wir diesen Weg gehen, desto näher kommen wir auch dem und damit wird der Weg dorthin zum Ziel. Das ist das, was eigentlich dahinter steht. Und jetzt haben wir, wenn wir über Wegstrecken sprechen und Ziel, dann haben wir immer so eine gerade Linie quasi vor Augen. Und wenn diese gerade Linie keine gerade Linie ist, sondern eine krumme Linie ist, dann ist es ein Umweg, den wir üblicherweise gehen. Üblicherweise wird das einfach als Zeitverlust gesehen. Aber dieser Umweg hat immense Möglichkeiten, die uns eben der geradlinige Weg gar nicht eröffnet. Und es war Hans Blumenberg in einer Arbeit, Die Sorge geht über den Fluss, die er 2011 publiziert hat, wo er schreibt, von einem Ausgangspunkt zu einem Zielpunkt gibt es nur einen kürzesten Weg, aber unendlich viele Umwege. Also wir sehen schon, der Umweg eröffnet ein größeres Feld und der Philosoph des Umwegs schlechthin ist Ernst Bloch. Und Ernst Bloch schreibt in seinem Hauptwerk der Hoffnung, das Prinzip Hoffnung, sehr viel über diesen Weg und auch um den Umweg. Und Matthias Henning, ein Philosoph, der zur Philosophie des Umwegs bei Ernst Bloch einen Beitrag geschrieben hat in der Zeitschrift für Literaturwissenschaft und Ästhetik und Kulturwissenschaften, der schreibt dort, wer freiwillig Umwege geht, versucht den Raum nicht zu dominieren oder schnellstmöglich von Punkt A nach Punkt B zu durchqueren. Vielmehr geht er spielerisch und lustvoll auf die Landschaft ein, lässt sich von ihr leiten, indem er sich dem Eros ihrer Tiefe und Weite ausliefert. Der Umweg zwingt zur Langsamkeit. Er verführt den Leib stärker zur Genauigkeit der Wahrnehmung und zur Konkretheit der Erfahrung. Wer ihn eilend auf dem kürzesten Weg zu durchqueren versucht, sieht den Raum hingegen bloß als ein abstraktes Hindernis, dass es zu überwinden gilt. Also mit anderen Worten, wenn wir Umwege gehen, dann passieren uns die nicht nur diese Umwege, sondern sie eröffnen uns die Möglichkeit, Terrains wahrzunehmen, die wir üblicherweise gar nicht wahrnehmen können. Also sie eröffnen uns Möglichkeiten und auch neue Möglichkeiten zum sinnlichen Empfinden. Das ist das, was letztlich hier Henning uns sagt. Und er schreibt dann weiter, während die direkte Begegnung, die direkte Bewegung von Punkt A nach Punkt B eine endliche Strecke definiert, entwirft der Umweg einen reversiblen, unabschließbaren und prinzipiell unendlichen Raum. Die Umwegigkeit spielt mit dem Raum, bricht ihn ironisch, sie verzichtet auf die Strenge und Ernsthaftigkeit der geraden Linie und des direkten Weges. Das heißt, der Umweg eröffnet uns Möglichkeiten, die wir sonst gar nicht machen könnten. Und sie eröffnet uns auch die Möglichkeit zum sogenannten Möglichkeitsmenschen. Robert Musil im Mann und die Eigenschaften unterscheidet ja zwischen dem Wirklichkeitsmenschen und dem Möglichkeitsmenschen. Und dieser Ulrich, die Hauptfigur dieses Romans, wird im vierten Kapitel beschrieben als ein Möglichkeitsmensch. Also ein Mensch, der nicht nur so ist, wie er ist, sondern der auch so ist, wie er möglich werden könnte. Und das heißt also, der seine Potenziale noch nicht voll und ganz ausgeschöpft hat und sich weiterentwickelt zu einem noch nicht bestimmten Ort. Und da sind wir wieder bei Ernst Bloch. Ernst Bloch hat sich ja sehr intensiv mit der Utopie beschäftigt, mit dem Utopos. Utopos ist der Nicht-Ort, U-Nicht-Topos-Ort. Also eigentlich der noch nicht Ort. Und er hat sehr schön beschrieben, zwei Formen der Insel Utopia. Also die eine ist diese Insel Utopia, die schon Thomas Morus viel, viel früher beschrieben hat. Also eine ferne Insel, wo ein ideales Zusammenleben stattfindet. Und man muss also eine weite Wegstrecke zurücklegen, um zu der schon bestehenden Insel vorzudringen.
12: Was mich an dem Originalzitat, sei es jetzt Konfuzius oder schon viel früher, immer ein bisschen irritiert hat, war, dass es ja offenbar genügt, unterwegs zu sein, um es irgendwie mit den Vokabeln der 70er Jahre des vorigen Jahrhunderts zu sagen, und es auf einen Endpunkt offenbar gar nicht mehr ankommt. Und das fand ich eigentlich immer schon ein bisschen irritierend, weil irgendwie möchte ich ja schon wo ankommen. Wenn ich am Weg dorthin auch noch was lernen kann oder was, auf was draufkommen kann, was ich bisher nicht wusste, oder draufkomme, dass der vermutete kürzeste Weg gar nicht der kürzeste ist, dann ist es ja interessant. Aber wenn ich überhaupt ohne jetzt ein wirkliches Ziel, dann habe ich das immer für irritierend gehalten. Aber jetzt muss ich Sie ein bisschen provozieren, weil wir haben es viel zu gemütlich hier. Und jetzt muss ich mal ein bisschen stillen. Generell gesprochen, Ihr Wohlwollen, ja, dem Fehler gegenüber, könnte ein übelwollender Mensch als Leistungsfeindlichkeit ihrerseits auslegen. In Zeiten wie diesen, sagt der Advocatus Diaboli, das ist in dem Fall ich, geht es doch darum, effizient und effektiv zu sein. Und da sind Fehler ja Steine im Schuh.
13: Also bevor ich auf diese Frage oder auch Provokation, wie immer Sie sehen wollen, eingehe, würde ich doch ganz gern etwas zu dem ziellosen Hin und Her sagen. Also ich denke, dass in der asiatischen Philosophie, so wie ich sie versuche zu verstehen, es gar nicht um Ziellosigkeit geht, sondern man hat schon hehre Ziele, die aber eigentlich, weil sie auch so große Ziele sind, nicht erreichbar sind, aber die Richtung vorgeben. Und dann erst wird der Weg zum Ziel. Also nicht so wie Helmut Qualtinger mit der Würde auf der Maschine.
12: Ich weiß nicht, wo ich hinfahre,
13: dafür bin ich schneller dort. Also das ist es nicht, was dahinter steckt, sondern es gibt schon ein hehres Ziel und auf das versucht man sich einzustellen. Aber natürlich, es muss uns schon klar sein, dass uns viele Ziele verwehrt bleiben, zumindest in unserem Leben wahrscheinlich verwehrt bleiben. Also das, was wir uns alle wünschen, ein Zusammenleben in der Liebe, keine Kriege, keine so massiven Konflikte, dass andere Menschenleben einfach ausgelöscht werden, sei es jetzt durch Rufmord oder durch wirklichen Mord. Das werden wir wahrscheinlich nicht erleben, aber den Weg dorthin zu gehen, das lohnt sich. Das lohnt sich schon. Und in Zeiten wie diesen lohnt sich dieser Weg wahrscheinlich noch viel mehr als in anderen, wo wir gerade daran denken, dass es auch all diese Gräueltaten so gehen kann. Zur Leistungsfeindlichkeit komme ich aber natürlich zurück. Ich kann mit dem Vorwurf der Leistungsfeindlichkeit wirklich nichts anfangen, weil ich ein sehr leistungsbezogener Mensch bin. Aber wenn Sie Erfolgsfeindlichkeit genannt hätten, dann hätte ich mich schon viel schwerer getan, hier dagegen zu sprechen. Denn in der Tat ist es dieses Erfolg haben und Erfolg haben um jeden Preis und auch Erfolg zeigen um jeden Preis, selbst dann, wenn man keinen Erfolg hat, das ist, denke ich, ein ganz großer Gegenspieler der sogenannten Fehlerfähigkeit. Weil dann Menschen nicht mehr zugeben können, dass sie eben Fehler gemacht haben, Und es gibt natürlich einen zweiten Punkt, und den haben wir noch nicht erwähnt, und den muss man schon mit reinbringen. Diese Fehlerfähigkeit ist eine wunderbare Eigenschaft, wenn man nicht dauernd Fehler macht. Also wenn jemand nur Fehler macht und eigentlich nie was Richtiges macht, dann ist natürlich schwierig. Dann wird es schon schwer, ne? Dass man also das wirklich sagen, möglicherweise geben auch daher manche Menschen in der Öffentlichkeit nie einen Fehler zu, weil es einfach zu viele Fehler machen. Also es braucht schon auf der einen Seite diese Leistungsbezogenheit. Leistung ist ja etwas immer sehr Individuelles. Also ich versuche meine Potenziale möglichst gut umzusetzen, um sie dann auch zu Ressourcen werden zu lassen. Da bin ich also ganz leistungsorientiert. Und wenn sich dann der Erfolg einstellt, dann ist das ganz schön. Aber wenn es nur um den Erfolg geht, dann geht es ja nicht mehr um die Leistungsfähigkeit. Wir haben in einer anderen Melange schon einmal drüber gesprochen. Also solange ich Erfolg habe, interessiert sich niemand für meine Leistung, was ich wirklich leiste. Und ab dem Zeitpunkt, wo ich keinen Erfolg habe, kann ich nur so viel leisten. Es wird nicht besser werden. Und das ist das Problem unserer Gesellschaft, denke ich. Also wir sind einfach eine Erfolgsgesellschaft und da ist Fehlerfähigkeit ein wirklich großes Ziel.
12: Menschen, die in der Öffentlichkeit stehen, in Österreich, in der Politik, im Sport, in der Kunst, denen wird jetzt abhängig von der Profession ein Fehler manchmal leicht verziehen. Also wenn ein Fußballer einen Elfmeter verschießt, dann ist es zwar irgendwie blöd und die Fans seiner Mannschaft werden ihm das übel nehmen, aber es ist letztlich nicht was wirklich Entscheidendes. In der Politik ist das ganz anders. Da werden Fehler sofort in der Öffentlichkeit durch die veröffentlichte Meinung, aber auch durch das, was in den Social Media danach zu lesen ist, sofort an einen Pranger gestellt, sofort der kollektiven Empörung unterworfen. Woher kommt eigentlich diese Hartherzigkeit, dass man von mir aus auch einem Politiker Fehler oder einer Politikerin Fehler nicht verzeiht? Warum ist das so, wenn man es anderen in der Öffentlichkeit vielleicht schon verzeiht?
13: Sie sprechen hier etwas sehr, sehr Wichtiges an und das auch, denke ich, sehr häufig dazu führt, dass Menschen dann Fehler nicht zugeben, dass sie einfach so unter Druck gesetzt werden und letztlich auch existenziell bedroht werden, dass sie natürlich alles tun und machen, um zu zeigen, dass sie keine Fehler gemacht haben. Also ich muss ganz ehrlich sagen, wenn Sie das Beispiel des Elfmeters sehen, und also, ich habe schon sehr wenig Verständnis, dass jemand, der nichts anderes tut den ganzen Tag, als mit dem Fuß auf einen Ball draufzuschlagen, dass der, den müssen Sie einmal hinstellen auf den Elfmeterpunkt. Da sieht man außer Tor gar nichts. Also da ist rechts und links, da gibt es einfach nichts. Und wenn man das nicht trifft, also da denke ich mir schon. Also das,
12: wie viele 7 Meter haben Sie als Handballspieler verworfen?
13: Das ist etwas ganz anderes. Das ist etwas ganz anderes, denn das Tor ist viel kleiner.
12: Und zwar viel kleiner. 2x3 Meter, aber dafür ist man eher dort.
13: Und die Torleute sind hervorragend. Man hat schon eine gute 70-30 Chance, aber viel mehr hat man jetzt nicht. Und jeder, der über 70-30 über lange Zeit kommt, ist schon wirklich sehr, sehr gut auf dem Gebiet. Aber das nur so am Rande, das ist ja nicht unser zentrales Thema. Aber es ist schon so, und ich denke, das verbindet auch diese beiden Beispiele, die Sie genannt haben. Es geht schon auch um die Nachvollziehbarkeit. Es geht also darum, kann ich mir vorstellen, dass jemand das erreicht oder nicht. Und da sind wir auch bei der Definition des Fehlers, auch von der psychologischen Seite her, dass es ja etwas sein muss, das man eigentlich schon erreichen könnte. Nur dann sprechen wir von einem Fehler. Also wenn wir etwas nicht zusammenbringen und das eben völlig unerreichbar ist für uns, dann können wir nicht von einem Fehler sprechen, sondern es geht schon darum, es wäre erwartbar, dass man das kann oder dass man das macht, vor allem auf moralischer Ebene, wäre es erwartbar und dann wird es nicht gemacht und dann wird es als Fehler gebrandmarkt. Und dann haben Sie aber einen zweiten Punkt mit hereingebracht, der uns schon auch in der Psychologie, auch in der Psychiatrie und in der Psychopathologie zumindest sehr staunend macht, um nicht zu sagen sehr betroffen macht. Und das ist, dass wir in den letzten 10, 15, möglicherweise sind es 20 Jahre, ich glaube eher die letzten 5 und 10 Jahre, etwas erleben, was wir vorher in dieser Schärfe nicht erlebt haben, nämlich eine Empörungsgesellschaft. Man empört sich sofort, ganz massiv, und es wird sofort auch auf eine ganz persönliche Ebene gehoben. Das heißt, der den Fehler macht, hat nicht einen Fehler gemacht, sondern ist als ein ganz ein Fehler. Also er wird als Mensch quasi missachtet und es wird auch mit extremen Reaktionen hier zu Werke gegangen. Und da spielen wahrscheinlich die Social Media schon eine ganz große Rolle. Es ist einfach ein Unterschied, ob ich jemandem etwas, so wie wir beide miteinander sprechen und ich Ihnen jetzt eine Grobheit ins Gesicht sage, ist was anderes, als ich sitze irgendwo und drücke da etwas drauf und dann sondere ich eine Mail oder irgend so etwas, oder ein Posting, glaube ich, nennt man das ja heute, ab. Und bedenkt überhaupt nicht, was das möglicherweise im anderen wirklich bewirkt. Also wir haben schon eine Empörungsgesellschaft, wo Dinge, die schon nicht gut sind, dass sie passiert sind, aber wo jetzt die Welt nicht zusammenbricht, wo es jetzt auch nicht eine existenzielle Frage ist, plötzlich zu einer existenziellen Frage erhoben wird und ganz besonders natürlich in der Politik.
12: Wenn wir uns einmal eine Person anschauen, die jetzt einen Fehler gemacht hat, ihre positive Bewertung und ihr Versuch, uns die positiven Seiten des Fehlermachens, einer Fehlermachkultur nahe zu bringen, das setzt ja voraus, dass der Mensch, der möglicherweise einen Fehler gemacht hat, auch in der Lage ist, nicht nur jetzt mit diesem augenblicklichen und temporären Misserfolg umzugehen, sondern auch in einem zweiten Schritt eben zu erkennen, also die richtigen Lehren daraus zu ziehen. Welche psychischen Eigenschaften oder auch welche persönlichen Eigenschaften sollte jemand haben oder entwickeln, damit dieser Zweischritt, nämlich erstens aushalten, dass ich einen Fehler gemacht habe und zweitens daraus die richtigen Schlüsse für die Zukunft zu ziehen. Was für Gerüst braucht man da?
13: Das ist eine sehr wesentliche und auch eine sehr zentrale Frage. Und natürlich gibt es viele, viele Punkte, die hier eine Rolle spielen, aber ganz zentral ist das Vertrauen in sich selbst. Und zwar ein zweiseitiges. Einerseits das, was wir Selbstwertgefühl nennen, also dass man sich selbst als wertvollen Menschen erlebt und auch mit sich selbst als wertvollen Menschen umgeht. Wenn ich mir selbst meine meine Wertigkeit abspreche, dann bleibt natürlich nichts anderes über als das, was ich getan habe, und dann bin ich wirklich quasi nur Fehler und sonst nichts. Und das Zweite halte ich fast für noch wesentlicher, und das ist die Selbstwirksamkeit. Also dieses Vertrauen in sich selbst, ich kann etwas bewirken, in dem Sinne auch, ich kann etwas Positives bewirken, ich kann eine richtige Schlussfolgerung daraus ziehen, ich kann mich verändern, ich kann damit auch einen Fehler möglicherweise nicht wieder gut machen oder zumindest in der Zukunft nicht mehr machen. Im Idealfall sogar mich so weiterentwickeln, dass ich nicht nur den Fehler nicht mehr mache, sondern dass ich mich überhaupt weiterentwickelt habe, dass ich viele andere Fehler in meinem Leben nicht mehr mache. Also dieses Gefühl, ich kann etwas bewirken, ist ein ganz wesentliches. Und da sind wir auch bei der Diagnose der heutigen Zeit, ich fürchte, auch diese massive Bosheit, die wir erleben, auch diese massive Empörung, die wir erleben, dieses, wenn jemand anderer Meinung ist, sofort ihn als ganzen Menschen zu entwerten, hat sehr viel auch mit der eigenen Wertschätzung zu tun. Denn es gibt ja so quasi zwei Wege, gut zu werden, oder zwei Wege, wertvoll zu werden. Das eine ist, dass ich selbst so viel tue, dass ich irgendwann einmal eben wirklich mich auch als wertvoll erleben kann. Oder dass ich den anderen so entwerte, dass ich in jedem Fall besser bin. Nicht? Weil ich habe ihn so weit entwertet, und ich fürchte, diesen zweiten Weg wählen doch relativ viele Menschen heute. Also das Zentrale wäre, dass wir uns mit unserem Selbstwert und mit unserer Selbstwirksamkeit auseinandersetzen. Und zwar nicht erst als Erwachsene, kann man es natürlich auch, gar keine Frage, jeder ist zur Veränderung bis ins hohe Alter fähig, aber es wäre natürlich gut, wenn wir das unseren Kindern angedeihen lassen. Und wenn man jetzt jemanden, weil er Fehler macht, dauernd entwertet und manchmal noch schärfer auch die Liebe entzieht, nicht? Also so dieser Satz, der ganz fatal ist und so oft ausgesprochen, ich habe dich nicht mehr lieb, nicht? Weil der Diktat schlecht gemacht hat oder einen Fünfer nach Hause gebracht hat oder was auch immer, eine völlige Verrücktheit eigentlich. Aber das sitzt natürlich ganz, ganz tief und führt natürlich dazu, dass der Selbstwert massiv beschädigt ist und dann als Folge auch die Fehlerfähigkeit kaum entwickelt werden kann.
12: Wäre sowas wie positive Verstärkung als Erziehungsprinzip, also sich auf die Stärken, auf die Begabungen, auf die positiven Seiten eines Kindes einzulassen und sie als Eltern, als Lehrer, als Lehrerin zu fördern und auch in den Mittelpunkt zu stellen, wäre das ein Weg, den Sie vorschlagen würden? Und gibt es auch Wege, wo Sie sagen, das sollen wir lieber nicht machen? Also Sie haben jetzt schon gesagt, Liebesentzug oder mit Drohungen arbeiten, das sind ja offenkundig Wege, die garantiert nicht funktionieren.
13: Also das, was sicher nicht gut ist, ist jede Form der Entwertung und jede Form der Strafe ist ja letztlich eine Form der Entwertung. Und dementsprechend sollte man auch immer sehr vorsichtig damit umgehen. Dass wir Grenzen ziehen müssen in der Kindererziehung, dass das auch notwendig ist, steht außer Zweifel. Denn Kinder sind ja notorische Grenzüberschreiter, und wenn sie keine Grenze haben, können sie sie nicht überschreiten und können daher auch ihre Grenzen überhaupt nie ausloten. Also es wär gar nicht möglich. Wir haben ja eine Zeit des Laissez-faire gehabt, wo das so quasi das oberste Gebot gewesen ist, keine Grenzen zu setzen. Und diesen Menschen ist dann leider auf sehr, sehr schmerzhafte Art und Weise später im Leben sind dann Grenzen gesetzt worden. Und das ist viel, viel schwerer zu ertragen als Kind noch. Also das ist die eine Seite. Positiv wäre, wenn ein Kind einen Fehler macht, nicht zu sagen, super, großartig, ich bin stolz auf dich, dass du endlich Fehler gemacht hast, du hast der Evolution beigetragen und die ganze Menschheit wird sich jetzt verbessern. Das wäre nicht der richtige Weg. Aber dem Kind zu sagen, ja, das ist jetzt passiert, das war ein Fehler, keine Frage, aber was können wir tun, damit das nächste Mal nicht mehr passiert oder nicht mehr in dieser Form passiert, dann ist das schon ein ganz anderer Umgang. Und ganz wesentlich dabei ist eben auch zu sagen, ja, du hast Fehler gemacht, ich mache leider auch immer wieder Fehler, aber ich habe dich trotzdem lieb, oder eigentlich, na, richtigerweise, ich habe dich deswegen lieb, weil wir alle Menschen einfach Fehler machen. Und damit ist der Fehler, bleibt ein Fehler, das Kind kann sich auch orientieren, das war nicht okay, das war nicht wirklich gut, aber es ist nicht in der Wertigkeit jetzt hier so sehr beschädigt, dass es vielleicht beim nächsten Mal den Fehler gar nicht mehr zugeben kann und möglicherweise dann die nächste in 5 Jahren gar nicht mehr sagt zu Hause oder etwas Ähnliches, was manchmal vorkommen soll.
12: Es soll ja Kinder geben, die dann Unterschriften unter Schularbeiten der Eltern schon geschrieben haben.
13: Weiß nicht. Das kann ich mir kaum vorstellen. Ja.
12: Habe ich mir gedacht, ja, das wird ein Irrtum sein. Ja. Das bedeutet aber, um wieder zum Ernst der Lage zurückzukommen, das bedeutet aber schon, dass es ja nicht nur in so einem Fall darum geht, dass Kinder lernen, mit sowas umzugehen, sondern auch Eltern, Lehrer, Lehrerinnen, die haben eine pädagogische Ausbildung, die wissen das natürlich, aber auch Vorgesetzte, Lehrmeister im Handwerksbetrieb, dass die auch ein Gespür dafür entwickeln, wenn sie es nicht sowieso haben, wie sie denn mit Fehlern ihrer Kinder oder ihrer Untergebenen oder Auszubildenden umgehen. Das ist eigentlich dann eine Frage, zum Teil möglicherweise auch der Erwachsenenbildung, wie man als Vorarbeiter in einem Handwerksbetrieb oder als jemand, der in einer großen Firma für Lehrlinge zuständig ist, wie man mit den Fehlern, die dort natürlich passieren, dann umgeht. Weil letztendlich ist, glaube ich, auch das eine Frage, erst wenn man einen Fehler gemacht hat, weiß man für die Zukunft, erstens, dass man das nie mehr machen soll und man weiß vielleicht auch, wie man es verhindert. Ich möchte noch einen letzten Punkt ansprechen, der das ein bisschen abrundet, dieser Umgang mit den eigenen Fehlern. Ich habe das vorher schon einmal kurz angerissen, man braucht Zeit und Gelegenheit zur Reflexion. Das heißt, wenn etwas passiert ist oder wenn im Zuge eines Prozesses, eines Projektes, einer Tätigkeit Fehler passiert sind, dann muss es sinnvollerweise so sein, dass am Ende dieses Prozesses es wenigstens einen Augenblick des Innehaltens gibt, wo man einmal zurückschaut und sagt, okay, was ist da jetzt eigentlich passiert? Warum ist es passiert? Wäre es zu verhindern gewesen und so weiter? Um daraus erst sozusagen den nächsten Schritt zu machen, nämlich sagen, okay, und beim nächsten Mal passiert uns das nicht mehr. Mir geht es eigentlich um diese Reflexion. Was ist dazu notwendig, damit man gut und richtig und ausreichend tief mit dem eigenen Missgeschick umgehen kann, auch ohne dabei jetzt wirklich zu verzweifeln?
13: Sie haben schon das Erste und Wichtigste gesagt, dass wir uns Zeit nehmen zur Analyse der Situation, die letztlich zu diesem Fehler geführt hat. Und das Zweite ist, dass wir möglichst breit versuchen, alle Faktoren, die eine Rolle gespielt haben bei diesem Fehler, auch wirklich einmal aufzulisten. Das, was völlig kontraproduktiv ist, ist, was übrigens meist bei solchen Fehlern, überhaupt wenn es grobe und große Fehler sind, passiert, dass wir ganz rasch einen Schuldigen suchen, dem die Schuld umhängen, dann geht es einem Menschen, dem geht es nur schlechter als allen anderen und das hat aber gar nichts dazu beigetragen, dass in irgendeiner Form etwas positiv daraus geschlossen werden kann. Die hier wirklich vorbildhaft sind, und das muss man sagen, ist der gesamte Flugbereich. Dort, wenn etwas passiert, egal ob es ein Unglücksfall ist oder ein Fehler ist, dann wird einmal analysiert, was alles hier an Faktoren prinzipiell in Frage kommt. Und dann wird immer mehr eingeengt, um dann also wirklich zu einer klassischen Fehleranalyse zu kommen. Und dazu braucht es zuerst einmal Zeit und dazu braucht es auch einen gewissen emotionalen Abstand. Denn natürlich, wenn wir in der Fehlersituation sind, dann gibt es ja in der Regel immer Betroffene dabei und die natürlich in einer affektiven Wallung sind. Und wir wissen natürlich aus der psychologischen Forschung, im Rahmen der affektiven Wallung ist die Chance, dass die Vernunft hier sich ausbreiten kann, sagen wir mal, enden wollend. Also das ist praktisch unmöglich. Das heißt, man braucht eine Calm-Down-Situation. Das ist heute das neue deutsche Wort für das, dass man einmal ruhig und gelassen ein Problem einfach versucht zu analysieren. Und dann braucht es auch sehr häufig, und auch daran scheitern viele Fehleranalysen, durchaus Hilfestellungen von außen. Dass also jemand, der nicht mit involviert ist, auch das von außen betrachtet, weil er einfach aufgrund der Situation, in der er sich befindet, einfach eher die Chance hat, etwas zu erkennen.
12: Ganz zum Schluss würde ich noch gerne mit Ihnen versuchen, einen positiven Weg aufzuzeigen, wenn wir jetzt uns in Ihrem Sinne mit Fehlern auseinandersetzen, dann sitzen wir ja im Laufe unseres Lebens, wenn es hoffentlich recht lang dauert, wie auf einer Schatzkiste. wo unsere ganzen Fehler drinnen sind. Und es sind aber auch, es ist aber auch das Wissen drinnen in dieser Schatzkiste, wie man es halt besser machen kann, auf welche Dinge man aufpassen muss, welche Vorgangsweisen empfehlenswert sind und welche wahrscheinlich eher zum Schaden führen als zum Nutzen. Wie kann man denn dieses Wissen jetzt auch als älterer Mensch eigentlich zielführend und gut unter das Volk bringen? Weil, wie gesagt, obergescheit zu sein, das kommt weder in der Familie noch im Betrieb meistens gut an, führt zu nichts. Aber ist das sozusagen der gütige Großvater, ich bin schon dreifacher Großvater, würde ich sagen, ist das der gütige Großvater, der im Ohrenfauteuil sitzt und die Enkelinnen sitzen zu seinen Füßen und er doziert aus seinem Leben, was er alles für Fehler gemacht hat? Oder wie kann man sich das vorstellen? Wie kann man das vermitteln? Erstens, eigentlich all das, worüber wir heute geredet haben, dass Fehler auch was Positives haben und was man aus diesen Fehlern alles lernen kann.
13: Sie haben schon das Schlüsselwort gesagt. Sie haben das Schlüsselwort gesagt, Schatzkiste. Und das ist es auch in der Tat. Also, dass wir den Fehler nicht als etwas Scheißliches, als Mist, als etwas, was man irgendwo entsorgen muss, ersehen, sondern dass es in der Tat eine Schatzkiste ist, aus der wir eben sehr viel herausnehmen können für unser Leben, auch von unseren Erfahrungen. Sie haben natürlich völlig recht, als älterer Mensch ist man einfach in der fatalen Lage, manches halt ein bisschen vielleicht besser wissen zu können, weil man einfach so viele Fehler schon gemacht hat und man möchte dann nicht haben, dass alle anderen diese Fehler auch noch machen. Ich warne trotzdem davor, denn auch der ältere Mensch, und ich spreche jetzt nicht von denen, die eine schwere Erkrankung haben und nicht mehr der Vernunft fähig sind, aber auch der ältere Mensch kann natürlich Fehler machen. Und wir machen immer wieder Fehler. Ich denke, das Entscheidende ist natürlich, dass wir möglichst schauen, nicht allzu viele Fehler zu machen. Gleichzeitig aber, wenn wir Fehler machen, sie uns auch wirklich zugeben können. Und das Wesentlichste ist, dass wir so viel Selbstliebe und liebevollen Umgang mit sich selbst Tag für Tag leben, dass wir einfach genug Kraft haben, auch diese Fehler auszuhalten und sie als Schatz überbewerten zu können. Denn nur dann, wenn wir quasi auf zwei gesunden, festen Beinen stehen, können wir das als Schatzkiste sehen. Ich nehme vom heutigen Gespräch diesen Begriff Schatzkiste mit. Ich glaube nicht, dass er wahrscheinlich PR-tauglich ist, aber für ein Leitbild für mich allemal. Danke.
11: Das war ein Gespräch, das ich am 14. 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
15: Im Studio ist Felix Schneider-Storm. Der Iran und die USA tauschen weiterhin Vorschläge für eine endgültige Beendigung des Krieges aus. Ein Durchbruch zeichnet sich aber noch nicht ab. Die Hauptstreitpunkte sind nach wie vor die Öffnung der Straße von Hormuz für den Schiffsverkehr sowie das iranische Atomprogramm. Christian Lieninger berichtet.
16: Die USA haben vom Iran offenbar einen neuen Vorschlag für die Beendigung des Krieges erhalten. Sie haben mir die Grundzüge eines Abkommens übermittelt. Den genauen Wortlaut bekomme ich später, sagt US-Präsident Donald Trump in der Nacht zu Reportern und kündigt an, den Vorschlag zu prüfen. Doch wenig später postet Trump dann auf seinem Nachrichtenportal, er könne sich nicht vorstellen, dass dieser Plan akzeptabel sei. Ohne aber weitere Details zu nennen. Laut nicht offiziellen Angaben aus Teheran baut aber auch der jüngste iranische Vorschlag auf einem schon seit Tagen diskutierten Abtausch auf. Die USA beenden die Blockade iranischer Häfen, der Iran beendet die Blockade der Straße von Hormuz und über das iranische Atomprogramm wird erst später verhandelt.
0: Trump hat allerdings in den letzten Tagen immer wieder klargemacht, dass er kein Abkommen abschließen will, wenn dieses nicht das Aus für das Atomprogramm bringt.
15: Indes wird im Ukraine-Krieg weitergekämpft. Neue Drohnenangriffe zwischen Russland und der Ukraine fordern mindestens 4 Todesopfer. Im Süden der Ukraine sind 3 Menschen getötet worden, darunter ein Lastwagenfahrer in Odessa. Auch Wohnhäuser und Hafenanlagen werden dabei getroffen. In Russland ist nahe Moskau ein 77-Jähriger ums Leben gekommen. Beide Seiten melden zudem Angriffe auf wichtige Infrastruktur. Zum Sport. Das Spitzenspiel in der Fußball-Bundesliga zwischen Salzburg und Sturm Graz endet unentschieden 1:1. Der Ausgleichstreffer der Grazer fällt vor kurzem, ganz kurz vor Schluss, Martin Lang.
17: In der 93. Minute gelingt Axel Kayomba im Strafraum mit einem Schuss ins lange Eck der 1:1 Ausgleich für die Grazer, nachdem die Grazer durch Vertessen in der 22. Minute 0:1 in Rückstand geraten sind. Salzburg verpasst es, das Spiel zu seinen Gunsten mit vielen Möglichkeiten frühzeitig zu entscheiden. Und so wird es am Ende ein 1:1 mit insgesamt sogar noch 9 Minuten Nachspielzeit, weil wegen Abseitsstellung auch noch lange überprüft worden ist, ob ein vermeintlicher Siegestreffer der Salzburger zählt oder nicht. Am Ende 1:1 unentschieden. Sturm ist wieder Tabellenführer, vorläufig einen Punkt vor dem LASK, der erst morgen gegen Rapid spielt. Die Wiener Austria hat Hartberg 1:0 besiegt.
15: Und beim Tennis Masters 1000 Turnier in Madrid schlägt der derzeit beste Tennisspieler der Welt, Jannik Sinner aus Südtirol, den Deutschen Alexander Zverev. Der Italiener dominiert das Spiel und sichert sich den Titel in weniger als einer Stunde. Zverev bleibt auch im 9. Duell der beiden chancenlos. Sinner wiederum schreibt Geschichte. Als erster Spieler hat der Italiener und beim Tennis Masters 1000 Turnier in Madrid schlägt der derzeit beste Tennisspieler der Welt, Jannik Sinner aus Südtirol, den Deutschen Alexander Zverev. Der Italiener dominiert das Spiel und sichert sich den Titel in weniger als einer Stunde. Zverev bleibt auch im 9. Duell der beiden chancenlos. Sinner wiederum schreibt Geschichte. Als erster Spieler hat der Italiener bei 5 aufeinanderfolgenden Mal

0: Nordtirol und Teilen Salzburg ziehen schon Wolkenfelder durch. In der Nacht tauchen auch weiter im Osten einige Wolken auf. Dabei bleibt es im ganzen Land frostfrei. Die neue Woche beginnt morgen nach Osten hin meist sonnig. Je weiter im Westen, umso mehr Wolken sind dabei. Regen bleibt aber vorläufig noch die absolute Ausnahme. Im Bergland und im Osten kommt wieder teils kräftiger, föhniger Südwind auf. Bei Höchstwerten noch einmal zwischen 21 und knapp 30 Grad. So viel zum Wetter von Gerald Holzinger.
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Willkommen im Reich der Zwischentöne, in der Welt des Wissens um Klangfarben und Klangmischungen, um die Alchemie der Obertöne im Labor der Mikrointervalle. Kunst, die eine einladende Umarmung sein will oder auch ein konfrontativer Schock oder beides. Willkommen zu Zeitton, sagt Rainer Elstner. Heute Abend öffnen sich Klänge, wird Musik in Beziehung gesetzt zu Malerei, Politik und auch zu den jeweiligen Produktionsbedingungen. Wir widmen uns einem bedeutenden Musikfestival in München, stellen ein aktuelles Multimedia-Projekt vor, bringen Musik aus einem karitativen Sampler und dieses neue Album mit Musik von Georg Friedrich Haas. Sein zweites Violinkonzert, eine Ö1-Aufnahme mit der US-Geigerin Miranda Cookson sowie dem ORF-Radio-Sinfonieorchester Wien unter Markus Poschner. Das Präludium, einer von 9 Sätzen im Violinkonzert von Georg Friedrich Haas.

0: Das Präludium aus dem zweiten Violinkonzert von Georg Friedrich Haas. Solistin Miranda Coxon. Das ORF Radio Sinfonieorchester Wien unter dem designierten Chefdirigenten Markus Poschner. Er übernimmt kommende Saison den Chefposten beim RSO Wien. Der war ja nach dem Abgang von Marin Alsop ein Jahr lang vakant. Diese Ö1-Aufnahme ist nun beim US-Label Urlicht erschienen. Das ist auf historische Raritäten spezialisiert und auf zeitgenössisches Repertoire. Wie sich aus diesem schillernden Orchesterklang am Anfang des Violinkonzerts die Violine dann herausschält, das werden wir heute noch hören in diesem Zeittonmagazin. Zunächst eine Inhaltsangabe dieses dreistündigen Zeittonabends. Nach dem Zeittonmagazin mit aktuellen Hinweisen und CD-Tipps bittet ab etwa 20 Uhr Thomas Walli ein hochexpressives Werk auf seine Analyse-Couch. Thomas Walli bietet Orientierung im Slalom der Taktwechsel in dem Stück Not I von Agatha Subel.
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0: Thomas Walli analysiert in etwa 50 Minuten dieses oft gespielte Werk der polnischen Komponistin Agatha Subel. Im dritten Teil des Zeittonabends, dann kurz vor 21 Uhr, geht's nach Oberösterreich mit einem Jubiläum. 40. Ausgabe des Festivals Ulrichsberger Kaleidophon. Kollege Heinrich Deißl wird ein Konzert des Vienna Reed Quintet vorstellen.
2: Das Stück Loch im Himmel, das war schon länger im Gespräch und Klaus Lang hat einen Auftrag von uns bekommen. Und die Michaela Grill, eine Filmemacherin aus Österreich, kennen wir sehr gut. Wir kannten den Film und wir haben dann die Musik von Klaus Lang bekommen und dachten eigentlich, dass das eine sehr gute Kombination sein könnte, diese Musik über den Film zu spielen.
0: Musik für Rohrblattinstrumente für das Vienna Reed Quintet von Klaus Lang und Carola Baukold komponiert. Zu hören dann in der dritten Zeittonstunde, heute Abend kurz vor 21 Uhr. Sie hören ein Zeittonmagazin mit einem aktuellen Hinweis. Einer der zentralen Künstler der Gegenwart, der auf den globalen Kunstmarktlisten stets unter den Top 3 zu finden war, ist am Donnerstag verstorben. Georg Baselitz. Er wurde 88 Jahre alt. Georg Baselitz zählte zu den großen Meistern der Moderne. Seit 2015 hatte er auch die österreichische Staatsbürgerschaft besessen und er hat Salzburg zu seiner Wahlheimat gemacht. Ikonisch wurde seine Vorgehensweise, seine Bildmotive auf den Kopf zu stellen, um damit Abstraktion und realistische Perspektiven zu verknüpfen. Georg Baselitz war auch ein Musikliebhaber. Spät, aber sehr intensiv hat er zur zeitgenössischen Musik gefunden, über das Medium Radio.
3: Ich war bis zu meinem 18., 20. Lebensjahr Jazz-Fan und hielt Jazz für die Musik unserer Zeit, bis ich weiter in mich gegangen bin und gefragt habe, es kann nicht sein, es muss noch etwas anderes sein als Zeitgenosse. Wo ist die Musik? Und zu dieser Zeit hörte man noch Radio. Und ich habe meist nachts gearbeitet im Studio und habe an diesen Knöpfen gedreht. Und dann gab es eine Musik, die mir plötzlich unglaublich nahe ging. Dann habe ich mir notiert, worum es sich handelte. Und es handelte sich um Schnittke, die erste Symphonie. Und dann bin ich in den Laden gegangen, habe mir Schnittke besorgt und nochmal Schnittke besorgt. Schließlich bin ich bei Riem gelandet und bei Ligeti. Ja, und so ging es weiter.

0: Alfred Schnittke, die von Georg Baselitz angesprochene erste Symphonie. Im Jahr 2022 hat der Maler Georg Baselitz seine Liebe zur zeitgenössischen Musik als Kurator mit dem Publikum teilen können, auf Einladung von Wien Modern. In einem Publikumsgespräch im Wiener Musikverein hat sich Baselitz bei Wien Modern damals an ein Erlebnis mit seinem Malerfreund Markus Lüpertz erinnert.
1: Markus sang beim Malen Verdi und irgendwann sang er Puccini. Und ich dachte, Markus, das kann nicht sein, das muss noch etwas anderes sein. Und dann habe ich mich eben, wie auch mit der Bildermalerei, abgewandt davon und bin auf Entdeckungsreise gegangen. Und ich muss sagen, mein großes Glück war, dass ich eine zeitgenössische Musik entdeckt habe.
0: In Memoriam Georg Baselitz. 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Bevor wir uns einem aktuellen Benefiz-Sampler zuwenden, wieder Musik von Georg Friedrich Haas. Der zweite Satz seines Violinkonzerts. Ein Teil, der sich aus dem vibrierenden Orchesterklang des ersten Satzes herausschält. Eine Kadenz der Solo-Geige wird hier aus harten Orchesterschlägen herausgeboren.

Georg Friedrich Haas, zweites Violinkonzert, zweiter Satz. Die Kräfte des ORF-Radio-Sinfonieorchesters mit und gegen die kraftvolle Violinstimme von Miranda Cookson. Der in Graz geborene Georg Friedrich Haas lebt in den USA, hat seit 13 Jahren die wohl bedeutendste Professur für Komposition inne an der Columbia University in New York. Haas sei ein brillanter Schöpfer klanglicher Erfahrungen mit Wellen von Vibrationen und rhythmischem Fluss, so beschreibt es die Solistin Miranda Cookson im Booklet. In seinen Kompositionen verbinde sich Raffinesse mit Einfachheit und mit den tiefen psychologischen und emotionalen Quellen, die er mit seiner Musik erschließt, so Cookson. Georg Friedrich Haas erforscht den Ausdrucksreichtum in den Zwischenräumen der Töne. Er weiß genau, wie und welche mikrotonalen Klänge mit welcher Gesamtwirkung kombiniert werden können. Das liegt daran, so beschreibt es Cookson, dass seine Musiksprache auf den physikalischen Eigenschaften des Klangs beruht, auf der Obertonreihe und dem inneren Pulsieren von Vibrationen und Harmonien. Die Solovioline ist eine eigenständige Protagonistin in diesem Violinkonzert, jedoch in sehr unterschiedlichen Szenarien. Solostimme und Orchester werden eingesetzt, um innere und äußere Krisen auszudrücken. In diesem zweiten Violinkonzert scheint die Musik nach Melodie und Wärme zu verlangen, wird jedoch fortwährend von verstörenden, bisweilen gewaltsamen Kräften unterbrochen. Wir blenden uns ein in den dynamisch sehr weit gespannten dritten Satz.

Georg Friedrich Haas. Zweites Violinkonzert, Solistin Miranda Coxon, das ORF-Radio-Sinfonieorchester Wien unter dem designierten Chefdirigenten Markus Poschner. Diese Ö1-Aufnahme findet sich auf einer CD des Labels Urlicht. Georg Friedrich Haas ist mit Uraufführungen heuer im Juli zu Gast im niederösterreichischen Grafeneck, nämlich mit zwei neuen Teilen eines Zyklus, den er für seine Frau Molina Lee Williams Haas komponiert hat. Dirigiert wird die Uraufführung mit dem Grafeneck Academy Orchestra von Ilan Volkov. Das ist nicht der einzige aktuelle Österreich-Bezug beim israelischen Dirigenten Ilan Volkov. Gestern hat er ein Werk der mexikanisch-österreichischen Komponistin Angelica Castelló dirigiert im schottischen Glasgow bei seinem eigenen Festival Tectonics mit dem BBC Scottish Symphony Orchestra. Angelica Castelló ist die aktuelle Ernst-Krenek-Preisträgerin der Stadt Wien und sie bezieht sich mit einem karitativen Album-Sampler-Projekt wiederum auf Ilan Volkov. Da schließt sich ein Kreis. Angelica Castelló hat ein Projekt initiiert, das einen Ton als Ausgangspunkt nimmt.

Musik, die auf einem Mitschnitt basiert, ein Mitschnitt von einem Protest, den der genannte Ilan Volkov initiiert hat. Im letzten November in Brüssel gab es eine musikalische Kundgebung, die der israelische Dirigent und Festivalgründer angeführt hat. Der in Israel lebende Musiker ist einer der prononciertesten Kritiker der israelischen Regierung, maßgeblich beteiligt an Protesten und Benefizveranstaltungen für Palästina in Israel und international. Und bei der Demonstration in Brüssel Ende letzten Jahres wurde mit einem einzigen lang anhaltenden Ton protestiert. Die Idee, diesen einen einzigen lang anhaltenden Ton zu spielen, bestand darin, den Klang wiederzuspiegeln, der das Alltagsleben in Gaza begleitet, das bedrohliche Summen israelischer Drohnen. Diesen Eintonklang der Proteste hat nun Angelica Castelló genommen und befreundete KomponistInnen und MusikerInnen gebeten, daraus Kompositionen zu kreieren. Jetzt veröffentlicht auf einem Sampler, der Verkaufserlös geht an Organisationen, die palästinensische Kinder unterstützen. Und so klingt das bei Angelica Castelló selbst.

Klänge, die Angelica Castillo aus einem musikalischen Protest in Brüssel gewonnen hat. 29 weitere Tracks sind auf ihrem Benefizsampler für palästinensische Kinder vertreten, darunter Jérôme Neutanger, Boris Hauf und Christoph Kurzmann. Die Ergebnisse sind höchst unterschiedlich. Bei Nathalie Peters entwickelt sich der eine Ton zu starker vokaler Expressivität.

So klingt die Bearbeitung der Klänge, die bei den Protesten aufgenommen worden sind, bei Christoph Kurzmann. Cat Lamb fächert den einen Ton zu Vielstimmigkeit auf.

0: Cat Lamb, Collective Resonance, heißt dieser Track, zu finden auf der Compilation Echoes. Der Verkaufserlös geht an Organisationen, die palästinensische Kinder unterstützen. Wir wechseln das Thema in diesem Zeitton-Magazin. Wo steht die Oper, beziehungsweise weiter gefasst das zeitgenössische Musiktheater heute? Darüber habe ich mit dem neuen Leitungsduo der Münchner Biennale für Neues Musiktheater gesprochen. Die bedeutende Musiktheater-Biennale beginnt am kommenden Freitag und dauert bis 20. Mai. Dieses Festival für Neues Musiktheater bietet Uraufführungen neuer Bühnenwerke. 12 Produktionen sind da heuer zu sehen an unterschiedlichen Aufführungsorten in München. Es gibt zahlreiche Co-Produktionen, auch mit österreichischen Festivals und Theaterhäusern. Schaut man nach München, sieht man also richtungsweisende Produktionen. Zu feiern gibt es heuer auch genug bei diesem Festival. Einerseits das 20. Jubiläum der Münchner Biennale und der Biennale-Gründer, Hans-Werner Henze, wäre heuer im Juli 100 Jahre alt geworden. In der Jubiläumssaison sind erstmals Frauen an der Spitze der Biennale. Ein Führungsduo ist für dieses Programm verantwortlich, die Südtiroler Komponistin Manuela Kehrer und die deutsche Musikmanagerin Katrin Beck. Katrin Beck bringt einiges an Festivalerfahrung mit. Sie war 8 Jahre lang Leiterin des künstlerischen Betriebsbüros der Münchner Biennale.
1: Die Münchner Biennale hat das Licht der Welt 1988 erblickt, weil der Komponist Hans-Werner Henze ganz unermüdlich bei der Stadt München drum gekämpft hat, dass es dieses Festival gibt. Und er empfand damals eine eklatante Lücke für junge Komponistinnen und Komponisten, sich auszuprobieren, und hat den damaligen Oberbürgermeister und Kulturreferenten so lange bearbeitet, bis dieser quasi nachgegeben hat und gesagt hat, okay, wir probieren das, und hier gibt's ein Festival, Münchner Biennale, und es ist ein Festival für neues Musiktheater, und es war es 1988 und es ist es schönerweise immer noch 2026.
0: Katrin Beck und Manuela Kehrer haben als neue künstlerische Leiterinnen an innovativen Formaten gearbeitet. Da gab es etwa eine öffentliche Ausschreibung für ein Projekt, das Musik und Martial Arts miteinander verbindet, also Musik und Kampfkünste. Manuela Kehrer über die Positionierung der Münchner Biennale für Neues Musiktheater.
2: Es ist ein Festival für neues Musiktheater, das heißt Musik und andererseits eben wirklich dieser weite Begriff des Musiktheaters stehen absolut im Zentrum. Für uns ist sehr interessant, wirklich auch zu sehen, was sind denn die Grenzen, wo kann man über die Grenzen gehen, was wirklich auch Musiktheater bedeutet. Und dann gibt es eben natürlich auch diesen ganz schönen Begriff des Festivals. Wir möchten gern einladen, die Leute zu verweilen, dass sie nicht nur zu den Produktionen gehen, das ist natürlich unser Hauptinteresse, aber dass man danach auch drüber spricht, dass es ganz viele Veranstaltungen dazu gibt, dass eben das Ganze drumherum auch mitgedacht wird.
0: Es gibt kein Motto für die erste Saison von Katrin Beck und Manuela Kehrer, gibt es aber eine Leitlinie für dieses Uraufführungsfestival? Katrin Beck.
1: Wo sind die interessanten, spannenden, uns völlig überraschenden kompositorischen Stimmen, und das am liebsten weltweit?
0: Die Künste insgesamt haben in den letzten Jahren ja eine Tendenz zur Verbindung der Genres und Medien gezeigt. Das trifft auch besonders für das zeitgenössische Musiktheater zu. Welche Interessen prägen die Werke des heurigen Jahrgangs?
2: Digitalität spielt eine ganz große Rolle, natürlich auch künstliche Intelligenz insgesamt. Das heißt, das ganze Technologische ist im Moment sehr, sehr spannend. Aber es geht natürlich darüber hinaus. Wir haben zum Beispiel einen jungen japanischen Komponisten, der mit einem Anime-Team zusammenarbeitet. Das heißt, auch dieses bildnerische, visuelle Element zum Beispiel ist etwas ganz Wichtiges.
1: Und Interdisziplinarität ist ja im Musiktheater quasi schon immanent eingeschrieben. Und das ist für uns auch das Spannende beim Musiktheater, nämlich dieses sich wirklich über die Grenzen hinaus aus Bild, Klang, Raum und Setting einzulassen auf etwas völlig Neues. Und da spielt sowohl das Licht als auch das Video, die Kostüme, genauso wie der Boden, auf dem performt wird, und der Raum eine extrem große Rolle.
0: Katrin Beck über die vielfältigen Anforderungen, auch an die Produktionen, 12 an der Zahl, heuer bei der Münchner Biennale. Erstmals gab es auch einen Call, also einen Aufruf zu einem vorgegebenen Thema, mögliche Werke einzureichen. Manuela Kehrer.
2: Einerseits war ganz wichtig für uns diese Thematik der Demokratisierung des Kurationsprojektes oder wirklich auch zu denken, wir holen eine Jury ins Boot, eine wirklich internationale 7-köpfige Jury und schreiben aus, denn wir können nicht alle kennen. Wir haben wirklich auch über den europäischen Tellerrand hinaus gestreut diesen Aufruf und haben wirklich 84 Teams dazu bekommen, uns wirklich sehr, sehr qualitativ hochwertige Projekte einzusenden. Und eines davon ist dann das Siegerprojekt geworden. Und das ist praktisch Zochi Ayotl von Maximiliano Sotomayorga und seinem Team. Und da geht es praktisch im Grunde um Martial Arts, könnte man es zusammenfassen, und Musik. Und sie haben eine aztekische Kampfkunst, die eigentlich durch die Kolonialisierung verloren gegangen ist, haben sie zur Thematik und füllen diese Lücke.
0: Zochi Ayotl, auf Deutsch Blumenkriege, hat Uraufführung am 13. Mai und dieses Stück ist am 2. und 3. Juli auch in Graz zu sehen, im Rahmen der Styriarte. Sie ist Co-Produktionspartnerin. Aus Österreich ist auch noch das Ensemble Face bei der Münchner Biennale beteiligt.
2: Das ist unsere Eröffnungsproduktion Codeborn, auch hier eine Koproduktion mit praktisch dem Landestheater Innsbruck. Auch ganz schön dieser österreichische Partner mit der Komponistin Sarah Ali unter der Regie von Florentine Klepper und Deva Schubert, Wolfgang Menardi, auch ein Österreicher, der praktisch hier auch auf der Lichtebene mitspielt, könnte man sagen. Und es geht darum, wie künstliche Intelligenz im Grunde auch unser gesellschaftliches Miteinander verändert.
0: Die Eröffnungspremiere der US-amerikanischen Komponistin Sarah Ali mit dem Ensemble Face findet am 8. Mai in der Münchner Muffathalle statt. Künstliche Intelligenz ist ein Thema, mit dem sich Komponistinnen und Komponisten im neuen Musikbereich schon seit vielen Jahren kreativ auseinandersetzen. Nicht erst seit eine breite Öffentlichkeit darauf kommt, dass man damit auch sehr einfach Popsongs generieren kann. Auch das Interesse der Biennale geht darüber hinaus.
2: Ich denke, das Große, was uns ja alle wirklich beschäftigt, ist, was wird es für unser Leben verändern? Natürlich nützen wir alle und wir denken, es ist ja tolle Hilfe, aber dass das Arbeitsleben, und das ist noch ein Thema von uns in einer anderen Produktion, Voices Buddies, wo es wirklich darum geht, wie kann Arbeit sich verändern? Wie verändert sich aber auch unser Bewusstsein? Wir haben heute ja schon neuropsychologische Studien, wie künstliche Intelligenz sich auf unsere neuronalen Strukturen auswirken. Das heißt, das ist absolut ein Thema, wobei wir nicht wollten, dass jetzt KI irgendetwas komponiert. Das hat uns weniger interessiert als wirklich diese tieflegenderen Fragen.
1: Aber es ist auch ein schönes Spielfeld für Komponistinnen und Komponisten. Unser Komponist Pia Vatloy-Laprasat, der das eben angesprochene Produktion Voices Buddies mit bestreitet, hat zum Beispiel sein Libretto über KI schreiben lassen. Schon thematisch gespeist von den 8 ausgewählten Songs aus den Voices von Hans-Werner Henze. Also insofern auch gelenkt in welche Thematik hinein. Aber er hat die KI da für sich künstlerisch arbeiten lassen. Aber soweit, wie Manuela sagte, es kommt es nicht, dass diese komponiert.
0: Eine Hommage an den Festivalgründer Hans-Werner Henze ist hier also eine textliche Grundlage für dieses Uraufführungsprojekt von Pia Vatloy-Laprasat, das am 9. Mai Uraufführung hat im Akademietheater München. Die schwerhörige irische Komponistin Eilish Ní Rian kennt man vom ORF-Musikprotokoll. Für Graz hat sie ein neues Werk für das RSO Wien geschrieben. Auch bei der Münchner Biennale ist Eilish Ní Rian bei einem Projekt beteiligt. Es wird am 15. Mai uraufgeführt.
1: Sie ist gemeinsam mit der Komponistin Julie Herndon in einer Produktion, die wir mit dem Kollektiv, dem Schweizer Kollektiv Ochs und Öl umsetzen und den schönen Titel Hidden Heartache trägt. Und Eilish ist dem Team um Ochs und Öl auch schon etwas länger bekannt und sehr vertraut. Und diese Vertrautheit ist gerade für diese Produktion, glaube ich, etwas sehr, sehr Wertvolles. Sie hat ein neues Stück geschrieben, in einer Audiopartitur abgegeben, und aber auch sind ein paar ihrer älteren Werke mit integriert, vor allem Werke für Klavier.
2: Und es geht um Verständigung, es geht um Verständnis. Was brauchen wir, um uns gegenseitig wirklich auch zuzuhören, vielleicht über unsere Sinne oder den reinen Gehörsinn hinaus? Wie können wir uns bestmöglich wirklich auch verständigen und miteinander kommunizieren?
0: Bei einem der Münchner Projekte für junges Publikum ist die in Österreich lebende kroatische Komponistin Margareta Ferek-Petric involviert. Katrin Beck.
1: Für uns ein ganz elementarer Moment des Festivals 2026, dass wir mit einer großen Selbstverständlichkeit sowohl die Familien als auch die jungen Zuhörerinnen und Zuhörer mit ansprechen für zeitgenössisches Musiktheater, für neue Klänge. Und das tun wir mit zwei Produktionen. Und eine davon ist mit der Schauburg in München koproduziert und die andere mit der Jungen Oper im Nord von der Staatsoper in Stuttgart, der Miesepups.
2: Und da haben wir Margareta Ferek-Petric gewinnen können, die wir wahnsinnig schätzen. Wir sagen auch immer, für junges Publikum zu komponieren, ist die Königsdisziplin. Es ist nicht nur das Streichquartett, sondern auch für diese Publikumsschicht. Und Margareta hat ganz viel Erfahrung, kann mit Stimmen umgehen und hat einfach auch die nötige Art und Weise der Ernsthaftigkeit, aber auch des Humors. Und das mögen wir einfach sehr.
0: Der Miesepups von Margareta Ferek-Petric wird am 14. Mai in München uraufgeführt. Zeitgenössische Musiktheaterprojekte an großen Opernhäusern sind oft technisch sehr aufwendig. Da besteht manchmal das Problem, dass es zu keinen Folgeaufführungen an anderen Theatern kommt. Wie sehen Manuela Kehrer und Katrin Beck dieses Problem?
2: Unsere Stücke sind auch so gedacht, dass sie weitergehen können. Das hat natürlich auch mit Nachhaltigkeit zu tun, aber in einer Größe, wo auch ein Haus das in verschiedenen Bereichen einfach ansiedeln kann. Wir sehen uns auch ein bisschen als Hybrid zwischen diesem großen Haus und der freien Szene. Deswegen würden wir gern weiterhin so arbeiten, dass wir ein Bein in beiden Bereichen haben.
1: Und für die Zukunft gedacht ist es sicherlich das Modell, was am tragfähigsten ist, nämlich Zusammenarbeit, Co-produzieren. Nicht nur, weil man muss, sondern hoffentlich auch, weil man will. Und weil, wenn man verschiedene Expertisen auch zusammenbringt, man doch nochmal auch vielleicht an ein anderes, vielleicht innovativeres, das ist eine Hypothese, Ergebnis kommt. Und das ist etwas, wo wir überzeugt sind davon, dass alle davon profitieren.
0: Die Münchner Biennale, das Festival für Neues Musiktheater, findet vom 8. bis 20. Mai statt. Das neue Leitungsteam war das im Zeitton-Interview Manuela Kehrer und Katrin Beck. Wir blenden uns noch einmal ein in das zweite Violinkonzert von Georg Friedrich Haas. Wir hören den Schlussteil, wo sich Violine und Orchester einander klanglich noch einmal annähern.

0: Eine Aria am Ende des zweiten Violinkonzerts von Georg Friedrich Haas. Solistin Miranda Cookson, das ORF-Radio-Sinfonieorchester Wien unter dem designierten Chefdirigenten Markus Poschner. Diese Ö1-Aufnahme ist herausgekommen beim US-Label Urlicht. Noch einmal ein Wechsel in eine andere Klangwelt in diesem Zeittonmagazin. Das, was wir hier hören, sind klar erkennbar auch Tiere. Aber erkennen wir diese Tiere auch am Klang? Mit diesen Fragen spielt hier die Künstlerin Anke Eckert. Seit 2023 ist sie an der Kunstuniversität Graz Professorin für bildende Kunst. Was Sie hier hören, ist eine multimediale Installation und gleichzeitig eine Sci-Fi-Fabel. Ursprünglich konzipiert für das Festival Musikinstallationen in Nürnberg. Mehrdeutiger Titel: More Than Human, was man auch als More Than Human lesen könnte. Folgeprojekte gibt es Anfang Oktober beim ORF-Festival Musikprotokoll im steirischen Herbst und jetzt im Kunst- und Projektraum Seesaal im 5. Wiener Gemeindebezirk. Eröffnung ist am 6. Mai. Anke Eckert lädt dazu ein, über eine speziesübergreifende Kommunikation nachzudenken. In einer derzeit noch spekulativen Welt, in der, so die Utopie, unterschiedliche Lebensformen friedlich koexistieren, seien es jetzt organische, technologische oder hybride Lebensformen. Bei der Komposition dieser Klanglandschaft wurde Anke Eckert von Martin Ulrich von der Hochschule für Musik Nürnberg unterstützt. Ulrich beschäftigt sich besonders intensiv mit dem Forschungsbereich Human-Animal Studies, erzählt Anke Eckert im Gespräch mit Susanna Niedermeyer.
1: Professor Dr. Martin Ulrich hat mir Zugang verschafft zu Archiven und sein Wissen mit mir geteilt. Ich habe mir sehr, sehr viele Tieraufnahmen angehört und daraus ausgewählt. Und so sind teilweise Tieraufnahmen von bereits ausgestorbenen Tierspezies in die Komposition integriert.
0: Den Stimmen bereits ausgestorbener Tierarten hat Anke Eckert Tierstimmen gegenübergestellt, die maschinell generiert worden sind, mit Hilfe von KI-Algorithmen, also künstlicher Intelligenz.
1: Von Spezies, die so noch gar nicht existieren. Und das heißt, wir hören einzelne Tiere, wir hören Tierrudel, Gruppen von Tieren. Sind es Wölfe, Hyänen, sind es Tiere, die es noch gar nicht gibt, die ich quasi imaginiere, oder doch eher bereits ausgestorbene Kröten oder Singvögel? Wer kann das eine vom anderen unterscheiden? Ich nicht.
0: Während Anke Eckert also gerade an der Version dieses Projekts arbeitet, das dann beim Musikprotokoll im Herbst vorgestellt wird, kann man in den kommenden Tagen im Seesaal in der Wiener Zentergasse eine Klanginstallation mit zwei Bildserien besuchen von Anke Eckert. Diese aktuelle Installation öffnet ein Fenster in diese spekulative Welt.
1: Diese Bilder sind nach nicht verständlichen Ordnungsprinzipien organisiert. Das heißt, sie scheinen sortiert zu sein, aber ganz klar ist es nicht, nach welchen Prinzipien diese Bilder sortiert sind. Das heißt, ich arbeite da viel mit Variationen, mit Selbstähnlichkeiten von, also Tiere, die zum Beispiel altern, Tiere, die sich verändern, Tiere, die zwischen den Spezies anfangen zu sein. Und das sozusagen setzt sich in diesen Bildserien fort, die wir da an den Wänden sehen.
0: Musik

0: Klänge aus der Installationsreihe Morth and Human von Anke Eckert. Eine aktuelle Version heißt Morth and Human H2N3, zu erleben im Rahmen der Veranstaltungsreihe XXYX vom 6. bis zum 12. Mai im Seesaal in Wien. Zu aktuellen Konzerthinweisen jetzt im Zeitton-Magazin. Das Ensemble 21. Jahrhundert spielt am kommenden Freitag im Wiener Musikverein zwei neue Kompositionen, die das Ensemble gerade unter Dirigent Peter Burwig gemeinsam mit Jugendlichen einstudiert. Schülerinnen und Schüler des BRG Burhavegasse sind hier beteiligt. Was nimmt Komponist Wolfgang Puschnick mit von dieser Arbeit mit den jungen Schülerinnen und Schülern?
1: Für mich persönlich vereinigen sich dann in dem Moment der Aufführung wirklich Vergangenheit, Gegenwart und Zukunft. So ist das für mein Empfinden.
0: Der zweite Komponist bei diesem Projekt ist der Südtiroler Alexander Kaiser.
2: Das Schöne an der Arbeit mit jungen Menschen ist für mich, dass sie noch so offen sind und fast ein bisschen roh im positiven Sinn. Sie bringen viel weniger festgelegte ästhetische Vorstellungen oder Meinungen mit. Und genau das macht es auch so spannend, weil ich nie weiß, was mich erwartet.
0: Alexander Kaiser kreiert für die Jugendlichen eine eigene Klangwelt, in der sich die Jugendlichen dann frei und selbst kreativ bewegen können. In dieser gemeinsamen Bühnenerfahrung mit dem Profi-Ensemble, Ensemble 21. Jahrhundert. Diesen Spielraum, den Jugendlichen auch Freiheiten zu geben, den nutzt auch Wolfgang Puschnick in seiner Komposition.
1: Ich habe versucht, auch im Konzept das relativ unschuldig zu sehen und habe ihnen ihren eigenen Spielraum gelassen, so wie das bei Kindern und Jugendlichen ja auch der Fall ist. Und manchmal überschneidet er sich mit dem der Erwachsenen.
0: Alexander Kaiser darüber, wie sich Schülerinnen und Schüler an die für sie neuen Klänge annähern?
2: Zu Beginn merkt man vielleicht noch eine gewisse Art von Zurückhaltung, aber in dem Moment, wo aus diesen neuen und ungewöhnlichen Klängen Musik wird, löst sich das. Mir persönlich ist dabei am wichtigsten, dass die Kinder und Jugendlichen Spaß daran haben. Und ich hoffe, vielleicht auch eine Neugier entwickeln, in Zukunft selbst kreativ zu werden und einfach neue Dinge auszuprobieren.
0: Wie sich diese Freude an der Musik aufs Publikum überträgt, das werden wir am Freitag, dem 8. Mai, erleben können, im Konzert des Ensemble 21. Jahrhundert im Wiener Musikverein. Hier hören wir das Trio Radian, in der alten Besetzung mit dem schwedischstämmigen Bassisten Jon Norman.

0: Der neue Bassist des Trios ist einer der vielseitigsten und virtuosesten Musiker seiner Generation, Manu Meyer. Der neue Radian-Bassist ist mit der Band bei einem Projekt zu hören, das beim Donaufestival in Krems seine Premiere erlebt, und zwar am kommenden Wochenende. Radian spielen da den Soundtrack zu einer Performance von Liquid Loft. Motto des heurigen Donaufestivals ist Mad Hope, also die verrückte, aber auch verrückende Hoffnung. Wie spiegelt sich dieses Motto in diesem Projekt? Radian-Gitarrist Martin Sievert.
1: Es geht um sehr lange, teilweise schon überlange Zustände, die dann massiv gebrochen werden. Sicher in einem wesentlich langsameren Rhythmus, als es jetzt sonst im Radian-Kosmos passiert. Wenn man auf diese Makroebene sich einfokussiert, dann kann man natürlich sehr, sehr viele Analogien zum Thema Hoffnung, zu gewissen auch politischen Entwicklungen sehen, wo es einen ganz, ganz, ganz langen Atem braucht und einen noch viel längeren brauchen wird in der Zukunft, um Dinge zu ändern oder anders erscheinen zu lassen. Also kann man das schon zumindest konstruieren oder auch so lesen, dass ein Spiel mit Brüchen über einen sehr langen Zeitraum schon per se sich mit Hoffnung auseinandersetzt oder dem Wunsch nach Veränderung, der halt im Regelfall nicht oder viel zu spät passiert. In seltenen historischen Fällen dann vielleicht doch.

Zweimal, Samstag und Sonntag in einer Woche, ist das Projekt von Radian und Liquid Loft. Beim Donaufestival zu erleben, Ö1 nimmt auf und sendet den Mitschnitt am 31. Mai in Zeitton. Das war ein Zeitton-Magazin, gestaltet und präsentiert von Rainer Elstner. In unserem Zeitton-Studio steht schon die Analyse-Couch bereit. Thomas Walli analysiert jetzt gleich für uns ein Erfolgsstück der polnischen Komponistin Agata Zubel. Eine wirklich besonders intensive Schilderung einer Frauenfigur, die aus einer schwierigen Lebenslage heraus zu ihrer eigenen Sprache findet. Man möchte sagen, dieser Tage ein höchst aktuelles Thema. Thomas Walli mit neuer Musik auf der Couch.

0: irgendetwas Merkwürdiges passiert da, aber wo mag das wohl hinführen? Für mich klingt das ein bisschen, als würde jemand stottern, aber fast gewaltsam versuchen zu sprechen.
1: Ja, in der Tat geht es hier genau darum, dass eine Person, die ein ganzes Leben lang nicht gesprochen hat, nun beginnt zu sprechen. Sehr bald wird diese Person nicht nur sprechen, es wird aus dieser Person förmlich hervorsprudeln. Dieser Übergang von Sprachlosigkeit in ungehemmten Redefluss ist ein zentraler Punkt des Werkes, das wir uns in der heutigen Analyseeinheit genauer ansehen wollen. Die Komposition heißt »Not I« und wurde komponiert von der polnischen Komponistin Agata Subel. So stockend der Beginn dieses Werkes, so wild dahinfließend klingt es ein paar Minuten später.
0: Ich bin schon gespannt, wie wir da von diesem schon sehr tastenden Beginn in das wilde da. Ich bin schon gespannt, wie wir da von diesem schon sehr tastenden Beginn in das wilde Dahinsprudeln kommen.

0: Heißt dieses Stück, komponiert von der Polin Agata Subel. Die Aufnahme, die wir uns anhören, stammt vom Klangforum Wien unter der Leitung von Clement Power. Den Gesangspart übernimmt die Komponistin Agata Subel selbst. Sie ist ja auch eine hervorragende Sängerin. Rainer Elstner stellt in diesem Format Neue Musik auf der Couch die Fragen an Thomas Walli. Er ist Komponist, Geiger und Universitätsdozent für Musiktheorie. Thomas Walli, wieso hören wir überhaupt diese stockende, tastende Sprachunfähigkeit zu Beginn? Was ist da das Konzept?
1: Jetzt sind wir mitten in der Analyse. Ich hole ganz kurz aus. Das Werk Not I basiert auf dem gleichnamigen Monolog von Samuel Beckett. In diesem Monolog geht es darum, dass eine Person im Alter von 70 Jahren eine Art Erweckungserlebnis hat. Auf einem Feld an einem Morgen im April beginnt es aus ihr herauszuströmen.
2: When suddenly she realized words were coming. Imagine, words were coming. A voice she did not recognize at first, so long since it had sounded.
1: Die Person bemerkt also plötzlich, dass ihr Worte kommen. Eine Stimme, die sie zunächst nicht erkennt, da diese so lange nicht erklungen ist. Und genau dieser Übergang der Stummheit, der Sprachlosigkeit in das fließende Reden, das ist zu Beginn dieses Werkes auskomponiert. Und genau dieser Übergang hat die Komponistin Agata Subel interessiert.
3: Was bedeutet es, dass diese Person 60 oder 70 Jahre lang praktisch sprachlos war? Was bedeutet das für jemanden, der kein Kind mehr ist, sondern alt, der absolut versteht, was vor sich geht? Mich hat also die Vorstellung von dieser Situation fasziniert, in der man bewusst spürt, wie die Stimme neu geboren wird.

0: Wie schreibt man das eigentlich in Notenschrift nieder beim Komponieren, so ein Nicht-Reden-Können? Oder ist das total improvisiert, was wir da hören?
1: Nein, nein, dieses noch nicht sprechen können ist mit einer Vielzahl an speziellen Techniken gestaltet. Wir kommen hier zu einem spannenden Punkt der neueren Musik. Eine bestimmte Situation, nämlich dass wie hier jemand erst graduell wieder zur Sprache findet, wird in der Komposition auskomponiert. Und dazu bedarf es vieler Sonderzeichen und auch ganz spezieller Angaben. Ich stelle hier aus den Spielanweisungen ein paar dieser Techniken vor, die am Beginn des Werkes erklingen. Zum Beispiel Flüstern mit zusammengepresstem Kehlkopf. Die einatmende Äußerung eines Lautes. Oder später auch die einatmende Äußerung eines Wortes.
0: Darf ich das letzte noch einmal hören? Die einatmende Äußerung eines Wortes.
1: Das erste Mal, wo die Person etwas anderes sagt als einzelne Laute oder eben das gestammelte Wort out, da ist das sehr detailliert gestaltet.
2: Into this world.
1: Into this world, also in diese Welt hinein, lautet der Text. Zunächst beim Wort into heißt die Angabe flüstern mit einem heftigen Luftstoß.
2: Into.
0: Ja, noch einmal bitte das into.
2: Into.
1: This soll heiser mit zugeschnürter Kehle gesagt werden.
2: This.
1: World soll mit einem weit geöffneten Mund geflüstert werden, so als würde ein O geformt werden.
2: World.
1: Wie schon vorher bei out wird das D von world quasi stammelnd wiederholt.
2: World.
1: Wir haben also alleine bei dieser kurzen Sinneinheit into this world vier verschiedene Gestaltungsformen. Flüstern mit einem heftigen Luftstoß, heiser mit zugeschnürter Kehle, flüstern mit einem weit geöffneten Mund und schließlich das stammelnde Wiederholen des Konsonanten D, also Dora, welches wieder mit zusammengepresstem Kehlkopf geflüstert werden soll.
2: Into this world.
0: Es wird hier also mit verschiedenen Sprech- und Flüstertechniken die Situation geschildert, in der eine Person nach langer Zeit wieder zu sprechen beginnt.

0: dass sie die Sprache wiederfindet. Wieso ist das eigentlich so? Was passiert da in dem Stück? Gibt es dazu eine Geschichte?
1: Das geht meines Erachtens nicht hundertprozentig aus dem Text von Samuel Beckett hervor. Man erfährt zwar einiges über die Vergangenheit der sprechenden Person, aber das Ganze in Form eines stichwortartigen Monologs, der aus Gedankenfetzen besteht. Mhm. Gleich zu Beginn erfährt man, dass das Kind, ein Mädchen, frühzeitig, nämlich 8 Monate nach dem Zeugungsakt, auf die Welt gekommen ist und seine Eltern nicht kennengelernt hat. Die Person, die im Übrigen bei Beckett einfach nur Mouth, also Mund heißt, erzählt, dass das sprachlose Kind keine Liebe erfahren hat. In dem Moment, wo es um das Fehlen von Liebe geht, So No Love heißt hier der Text, beginnt die Sängerin zum ersten Mal zu singen, allerdings noch in einer Art Sprechgesang.
2: So No Love, So No Love, So No Love.
1: Dieser Hinweis, der für die Biografie der erzählenden Person so wichtig ist, wird mehrfach wiederholt, wie wir gerade gehört haben.
0: Thomas Walli, Sprechgesang kennt man als Ausdruck aus dem Hip-Hop. Da wird Rap ja auch oft als Sprechgesang bezeichnet. Hat das irgendwas damit zu tun?
1: Den Begriff gibt es in der Tat schon deutlich länger. Eine wichtige Rolle spielt er zum Beispiel bei den Komponisten der zweiten Wiener Schule. Insbesondere bei Arnold Schönberg und auch bei Alban Berg. Da wird immer wieder diese spezielle Form der Äußerung gewünscht. Man muss sich das wirklich wie eine Mischung aus Singen und Sprechen vorstellen.
2: So No Love, So No Love, So No Love.
0: Was erfährt man in diesem Text von Samuel Beckett eigentlich noch von dieser Person, die da auf der Suche ist nach einer Sprache?
1: In mehreren kurzen Rückblenden werden verschiedene biografische Momente angedeutet. Man erfährt, dass die Person zusammen mit anderen Waves, was so viel heißt wie ausgesetztes, verwahrlostes Kind, erzogen worden ist. Also wahrscheinlich in einer Art Waisenhaus. Immer wieder wird die Sprachlosigkeit erwähnt, beziehungsweise die Unfähigkeit, sich zu äußern. So zum Beispiel einmal vor Gericht.
3: Speechless all her days. Practically speechless. How she survived. That time in court. What had she to say for herself? Guilty or not guilty? Stand up, woman. Speak up, woman. Stood there staring into space, mouth half open as usual, waiting to be led away.
1: Was so viel bedeutet wie?
4: Ihr ganzes Leben lang sprachlos. Praktisch sprachlos. Wie hat sie das nur überlebt? Damals vor Gericht, was hatte sie zu ihrer Verteidigung zu sagen? Schuldig oder nicht schuldig? Steh auf, Frau. Sprich, Frau. Stand da und starrte ins Leere. Den Mund wie gewöhnlich halb offen, darauf wartend weggeführt zu werden.
1: Ganz wesentlich ist, wie schon gesagt, die Beschreibung eben dieses Erweckungserlebnisses an einem Morgen im April, an dem schließlich die Worte zu sprudeln anfangen.
3: Mouth on fire, stream of words, and can't stop. No stopping it. Can't stop the stream.
1: Der Mund brennt also, beziehungsweise ist on fire, wie man mittlerweile auch im Deutschen sagen kann, ein Wortschwall, der nicht gestoppt werden kann.
0: Mittlerweile kann ich mir diese Person sehr gut vorstellen. Eine Person, die vielleicht eine schwierige Vergangenheit hinter sich gehabt hat. Und aus dieser Person sprudelt das Ganze nun richtig heraus. Eine extrem spannende Ausgangsposition für ein Musikstück scheint das zu sein. Was passiert aber nun im Laufe dieser fast 25 Minuten, die das Stück ja dauert? Den Beginn, wo noch die Sprachlosigkeit vorherrscht, den haben wir schon gehört. Dann den Sprechgesang, wo es darum geht, dass das Kind keine Liebe erfahren hat. Irgendwann sprudelt es dann also aus der Person hervor.
1: Ja, ich versuche einfach einen Überblick über das Stück zu geben. Am Beginn, den wir bereits gehört haben, herrscht diese Sprachlosigkeit vor.

0: Bei So No Love hören wir zum ersten Mal Sprechgesang, ein wichtiger Moment noch zu Beginn des Werkes.
1: So No Love, So No Love, No Love, spare that, No Love, such as normally vended on the No Love, speechless infant, No Love, and the whole.
0: Mehrmals im Text heißt es what, who, no, she, also was, wer, nein, sie. Das klingt wie eine zwanghafte Klarstellung, dass es nicht um die sprechende Person selbst, sondern um jemand anderen geht. Jedes Mal führen diese Worte zu einer Art Stopp.
1: When suddenly, gradually, all went out, all that early April morning light, and she found herself in the what, who, no, she.
0: Was nun folgt, ist wieder eine Art Sprachlosigkeit, aber ganz anders als zu Beginn. Am Beginn hören wir eher die Inbetriebnahme des Sprechapparats. Jetzt finden wir uns mitten in einer wunderschönen Vokalise, also einem Gesang ohne Worte.

0: Diese Vokalise dient als retardierendes Moment, also quasi als Ruhe vor dem Sturm. Denn es folgt nun ein relativ ausgedehnter Teil, in dem das Sprudeln lange Zeit präsent ist.
1: Wirklich intensive, fast schon theatrale Musik ist das von Agata Zubel. Wir hören dann in dieser Sendung Neue Musik auf der Couch auch noch das ganze Werk und Thomas Walli wird uns auch noch am Klavier einiges analytisch zeigen über dieses Stück. Gespielt wird das hier vom Klangforum Wien unter Clement Power, Not I heißt das Stück. Und das klingt hier jetzt im letzten Beispiel wirklich anders.
0: Die Musik ist hier streng rund um den Sprachrhythmus der Stimme aufgebaut. Der Text lautet hier:
2: Found yourself in the dark and if not exactly insentient, insentient. For she could still hear the buzzing, so called, in the ears. And a ray of light came and went, such as the moon might cast, drifting in and out of cloud. But so dulled, feeling so dulled. She did not know what position she was in. Imagine.
0: Es geht also um die Beschreibung des Erweckungserlebnisses, wie sich die Person plötzlich im Dunkeln wiederfindet, aber ein Geräusch, das Buzzing, hört. Dann kommt und verschwindet ein Lichtstrahl. Sie fühlt sich stumpf und weiß nicht, in was für einer Lage sie sich befindet. Der Text von Samuel Beckett erzeugt quasi von selbst einen rhythmisch-metrischen Fluss. Dieser entsteht dadurch, dass die kurzen Texteinheiten in raschen Notenwerten in Sechzehnteln vorgetragen werden. Jede Silbe dauert genau eine Sechzehntel, die einzelnen Sinneinheiten werden durch genau eine Sechzehntel getrennt. Also, der Text Found herself in the dark klingt dann rhythmisch wie Found herself in the dark. Die nächste Sinneinheit, And if not exactly, klingt dann wie And if not exactly. Die ersten Sinneinheiten, im Tempo hintereinander gesprochen, klingen dann ungefähr so. Found herself in the dark, and if not exactly, insentient, insentient, for she could still hear the buzzing. Das Ganze bekommt dadurch eine gewisse Mechanik.
1: Und von Thomas Bühnenreif gesprochen.
0: Nun ist es so, dass nicht nur der Rhythmus der Gesangsstimme durch diese Mechanik bestimmt wird, sondern auch die Metrik.
1: Metrik heißt hier was?
0: Das Einpassen dieser Rhythmik, die ich gerade vorgesprochen habe, eben in Taktarten.
1: Mhm.
0: Jede Sinneinheit bekommt nämlich einen eigenen Takt und startet immer auf der 1. Am Ende des Taktes gibt es immer eine Sechzehntel Pause. Ich versuche mal laut mitzuzählen und zwar so, dass ich immer die 1 jedes Taktes betone. Eins, eins, eins, eins, eins, eins, eins, eins, eins, eins, eins, eins, eins, eins, eins, eins, eins, eins, eins, eins, eins, eins, eins, eins, eins, eins, eins, eins.
1: Die Taktarten wechseln hier aber offenbar wirklich ständig.
0: Genau, das ist für die ZuhörerInnen sozusagen unvorhersehbar und dadurch bekommt das Ganze so eine ziemliche Zackigkeit. Aus dem Text heraus ist aber eben diese Mechanik total verständlich, weil eben jede textliche Sinneinheit auf der 1 des Taktes beginnt. Man kann sich ein Gedicht mit unterschiedlich langen Versen vorstellen, wo eben jeder Vers auf der 1 beginnt und einen Takt lang dauert. So viel einmal zur rhythmisch-metrischen Struktur. Die Melodieinstrumente, also Flöte und Klarinette sowie Violine und Violoncello, bewegen sich hier in einer eigenen Welt. Streng gekoppelt mit der Stimme hören wir aber das Klavier.
1: Thomas Walli wechselt zum Pianino hier im Zeittonstudio.
0: Klavier und Stimme laufen hier streng unisono, spielen also komplett dieselben Töne und denselben Rhythmus.
1: Das ist aber schon eine ziemliche Leistung für das Ensemble gemeinsam mit der Sängerin.
0: Ja, Hut ab vor dieser gesanglichen Leistung der Komponistin und Sängerin Agata Zubel. Die polnische Komponistin selbst sagt über diese strenge Kopplung von Klavier und Stimme:
3: Mir gefällt, wie sich das anhört, und außerdem habe ich durch das Klavier eine super Unterstützung.
0: Die Kehrseite davon allerdings ist:
3: Wenn man nicht zu 100% richtig singt, merkt das leider jeder.
0: An weiter vorgerückter Stelle heißt es dann:
2: Like numbed, couldn't make the sound, not any sound, no sound of any kind, no screaming for help, for example, should she feel so inclined, scream.
0: Was zu übersetzen wäre mit:
3: Wie betäubt, konnte keinen Ton von sich geben, überhaupt keinen Ton, keinen Ton überhaupt. Zum Beispiel kein Schreien um Hilfe. Sollte sie dazu geneigt sein, zu schreien?
0: Bei Beckett ist hier tatsächlich vorgesehen, dass die Person schreien soll. Das ist von Agata Zubel nicht übernommen worden. Beim Wort scream wird allerdings ein Höhepunkt komponiert. Mehrfach hören wir das Wort scream, zwar nicht geschrien, aber mit dem bisherigen Spitzenton zweigestrichenes G komponiert.
1: Das Klavier hier bei uns im Studio hat ein bisschen einen anderen Stimmton. Nach diesem dramatischen Höhepunkt samt Abreißen beginnt dann ein ausgedehnter, ruhiger Mittelteil in diesem Stück.

0: Auch in diesem Mittelteil wird die erzählende Stimme in eine sprachlose Vokalise wechseln. Wieder nach den Worten:
1: What? Who? No. She.
2: What? Oh. No. She.
0: Die Sprache kehrt zurück und es folgt ein langer, großer Aufbau. Interessanterweise kehrt die Sprache zunächst in Form von zugespielter Elektronik wieder. Elektronik, die die Stimme der Komponistin selbst in mehreren Schichten enthält.

0: Ein Teil des Textes findet sich nun also in der Elektronik. Wir hören zunächst ein geflüstertes »Words were coming«. Das ist eine Art selbstreferenzielle Beschreibung der Stimmen der Elektronik. Über den Einsatz der Elektronik meint Agatha Subel:
1: Ich verwende den gesamten Text von Beckett. Dieser ist aber sehr lang und wenn man den Text singt, ist er noch länger als beim Sprechen. Ein Teil des Textes, der im Live-Teil nicht vorkommt, befindet sich auf dem Tonband. Das ist einerseits eine praktische Lösung, den gesamten Text verwenden zu können, andererseits aber auch die Möglichkeit, den Text auf andere Weise zu nutzen. Um eine spezielle Stimmung zu erzeugen, mehr Raum zu schaffen, einen anderen Raum zu kreieren.
0: Und über das erstmalige Erklingen der Elektronik mitten im Stück?
1: Hier taucht zum ersten Mal das Tonband auf. Und zwar nicht an einem Höhepunkt, sondern in dieser flüsternden Situation, was dem Ganzen nach diesen mehr als 10 Minuten etwas Seltsames verleiht. Wir haben uns also in den ersten etwa 10 Minuten daran gewöhnt, dass wir ein Instrumentalstück haben. Und nach mehr als 10 Minuten erklingt zum ersten Mal das Tonband. So erweitern wir den musikalischen Raum um eine weitere Ebene.

Diese zunächst flüsternde Zuspielung wird nun sehr wichtig und im Gesamtklang sehr präsent. An einem bestimmten Punkt stoppt die Sängerin wieder nach den Worten What, who, no, she und es bleibt nur das Ensemble plus Stimmengewirr der Elektronik über. Über den längeren Zeitraum haben wir jetzt also nur mehr das Stimmengewirr der Elektronik gehört und die Sängerin gar nicht mehr. Was nun folgt, ist eine zerstückelte Reprise, ein bewegter Teil, der bereits Gehörtes verarbeitet. Wie wir schon mehrmals in diesem Stück gehört haben, wird jetzt gleich im nächsten Ausschnitt die Sprache nach den Worten What, who, no, she stoppen und in eine bereits bekannte Klanglandschaft übergehen.

Wir sind nun schon an vorgerückter Stelle des Stücks, an ca. Minute 19 von etwa 24 Minuten. Wieder nach den Worten What, who, no, she hat die Stimme gestoppt und wir haben diesmal jetzt keine gesungene Vokalise gehört, sondern die Vokalise wurde vom Cello übernommen. In diese melancholische Stimmung setzt dann wieder die Stimme des Beginns ein, also jene Stimme, die mit bzw. gegen die Sprachlosigkeit kämpft.

0: Friedensbürde.
1: Nola!
0: Speechless all her day.
1: Nola!
0: Practically speechless.
1: Nola!
0: Even to herself.
2: Die Stimme der Sängerin kehrt also in die Klangwelt des Beginns zurück. Es findet aber eine Überlagerung durch das Stimmengewirr der Elektronik statt. Dieses Stimmengewirr beendet dann auch mit immer kleingliedrigeren Loops das Werk.

0: So endet das Stück, das wir gleich in voller Länge hören werden. Danke Thomas Walli für diesen Überblick. Sie hören neue Musik auf der Couch. Diesmal auf der Analyse Couch ein Werk der polnischen Komponistin und Sopranistin Agata Zubel, Not I. Ein beeindruckendes Stück, das für die Komponistin auch ein ziemliches Erfolgsstück geworden ist.
1: Die Komposition ist relativ bald nach dem Erscheinen mehrfach sozusagen geadelt worden. Im Jahr 2017 hat die italienische Zeitschrift Classic Voice das Ergebnis einer Umfrage publiziert, nämlich eine Umfrage unter ExpertInnen im Bereich der neuen Musik, welche Werke die wichtigsten Kompositionen des 21. Jahrhunderts wären. Und hier wurde mehrfach genannt Not I.
0: Von Agata Zubel. Gewonnen hat damals Georg Friedrich Haas mit In Vain, soviel ich mich erinnern kann.
1: Mit großem Abstand, richtig, ja. Und wenige Jahre zuvor, nämlich 2013, ist das Werk von Agata Zubel beim prestigeträchtigen International Rostrum of Composers ausgezeichnet worden. Die Aufnahme von Not I, nämlich Agata Zubel, zusammen mit dem Klangforum unter der Leitung von Clement Power, hat es dann in den Augen des New Yorker Kritikers Alex Ross auch in die Top 10 des Jahres 2014 geschafft.
0: Also nicht nur eine preisgekrönte Komposition, sondern auch die Aufnahme, die wir heute hören, in diversen besten Listen. Wie gewöhnlich bei neuer Musik auf der Couch. Nun aber jetzt das gesamte Werk in einem Not I, das Klangforum Wien unter Clement Power, Sopran Agata Zubel.

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0: Ein dichter Schlussteil. Sopranistin Agata Zubel als Solistin in ihrem eigenen vielgespielten Werk Not I. Komponiert wurde es im Jahr 2010 hier in der Aufnahme mit dem Klangforum Wien aus dem Jahr 2014. Dirigent Clement Power. Das war Neue Musik auf der Couch mit Zeittonanalytiker Thomas Walli.
1: Im Gespräch mit Rainer Elstner.
0: Tontechnik Fridolin Stolz. In Zeitton begeben wir uns jetzt nach Oberösterreich. Dort hat die 40. Ausgabe des Festivals Ulrichsberger Kaleidophon stattgefunden, wieder mit internationaler Beteiligung zwischen Jazz und Improvisation. Unser Kollege Heinrich Deißl präsentiert Mitschnitte aus dem Jazzatelier Ulrichsberg.

0: Jazz von nah und fern beim Kaleidophon 2026. Gefeiert wurde die 40. Ausgabe. Ende April fand in Ulrichsberg im oberösterreichischen Mühlviertel wieder das Festival Kaleidophon statt. Im dritten Jahr der künstlerischen Leitung des Gitarristen Julius Winter waren 10 Ensembles zu erleben. An 3 Abenden bot das Jazz-Atelier spannende, fordernde und intensive Musikerlebnisse. An die 30 Musikschaffenden traten auf. Sehr gut besucht war das Kaleidophon. Viele Menschen aus dem Ort halfen mit. Und so gab es konzentrierten Jazz auf höchstem Niveau, in einer im besten Sinn entspannt familiären Atmosphäre. Das Kaleidophon ist seit jeher dafür bekannt, dass regionale und internationale Musikschaffende aufeinandertreffen. So entstehen seit 1986 interessante Mischungen aus diversen Formen von Jazz, immer wieder gern erweitert um Spielweisen zwischen improvisierter und neuer Musik. Die Geschichte geht noch weiter zurück, bis 1973, als in Ulrichsberg das Jazz-Atelier gegründet wurde. Der Verein Jazz-Atelier Ulrichsberg organisiert dort nicht nur das Festival, sondern auch während des Jahres zahlreiche Veranstaltungen wie Konzerte, Filmabende oder Präsentationen. Auch heuer war Ö1 vor Ort. In 2 Sendungen, nämlich heute und in einem Zeitton Extended am Freitag, dem 8. Mai, präsentieren wir den 2. Festivalabend, stattgefunden am Samstag, dem 25. April. Mein Name ist Heinrich Deisel. Eröffnet wurde der Kaleidophonabend vom Vienna Reed Quintet. Passend zur Musik dieses Holzbläser-Ensembles fand das Konzert nicht im Jazzatelier statt, sondern in der Pfarrkirche. Gegründet wurde das Quintett von dem Klarinettisten Hans-Peter Linsheim und der Bassklarinettistin Petra Stump-Linsheim. Über die Gründungsintentionen dieses Ensembles erzählt sie:
1: Das Vienna Reed Quintett, also diese Formation, wir spielen jetzt seit gut 10 Jahren miteinander. Und es war am Anfang mehr oder weniger eigentlich nur ein Versuch. Wir wollten Stücke ausprobieren, schauen, wie es klingt. Und es hat uns allen so viel Spaß gemacht, dass wir einfach miteinander weitergegangen sind. Die Besetzung, das sind alle Reeds, Bläser, also alle Holzbläser, die mit Holzblättern spielen. Das sind die Reeds, Oboe, Klarinette, Saxophon, Bassklarinette und Fagott.
0: Ein weiteres Mitglied ist seit vielen Jahren der Saxophonist und Tonmeister Alfred Reiter-Wuschko. Seit einiger Zeit ist Hanna Baumann an der Oboe im Quintett und für das Konzert war der Fagottist David Seidel mit dabei. Man kennt sich aus Zeiten des gemeinsamen Studierens Anfang der 2000er Jahre an der MDW, der Universität für Musik und Darstellende Kunst in Wien. Petra Stump-Linsheim ist seit 2012 Senior Lecturer für Kammermusik am dortigen Josef-Haydn-Institut für Kammermusik und Neue Musik. Die aus der Schweiz stammende und in Wien lebende Musikerin wurde 2025 mit einem Staatsstipendium für Komposition ausgezeichnet. Heinz-Peter Linsheim ist seit 2011 Senior Lecturer für Klarinette am Leonard Bernstein-Institut der MDW. Mit ihrem vor 20 Jahren gegründeten Duo spielen sie Musik von der Renaissance bis zur Jetztzeit und sammelten Erfahrung beim Klangforum Wien, dem Radiosymphonieorchester Wien, dem Ensemble 21. Jahrhundert oder dem Stockhausen Ensemble. Den Beginn des Kaleidophon-Konzerts machte eine Interpretation von Carola Baukols Zugvögel. Die deutsche Komponistin war bis zu ihrer Emeritierung 2024 Professorin an der Linzer Bruckner Universität. Zugvögel entstand 2012. Über diese Komposition sagt Heinz-Peter Linsheim:
2: Zugvögel von der Carola Baukolt ist ein Stück, bei dem sie die Laute, die Rufe, die Stimmen von 13 unterschiedlichen Vögeln aufgenommen hat und die wirklich versucht hat, und das ist ihr sehr gut gelungen, die in die Instrumente zu übertragen. Also die Instrumente klingen wirklich wie 13 unterschiedliche Vögel. Gedacht ist das von der Carola nicht, dass das Stück jetzt unbedingt im Raum verteilt gespielt werden soll. Das ist eine Idee von uns. Hat auch damit zu tun, dass es in der Kirche einen besonderen Hall gibt und dass es dort auch sehr gut passt, dass wir das verteilt spielen. Ja, wegen Koordination. Wenn wir uns natürlich nicht sehen, muss das anders koordiniert werden, außer visuell. Und das geht einfach dann mit Click-Track. der Alfred Reiter, unser Saxophonist, ist ja auch Tontechniker, der sowas gut und gerne programmieren kann. Der hat das gemacht, der hat da die ganze Ausrüstung mit Funkmikros und so weiter und das läuft dann über Klick. Ein kleiner Kopfhörer auf einer Seite, entweder links oder rechts, damit man auch weiterhin die Kolleginnen und Kollegen hören kann. Man kann sich das vorstellen, als ob ein Metronom im Ohr bei allen gleich schlägt, klickt und so sind wir eben koordiniert.
0: Die fünf Musikerinnen waren sternförmig in der Mitte der Pfarrkirche platziert, einige auch zwischen den Kirchenbänken. Durch diese Verteilung kam auch der Raum gut zur Geltung und verlieh dem Stück eine zusätzliche Lebendigkeit. Die Musikerinnen setzten immer wieder ihre Instrumente ab und spielten auf kleinen Pfeifen und Flöten. In den nächsten 10 Minuten Zugvögel Mitte der Pfarrkirche platziert, einige auch zwischen den Kirchenbänken. Durch diese Verteilung kam auch der Raum gut zur Geltung und verlieh dem Stück eine zusätzliche Lebendigkeit. Die Musikerinnen setzten immer wieder ihre Instrumente ab und spielten auf kleinen Pfeifen und Flöten. In den nächsten 10 Minuten Zugvögel von Carola Baukolt interpretiert

0: Das Vienna Reed Quintet war das mit Zugvögel. Das zweite Stück dieses Konzerts war ein Auftragswerk, das hier in einem Premierensetting stattfand. Das Quintett spielte Löcher im Himmel von Klaus Lang und im Hintergrund war ein Film zu sehen. Diese experimentelle Dokumentation nennt sich The Great Thaw Redux, gedreht von Michaela Grill und Karl Lemieux. The Great Thaw, also das große Schmelzen, zeigt in atmosphärisch dichten, eindringlichen Bildern die Veränderungen von Permafrostregionen durch den Klimawandel. Petra Stump-Lindsalm.
1: Mit dem Quintett war das das erste Mal und wir haben es im Duo auch schon solche Projekte gehabt oder gestartet. Das hat sich einfach ergeben und wir tun jetzt nicht absichtlich irgendwas zusammenstoppeln, sondern einfach nur, wenn man wirklich glaubt, das macht Sinn und das macht es in dem Fall.
0: Wie Heinz-Peter Lindsalm erzählt, trafen hier zwei so nicht beabsichtigte, aber in ihrer Kombination für sehr spannend empfundene künstlerische Arbeiten aufeinander.
2: Das Stück Löcher im Himmel von Klaus Lang, das war schon länger im Gespräch und Klaus Lang hat einen Auftrag von uns bekommen. Und die Michaela Grill, eine Filmemacherin aus Österreich, die jetzt in Kanada lebt, kennen wir sehr gut. Und die macht für uns interessante Filme. Also wir sehen die gern und wir finden die Filme, die sie macht, wirklich toll. Ja, wir kannten den Film und wir haben dann die Musik von Klaus Lang bekommen und dachten eigentlich, dass das im Grunde eine sehr gute Kombination sein könnte, diese Musik über den Film zu spielen. Haben dann natürlich mit der Michaela und mit Klaus gesprochen, ob das für sie okay ist. Das war für beide soweit gut. Ja, und so ist es dazu gekommen, dass die Michaela dann den Film, der im Grunde 45 Minuten dauert, dann etwas gekürzt hat auf die Länge vom Stück von Klaus Lang auf die circa 23 Minuten.
0: Löcher im Himmel lassen sich als meteorologische Phänomene deuten, aber auch, spirituell interpretiert, als Zeichen für Veränderung oder eine höhere Bewusstseinsebene. Diese Komposition mit dem Film zu verknüpfen, war eine sehr stimmige Kombination. Jetzt, das Vienna Reed Quintet spielt Löcher im Himmel, ein vom Ensemble 2025 beauftragtes Werk von Klaus Lang.

0: Das Vienna Reed Quintet mit Löcher im Himmel von Klaus Lang. Der beim Kaleidophon als Premiere gezeigte Film The Great Thor Redux von Michaela Grill und Karl Lemieux kam 2024 heraus. Sie hören Teil 3 des heutigen Zeittons mit der ersten von zwei Sendungen über das Kaleidophon, das Ende April im oberösterreichischen Ulrichsberg stattgefunden hatte. Gefeiert wurde die 40. Ausgabe des Festivals für Jazz und improvisierte Musik. Im Zeitton heute Abend gibt es das Konzert des Vienna Reed Quintet in der Pfarrkirche Ulrichsberg zu hören. Die drei anderen Konzerte des zweiten Festivalabends sind dann in einem Zeitton Extended am 8. Mai zu hören. Mehr dazu am Ende dieser Sendung. Kommen wir wieder zum Vienna Reed Quintet. Wie Petra Stump-Linsheim und Heinz-Peter Linsheim erzählen, ist das Ensemble gerade in einer Phase der Veränderung.
1: Wir haben uns jetzt ein bisschen neu formiert, sind neue Musikerinnen dabei. Es ist ein bisschen ein Neuanfang vielleicht im Moment auch. Wir spielen ja mit dem Vienna Reed Quintett sehr viel Barockmusik auch. Das Ensemble hat in dem Sinn gar keinen Schwerpunkt, sondern es spielt einfach ganz ein breites Repertoire. Und das fängt schon bei Renaissance an, wie wir in der Kirche gehört haben, und geht über Barock bis in Klassik, Romantik und natürlich auch in die neue Musik hinein. Und jetzt haben wir gerade Goldberg-Variationen gemacht. Das Programm wird da wieder auftauchen in Kombination mit dem Stück von Klaus Lang, das sich eigentlich auf die Goldberg-Variationen bezieht.
2: Wir spielen wahnsinnig gern jede Art von Musik. Das wird weiterhin, denke ich, so bleiben. Wir werden versuchen, einfach Musik, die uns gefällt, die wir gut finden, zu realisieren. Ja, nächste Destination angedacht ist Zagreb. Und in Zagreb gibt es auch ein Reed Quintet, mit dem wir dann dort eine kleine Kooperation machen.
0: Die stilistische Bandbreite des Quintetts lässt sich an den beiden folgenden Stücken gut nachvollziehen. Zuerst Musik des 1984 geborenen US-amerikanischen Komponisten David Biedenbender und dann des französischen Renaissance-Komponisten Josquin des Prez. An dieser Stelle müssen wir ein bisschen ausholen. 1985 gründete sich in Amsterdam das Ensemble Kalefax. Wie Petra Stump-Linsheim erzählt, wurde die Gruppe zu einer Art Blaupause für Reed-Quintette. So war das am Anfang dieses Zeittons zu hörende Stück Zugvögel von Carola Baukolt ursprünglich eine Komposition für Kalefax. Und das jetzt dann folgende Stück von Josquin des Prez wurde 2018 von Kalefax für ein Reed-Quintett arrangiert.
1: Diese Formation, die gibt's seit 40 Jahren, diese Zusammensetzung von diesen Instrumenten. Es gibt das klassische Bläserquintett, das gibt es schon sehr viel länger, das ist mit Flöte und Horn. Und in Holland, die waren damals junge Studierende, wollten Kammermusik spielen und sind auf diese Besetzung gekommen. Kalefax heißt das Ensemble. Das ist so etwas Besonderes, weil die eben seit 40 Jahren zusammenspielen und genau diese Besetzung, dieses Reed Quintett, eigentlich auf der ganzen Welt bekannt gemacht haben. Also da gibt es inzwischen jetzt sehr, sehr viele junge oder neue Reed Quintette und deswegen vor 40 Jahren ist quasi diese Besetzung geboren.
0: Über die Intentionen, diese beiden Stücke aufzuführen, sagt Petra Stump-Linsheim.
1: David Biedenbenders Death Metal Chicken, das war schon das letzte Stück vom Programm, quasi der Rausschmeißer. Das ist ein sehr kurzes, kleines Stück, das einfach nochmal viel Energie bringt am Ende. Und wir haben bewusst für die Kirche auch dann die Zugabe, den Dupré, gewählt, damit man Konzert auch anders verlässt. Weil meistens kommt als Zugabe irgendein kleines, fetziges Stück. Und wir haben gedacht, wir möchten nochmal Ruhe hineinbringen. Und diesen Orgelklang, den dieses Ensemble ja hat und der hervorragend in die Kirche passt, einfach präsentieren.
0: Als drittes Stück spielte das Vienna Reed Quintet die Miniatur Refraction for Reed Quintet 1, Death Metal Chicken von David Biedenbender aus dem Jahr 2015. Daran anschließend Nymphe de Bois von Josquin des Prez, vermutlich aus dem Jahr 1497. Zuerst quasi Headbangen und dann eine andächtige Stimmung zum Ausklang.

0: Death Metal Chicken von David Biedenbender und Nymphe de Bois von Josquin des Prez. Mit diesen Stücken geht diese Konzertaufnahme im heutigen Zeitton zu Ende. Zu hören gab es das Vienna Reed Quintet mit einem Auftritt in der Pfarrkirche Ulrichsberg. Das Vienna Reed Quintet war an diesem Abend Petra Stumpf-Linsalm, Bassklarinette, Heinz-Peter Linsalm, Klarinette, Hanna Baumann, Oboe, Alfred Reiter-Wuschko, Saxophon und David Seidel, Fagott. Es war das Eröffnungskonzert am zweiten Abend des vom Jazz-Atelier Ulrichsberg organisierten Festivals Kaleidophon am Samstag, dem 25. April. Das Kaleidophon feierte heuer ein rundes Jubiläum, seine 40. Ausgabe. Zuständig für diese Aufnahme waren Tontechnik Jazz-Atelier Alfred Reiter-Wuschko, für die Ö1-Produktion Aufnahmeleitung Erich Hofmann, Tonmischung Gerhard Wald. Den zweiten und abschließenden Teil über das Kaleidophon 2026 können Sie kommenden Freitag, dem 8. Mai, in einem Zeitton Extended hören. In dieser zweistündigen Sendung präsentieren wir die drei weiteren Konzerte des zweiten Festivalabends. Es spielt das Wiener Trio Waschtag, namentlich Alexander Barbikow, Elisabeth Flunger und Michael Moser. Dann ein Soloset des finnisch-schwedischen Kontrabassisten Antti Virtaranta. Und schließlich das Premierenkonzert eines Quartetts rund um den belgischen Schlagzeuger Tom Malmandier. Weiterführende Informationen zum Kaleidophon und zum Vienna Reed Quintet finden Sie auf der Ö1-Webseite unter oe1.orf.at. Damit gehen diese drei Stunden des heutigen Zeittons zu Ende. Im Magazin berichtete Rainer Elstner unter anderem über die Münchner Biennale. Das Festival für Neues Musiktheater feiert heuer seine 20. Ausgabe. Die neuen Kuratorinnen Katrin Beck und Manuela Kehrer unterhalten sich über ihre Schwerpunkte. Dann Thomas Walli analysierte Not I, der polnischen Komponistin Agata Zubel, das vielen Expertinnen als eines der wichtigsten Musikwerke des bisherigen 21. Jahrhunderts gilt. Und in der dritten Stunde gab es den ersten Teil über die 40. Ausgabe des Kaleidophon, gestaltet von mir, Heinrich Deisel. Teil 2 mit drei Konzertaufnahmen folgt am Freitag, dem 8. Mai, in einem Zeitton Extended.
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Das Duo Sonoma. Mira und Sarah Gregoritsch eröffnen am 8. Mai mit ihrer einzigartigen Mischung aus Komposition und Improvisation die Sonosiade, ein Festival in Südkärnten, das an verschiedenen Spielorten Kammermusik, Jazz und mehr bietet. Solo, Duo, Trio lautet der Titel des Abends. Noch vor den beiden Schwestern tritt die für ihre unkonventionellen Spieltechniken bekannte österreichische Kontrabassistin Helene Glücksam auf. Und im dritten Teil des Konzerts verstärkt Helene Glücksam das Duo Sonoma dann zu einem Trio. Ein Klangerlebnis zwischen Struktur und Freiheit. Das Eröffnungskonzert der heurigen Sonosiade am Freitag, den 8. Mai um 19 Uhr im Marktgemeindeamt in St. Michael ob Bleiburg.

Jetzt in die Steiermark. Sie hören die schwedische Jazzmusikerin und Multiinstrumentalistin Gunhild Karling. Gemeinsam mit ihrer Band ist sie einer der 5 Acts, die bei den Female Jazz Days im Kunsthaus Weiz auftreten. Internationale Jazzkünstlerinnen und regionale Größen spielen an 5 Tagen im Mai. Das Konzert von Gunhild Karling findet am Freitag, den 15. Mai um 19.30 Uhr statt. Auftakt ist schon am 8. Mai bei der Big Bands Night.

0: Das ist die Big Band Weiz, die gemeinsam mit der Saxophonistin Ilse Rieder auftreten wird. Weitere Acts bei den Female Jazz Days, die Kennedy Administration aus New York am 9. und die Sängerin Eva Plankton am 13. Mai. Und am 17. Mai? There's a girl next door. Rebecca Backen und Band aus Norwegen. Die Female Jazz Days von 8. bis 17. Mai im Kunsthaus Weiz. Unser letzter Tipp führt heute nach Niederösterreich. Von Heiden zu Schrammelklang ist der Titel eines Konzerts, das heute in einer Woche in der Kulturfabrik Hainburg stattfindet. Es singt der Bariton Daniel Gutmann, hier zu hören mit einem Lied von Robert Schumann.
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0: Der aus Niederösterreich stammende Sänger hat zuletzt in München große Erfolge als Papageno und Don Giovanni gefeiert. In Hainburg präsentiert er sein vielseitiges Repertoire. Arien aus Opern und Operetten sowie Songs aus Musicals, begleitet vom Pianisten Menan Berveniku. Danach werden gemeinsam mit den oberösterreichischen Konzertschrammeln bekannte Wiener Lieder gegeben, wie etwa dieser Klassiker von Karl Kratzl.
2: Das

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2: Im Studio ist Felix Schneider-Storm. Nach der Ankündigung des Abzugs tausender US-Soldaten aus Deutschland bleiben für die europäischen Verbündeten viele Fragen offen. Unklar ist vor allem, wie viele Soldaten tatsächlich abgezogen werden sollen. Europäische NATO-Staaten befürchten zudem eine Schwächung des Bündnisses. Mehr von Miriam Beller.
3: 5000 Soldaten wollte das US-Verteidigungsministerium aus Deutschland abziehen. Doch Donald Trump reicht das offenbar nicht. Doch der Umfang des Abzugs ist nicht das Einzige, das Deutschland und andere Partner beschäftigt. Abstimmungen mit europäischen Verbündeten dürfte es im Vorfeld kaum gegeben haben. So heißt es in einem schriftlichen Statement einer Sprecherin der NATO, man arbeite mit den USA zusammen, um Details ihrer Entscheidung zu erfahren. In Europa wächst auch die Sorge vor einer Schwächung der NATO. Die größte Gefahr für die transatlantische Gemeinschaft sei der fortschreitende Zerfall des Bündnisses, schreibt der polnische Premierminister Donald Tusk in einem Online-Statement.
2: Ab Herbst gilt in Österreichs Schulen ein Kopftuchverbot für Kinder unter 14 Jahren. Bei Verstößen drohen Geldstrafen. Die sollen aber nicht von den Schulen verhängt werden, sondern von den Behörden, betont Bildungsminister Christoph Wiederkehr heute in der ORF-Pressestunde.
4: Die Klassenlehrkraft muss ein missachtetes Kopftuchverbot lediglich melden und darauf hinweisen. Die Direktion wird mit den Eltern sprechen. Wenn die Eltern es nicht einhalten, wird es weitergegeben an die Behörde. Das heißt, das Verfahren wird nicht an der Schule geführt, sondern in der Behörde. Und wenn die Eltern sich weigern, werden die Eltern sanktioniert, nicht die Kinder. Das heißt, das Verhältnis zwischen Kind und Klassenlehrkraft soll intakt bleiben, auch dann, wenn das Kopftuch getragen wird.
2: Sagt Bildungsminister Wiederkehr von den NEOS. Ein verborgenes Kriegsrelikt hat in St. Oswald bei Freistadt in Oberösterreich gestern Abend eine Explosion ausgelöst. 5 Kinder im Alter von 10 und 14 Jahren sind dabei leicht verletzt worden. Die Gruppe einer Jugendfeuerwehr saß an einem Lagerfeuer, als es plötzlich zu einem lauten Knall und einer Stichflamme gekommen ist. Ursache war laut der Polizei ein Kriegsrelikt unter der Feuerstelle. Für Pollenallergiker beginnt jetzt eine intensive Phase. Die Gräser blühen und setzen Nase und Augen zu. Überhaupt ist die Anzahl von Allergikerinnen und Allergikern in den letzten Jahren immer mehr geworden, wie Martin Krachler berichtet.
5: Die neuesten Zahlen der MedUni Wien gehen davon aus, dass mittlerweile rund ein Viertel der Österreicherinnen und Österreicher eine Allergie hat. Und unsere Reaktion auf etwa Pollen wird auch immer heftiger. Der Naturschutzbund sagt, dass das mit unserem Immunsystem zu tun hat. Das ist zunehmend unterfordert, etwa wegen des Trends zu einer Überhygienisierung zu Hause, sagt Umweltmediziner Hans-Peter Hutter von der MedUni Wien.
6: Wenn man Angst hat vor Bakterien und anderen Keimen, dass man möglichst viel zum Beispiel auch zu Hause desinfiziert, sodass man diese mikrobielle Umwelt der Kinder ruiniert und das Immunsystem eben nicht mehr so gut trainieren kann.
5: Das haben auch Untersuchungen bestätigt. Bauernkinder neigen demnach weniger zu Allergien als Stadtkinder. Wer vermutet, eine Allergie zu haben, sollte das rasch abklären, rät Rutter. Denn je länger man warte, desto höher ist die Wahrscheinlichkeit, etwa an Asthma zu erkranken.
2: Berichtet Martin Krachler. Und die Tagesmeldungen vom Sport, die fasst jetzt noch Wolfgang Eichinger zusammen.
7: Mit einem Tor in letzter Minute rettet Sturm Graz in Salzburg ein 1:1 und ist vorerst einmal an der Tabellenspitze der Fußball-Bundesliga. Sturm führt einen Punkt vor dem LASK, 2 vor Salzburg und 4 vor Rapid. Morgen aber dann das Spiel LASK gegen Rapid. Fünfter ist die Austria nach einem 1:0 Erfolg über Hartberg. In der zweiten Liga gewinnt Austria Lustenau das Vorarlberg-Derby gegen Bregenz 2:0 und macht einen großen Schritt Richtung Bundesliga-Aufstieg. In den letzten beiden Runden reicht Lustenau ein Sieg. Beim Formel 1 Grand Prix von Miami feiert der WM-führende Kimi Antonelli im Mercedes seinen dritten Sieg in Folge. Dahinter die McLaren von Norris und Piastri, vierter Russell, fünfter Verstappen. Im Finale des Tennis Masters, ein Tausender-Turnier von Madrid, erteilt der Weltranglisten-Erste Jannik Sinner dem deutschen Alexander Zverev eine Lehrstunde und gewinnt mit 6:1 und 6:2. Sinner ist mit 24 Jahren der jüngste Spieler, der bei allen 9 Masters, ein Tausender-Turnieren das Endspiel erreicht hat. Und Schießen. Bei der Europameisterschaft in Osijek holt der Niederösterreicher Alexander Schmierl liegend mit dem Großkalibergewehr die Goldmedaille. Im Teambewerb holt Österreich Silber.
2: Vielen Dank, Wolfgang Eichinger. Das waren die Nachrichten mit Felix Schneider-Sturm. Zum Wetter.
8: Fast 30 Grad waren es heute in Golling und in Scherding. Das für Sonntag.

mild. In den Landeshauptstädten liegen die Tiefstwerte um 10 Grad. 21 bis knapp 30 Grad werden es morgen Montag noch einmal. Dazu gibt es nach Osten hin viel Sonne, je weiter im Westen umso mehr Wolken, allerdings noch kaum Regen. Im Bergland und im Osten wird es wieder windig. So viel zum Wetter von Gerald Holzinger.

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1: Mir geht es da wirklich um Selbstkontrolle und das war immer mein Zugang und mein Interesse als Tänzerin, dass ich wirklich mich auch in gewisser Art und Weise distanzieren kann von meinem Körper und ihn wirklich als das Instrument benutzen, für das ich ihn halt gerade brauche. Und ich mag mir nicht vorschreiben lassen, auch was man dann darf und was man nicht darf und dass man jetzt nur Sachen machen darf, zum Beispiel die gesund sind oder so.
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3: Die Choreografin Florentina Holzinger und ihre Performerinnen klettern, fliegen, hängen, schwimmen und stürzen mit und wie Maschinen. Präzise intervenieren ihre muskulösen, meist nackten Körper mit gewaltiger Action, ob im Theater oder im öffentlichen Raum. Das eingeschworene Frauenkollektiv geht bis an seine Belastungsgrenzen. Die virtuosen, akrobatischen Einlagen erinnern mehr an Zirkus und riskante Filmstunts als an Modern Dance. Das klassische Ballett, das so manche Ballerina im Spitzenschuh blutig zurichtet, kritisiert Holzinger ebenso wie ein stereotypes weibliches Schönheitsideal in der Kunst.
1: Speziell jetzt im Tanz irgendwie so die Frage natürlich ist, welcher Körper hat da jetzt die Berechtigung, präsent zu sein, auch als Tänzer? Und mir ist eben da extrem wichtig, ist eben wirklich unterschiedliche Frauentypen, unterschiedliche Altersgruppen und auch unterschiedliche Beschaffenheiten irgendwie so auf die Bühne zu bringen, denen eine Berechtigung dort zu geben und das auch eben Leuten zu zeigen, sonst ist man ja nie konfrontiert mit sowas.
3: Tätowierte Darstellerinnen, die sich Metallhaken durch die Haut stechen und von einer 8 Meter hohen Theaterdecke baumeln, hantieren mit echten Helikoptern und schweren Motorrädern. Der Austausch von Intimitäten und Körperflüssigkeiten zählt zur zentralen feministischen Idee einer der radikalsten Künstlerinnen der Gegenwart.
4: Der Akt des Aufbrechens der Haut lässt Blut austreten und bietet die Möglichkeit, über Grenzen, Subjekte und Autonomie zu sprechen. Außerdem sind Körperflüssigkeiten wortwörtlich politische Substanzen, die reguliert, unterdrückt, verkauft und zu Waren werden. Ich denke, dass es unumgänglich ist, über Politik auf einer fundamentalen, materiellen Ebene zu sprechen.
3: Schreibt die Tanzhistorikerin und Kuratorin Anna Leon über die Geschichte des Balletts. Kommende Woche, am 6. Mai, eröffnet Florentina Holzinger mit ihrem Team den österreichischen Pavillon auf der Kunstbiennale in Venedig und wird ihn bis Ende November bespielen. So viel ist offiziell. Der Josef-Hoffmann-Pavillon soll in einer spektakulären Performance unter Wasser gesetzt werden.
1: Der Plan ist, dass Leute das überleben, dass wir das überleben und das ist ein spannendes, augenöffnendes, Perspektiven-Sinnes erweiterndes Erlebnis ist.
3: Mit einigen Triggerwarnungen muss das kunstbiennale Publikum wohl rechnen. Die Details sollen bis zur Eröffnung unter Verschluss bleiben. Der Boulevard hat derweil die Spekulationen angeheizt mit der Schlagzeile:
2: Fäkal-Performance. Österreich in Venedig. Jetzt wird's unappetitlich. Titelte die Kronenzeitung am 24. April 2026.
3: Die Fake News im Vorfeld eines der wichtigsten

Internationalen Kunstevents eilen dem Skandalruf von Florentina Holzinger voraus. Doch Wirbel wird ohnehin von allen Seiten erwartet. Die Rückkehr Russlands auf die Biennale ruft die Europäische Union auf den Plan. Auch für die Teilnahme Israels gibt es Kritik. Wir umkreisen heute in Diagonal den heftig umstrittenen Werkkosmos des Performance-Superstars Florentina Holzinger. Wir sezieren ihre Einflüsse aus Trash- und Opernkultur, treffen WegbegleiterInnen, WegbereiterInnen und ihr Publikum. Christine Scheucher, Hanna Balber und Christian Fuchs nehmen den internationalen Karriereüberflug der Österreicherin ins Visier. Erste Station: Italien. Mit Soap and Skin, die den Live-Soundtrack zu Holzingers Maschinenfestzug für die Eröffnung der Wiener Festwochen 2021 geliefert hat. Italien.

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1: Florentina Holzinger, das Thema SeaWorld Venice wird mehrere Schauplätze in Venedig umfassen während der Biennale. Eine Art Triptychon ist geplant. Wie kann man sich das vorstellen?
2: SeaWorld Venice, es geht sehr stark um einen Unterwasser-Themenpark. Dieses Thema wird definitiv ergänzt dadurch, dass wir uns stark beschäftigen mit der Historie des Pavillons selber. Und zwar wirklich als Kunsttempel konzipiert von Josef Hoffmann.
1: Wird es da auch einen politischen Kontext geben? Nicht? Der Pavillon ist in den 30er Jahren erbaut worden, bevor oder wie sich schon auch die Zeit des Nationalsozialismus angekündigt hat.
2: Definitiv beschäftigen wir uns sehr mit der Vergangenheit von diesem Pavillon und mit allen Aspekten davon, dass er wirklich auch ein Kirchenbauer selbst sehr involviert war in der Architektur und in der Konstruktion und ja eigentlich die Architektur des österreichischen Pavillons fast sowas ist wie eine moderne Saalkirche, aber auch mit den Schatten der Nazi-Vergangenheit natürlich, die da schon so drüber liegen über diesem symmetrischen, reinen, weißen Bau der Wiener Moderne. Und der dritte Teil des Triptychons ist, dass es eine Kläranlage ist, also eine Schmutz-Wasser-Wiederaufbereitungsanlage. Also es geht sehr, sehr stark um Verhandlungen von Schmutz versus Reinheit und wer die Verantwortung dafür trägt und auch in gewisser Art und Weise um diesen Themenkomplex des im Müll anderer Leute zu leben oder den Müll zu verursachen, in dem andere Leute leben müssen. Und diese Verhandlungen von Reinheit und Schmutz sind nicht nur wichtig in Kläranlagen, sondern eben auch in der Kirche.
1: Wird der Pavillon bis ans Ende der Biennale, bis Anfang November 2026 von Ihnen und von Ihren Performerinnen bespielt werden können und kann man das überhaupt leisten?
2: Ja, ich denke schon irgendwie, dass es eine hirnrissige Idee ist, dort 7 Monate performativ zu bespielen. Aber andererseits sehe ich es ja auch wie eine Form von Besetzung und wir benutzen ja auch den Pavillon eigentlich als Wohnstätte. Also wir ziehen da ein, ich und mein Team, über 7 Monate und es gibt Schlimmeres, als in Venedig zu leben über diese Zeit.
1: Es wird auch Etüden geben, sogenannte kurze Performances, die Sie ritualhaft im öffentlichen Raum machen werden mit Ihren Performerinnen. Sind Sie schon an Grenzen gestoßen?
2: Definitiv. Also das Biennale-Areal zu verlassen ist extrem kompliziert und komplex und es werden uns auch viele Steine in den Weg gelegt. Allerdings für mich war das künstlerisch schon ein sehr wichtiger Teil des Konzeptes, auch aus dem Pavillon auszubrechen. Und das bedeutet auch, dass die Kunst eben nicht hinter diesen Mauern nur stattfindet, sondern wirklich auch in Kommunikation tritt mit der Öffentlichkeit Venedigs und mit dem Stadtbild Venedigs. Und wahrscheinlich finden das eben viele Leute, die dafür verantwortlich sind, das Stadtbild Venedigs unter Kontrolle zu halten, so leiwand. Und deswegen haben wir da einige Probleme, ja.
1: Gerade im katholischen Italien ist die Biennale natürlich vorsichtiger, wenn es um Nacktheit geht, um den weiblichen Körper, der ja auch ein zentrales Element ist in ihrer Performancearbeit.
2: Ja, genauso wie in Österreich ist die Nacktheit auch in Italien ein großes moralisches Problem. Deswegen werden uns da sehr, sehr viele Steine in den Weg gelegt, was die Umsetzbarkeit von Dingen anbelangt. Und es sind sehr viele Leute sehr besorgt darüber. Und das provoziert mich natürlich, weil sich ja gleichzeitig auch Italien und im speziellen Venedig damit brüstet, ein Zentrum zu sein der Kulturgeschichte Europas und sich auch brüstet damit, Erfinder des liegenden weiblichen Aktes im 17. Jahrhundert zu sein. Und das provoziert mich natürlich, deswegen diese schlummernde Venus, auf die Venedig so stolz ist, die muss aufgeweckt werden.
1: Wer ist diese schlummernde Venus in Venedig und welche Recherchen haben Sie in Venedig selbst angestellt für Ihren Beitrag zur 61. Kunstbiennale?
2: Also kulturhistorisch betrachtet ist Venedig dadurch ins Zentrum der Kulturgeschichte gerutscht, weil es da so quasi die ersten profanen Darstellungen von Nacktheit gab. Davor alles, was mit Nackt und Frau zu tun hatte, war entweder heilig oder die Hure eben, ein Klassiker, die Sünderin. Und natürlich trotzdem wird der nackte weibliche Körper gleichgestellt mit der Schönheit, ist das Symbol für die Schönheit der Natur. Aber dann natürlich ist das nicht dann der weibliche nackte Körper an Aktion, sondern der weibliche nackte Körper, der entweder schläft oder eben in einer Opferposition dargestellt wird. Und dass es zu hinterfragen gilt und das tun wir auch in unserem Pavillon. Deswegen finde ich das sehr relevant, auch die Verhandlung von Nacktheit und Frau im Zusammenhang mit der Kultur- und Kunstgeschichte Venedigs.
1: Wie sehen Sie diese Art von Schizophrenie, die es auch in Venedig gibt, haben Sie die auch erfahren, zwischen Disneyfication, Massentourismus und Hort von ehrwürdigen Kunstreliquien?
2: Diese Gegensätze machen Venedig ja zu so einer spannenden Spielstätte und auch viele Paradoxe auch aufeinandertreffen, auch in Bezug auf das Wasser und dass es ja doch so ein bisschen so ein Kaleidoskop ist, an dem man ablesen kann, was jetzt das Einwirken des Menschen für einen Einfluss auf die Natur ausübt und die Künstler, die nach in die Biennale eingeladen werden und dann angehalten sind, seitenlange Berichte über Nachhaltigkeitskonzept zu schreiben, auch wenn gleichzeitig klar ist, dass die Biennale Hauptverursacher oder Grund ist, dass Leute da mit den Jets ankommen, ihre 1 bis 2 Tage in diesem Disneyland Venedig verbringen und quasi ihren Müll da ein bisschen hinterlassen. Ja, und die Kirche nicht wegzudenken aus diesem Stadtbild Venedigs natürlich. Und deswegen sind das alles Themen, die auch sehr zentral sind bei uns im Pavillon und auch wirklich so Fragen von Verantwortungen, Schuld, Mitschuld.
1: Florentina Holzinger, in Venedig präsent zu sein bei der Kunstbiennale, einer der größten internationalen, renommiertesten Kunstevents. Was bedeutet das für Ihre künstlerische Entwicklung? Was für ein Changing Point ist das für Sie?
2: Ich weiß nicht, ich war mir ja auch schon im Theaterkontext sehr darüber im Klaren, dass ich ein Teil bin von einer gewissen Marktdynamik oder dass ich eine Mitspielerin bin in dem Kunstmarkt, also ab dem Moment, wo man davon leben will. Und die Biennale steht natürlich sowieso für viele Sachen, die, ja, über die ich mir mal Gedanken machen muss, wenn ich es mir genauer überlege, über die man sich schon im Klaren auch sein muss, wenn man da eben ein Land repräsentiert, eine Nation. Und natürlich identifiziere ich mich nicht wirklich damit, jetzt, wie nennt man das, Nationalkünstlerin zu sein oder so. Mein Team ist extrem international und es geht eben genau darum, nicht diese Grenzen zu ziehen. Und dann ist die Biennale ja auch noch ein Wettbewerb der Künste. Also abstruser geht's ja gar nicht in Wirklichkeit. Ich finde das andererseits auch cool. Das ist eben das Coole an der Kunst, dass das ein Ausdrucksmittel sein kann für diese komplexen und paradoxen Inhalte.
3: Oh, by the way, it all started like this. So, how's your evening so far?
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1: I feel free. Madonna, Queen of Pop, postfeministische Pionierin. Mit ihren Songs hat sie Generationen von Frauen zu sexueller Selbstermächtigung inspiriert. I feel free, verlautet sie auf ihrer aktuellen Single. Madonna, die sagt, dass sie nur auf der Tanzfläche, in der Anonymität einer überfüllten Disco, wirklich sie selbst sein könne.
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1: Die Performerin nützt Ästhetiken des postmodernen Theaters, um klassische Kunstformen und ihre Traditionen zu dekonstruieren. Ihre Stücke sind Genrehybride voller Zitate. Sie vermischt Ballett, Splatter-Movie, Zirkus, Sport, Musical und zuletzt auch Oper. 2024 interpretiert Florentina Holzinger die Oper Sancta Susanna von Paul Hindemith aus dem Jahr 1922 neu. Die Nonne Susanna erliegt der fleischlichen Versuchung, umarmt nackt den Gekreuzigten und wird dafür eingemauert. Neben den angestammten Extremperformerinnen wurden auch professionelle Opernsängerinnen wie Andrea Baker engagiert.
3: Was zum ersten Mal allerdings auf europäischer Bühne zu sehen, ist, dass in Klammern ältere Frauen sind auch sexuelle Frauen. Die sind auch bewegende Frauen. Die haben auch Geschichten zu erzählen. So sieht man Frauen überhaupt nicht auf der Bühne. Und 5 Minuten nach Beginn ist es nicht mehr so, oh Gott, da läuft tausende von nackten Frauen auf der Bühne. Wir erzählen eine Geschichte. Und das ist für mich, was super prägend ist. Und das bringt mich raus von den ganzen normalen Opernwelt. Wir arbeiten anders. Es ist ein anderes Verhältnis, mit einem ganzen Team von Frauen zu arbeiten. Aber jeder hat einen Superpower. Und das ist, was interessant ist. Das Piercing und Tätowierung und Sword Swallowers und Popsängerinnen, Musikerinnen, Komponisten, also Spielern, die ich fast nie in der Oper so auf der Bühne gestanden. Und das für mich als Langjährige auf der Bühne ist super spannend.
1: Florentina Holzinger lässt in ihrer queer-feministischen Lesart in Sancta die Nonnen nackt in Rollschuhen zur Heiligen Messe antanzen. Ihre kirchenkritischen und drastischen Darstellungen von Körperverletzungen und Sexualität provozieren einen Skandal. Zumindest an der Staatsoper Stuttgart. Blasphemie lautet der Vorwurf aus dem erzkonservativen katholischen Umfeld. Einige Zuschauer verlassen während der Vorstellung den Saal, weil ihnen schlecht wird. 18 Mal kommt der Besucherservice zum Einsatz. In 3 Fällen wird der Notarzt verständigt. Christian Fuchs über Holzingers gewagte Opernperformance Sancta.
4: Eine Halfpipe, ein riesiges Neonkruzifix, Roboter und Weihrauch. Die Bühne besteht aus einer riesigen Kletterwand, an der ein paar nackte Frauen hängen, die sich gegenseitig befriedigen. Eine hängt kopfüber in einer tonnenschweren Kirchenglocke und fungiert als Klöppel, während die Sopranistin sich als Nonne ihre Ekstase aus dem Leib singt. Als Agnostiker mit einer fiebrigen Liebe zu christlichen Symbolwelten erwarte ich mir einen Ausnahmeevent. Sancta ist allein durch den Aufwand so etwas wie der Blockbuster in Florentina Holzingers bisherigem Schaffen. Elemente der zeitgenössischen Oper, des Überwältigungstheaters und der Industrial Performance verschmelzen.

Sancta ist aber so viel mehr als Provokation. Mittendrin im Bühnenlärm geht es um existenzielle Fragen. Eine gottlose Gottsuche ist das, todernst und befreiend komisch zugleich. Das Leidenspathos wird nämlich immer mit Slapstick-Humor à la Monty Pythons gebrochen. Auch der Philosoph Georges Bataille hat die Wichtigkeit des Lachens angesichts des Abgrunds betont. Wenn man das Heilige im Sinn von Bataille definiert, als eine Erfahrung des Exzesses und der Überschreitung, dann errichtet Florentina Holzinger tatsächlich sakrale Bühnenräume. Fasziniert, erschüttert, schmunzelnd überlege ich mir während der Aufführung, das Sancta-Logo tätowieren zu lassen. Am Ende, als wir alle im Saal und auf der Bühne mit den Performerinnen, Musikerinnen, Opernsängerinnen und queeren Body Artists das schönste Lied der Welt singen aus der Rocky Horror Picture Show, da weiß ich, wir sind in einer Kirche. In der Church of Florentina. Es geht bei Sancta um Transformation und Befreiung. Um Wunder und Ekstasen im Leben, hier und jetzt. 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

Die spanische Popheilige Rosalía erscheint auf dem Cover ihres letzten Albums Lux im Nonnenoutfit. Romantisch-religiöser Avantgarde-Pop treibt sie an. Rosalía mit Foco Rani.

0: Foco, Rani, Rosalia.
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0: Florentina Holzinger nimmt eine wahre Klimaapokalypse im Jahr 1816 zum Ausgangspunkt ihrer aktuellen Theaterproduktion A Year Without Summer. Auch Mary Shelleys Roman Frankenstein von 1818 hat Holzinger zu ihrem Body-Horror-Musical inspiriert. Die Themen, der Klimakollaps, die Optimierung des menschlichen Körpers mit dem Versprechen auf ewiges Leben, die frauenfeindliche Medizingeschichte und die Pflege im Alter durch gestörte KI-Hunde. Schauplatz, Volksbühne, Berlin, Backstage. Ein Treffen mit einigen langjährigen MitarbeiterInnen der Choreografin. Die Warm-ups für die abendliche Vorstellung zu A Year Without Summer sind voll im Gang. Nikola Knisevic kommt ursprünglich aus Serbien und arbeitet seit rund 10 Jahren als Bühnenbildner für Holzinger.
2: We were inspired by the way certain cultures, for example Japanese, create weather chamber simulators.
1: Wir haben uns davon inspirieren lassen, wie bestimmte Kulturen, zum Beispiel die japanische, Wettersimulationskammern entwickeln, in denen sie sich auf bestimmte extreme Wetterbedingungen vorbereiten, etwa auf Überschwemmungen oder Tornados. Das passte zu dieser Idee, für Extremes zu trainieren und zu performen. Wir haben also eine große Box mit einer Glasfassade auf die Bühne gestellt und dann eine Art atmosphärische Simulation von sehr, sehr viel Schnee auf der Bühne geschaffen.
0: Die melancholisch-komische Maschinentheater-Revue startet zärtlich mit einer Frauenorgie im Trockeneisnebel. Alte, nackte, schlaffe weibliche Körper reiben sich an den durchtrainierten Körpern der Stammperformerinnen von Holzinger. Sie küssen einander und befriedigen sich sexuell. Bei Holzinger spielen über 80-Jährige auch Frauen im Rollator und mit Down-Syndrom mit. Sie haben dicke und dünne Körper, glatte und faltige Haut. Bärbel 83 beschreibt begeistert, wie sie und die anderen Senior-Performerinnen am Abend auf der Bühne eingewindelt werden.
3: Inzwischen füllen die dir dann erstmal ganz wenig in die Windelhose da hinten. Und dann passiert es eben, dass sie die Windel aufmachen und dann klickert es runter und das Pflegepersonal ist entsetzt erstmal, weil es stinkt. Stinkt natürlich nicht, aber spielen sie halt eben. Und dann wird es immer schlimmer und immer schlimmer. Zum Schluss ist es so, dass das ganze Personal krank ist und dass die dann auch noch brechen. Und ich bedauere immer die Leute, die in der ersten Reihe sitzen, aber die haben ja selber Schuld. Wer Florian Kinder kennt, der setzt sich nicht in die erste Reihe. Und es ist immer spaßig zu sehen, wie die reagieren da unten dann. Ne? Die meisten lachen aber. Es gibt ganz wenige, die vielleicht pikiert sind, aber die meisten lachen.
0: Bärbels Bühnenkollegin ist auch 83. Sie ist Tantrikerin und Alt-68erin.
4: Also ein Bekannter von mir, der verehrt mich seit 50 Jahren. Und kommt immer mal wieder, wenn er geschäftlich in Berlin ist. Und dem habe ich das natürlich erzählt. Und dann war er in der ersten Reihe und war dann völlig entsetzt. Dann hat er gesagt, ob ich jetzt zu den Frauen übergegangen wäre. Und es hat ihm überhaupt nicht gefallen und sein Anzug ist versaut. Ja, ja, und das fand ich so typisch. Ich glaube, manche Männer haben schon Schwierigkeiten damit.
0: Set-Designer Nikola Knežević legt das Bühnenbild mit Absicht sehr reduziert an.
2: Usually most of the time actions that are real mixed with actions that are maybe theatrically saturated.
1: Meistens vermischen sich reale Handlungen mit solchen, die bis zum Äußersten theatralisch überzeichnet sind. Wir verwenden zum Beispiel viel Kunstblut. Oder in A Year Without Summer haben wir eine riesige Explosion simuliert. Da wird eine riesige Menge künstliche Scheiße auf die Bühne geworfen. Das hat Auswirkungen auf meine Farbauswahl. Viele unserer Bühnenbilder sind deshalb in Weiß gehalten, damit die Körperflüssigkeiten gut zu erkennen sind. Wir nutzen die Bühne, um die Handlung zu unterstützen. Die Bühne ist also nicht unbedingt dazu da, um die Geschichte selbst zu erzählen. Sie dient vielmehr dazu, die Darstellerinnen zu beherbergen, damit diese gut performen können.
2: So the stage is not there necessarily to tell a story by itself. It's really to host performers, to make them feel good and to support their actions.
0: Eine kopflose Frau schiebt sich auf die Bühne. In Gestalt einer überdimensionalen, aufblasbaren Skulptur ist sie dem Sujet von Gustave Courbets berühmten Gemälde Der Ursprung der Welt nachempfunden. Die Performerinnen feiern im weiblichen Schoß, im knappen Krankenschwestern-Look, die Geburt eines deftig-komischen Musicals. Holzinger sitzt in einem gynäkologischen Stuhl. Mit einem Skalpell schneidet ihr die Kollegin live einen winzigen Plastikembryo aus dem Oberschenkel. Das Publikum ist hautnah dabei. Die offene, blutige Wunde wird im Großformat auf die Videowall projiziert.
5: Congratulations, Flo. That was a fantastic delivery. It's a

0: What kind of musical is this?
1: Blutige Mini-Operationen, Stunts mit an massiven Ketten befestigten Helikoptern, schweren Motorrädern und der Austausch von Intimitäten und Körperflüssigkeiten zählen zur feministischen Grundausstattung einer der radikalsten Künstlerinnen der Gegenwart. Dörte Wilfroth ist Bühnentechnikerin und Florentina Holzingers Riggerin, wie es in der Fachsprache heißt.
2: Also Rigging ist Anschlagen von Sachen in der Höhe, alle möglichen Arbeiten, die mit Absturzgefährdung zu tun haben. Und ich habe den Part, für die Sicherheit zu sorgen, für, wie mein Kollege immer sagt, für alles, was vom Boden abhebt, seien das Autos, Hubschrauber oder Menschen.
1: Im spektakulären Hubschrauberstunt im Stück Ophelia's Got Talent interagieren Performerinnen und Maschinen gemeinsam in der Luft. Da hatte auch Profi Dörte Wilfroth schlaflose Nächte, ehe das Sicherheitskonzept fertig ausgetüftelt war.
2: Ein Großteil meiner Arbeit ist tatsächlich vor der Show und vor den Proben und während des Proben immer alles zu checken. Das heißt, jedes Seil, jeden Karabiner, die Motoren, alles, dass das wirklich alles safe ist. Die ganzen Klettergurte für die Performerinnen auch selber, dass die Performerinnen an dem Tag okay sind. Auch wieder in den Proben immer darauf hinweisen oder auch immer, wenn du dich heute nicht fühlst, dann gehst du nicht in die Luft. Und ja, aber trotzdem ist immer Lampenfieber da. Das ist, ja, könnte immer irgendwas sich verhangen. Es kann Maschinerie, es können Motoren ausfallen, es kann einen Stromausfall geben oder, also deswegen ist es natürlich immer, immer aufregend und ja, bin ich immer voll angespannt.
1: Florentina Holzingers waghalsige Performerinnen sind erfahrene Expertinnen auf ihrem Gebiet. Sie schlucken Schwerter, stecken Metallhaken durch ihre Haut und baumeln dann 3 Meter über dem Bühnenboden, wie Luz de Luna Duran.
3: Ich glaube, eine von Florentinas vielen Stärken ist es, eine Gruppe von Menschen zusammenzubringen, die sehr gut miteinander harmonieren. Wir sind eine Familie und nennen uns gegenseitig Schwestern. Wir fahren auch gemeinsam in den Urlaub. Wir ermutigen uns gegenseitig, ganz wir selbst zu sein. Selbst wenn wir einander manchmal ein bisschen zu viel sind, ist selbst das völlig in Ordnung. Niemand verliert deswegen den Kopf und es ist nichts, wofür man sich schämen müsste. Ich fühle, dass sich in dieser Gruppe mein Leben wirklich verändert hat.
1: In A Year Without Summer bekommt Body Artist Xana Noaes live ein sogenanntes Ultimate Facelift verpasst. Sie wird in ihre Wangen und Augenbrauen gepierst und anschließend an ihrem Gesicht Richtung Theaterdecke hochgezogen. Luz de Luna Duran verantwortet die Suspension.
4: I come to Florentina Holzinger as a hook performance artist at first.
3: Ich bin 2021 als Haken-Performance-Künstlerin zu Florentina Holzinger gekommen. Jetzt bin ich ihre Chef-Piercerin. In A Year Without Summer mache ich die Piercings selbst. Ich erzähle den Leuten immer, dass ich in der Florentina Holzinger Akademie für vollkommen sichere Performance arbeite. Ich habe getanzt, gesungen und gespielt. Ich schätze, ich bin ein bisschen von allem. Aber im Grunde bin ich Florentinas Frau für die Schnitte in die Haut, ihre Cutwoman.
1: Luz de Luna Duran, in den Anden von Bolivien geboren, arbeitet seit 20 Jahren als professionelle Piercerin. Die zierliche Frau realisiert atemberaubende sogenannte Hook Suspensions, Körperkunst, für die sich Performerinnen an Haken in ihrer Haut aufhängen lassen.
3: Ich glaube, dass die Haken-Suspension, also die Aufhängung, der Grund ist, warum ich auf diesem Planeten bin. Ich bin dafür geboren. Ich lasse mir an verschiedenen Stellen meines Körpers temporäre Piercings anbringen, an denen ich dann in die Luft gehoben werde. Das versetzt mich in einen wirklich angenehmen Zustand, in dem ich mich sehr wohl fühle, die anfänglichen Schmerzen vergesse und in der Luft meine Kunststücke vollführen kann. Die Haut ist ein sehr widerstandsfähiges Organ. Tatsächlich kann sie viel mehr Gewicht tragen als nur mich. Ich weiß, dass meine Haut viel aushält. Susan und Anina zum Beispiel helfen in der Show Tanz.
4: Susan and Anina in the scene, for example, for Tanz, they will help.
3: Sie umkreisen die Bühne, während ich an den Haken in der Luft hänge, was mir die Möglichkeit gibt, mich zu drehen, zu springen, zu tanzen, zu laufen. Es gibt tatsächlich eine ganze Menge Dinge, die man tun kann, wenn man in der Luft ist, wenn man nicht der Schwerkraft unterliegt.
1: Als Aymara-Künstlerin ist Luz de Luna Duran tief in der indigenen Kultur der Aymara-Gemeinschaft in Bolivien verwurzelt. Das Durchbrechen der Haut ist für sie ein traditioneller Akt der Subversion. Ihr Körper ist mit Narben übersät.
4: I think that tenacity and a strength of will is necessary for something like this.
3: Ich glaube, dass Beharrlichkeit und ein starker Wille für so etwas notwendig sind. Zunächst muss man einmal die Tatsache überwinden, dass man durchstochen wird. Dann öffnet sich plötzlich das Tor. Die Schmerzen lassen nach einer Weile nach, Adrenalin übernimmt und dann beginnt es, sich so anzufühlen, als ob man sich in einem veränderten Bewusstseinszustand befindet. Das kann für manche Menschen sehr extrem sein, für andere sehr leicht, aber es ist auf jeden Fall nicht der normale Zustand.
5: Meine persönlichen Grenzen sind tatsächlich Schmerz. Also ich bin bei den ganzen Schmerzszenen raus, das ist nichts, was mir was Positives gibt, sondern eher nur negative Gefühle auslöst.
1: Performerin Sayo Alvarez ist Nestroy-Preisträgerin, Theaterpädagogin in Holzingers Stammcrew und mehr für Schauspiel zuständig als für die ganz sportlichen Nummern, wie sie selbst formuliert.
5: Ich würde mich beschreiben als 35-jährige weiße Frau mit einer sichtbaren Behinderung. Ich bin kleinwüchsig, laufe mit einem schwarzen Rollator. In Shows ist er auch oft weiß, wenn das Bühnenbild weiß ist. Ich habe mittellanges, glattes, dunkelbraunes Haar und einige Tattoos.
1: In A Year Without Summer führt Alvarez den Musical-Ritt durch eine mörderische Medizingeschichte an. Sie spielt den SS-Lagerarzt Josef Mengele, der für seine Euthanasieverbrechen als Todesengel bekannt war.
5: Ein Nazi zu spielen, Josef Mengele, war, glaube ich, sehr nah an einer Grenze und immer noch, finde ich, streitbar. Also ich hatte mir, ehrlich gesagt, mehr Streit in der Öffentlichkeit in Rezensionen erhofft, dass wir darüber reden, über Repräsentation. Ich als behinderte Frau, die Josef Mengele spielt, aber was ist mit all den nicht behinderten Männern, die in Filmen ganz einfach irgendwelche Nazis spielen und nicht nur immer über die starken Bilder und die extremen Sachen und die Nacktheit, sondern auch mal, ja, Repräsentation ist, finde ich, ein sehr spannendes Thema. Und manchmal habe ich das Gefühl, dass so eine Ebene drunter, die total elementaren Theaterfragen, manchmal dann übersehen werden vor lauter Aufmerksamkeit auf das Extreme.
1: Es ist das poetische Schlussbild im Body Horror Musical A Year Without Summer, das lange nachhallt. Eine Eiskunstläuferin tritt nackt auf einem Dach ihre Pirouetten. Der Wunsch nach Unsterblichkeit ist ein ironischer. Die Holzinger-Truppe stimmt in einem fulminanten Showdown den Queen-Song Who Wants to Live Forever an. Hier aber singt der verstorbene Freddie Mercury das Original aus dem Jahr 1986.

0: Who Wants to Live Forever? Queen. Sie hören diagonal über Österreichs Teilnehmerin auf der Kunstbiennale in Venedig, Florentina Holzinger. Nacktheit ist in ihren Arbeiten der Normalzustand.
1: Die Nacktheit hat in meinen früheren Stücken immer die Funktion gehabt, eben wirklich der Transparentmachung und diesem, dass man eben dem Körper bei der Arbeit wirklich zusieht. Da ging es auch immer darum, dieses Erotikmomentum aus dem Weg zu schaffen. Dieses Fantasiemomentum, was mir schon immer so vorkam, wenn ich selber mir moderne Tanzstücke angeschaut habe, dass es da doch ja viel auch ging, immer um dieses Erotikmomentum und den Körper der Tänzerin, der dann doch sexualisiert wird, wenn er da auf der Bühne sich bewegt. Und ja, dass ich das einfach angenehm fand, das aus dem Weg zu schaffen direkt, dadurch, dass man den nackten Körper halt einfach so zeigt, wie er ist, und dann gibt es auch nicht viel mehr zu sehen da eigentlich. Und die Nacktheit war jetzt wirklich was sich auch so eingeschlichen hat in die Arbeit, ganz früh, auch aus budgetären Gründen, weil kein Geld da war fürs Kostüm, aber auch, weil irgendwie, ja, meine erste Arbeit, wo ich mit Vincent Riebeck noch sehr viel kollaboriert habe, da haben wir wirklich ein bisschen Arbeit gemacht, die wir in unserem Wohnzimmer so quasi auch gemacht haben, und damals war uns noch nicht klar, dass diese Arbeit dann auch wirklich touren wird, dass das dann plötzlich im Theaterkontext rumgereicht wird, das war uns damals alles noch nicht klar, und da haben wir sehr unschuldiges Wohnzimmertheater gemacht.
0: 2011 entsteht die erste gemeinsame Arbeit von Florentina Holzinger und Vincent Riebeck, ihrem damaligen Kollegen an der Amsterdamer School for New Dance Development. Mit den Performances Kein Applaus für Scheiße, Spirit und Wellness treten sie europaweit an verschiedenen freien Theaterhäusern und Festivals auf und machen sich einen Ruf als radikale und draufgängerische Newcomer. Hanna Balber erinnert sich an eine Vorstellung von Kein Applaus für Scheiße an den Münchner Kammerspielen.

0: Im Dezember 2015 sind Florentina Holzinger und Vincent Riebeck mit ihrer ersten Performance »Kein Applaus für Scheiße« zu Gast in den Münchner Kammerspielen und ich starre schockiert auf die Bühne. Mit gespreizten Beinen sitzt Holzinger da und kaut an einer roten Schnur. Ihr Partner kniet vor ihr und zieht mit ruckartig kontrollierten Bewegungen einen ebenso roten Faden aus ihrer Vagina. Später ist da diese tiefblaue Farbe der Flüssigkeit, die Riebeck auf Holzingers liegenden Körper kotzt. Urinpfützen auf der Bühne, nackte Körper, die sich akrobatisch in Seilen winden und von der Decke herabschwingen. Florentina Holzingers Arbeiten werden heute oft erst ab 18 Jahren empfohlen, wegen Nacktheit und sexuellen Handlungen. Ich bin damals also gerade alt genug und eigentlich überhaupt nicht vorbereitet. Meine Studienkolleginnen tauschen halb verschämte, halb belustigte Blicke aus. Passiert das hier gerade wirklich, scheinen wir uns zu fragen. Dieser Theaterabend fühlt sich radikal an. Halb verboten, cool, irgendwie erwachsen, faszinierend und zugleich ekelhaft abstoßend. Zu dieser Zeit, in der Saison 2015-16, ist Matthias Lilienthal neuer Intendant der Münchner Kammerspiele. Er will das traditionsreiche Stadttheater öffnen, für außereuropäische Perspektiven und für Gruppen der freien Szene. Dazu zählen auch Gastspiele von freien Kunstschaffenden wie Holzinger und Riebeck. Sie galten damals als provokante Newcomer, erzählt Matthias Lilienthal.
1: Florentina galt damals als eine wichtige Performancefigur in der Berliner Szene. Und der Kurator für die freie Gruppenarbeit an Kammerspielen war total begeistert von »Kein Applaus für Scheiße«. Außerdem bin ich ja eine ordinäre Rotzböhre aus Neukölln und liebe solche Titel wie »Kein Applaus für Scheiße« den MitarbeiterInnen der Kammerspiele manche den nicht trauten, vollständig auszusprechen. Und die Arbeit mochte ich, weil das waren ja Vincent Riebeck und Florentina, zwei Menschen, die eine sichtbare Distanz zur Heterosexualität haben, spielen nochmal alle Möglichkeiten des heterosexuellen Zusammenlebens durch, um sie dann mit großem Elan in die Mülltonne zu hauen. Das hat für mich ein Riesenvergnügen an der Produktion ausgemacht.
0: Damals war für ihn noch überhaupt nicht abschätzbar, welch bemerkenswerte künstlerische Laufbahn Florentina Holzinger einschlagen würde, sagt Matthias Lilienthal. Diesen Sommer übernimmt er die Intendanz der Berliner Volksbühne und holt Florentina Holzinger mit an Bord. Gemeinsam mit der kapverdischen Choreografin Marlene Montero Freitas bildet sie das Artistic Board des Theaters.
1: Ich bin über jede Minute glücklich, die Florentina für die Volksbühne zur Verfügung stellen kann. Und sie betrachtet ja die Volksbühne als ihre Homebase. Dadurch, dass sie mit der Komischen Oper eine Opernproduktion macht und dadurch, dass Venedig ist, werden wir in der ersten Spielzeit keine neue Produktion zusammen machen, sondern im April 28 wird sie dann auf der großen Bühne der Volksbühne wieder was machen. Dass sie ratgeberisch die Arbeiten der Volksbühne mit beeinflusst, ist mir unendlich wichtig und die Arbeit in der Volksbühne wird sich natürlich verändern, weil auch in vielen anderen künstlerischen Positionen die Welt von Florentina Holzinger in der Welt der Volksbühne stärker vorkommen wird. Und auf diese Reise freue ich mich total.
0: Über die für 2028 geplante Neuproduktion kann Matthias Lilienthal noch nichts verraten.
1: Ich finde aufregend, dass sie Kino, bildende Kunst, Tanz, Theater, Performance, Musical, dass sie die verschiedenen Genres plündert und sich immer wieder neu davon triggern lässt und dazu einen Entwurf kommt. Und ich bin auch gespannt, natürlich wird der österreichische Pavillon in Venedig dem auch nochmal eine ganz andere Dimension geben. Und das, was sie jetzt in der Welt der bildenden Kunst erfährt, wird ja dann in ihre Performances zurückwirken. Florentina ist die zentrale künstlerische Gestalt im deutschsprachigen Raum dieses Jahrzehnts. Und ich freue mich darauf, an der Volksbühne manchmal mit ihr Produktionen machen zu können.
2: Der designierte Intendant der Berliner Volksbühne Matthias Lilienthal in einem Beitrag von Hanna Balber. Kulturelle Aneignung und Rassismus, Eitelkeit in den sozialen Medien, das sind keine Themen, die man normalerweise auf der Tanzfläche hört. Die belgisch-karibische Provokateurin Charlotte Adigéry und ihr langjähriger musikalischer Partner Boli Pupul auf ihrem Debütalbum Topical Dancer machen es vor. Esperanto.

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1: Charlotte Adigéry und Poli Pupul mit Esperanto. Der Kunsthistoriker und Kurator Thomas Trummer über Florentina Holzinger.
2: Es ist eine Kunst der Grenzverschiebung. Der Körper wird unglaublich präsent. Schweiß, Tränen, Blut, Nacktheit, bloßgestellt zu sein, purer Körper zu sein. Und gleichzeitig ist das Ganze eine Komposition, ist kalkuliert, ist durchdacht.
1: Thomas Trummer, Direktor des Kunsthaus Bregenz, hat Florentina Holzinger eingeladen. Am 11. Juli, am Abend, wird ihre Etüde für Bregenz starten. Unter freiem Himmel und bei freiem Eintritt. Das Publikum schaut auf den Sonnenuntergang, den Bodensee und auf eine schwimmende Bühne. Der Programmtext verrät:
3: 4 SchlagzeugerInnen, 10 PerformerInnen, ein Kran und eine Glocke tauchen ins Wasser ein und steigen wieder aus ihm hervor.
4: Etüden innerhalb ihrer künstlerischen Arbeit. Das sind kurze Performances, die in verschiedensten Städten von ihnen aufgeführt werden. Sie haben auch immer experimentellen Charakter, um im öffentlichen Raum zu intervenieren. Dieser Begriff ist auch schon sowas wie eine Sprengung des Theaterraums. Können Sie uns das näher erklären, was da für eine Idee dahinter steckt?
5: Ja, ich denke, ich habe sie eben Etüden genannt und nicht zum Beispiel Aktionen, weil der Begriff der Aktion ja sehr historisch beladen ist im österreichischen Kontext.
4: Inwiefern?
5: Insofern, dass die Wiener Aktionisten ihre Dinge Aktionen genannt haben und ich mich nicht jetzt zwangsläufig als Aktionistin verstehe, weil ich einer anderen Zeit- und Kulturhistorie angehöre, würde ich sagen. Trotzdem finde ich das natürlich extrem wertvoll, den Theaterraum zu verlassen und zeitspezifisch Happenings stattfinden zu lassen im öffentlichen Raum und im urbanen Kontext und speziell auch in der Natur. Ich habe Etüden genannt, weil ich als Kind schon ein paar auf und ab gespielt habe und weil ich natürlich eine sehr positive Gefühle als Ex-Tänzerin oder Tänzerin Übung an sich die meiste Zeit besser finde als das Produkt dieser Übung. Und mir ist auch immer klar war, dass es wert ist, auf der Bühne gezeigt zu werden, das Training, die Übung, die dahinter steckt, um gewisse Dinge zu machen.
4: Was war Ihr Background familiär? Wie kann ich mir das Hausholz
5: fühle als Tänzerin und Tänzerin? Übung an sich die meiste Zeit besser finde als Produkt der Übung. Und mir ist auch immer klar war, dass es wert ist, auf der Bühne gezeigt zu werden,

0: Amateur-Level. Also es gibt ja viele sehr einfache Etüden. Ja, aber das war mein Instrument. Ich habe schon sehr lange und leidenschaftlich Klavier gespielt und ich glaube, dass mir das schon in gewisser Art und Weise jetzt sehr zu Hilfe kommt in meinem musikalischen Verständnis oder dass ich zumindest Noten lesen kann, was irgendwie nicht so schlecht ist auch. Aber ja, ich bin die einzige Künstlerin meiner Familie.
1: Was machen die anderen?
0: Ja, die anderen machen andere Sachen.
1: Gibt es so einen Beginn Ihres Performance-Interesses?
0: Das ist bei mir echt erst sehr spät gekommen. Das ist nicht, dass ich mir, also ich hatte weder den Tänzerinnen-Traum, schon gar nicht den Ballerina-Traum und auch keinen Schauspielerinnen-Traum, weil da war ich viel zu introvertiert dafür eigentlich. Also das war nicht so, dass mir auch jemand andere gesagt hat, ah, dafür hättest du ein Talent, absolut nicht. Hab amateurhaft alle möglichen Sportarten gemacht. Also ich meine, das war wahrscheinlich schon eher zentralerer Aspekt. Und an die Kunst musste ich mich echt so irgendwie so herantrauen, weil ich so dachte, okay, für die Kunst und für so Bühnenarbeit überhaupt, da muss man eben so extrem exzentrische, extrovertierte Persönlichkeit, muss so und so ausschauen und habe dann plötzlich festgestellt, dass das alles nicht notwendig ist, sondern das Einzige, was man braucht, ist Ideen. Und von denen hatte ich halt genug. Und das, da waren dann natürlich ein paar so augenöffnende Momente, halt gerade so in Wien aufwachsend, habe ich schon halt so Schlingensief dann das erste Mal gesehen an der Burg und habe da das erste Mal das Gefühl gehabt, in so einem Theater passiert was Cooles oder was Spannendes oder auch etwas Angsteinflößendes oder auch etwas, was sogar irgendwie so unangenehm sein kann, aber was dann trotzdem so ein Ur-Aha-Erlebnis ist. Natürlich auch durch Impulsans, Leute wie Anne-Liv Young, wo ich mir dachte, wow, das ist echt was extrem Interessantes. Also ich komme wirklich aus einer zeitgenössischen Tanzausbildung. Ich habe in Amsterdam an der School for New Dance Development studiert. Und New Dance Development, ja, das ist eben neuer Tanz. Und da war auch immer ein großes Mysterium, was jetzt dieser neue Tanz genau ist, weil das weiß ja niemand im Moment selber. Der wird ja erst erfunden. Ja, wir hatten sehr experimentelle Bewegungstechniken, die wir da gelernt haben. Und da ging es immer darum, sich viele Sachen vorzustellen, eigentlich. Das hat auf jeden Fall viel damit zu tun mit dem, was ich jetzt mache, weil wie ich auf die Uni gekommen bin, sind alle Leute einfach still am Boden rumgelegen und man hat überhaupt nichts gesehen, nichts ist passiert, aber ganz viel ist eben im Inneren passiert und in der Vorstellung. Und da hatte ich sicher so ein bisschen eine Abwehrreaktion darauf und bin deswegen so irgendwie so obsessiv aufs Spektakel losgegangen und auch auf den Zirkus. Trotzdem muss ich sagen, das hatte natürlich eine große Wirkung. Und ich bin ja noch immer ein großer Advokat von, dass es eigentlich viel spektakulärer ist, was innen passiert als außen, muss ich schon ganz ehrlich sagen. Da haben wir natürlich auch über Quantenphysik gesprochen und so weiter, aber da haben wir wirklich gelernt, solche Sachen wie, ja, wie kann mein Körper an zwei Stellen auf einmal sein? Wie kann mein Körper in der Zukunft sein und in der Vergangenheit? Wie kann ich durch Wände durchlaufen? Solche Sachen. Ich weiß auf jeden Fall, wie man dafür trainiert und das machen wir ja wirklich total explizit. Also zum Beispiel in Tanz haben wir ja auch eine Wand, eine Holzwand, wo der Körper dagegen geschmissen wird, als Geißler verkleidet unter Landtüchern. Ja, und ich glaube, wenn man oft genug gegen Wände schlägt und das wirklich trainiert, kommt man irgendwann auf der anderen Seite an. Und so gehen wir halt an vieles heran. Der Schritt von der Tänzerin zur Choreografin war ein holpriger, auch ein unfreiwilliger. Ich wollte wirklich nach dieser Creative Hippie Dancing Phase wollte ich eine technisch versierte Tänzerin werden. Für einen anderen Choreografen. Höchstwahrscheinlich wäre das damals irgendein männlicher flämischer Choreograf gewesen. Ja, das war so mein Nonplusultra. Und meine ganzen ersten Abende waren in Kollaboration mit wem anderen. Und dann war da mein Unfall und dann war ein bisschen so ein Umschwung, wo ich plötzlich nur mehr mit Frauen arbeiten wollte. Während einer Show von Kein Applaus für Scheiße in Norwegen, ja, hatten wir ein bisschen einen technischen Fauxpas und ich bin von der Decke gestürzt, ein paar Meter. Hab das eh gut überlebt. Allerdings, ich bin im Spital wieder aufgewacht und hatte ein bisschen zerbrochenes Gesicht und Gehirnerschütterungen, aber habe mich davon eigentlich relativ schnell wiederholt und war dann so nach einem halben Jahr war ich wieder fit im Schritt eigentlich. Deswegen glaube ich, sind mir schon solche Themen wie körperliches Trauma und auch eben Recovery irgendwie, das sind schon Themen, die zentral sind, wenn es so ums Training geht und wie bereitet man seinen Körper vor. Und als Reflexion auf das Umfeld hatte ich einfach plötzlich keinen Bock mehr, mir von einem Mann jemals wieder sagen zu lassen, was ich mache.

der Bühne. Und das war für mich immer schon wichtig, irgendwie so starke weibliche Supportsysteme zu bilden und dass ich einfach schon immer auch ja von vielen Frauen urinspiriert war und ich die gerne um mich gehabt hätte, weil ich das Gefühl hatte, ich kann mich zum ersten Mal wirklich konzentrieren in so einem Umfeld. Dann hat sich natürlich das auch eingestellt, dass das plötzlich konzeptionell so wichtig erschien und eben in der Resonanz, die wir auf diese Shows gekriegt haben, mir dann plötzlich aufgefallen ist, ah, Frauen kriegen so eine Plattform irgendwie offensichtlich noch nicht und dass das irgendwie ein wichtiges Statement ist, als Frau den eigenen Körper zu inszenieren. Und jetzt, wo ich plötzlich in der Situation bin, wo ich nicht mehr pinkeln muss, weil ich mir eigentlich einen urteuren Springbrunnen auf die Bühne stellen kann, fällt mir natürlich auf, dass da eh viel möglich ist. Das muss nur jemand machen. Und deswegen bin ich da irgendwie in der privilegierten Position, wo ich die Möglichkeit kriege, wo ich plötzlich wirklich alles machen kann, was ich machen will eigentlich.

0: Radiohead-Frontman Thom Yorke mit dem Soundtrackstück Suspirium. Geschrieben hatte es für Regisseur Luca Guadagninos Remake Suspiria mit Tilda Swinton als Ballettlehrerin.
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0: Die Wiener Star-Choreografin ist mit dem Kino künstlerisch eng verbunden. Ihre Performances evozieren mächtige Bilderwelten. Sie haben kinematografische Wucht und gleichen nicht selten Blockbuster. Von blutigen Italo-Splatter-Movies über Actionfilme bis hin zu trashigen Nonnenfilmen reicht die Auswahl ihrer Inspirationen. Christian Fuchs hat das Popkulturuniversum von Florentina Holzinger erkundet.
2: Ich habe dich schon lange erwartet. Ich wusste, dass du kommst.
3: Als der okkulte Schocker Suspiria 1977 erscheint, trifft er den Geschmack eines weltweiten Horrorpublikums. In grellen Technicolor-Farben zeigt der italienische Regisseur Dario Argento die Geschichte einer jungen Frau, die in finstere Hexenkreise gerät. Schauplatz des gruseligen Geschehens ist eine deutsche Tanzakademie, in der brutale Morde passieren.
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5: Reißen Sie sich zusammen, Susi. Machen Sie weiter, mein Kind, höher die Arme.
3: Florentina Holzingers Stück Tanz, das der Wienerin den Durchbruch in der Performance-Szene beschert, ist vom Geist von Suspiria durchzogen. Zum einen gibt es autobiografische Bezüge. Während ihrer Choreografie-Ausbildung in Amsterdam, sagt Holzinger, war sie intensiv von Frauen umgeben, die sie an den Hexenzirkel im Film erinnerten. Zum anderen lieferten viele Szenen aus Suspiria direkte Inspirationen.
6: Aber Suspiria war definitiv ja eine Inspiration, muss ich sagen. Und da haben wir schon ordentlich geklaut eigentlich.
7: Ich kannte ein paar Frauen, die sich selbst Hexen nannten. Sie sind boshaft, negativ und zerstörend. Ihr Wissen um die Kunst des Okkulten gibt ihnen gewaltige Kräfte.
3: Dario Argento-Filme wirken ohnehin oft wie Theater oder wie eine Operninszenierung, meint Florentina Holzinger. Auch die Ausleuchtung in Neonfarben passt dazu. Dass für Argento der visuelle Aspekt und der Sound gleichrangig sind mit dem Narrativ, auch das sei ähnlich wie bei ihren Aufführungen. Am Gewaltaspekt, der zu Argento und dem Horrorgenre gehört, stößt sich Holzinger gar nicht.
6: Aber ja, das ist mir irgendwie wichtig, dass das Publikum halt ähnlich sitzt in einer Performance wie in einem Film, wo sie nicht genau einordnen können, was jetzt abgeht und dann ist das Überraschungsmomentum da ist. Und ich meine, das ist definitiv dann auch meine Passion für im Horror-Genre oder Super-Trash-Genre, dass da auch ein gewisser Schockmoment da ist, wo Leute mal nicht packen, auch was passiert. Und ich meine, im Theater ist das mega oldschool und langweilig beschrieben durch diesen kathartischen Moment eben, den das Publikum da empfinden soll. Aber ja, das ist ja in Horrorfilmen auch so oder in gewalttätigen Actionfilmen oder so.
3: Holzingers Zugang zum Kino hat etwas Lockeres und Freches. Sie pickt sich aus Filmen inspirierende Momente heraus. Sie überrascht mit unerwarteten Beispielen abseits des üblichen bildungsbürgerlichen Kanons. In Ophelia's Got Talent singt ein Kinderchor einen Song von Ed Sheeran als Lied für eine vom Klimawandel bedrohte Welt. Nice and in alone, conversations with a stranger, I barely know. Oft sind es aber Zitate aus dem brutalen Metal, des Industrial, der elektronischen Musik, die infernalisch das Bühnengeschehen voranpeitschen. Die in Berlin lebende Musikerin Born in Flames gehört fix zum Ensemble vieler Stücke. In ihrem Sound treffen Clubmusik und Lärm elektrisierend aufeinander.

0: Der eklektische Zugang von Florentina Holzinger zum Pop passt perfekt zu ihren filmischen Einflüssen. Tolle Tanzszenen findet sie oft fernab üblicher Musical-Hits. In kontroversen Filmen von Stanley Kubrick oder Quentin Tarantino. Inmitten von Kunstblut und Gewalt.
1: Eine meiner Lieblingstanzszenen ist halt auch natürlich in Clockwork Orange, Singing in the Rain. Und Reservoir Dogs auch, Stuck in the Middle, so, ja, wenn man das Ohr abschneidet und dann mit Benzin übergießt und so weiter. Und da sieht man auch einfach, dass auch diese ganze Gewalt einfach eine Choreografie da ist und so mega komponiert ist und dann halt was anderes ist. Das finde ich schon super.
2: Hast du mal Kay Bailey's Hitparade der 70er Jahre gehört?
1: Aber natürlich war ich, / bin ich auch noch immer, muss ich sagen, ein Tarantino-Fan und da sind auch immer die geilsten Tanzszenen einfach drinnen.
0: Sie schätzt auch den Film Death Proof, der von Stuntwomen lebt.
1: Death Proof ist auch eins von den Filmen, die mir urgetaugt haben als Teenager, muss ich sagen. Und auch nach wie vor. Ja, natürlich, das Topic und dann auch Stuntman Mike und so weiter. Und ich arbeite wirklich viel mit Stuntleuten auch im Moment zusammen und so weiter. Man sieht das vielleicht nicht, dass das Stuntleute sind, weil ich sie tanzen lasse oder und so weiter. Aber wir arbeiten auch mit einer Stuntagentur in Deutschland zusammen und die macht die ganzen Stunts für wirklich die besten Filme und so weiter. Deswegen für uns ist es immer eine Ehre, dass wir mit denen zusammenarbeiten können, aber ja, für die ist es halt oft auch Zach, was sie in dem anderen Kontext zu tun haben.
0: Ein Filmtitel, der immer wieder fällt, wenn von Florentina Holzinger die Rede ist, ist der Body-Horror-Schocker Titan. Regisseurin Julia Ducournau hat mit ihrem surrealen Körperkinodrama 2021 die Goldene Palme in Cannes gewonnen. In zentralen Szenen von Titan kopuliert die Protagonistin des Films mit einem Auto. Der Maschinensex erinnert beinahe überdeutlich an Holzingers choreografischen Höllenritt A Divine Comedy. Auch darin gibt es Verschmelzungen zwischen den Darstellerinnen und Fahrzeugen. Die Wienerin hat den Film der Französin erst nach den Aufführungen gesehen, erkennt aber zumindest eine geistige Verwandtschaft.
1: Ich habe ihn ja jetzt erst einmal gesehen und ich muss sagen, ich bin schon jemand, der sich Filme so 2-3 Mal anschaut, speziell jetzt solche Filme, die schon so what the fuck sind. Und das Momentum hatte ich auf jeden Fall und das fand ich auch geil, muss ich sagen. Aber ich meine, was mir natürlich taugt dann im Ganzen ist, ja, wie schon das Genre heißt, dieser Body-Horror-Aspekt irgendwie davon und wie extrem körperlich dieser Film ist. Und eben, dass da nicht viel erklärt wird, sondern der Körper, dass er die Geschichte erzählt und auch in dieser Beständigkeit Transformation ist. Und ja, das ist halt noch irgendwie so, dass der Horror schlechthin eben so den Körper, den man Kontrolle verliert und der dann so eben so schwanger wird mit irgendeinem Teil und natürlich dieser Cyborg-Aspekt. Ja.
0: Holzinger wird kurz nachdenklich beim Verhältnis des Menschen zum Automobil oder generell zur Technik.
1: Ja, Autos, die sind halt ein mega alter Symbolträger, sage ich jetzt mal. Und das ist jetzt wahrscheinlich nicht mehr so, dass Autos so leiwand sind, sondern eher eben für etwas Schreckliches stehen, dass eben jetzt alles elektronisch werden muss und bla bla bla. Aber nach wie vor sind das trotzdem so, ja, wie gesagt, so gesellschaftliche Symbolträger im Sinne von, dass ja da eben wirklich einerseits eben für Schnelligkeit und Fortschritt und andererseits eben für Crash und Tod und Verschmutzung und so weiter. Und deswegen irgendwie da eine interessante Grenzwanderung möglich ist. Jetzt speziell auch im Zusammenhang mit, ja, so Weiblichkeit oder Weiblichkeitsvorstellungen in Bezug darauf.
0: Eine ganz andere Art der filmischen Inspiration suchte und fand Florentina Holzinger für ihre Umsetzung der Paul-Hindemith-Oper Sancta Susanna.

0: ein Filmgenre aus dem Sleazy-Kino der 1970er Jahre, wurde für Holzingers Vision von Sancta zentral. Sogenannte Nunsploitation-Filme verbinden Softsex mit Blasphemie. Trotz heftiger Kirchenkritik bedienen sie mit Bildern nackter und gequälter Nonnen natürlich auch den Male Gaze.
1: Schwester Benedetta? Gott hat mir dieses Mädchen in den Weg gestellt. Sie muss mit eiserner Hand, die ich nicht habe, geführt werden. Gott zeigt dir den Weg.
0: Florentina Holzinger gesteht grinsend, dass sie oft Nunsploitation-Filmabende mit ihrer Crew veranstaltet hat, als Inspiration für ihre Operninterpretation Sancta. Die Wiener Bühnenerneuerin schwärmt aber auch noch von Monty Pythons Das Leben des Brian, einem blasphemischen Comedy-Klassiker. Ein Film, ist sie sich sicher, der auch den Papst begeistern würde.
2: Der nächste. Zur Kreuzigung.
3: Ja.
2: Gut. Durch die Tür hinaus, zur linken Reihe, jeder nur ein Kreuz.
0: Das Spektrum der filmischen Einflüsse ist breit. Und Florentina Holzinger sieht auch ganz grundsätzlich Parallelen zwischen ihrer Arbeit und dem Kino.
4: Während ich für eine Show arbeite, schaue ich auch parallel viele Filme eigentlich. Und für mich idealerweise ist das Performance-Erlebnis für das Publikum schon auch ein cineastisches Erlebnis eigentlich. Und ich arbeite durchaus mit cinematischen Mitteln sehr viel.
0: Einen Abstecher mitten ins Filmgeschäft wagte Holzinger dann 2024 mit dem Thriller Mond von Kurtwin Ayub. In dem beklemmenden Film spielt sie die Hauptrolle einer Wiener Kickboxerin, die einen Job im fernen Jordanien annimmt. Sie soll dort die Töchter einer reichen Familie im Kampfsport unterrichten. Vor Ort angekommen, wird Holzingers Figur mit einem Albtraum aus Repression und Misogynie konfrontiert. Auch wenn Holzinger keinerlei Schauspielerfahrung hat, war sie für Kurtwin Ayub die Traumbesetzung.
5: Also ich würde sagen, Flo ist die Las Vegas Show der Performance-Künstlerinnen.
4: Ja, niemand mag nur Konzept sehen. Also ich meine, ich weiß nicht. Das hat mich halt in meiner eigenen Kunstausbildung schon immer sehr deprimiert und gelangweilt natürlich. Und für mich ist klar, dass irgendwie gute Kunst auch ein gutes Unterhaltungspotenzial haben muss und voll ausschöpfen muss und kann. Und
5: ja, ich bin auch sehr ungeduldig. Ich kann keine langsamen Faden-Arthouse-Filme machen. Ich sterbe beim Schnittprozess.
6: Everyone here is not about this family.
7: They are very, very famous.
8: Famous for what?
5: Flo hat das sehr gut gemacht. In jedem Take ist sie großartig. Es war so weird. Ich habe noch niemals irgendwie, alle meine Schauspielerinnen sind great, aber das war schon in jedem Take warst du gut.
4: Was für mich ja das Coolste am Film ist, ist nicht nur das, was Leute dann auf der Leinwand sehen, sondern diese ganze Maschinerie, die zusammenarbeitet, um diese Urillusion zu erzeugen irgendwie.
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10: Der Karaoke-Song, den Sarah aka Florentina Holzinger am Ende des Films Mond singt, heißt S&M von Rihanna.
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0: von Rihanna.
1: 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Diagonal über die Körperkunst von Florentina Holzinger.
2: Was gefällt Ihnen an Florentina Holzinger?
3: Die Radikalität.
2: Was sieht man bei Florentina Holzinger, was man sonst nicht so sieht?
4: Ja, sehr provokante Bilder, die wahrscheinlich auch manchmal überfordernd sind, irritieren, aber einen auch herausfordern, nochmal neu über Dinge nachzudenken. Was ich aushalte zu sehen und was vielleicht nicht und warum das so ist.
5: Well, at the moment you see, I mean, increasing in the space of performance, this focus on physicality.
6: Im Moment sieht man im Bereich der Performance eine zunehmende Fokussierung auf physische Körper in Verbindung mit schmutzigen oder alten Maschinen. Das ist, wie ich vermute, eine Art Neubewertung dessen, was das Versprechen des Cyborgs war. Letztendlich hat es einen dystopischen Aspekt. Ich denke, wir haben es hier gewissermaßen mit dem Scheitern der Utopie zu tun.
5: I think we're kind of looking at the failure of utopia. Yeah.
0: Publikum im Foyer der Berliner Volksbühne. Sie hören Diagonal zur Person Florentina Holzinger. Kraft statt Grazie ist ihre Devise. Christine Scheucher hat Holzingers Position in der Kunst verortet. Gemeinsam mit Künstlern, Kuratorinnen, Kritikerinnen und Galeristen diskutiert.
7: Bei uns ist es immer ganz wichtig, dass die Leute wirklich das auch gesehen haben, gespürt haben. Es ist was anderes, wenn man ein Video davon sieht oder wenn man davor steht und Teil des Ganzen ist. Ich glaube wirklich, dieses Mitdenken von Publikum ist wahnsinnig wichtig.
8: Vielmehr ist ja das Publikum mit sich selbst konfrontiert, weil es sich selber nicht aushält beim Betrachten dieser Grenzüberschreitungen. Und das ist das, was die Arbeit für mich sehr spannend macht. Ich sitze dort und bin mit meinem eigenen Körper konfrontiert.
9: Und da passiert dann vieles, wo wir einfach mit unseren herkömmlichen Kunstbegriffen dann manchmal vorerst scheitern. Und das ist gut so, weil wir dann einfach genau diesen Schritt machen in das Neue.
10: Die Kuratorin Nora Svantje Almes, der Theatermacher Ersan Montag und der Galerist Deus Ropatsch über eine Performerin, die in den vergangenen Jahren als Erneuerin des zeitgenössischen Tanztheaters Eindruck hinterlassen hat. Zuletzt, indem sie Mary Shelleys Frankenstein-Motiv mit einem Skandalon kurzschloss, das vielfach verdrängt wird. Denn auch wenn wir unsere Körper durch das Fitnesscenter des real existierenden Neoliberalismus jagen, auch wenn Tech-Investoren und Silicon Valley-Milliardäre wie Peter Thiel mit Ernst und Eifer an der technischen Realisierbarkeit von Unsterblichkeitsfantasien arbeiten, der Fluchtpunkt jedes Lebens bleibt die Auslöschung des Körpers. Nicht zufällig spielt die Rahmenhandlung von Holzingers jüngster Produktion A Year Without Summer in einem geriatrischen Setting. Bye.

0: An diesem Thema kommt halt niemand vorbei, so wirklich, früher oder später. Ich denke, das war immer schon ein großes Thema in meiner Arbeit. Aber so speziell haben wir uns noch nie damit beschäftigt. Diese Vorstellung vom ewigen Leben ist ja unheimlich abstrakt. Das können wir eigentlich uns nicht so wirklich vorstellen. Aber die Frage ist, wollen wir morgen leben? Und ja, ich will gerne morgen leben. Und Brian Johnson sagt, solange wir morgen leben wollen, wollen wir in gewisser Art und Weise ewig leben.
1: Mit ihrer Gothic-Novel Frankensteins Monster schuf Mary Shelley 1818 die Blaupause der Science Fiction und erdachte ein künstlich erschaffenes Wesen. Der Roman markiert die Geburtsstunde des Cyborgs. It ended when I lost your love. Florentina Heutzinger schreibt sich in A Year Without Summer in diesen Diskurs ein. Heutzingers Performances öffnen ein vielstimmiges Assoziationscluster, ohne dass sich die konzeptionelle Verankerung des Gezeigten in den Vordergrund drängen würde. Sinn und Sinnlichkeit ergänzen einander, gehen eine künstlerische Allianz ein, um jene Räume zu erkunden, die die Grenzen der Sprache verlassen. Wer Trenddiskurse der vergangenen Jahre kennt, kommt nicht umhin, beim Anblick von Florentina Heutzingers Performancekunst auch an Donna Haraways berühmtes Cyborg-Manifesto aus dem Jahre 1985 zu denken. Bis heute lässt sich die Kunstwelt davon inspirieren und wirft die Frage auf, ob in einem neu ausverhandelten Verhältnis von Mensch und Maschine das Potenzial steckt, feministischen und antirassistischen Körperdiskursen zum Durchbruch zu verhelfen. Kurz, hebeln Cyborgs klassische Rollenbilder und Identitäten sowie biologistische Zuschreibungen aus?
2: Ich finde es schon bemerkenswert, dass das nur weiblich gelesene Körper sind auf der Bühne, weil da natürlich ein anderer historischer Hintergrund entsteht. Der weiblich gelesene Körper hat eine ganz andere Gewalt durchlitten und diese ganze Gewaltgeschichte ist mit auf der Bühne.
1: 2024 hat der deutsch-türkische Theatermacher Ersan Montag den deutschen Pavillon auf der Biennale in Venedig bespielt. 2026 wird auch Florentina Heutzinger den Schritt von der Theaterbühne aufs Kunstparkett wagen. Sea World Venice nennt Florentina Heutzinger ihren Beitrag. In Josef Hoffmanns ikonischem Kunsttempel soll ein Unterwasser-Themenpark errichtet werden.
3: Es ist so, dass Sea World Venice verschiedene Stränge von Florentinas Themen, die sie nicht nur in Ophelia, sondern eben auch Sancta oder auch die letzte Produktion A Year Without Summer, diese ganzen verschiedenen Themenstränge kommen jetzt hier mit Sea World Venice einfach zusammen.
1: Nora Svantje-Almes begleitet Florentina Heutzingers Auftritt im österreichischen Pavillon als Kuratorin. Bei internationalen Großausstellungen und Kunstbiennalen war das Interesse an Performance und Tanz in den vergangenen Jahren groß. 2017 wurde Arne Imhoff für ihre Opernperformance Faust auf der Biennale in Venedig mit dem Goldenen Löwen ausgezeichnet. 2024 bespielte der Theatermacher Ersan Montag den deutschen Pavillon. Für seine skulpturale Interpretation des Tanzes erhielt der Choreograf Tino Segal bereits 2013 den Goldenen Löwen in Venedig. In einer Welt, in der ein großer Teil der Kommunikation in virtuellen Räumen stattfindet, giert das Kunstpublikum nach dem Echtzeiterlebnis im Jetzt und Hier.
3: Was ist spektakulärer als der echte Körper? Ich finde es aber schon auch wichtig zu sagen, dass Performance, egal ob es jetzt passiert oder ob es vor 20 Jahren passiert ist, es ist halt immer ein Moment des Zusammenseins auch, also so eine Art Zusammenkunft, wo man wirklich auch Zeugin wird von etwas. Und ich glaube, das ist diese Gemeinsamkeit, was die Performance hat, ist ein ganz anderes Erleben von Kunst, als wenn ich mir jetzt Objekte im Museum anschaue. Und ich glaube, da ist auch was drin, was vielleicht gerade in der Gesellschaft irgendwie so was verlangt wird, was wir einfach nicht mehr so viel haben, diese Zusammenkünfte, ja. Performance bringt halt nochmal eine ganz andere, ich sag immer, Unmittelbarkeit mit sich, als Disziplin natürlich. Und ich glaube auch, dass natürlich die Gespräche zwischen den Sparten sozusagen, was dazwischen passiert, ist vielleicht auch etwas Neues.
1: Auch in ihrer vielgelobten Theaterproduktion Ophelia's Got Talent aus dem Jahre 2022 wagt Florentina Holzinger den Schulterschluss zwischen den Disziplinen und verschleift Tanz, Theater, Zirkus und Castingformate zu einer monströsen Revue mit hochkultureller Rahmung. Nicht zufällig spielt Holzinger im Titel auf Shakespeares tragische Heldin Ophelia an, die wohl auch in diesem Kontext als literarische Folie für den Untergang der Weiblichkeit verstanden werden darf.
3: Auch in Ophelia geht es, glaube ich, wieder darum, sich so eine Geschichte zu eigen zu machen und zu schauen, wie ist man auch selber in dieser Tradition irgendwie, wie diese Ophelia gesehen wird. Es ist ja natürlich immer noch so, dass gewisse Gender-Stereotype und so weiter sehr präsent sind. Und ich glaube, es ist einfach eine teilweise sehr spielerische, aber natürlich auch eine sehr ernsthafte Auseinandersetzung damit, wie diese Narrative, die uns ja wirklich kulturell sehr geprägt haben, auch einen auch beeinflussen, ob man will oder nicht.
1: Höher, größer, schneller. Die Kandidatinnen dieser grotesken Freakshow gehen an ihre Grenzen und zeigen akrobatische Kunststücke, die Staunen machen. Ein Wasserkanister wird an ein Vaginalpiercing gekettet, eine Schwertschluckerin gibt sich wagemutig, eine kleinwüchsige Darstellerin steuert einen Hubschrauber. Für die maximale Aufmerksamkeit strampeln sich die Akteurinnen in einem Aquarium ab.
3: Durch dieses Format der Talentshow und dieses Trainieren, wie kann ich jetzt die perfekte Ophelia sein? Oder ist sie am glücklichsten, wenn sie passiv dann dort liegt, im Fluss, glaube ich, im Teich? Oder gibt es andere Möglichkeiten, sich dem zu widersetzen? Und ich glaube, das war schon für Florentina auch eine sehr formative Auseinandersetzung mit so einem Charakter, mit so einem Charakter.
1: Als Extremperformerin hat sich Florentina Holzinger einen Namen gemacht. Diesem Ruf wird sie immer wieder gerecht. Ob in ihrer Opernfortschreibung von Paul Hindemiths Sancta Susanna, die 2025 zum Berliner Theatertreffen eingeladen wurde, oder früheren Performances, in denen nackte Körper waghalsige Stunts auf Motorrädern aufführen. In der Tradition der Body Art der 1970er Jahre werden Körper gepierst, geritzt und bis an die Grenzen der Belastbarkeit strapaziert. Holzinger, die in Amsterdam Choreografie studiert hat, präsentiert einen Performance-Remix der Anleihen im Fundus der Populärkultur, des Kampfsports und der Kunstgeschichte nimmt. Vor allem die Nähe zum Wiener Aktionismus sei frappierend, so die Tanzkritikerin Barbara Freitag.
4: Es ist sicherlich so, dass bestimmte Kunstgenres gesprengt werden. Aber es ist ja auch so, der Aktionismus resultiert ja bekanntlich auch aus der bildenden Kunst. Es ist ja auch ein Zeichen der Spätmoderne, dass sich die Formen annähern, dass Tanz theatraler geworden ist, dass Theater körperlicher geworden ist. Es gibt ja da sehr viele Wechselbezüge.
1: Dass die Körperkunst der Aktionisten mit ihrer zuweilen brachialen Geste und ihrer genialischen Instrumentalisierung weiblicher Nacktheit in den vergangenen Jahren zunehmend ins Kreuzfeuer der feministischen Kritik geraten ist, hindert Florentina Holzinger nicht daran, der Theorie im Feld der Praxis zu begegnen.
0: Das war natürlich im Hinterkopf und ich beschäftige mich sehr viel mit kulturellem Erbe und mit Historie. Und es ist eher etwas, womit ich mich dann gezwungenermaßen sehr stark angefangen habe zu beschäftigen, da speziell im Ausland meine Arbeit sehr im Zusammenhang gesetzt wurde mit dem Wiener Aktionismus.
1: Als feministische Enkelin der Wiener Aktionisten wurde Florentina Holzinger immer wieder apostrophiert. Nun tritt die gebürtige Wienerin in die Fußstapfen des 2022 verstorbenen Aktionisten Hermann Nitsch. Mit einem Pfingstspiel, das am 23. Mai 2026 als neunstündiges Mammut-Event in Hermann Nitschs Schloss in Prinzendorf realisiert wird. Konzipiert übrigens als Satellitenveranstaltung zu Holzingers Biennale-Auftritt. Angeregt wurde dieses Auswärtsspiel von Hermann Nitschs Witwe Rita.
5: Ich würde bitten, dass zumindest am Anfang die Musik hinter uns nachgeht.
6: Er wollte das Theater revolutionieren. Und sie macht auch Theater. Und dachte ich, das passt sehr gut. Ja.
7: Also zuerst einmal finde ich das auch ganz toll, dass Florentina Holzinger keine Berührungsängste hat mit dem Aktionismus. Der Aktionismus wird ja oft in Österreich mit einer Männerriege verbunden, zum Teil zu Recht auch. Aber ich muss dann immer wieder die Walli Export auch benennen. Und nicht nur sie, es gab ja wirklich andere Künstlerinnen, die parallel zu dem, was also als Wiener Aktionismus bekannt wurde, performative Kunst gemacht haben, international bekannt wurden und Teil dieser österreichischen Kunstgeschichte geworden sind. Also, dass sich Florentina jetzt auch bewusst damit auseinandersetzt und eben jetzt auch ihre nächste Performance in Österreich in Prinzendorf macht zu Pfingsten, ist schon eine ihrer Wege, etwas völlig Neues zu kreieren, aber ganz bewusst auch historisch die Verankerung aufzuzeigen. Ja, also es gibt ja viele Parallelen, das Hinterfragen von Konventionen, das setzt sie radikalst fort.
1: Der Galerist Tadeusz Ropacz. Im Februar 2026 verkündete die Galerie Tadeusz Ropacz mit Niederlassungen in Salzburg, Paris, London, Mailand und Seoul in Hinkunft mit Florentina Holzinger zusammenzuarbeiten. Die Partnerschaft mit einem Global Player der Kunstwelt darf als großer Coup bezeichnet werden. Während die Galerie Ropacz, die ehedem dafür bekannt war, große Malerfürsten wie Georg Baselitz, Alex Katz und Anselm Kiefer zu vertreten, eine programmatische Neuausrichtung sucht, profitiert Holzinger von den internationalen Kontakten der Großgalerie.
8: Das bringt natürlich eine schöne Stange Geld, wenn Ropacz es schafft, das zu vermarkten. Als ich sie fragte, ob das nicht ein Problem ist, dass ihre Choreografien, ihre Theaterstücke dann oder Opern dann zur Ware werden durch eine Galerie, das sagt sie, natürlich werden die zur Ware, aber Theater wäre ja auch ein Markt, also sie sieht da keinen großen Unterschied. Auch das hat mit dem Schlingensief auch nicht funktioniert. Das ist sehr schwierig, Requisiten als Kunstwerke zu verkaufen.
1: Sagt die Kunstkritikerin Sabine B. Vogel.
8: Aber ich meine, Holzinger ist am Anfang ihrer Karriere als bildende Künstlerin. Wer weiß, wo das hinführt.

0: was gibt es noch für Herausforderungen an den eigenen Körper, Florentina Holzinger, oder auch an den Körper ihrer, sage ich jetzt einmal, Spezialistinnen im Performance-Team?
1: Ja, definitiv ist mein Interesse am Körper und am Hacking vom Körper etwas, was nie erlischt, sage ich mal. Aber inzwischen, also ich meine, wir haben unsere Körper, also ich und die Performerinnen meines Teams, ja jetzt schon jahrelang geschult. Es geht nicht darum, irgendwie so das nächste orge Ding zu tun, sondern eher, was ist eine Art von Darstellung oder Praxis, die wir brauchen im Zusammenhang mit dem Themenkomplex, mit denen wir uns beschäftigen in einer Show, so zum Beispiel mit der Year Without Summer, war natürlich auch das Thema des so ein Schönheitskult und Kult von Nicht-Altern und ewiger Jugend und dem Facelift eben. Also es war irgendwie ein No-Brainer für uns, dass dieser Facelift etwas ist, was wir unbedingt darstellen müssen. Und natürlich geht es da dann um eine sehr groteske und überstilisierte Form von einem Facelift, aber auch eben etwas, was nicht nur ein Medical Procedure ist, sondern eigentlich fast wie eine spirituelle Erfahrung, dieser Facelift.
0: Haben Sie eigentlich so ein Codewort, ein Passwort dann auch während Shows, wo dann Performerinnen sagen, okay, das geht jetzt heute nicht?
1: Also Leute, die schon viele Shows von uns gesehen haben, wissen das ja eh, dass viele in vielen Dingen, die extremeren Impacts auf den Körper haben, dass wir da einen rotierenden Cast eigentlich haben, dass sich da Leute abwechseln damit. Und da geht es auch darum, wirklich, dass es da Mental Recovery gibt und das ist bei jeder Person eigentlich anders. Und dann natürlich die physische Recovery, die da auch mit reinspielt.
0: Wie geht's Ihnen damit? Also A Year Without Summer zeigt Sie ja auch als Performerin, Florentina Holzinger, wo Sie eine bestehende Wunde aufgeschnitten bekommen und aus dieser Wunde kommt, sage ich jetzt einmal, ein 3D-Druck, ähnliches, 3 cm großes Embryo. Also es ist,
1: ja.
0: Wie geht's Ihnen mit körperlichen Erholungen? Welche brauchen Sie? Wie schaut's mental aus?
1: Ja, na, ich meine, für die Show war mir das wichtig, dass wir da so etwas wie eine, es ist ja sehr in Anlehnung an die Schenkelgeburt von Dionysos durch Zeus, dass es da eine Schenkelgeburt gibt und dass dieses Musical bei uns auf der Bühne geboren wird. Und das hat dann auch Sinn gemacht, dass das von durch mich passiert so quasi. Und das ist auch etwas, was ich wieder und wieder machen kann. Nicht so wie zum Beispiel die Suspension. Also wenn wir in Sankta an der Haut hängen, da rotieren wir schon wesentlich mehr, weil das einfach ein wesentlich längerer Heilungsprozess ist.
0: Ist sicher nicht immer leicht, so viele Jahre so extreme Performances gemeinsam zu erleben, so dicht auch zusammenzuarbeiten. Stell mir das vor wie in einer Band, ne?
1: Ja, eh. Nein. Und ich meine, das ist auch nicht so, dass es da nicht bei uns auch Krisen gibt. Aber ich suche eben das spezifisch nach Leuten, die gut mit Krisen umgehen können. Deswegen arbeite ich ja auch extrem gerne mit Leuten zusammen, die selber die Arbeit mitentwickelt haben und mit denen es da jetzt schon irgendwie eine lange gemeinsame Geschichte gibt, weil ich die halt so gut kenne. Das sind schon die Leute, die mit mir auf der Bühne stehen. Das sind und müssen auch sein wirklich harte Arbeiterinnen. Das ist schon harte Arbeit und nicht nur Fun, auch wenn das dann auf der Bühne so aussieht. Und es ist auch nicht so ein Ur-Hippie-Ding, überhaupt nicht. Das ist wirklich sehr hart und auch oft sehr langweilig, weil in der Begegnung mit der Opernwelt zum Beispiel, wo alles wirklich so auf Effizienz gedrillt ist und man genau mit einem Plan kommen muss und dann wird der erfüllt, weil das Orchester sitzt nicht am Sessel eine Minute über der Zeit, dass das schon wichtig ist für mich bei all dem und auch in dieser Arbeit mit den größeren Institutionen, mit den traditionelleren Institutionen, das zu erhalten an der Arbeit, dass man da auch im Arbeitsprozess Zeit verschwenden kann und nicht genau weiß, woran man arbeitet. Das ist trotzdem ein wichtiger Aspekt, weil sonst kommt nur zaches Zeug raus, das man sich eh schon vorher hätte vorstellen können. Und ich mag das schon gerne, an Projekten zu arbeiten, im Sinne von, okay, das wird wieder etwas, wir können uns jetzt noch nicht vorstellen, wie das wird. Und das wird alle unsere Erwartungen sprengen eigentlich, weil so, das ist schon so der Anspruch bisschen.
0: Wie müssen Sie sich nicht nur an Ihren eigenen Körpern reiben wollen, sondern auch an diesen großen etablierten Institutionen? Woran scheitert es noch in einer geschlossenen Anstalt, sage ich einmal, was die Performance betrifft? Gibt es da so ein paar Beispiele, was ist möglich, was ist nicht möglich, auch in der zunehmenden Größe Ihrer Spektakel?
1: Auch wenn natürlich alle sagen würden, okay, aber Volksbühne ist das crazieste von allen Häusern so ein bisschen und das stimmt schon, aber wenn man von der freien Szene kommt, ist es trotzdem etwas ganz anderes. Und dann sind wir aber an der Oper gelandet und das war natürlich extrem heftig und krass und traditionell und da mussten wir wirklich mit so in Stein gemeißelten Hierarchien zurechtkommen, die so weit entfernt sind von wie wir unsere Struktur gerne denken und ausführen auch und so.
0: Zum Beispiel, also nur um das so plastischer zu machen.
1: Ja, zum Beispiel, dass da diese großen Körper sind, die eine große Rolle spielen, wie das Orchester und der Chor und dass die aber trotzdem irgendwie so isolierte Einheiten sind, also isoliert von der künstlerischen Arbeit. Und wo man halt natürlich als zeitgenössische Künstlerin wirklich zweifelt daran, kann ich unter diesen Umständen arbeiten? Oder die Auswahl des Dirigats. Also ich meine, die absurdesten Dinge sind mir da passiert im Sinne von, okay, wir haben diese und jene Person als Dirigenten. Ich so, ein Dirigent? Für uns wäre es super, eine Dirigentin. Weil irgendwie sehe ich das nicht, dass da jemand mit dem Stock 50 nackte Frauen herumwinkt auf der Bühne. Und Leuten plausibel zu erklären, dass es sehr wohl auch qualitativ Frauen gibt als Dirigentinnen, die gut genug sind für dieses und jenes Haus und die von diesem und jenem Orchester akzeptiert werden, das allein war schon eine große Sache. Etc., etc., etc. Also da waren ein paar Dinge, die haben mich echt schockiert halt. Also.
0: Was macht noch am meisten Spaß in diesem Konvolut von Arbeit, inmitten dem Sie gerade sind?
1: Die Arbeit selber macht mir Spaß, sonst würde ich sie auch nicht machen. Und wir sind gerade in einer heißen Trainingsphase für Venedig, weil natürlich der Körper sehr stark vorbereitet werden muss für die Dinge, die wir dort vorhaben. Und das macht mir enorm Spaß, ja, wieder mal fast wissenschaftlich tätig zu sein mit den Möglichkeiten und Grenzen des menschlichen Körpers.
0: Florentina Holzinger, vielen Dank für die Zeit, für das Interview in der vielbeschäftigten Zeit und viel Glück in Venedig.
1: Danke. Danke.

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2: Es ist Montag, der 4. Mai. Im Studio ist Felix Schneider-Sturm. Der Iran und die USA tauschen weiterhin Vorschläge für eine endgültige Beendigung des Krieges aus. Ein Durchbruch zeichnet sich aber noch nicht ab. Die Hauptstreitpunkte sind nach wie vor die Öffnung der Straße von Hormuz für den Schiffsverkehr sowie das iranische Atomprogramm. Christian Lieninger berichtet.
3: Die USA haben vom Iran offenbar einen neuen Vorschlag für die Beendigung des Krieges erhalten. Sie haben mir die Grundzüge eines Abkommens übermittelt. Den genauen Wortlaut bekomme ich später, sagt US-Präsident Donald Trump in der Nacht zu Reportern und kündigt an, den Vorschlag zu prüfen. Doch wenig später postet Trump dann auf seinem Nachrichtenportal, er könne sich nicht vorstellen, dass dieser Plan akzeptabel sei. Ohne aber weitere Details zu nennen. Laut nicht offiziellen Angaben aus Teheran baut aber auch der jüngste iranische Vorschlag auf einem schon seit Tagen diskutierten Abtausch auf. Die USA beenden die Blockade iranischer Häfen, der Iran beendet die Blockade der Straße von Hormuz und über das iranische Atomprogramm wird erst später verhandelt. Trump hat allerdings in den letzten Tagen immer wieder klargemacht, dass er kein Abkommen abschließen will, wenn dieses nicht das Aus für das Atomprogramm bringt.
2: Und vor kurzem hat der US-Präsident verkündet, dass die Vereinigten Staaten heute früh Schiffe in der Straße von Hormuz befreien werden. Trump sagt, das sei eine humanitäre Aktion im Interesse des Iran, des Nahen Ostens und der Vereinigten Staaten. Länder aus aller Welt hätten um Unterstützung gebeten, so Trump. Wie die Aktion genau aussehen soll, bleibt zunächst unklar. Bildungsminister Christoph Wiederkehr von den NEOS will in den Schulen einiges verändern. Das hat er in der Fernsehpressestunde betont. Bei den geplanten Reformen der Fächer gibt es Widerstand der Lehrergewerkschaft. Wiederkehr will aber weitergehen. So etwa mit der zuletzt auf den Weg gebrachten Verlängerung der Volksschule auf 6 Jahre. Christoph Wager fasst zusammen.
4: Die 6-jährige Volksschule wäre wohl die größte Änderung im Schulbereich. Bildungsminister Wiederkehr glaubt, dass sich nicht nur in Wien Schulen für den Testbetrieb finden werden. Die Einzelheiten müssten erst noch ausgearbeitet werden.
5: Das kann man neu denken. Das heißt, sowohl in der Aufteilung von Klassenlehrkräften aus der Volksschule gemeinsam zum Beispiel mit Gymnasiallehrkräften, als auch von dem, wie wir unterrichten und was wir vermitteln.
4: Drängendstes Problem in den Schulen seien aber mangelnde Deutschkenntnisse vieler Schülerinnen und Schüler. Brennpunktschulen bekommen zusätzliches Geld für Deutschförderung und ab Herbst kommenden Jahres kommt ein zweites verpflichtendes Kindergartenjahr. Dafür stehen mehr als 100 Millionen Euro bereit.
2: Im Amtsmissbrauchsprozess gegen ÖVP-Klubobmann August Wöginger. Von der ÖVP und 2 Finanzbeamte werden heute Nachmittag um ca. 14 Uhr im Landesgericht Linz die Urteile verkündet. Es drohen Haftstrafen von 6 Monaten bis zu 5 Jahren. Für die Beamten steht zudem ihr Amtsverlust im Raum. Ihnen wird vorgeworfen, vor knapp 10 Jahren einem ÖVP-Bürgermeister den Vorstandsposten im Finanzamt Braunau zugeschanzt zu haben. Alle 3 bekennen sich nicht schuldig. In Weidhofen an der Ips in Niederösterreich musste am Wochenende ein junger Stier aus einem Betonschacht gerettet werden. 12 Feuerwehrleute und der Landwirt konnten das 250 Kilo schwere Tier mit Hebemitteln befreien. Der Stier wurde dem Besitzer unverletzt übergeben. Und Inter Mailand sichert sich vor kurzem den Titel in der italienischen Top-Fußballliga der Serie A. Mit einem 2:0-Sieg gegen Parma baut Inter den Vorsprung auf 12 Punkte aus und ist jetzt uneinholbar. Es ist der bereits 21. Titel für Inter Mailand. Das waren die Nachrichten mit Felix Schneider-Sturm. Zum Wetter.
6: Die Nacht ist relativ mild. In den Landeshauptstädten liegen die Tiefstwerte um 10 Grad. Ähnlich wie am Sonntag werden es heute noch einmal 21 bis knapp 30 Grad. Dazu gibt es Sonne und Wolken, die in der Westhälfte zum Teil auch dichter sind, vorläufig aber noch kaum Regen bringen werden. Im gesamten Bergland und im Osten kommt wieder teils kräftiger, föhniger Südwind auf. Am Dienstag insgesamt schon mehr Wolken und Schauer, aber größtenteils immer noch warm. So viel zum Wetter von Gerald Holzinger.
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nahmen verzögerte Würdigung der Sonette Shakespeares mit der deutschen Gewohnheit, alle Dichtung durchaus romantisch zu sehen, was Shakespeares Sonette nicht seien. Historisierendes Übersetzen lehnte George ab. Nicht der Inhalt, sondern die Form. Zitat, jenes tief Erregende in Maß und Klang, Zitat Ende, stellte für ihn die Kontinuität zwischen den Zeiten und Sprachen her. Der eigentliche Gehalt der Sonette sei in der Anbetung vor der Schönheit und im glühenden Verewigungsdrang zu finden. Die erste Ausgabe von Georges Umdichtung, wie er seine Übertragungen nannte, erschien 1909. Sie hören 10 Sonette daraus, sowie Musik von Felix Mendelssohn Bartholdy, Louis Moreau Gottschalk, Theodor Kirchner, Franz Lachner, Alfons Hasselmanns, Franz Schubert, Gabriel Fauré, Michael Glinker und Reinhold Glier.

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1: Am Mikrofon Nina Walli, es ist 1 Uhr. Hunderte Zugpassagiere auf der ÖBB-Nordbahnstrecke sind gestern stundenlang in Niederösterreich festgesessen. Wegen einer Störung zwischen Gensandorf und Angern an der March mussten alle Fahrgäste am Bahnhof in Angern aussteigen, berichtet Michelle Kreuzer.
2: Laut den ÖBB hat ein Oberleitungsschaden zum Ausfall der Strecke geführt. Auslöser war ein Defekt am Stromabnehmer eines Zuges. Der Vorfall ist in einem Baustellenbereich mit eingleisigem Betrieb passiert. Ein Ausweichen für nachfolgende Züge war nicht möglich, heißt es. 300 bis 400 Fahrgäste mussten in Angern aus einem aus Wien kommenden Zug aussteigen. Die ÖBB haben einen Schienenersatzverkehr eingerichtet. Laut Augenzeugen waren jedoch nur wenige Busse im Einsatz. Der Andrang konnte nicht bewältigt werden. Viele Fahrgäste warteten teils stundenlang am Bahnhof. Einige organisierten sich selbst Taxis oder Fahrdienste. Auch die Polizei war wegen der Menschenansammlungen im Einsatz. Um 20 Uhr wurde die Strecke wieder freigegeben. Die ÖBB bedauern die Unannehmlichkeiten. Insgesamt seien alle in der Region verfügbaren Busse im Einsatz gewesen, heißt es.
1: Großbritannien will sich an dem 90 Milliarden Euro schweren Kredit der EU für die Ukraine beteiligen. Premierminister Keir Starmer will beim Europagipfel in Armenien heute entsprechende Gespräche ankündigen, heißt es aus London. Bei Lotto 6 aus 45 gibt es einen 7-fach-Jackpot. Auch nach der gestrigen Ziehung hat niemand die 6 richtigen getippt. Damit liegen knapp 6,5 Millionen Euro im Topf. Der Italiener Kimi Antonelli gewinnt den Formel 1 Grand Prix in Miami und setzt damit die Siegesserie von Mercedes fort, Gerhard Prasker.
3: Ja, der Flow beim 19-jährigen Jungster geht weiter. Für Antonelli ist das der 3. Sieg in Folge, abgewunken übrigens von Rafael Nadal.
4: Yes! What a race, man!
3: Ja, und für die Vorstellung des bereits vor Jahren als Wunderkind gefeierten Antonelli gibt es Komplimente von allen Seiten, natürlich auch von seinem Boss Toto Wolff.
5: Kimi, that was really impressive. Very impressive, dominant from the beginning to the end. Very good.
3: Und dahinter landen beide McLaren-Weltmeister Lando Norris, 2. Oscar Piastri, 3. 4. George Russell nach hartem Kampf gegen Max Verstappen, der 5. wird. Und Charles Leclerc, der Führende nach dem Start, wird nur 6. Kimi Antonelli hat mit diesem Sieg die WM-Führung auf 20 Punkte auf Russell ausgebaut.
1: Und jetzt zu Michi Mattern.
6: Die neue Woche beginnt in der Osthälfte Österreichs überwiegend sonnig, auch wenn heute ein paar Schleierwolken durchziehen. In Vorarlberg, Tirol und Salzburg scheint die Sonne dagegen nur noch zeitweise, denn hier können die Wolken vorübergehend recht dicht werden und ganz vereinzelt einen kurzen Regenschauer bringen. Der föhnige Südwind bleibt lebhaft bis kräftig und auch die Temperaturen ändern sich wenig, Höchstwerte 20 bis 28, im Osten bis zu 30 und in 2000 Meter um 12 Grad. Morgen Dienstag teils sonnig, teils bewölkt und meist warm mit einzelnen Schauern in der Westhälfte Österreichs.

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1: Am Mikrofon begrüßt Sie Klaus Wienerreuther. Die kommenden 5 Stunden Musik sind ein bunter Querschnitt durch die Musik- und Konzertproduktion unterschiedlichster Kulturradiosender in Europa, in den USA, in Kanada, Australien und im Fernen Osten. Alle Angaben zu den Stücken und den Interpretinnen und Interpreten finden Sie auch auf der Ö1 Webseite. Auskünfte gibt es ebenso telefonisch beim Ö1 Service unter der Wiener Nummer 501 70 371. Wir starten im ersten Teil dieser Ö1 Nachtmusik mit Die Schwäne, komponiert von dem 1945 verstorbenen Väinö Raitio. Okko Kamu dirigiert das finnische Radiosymphonieorchester.

Der Gitarrist Goran Lissej spielt nun The Fall of Birds aus der Feder seines russischen Seitenkollegen Nikita Koschkin.

Ave Regina, Coelorum für fünf Stimmen, stammt aus der Feder des italienischen Renaissance-Komponisten Carlo Gesualdo La Venosa. Dennis Schabo dirigiert die Banchieri-Singers.

Das Präludium in D-Moll wurde von dem 1936 verstorbenen Ottorino Respighi komponiert. Wir hören den australischen Organisten David Rumsey.

Auf dem Programm steht nun das Vorspiel zur Richard-Wagner-Oper Tristan und Isolde. Tabitha Berglund dirigiert das norwegische Radioorchester.

Sie hörten das Vorspiel zur Oper Tristan und Isolde. Die slowakische Cimbalom-Spielerin Enikő Ginzeri spielt nun Stücke aus der Tanzsammlung aus Urovec.

Ernest Amédée Chanson ist der Komponist von Poème de l'amour et de la mer, Opus 19 für Stimme und Orchester. Es singt die Sopranistin Iwona Socha. Das polnische Radiosymphonieorchester wird von Marcin Nowensz-Nirschowski dirigiert.